0: Flughafen BER 28 solcher Flugobjekte registrierte der Tower in Schönefeld in den ersten 6 Monaten.
1: Das Land Berlin will nach RBB-Informationen seine Olympia-Bewerbung zurückziehen. In Deutschland sind damit nur noch München sowie die Region Köln-Rhein-Ruhr im Rennen. Kirsten Buchmann.
2: Der Deutsche Olympische Sportbund, DOSB, will am Samstag in Baden-Baden über den nationalen Bewerber für die Spiele entscheiden. In Berlin lehnt die Siegerin der Abgeordnetenhauswahl, die Linke, Olympische Spiele ab. In einem Evaluierungsbericht einer DOSB-Expertenkommission erreichten München sowie Köln-Rhein-Ruhr bessere Ergebnisse als Berlin. Anders als in den beiden anderen Regionen gab es in der Hauptstadt keine Abstimmung der Bevölkerung. Allerdings hatte das Abgeordnetenhaus einer Bewerbung zugestimmt. Die internationale Entscheidung über den künftigen Austragungsort soll voraussichtlich 2029 fallen.
1: Der Anlagebetrüger Hendrik Holte ist in Dubai festgenommen worden. Das hat die Staatsanwaltschaft Osnabrück mitgeteilt. Holte hatte unter anderem Rechte an erfundenen Windparkprojekten verkauft. 2022 wurde er wegen Banden- und gewerbsmäßigen Betrugs zu 7,5 Jahren Haft verurteilt. Im August dieses Jahres flüchtete er bei einem Freigang in Berlin. Die Organisation für Sicherheit und Zusammenarbeit in Europa, OSZE, ist nach eigenen Angaben nicht zu den Zwischenwahlen in den USA am 3. November eingeladen worden. Dies sei eine deutliche Abkehr der US-Regierung von der bewährten demokratischen Praxis, erklärte die Organisation. Aus Washington, Samuel Jakisch.
3: Erst vor wenigen Wochen hatte auch Russland abgelehnt, Beobachter der OSZE zu den dortigen Abgeordnetenhauswahlen einzuladen. Rechtlich gesehen müssen die Vereinigten Staaten keine Wahlbeobachter der OSZE einladen. Allerdings haben sich auch die USA wie alle OSZE-Teilnehmerstaaten politisch selbst dazu verpflichtet, im Rahmen des sogenannten Kopenhagener Dokuments von 1990.
1: Soweit die Nachrichten. 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Das Wetter bis zum frühen Morgen bleibt es wechselnd bewölkt. Von Westen her gibt es einzelne Schauer bei 12 bis 9 Grad. Tagsüber mehr Wolken als Sonne. Örtlich fällt auch etwas Regen bei 13 bis 16 Grad.
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5: A103 Steglitz-Schöneberg. Zwischen Philander und Saarstraße ist in beiden Richtungen wegen Wartungsarbeiten jeweils die linke Spur gesperrt. A111 Richtung Oranienburg. Die Ausfahrt Hennigsdorf ist wegen Fahrbahnerneuerung von Montag bis Freitag gesperrt. Friedrichshain-Frankfurter Allee. Nach dem Wasserrohrbruch ist bis Ende September zwischen Silvio-Meyer und Proskauer Straße stadteinwärts nur eine Spur frei. Die Silvio-Meyer-Straße ist von der Frankfurter Allee abgehängt. Für den Radverkehr ist eine Umleitung ausgeschildert.
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6: Mit Ben Streude, und da haben wir noch eine Einmeldung an Falschfahrer in Bremen auf der B6 Autobahnzubringer Überseestadt. Zwischen Utbremer Tunnel und der A27 Bremen Überseestadt kommt ein Fahrzeug entgegen. Ein Falschfahrer, bitte äußerst rechts fahren, nicht überholen, wir melden es, wenn die Gefahr da vorüber ist. Bremen B6 Autobahnzubringer Überseestadt zwischen Utbremer Tunnel und der A27 Bremen Überseestadt ist ein Falschfahrer unterwegs. So, ihr passt auf. Und vielleicht könnt ihr mit der Restenergie noch 07221 2011 bemühen. Ein paar Klicks auf dem Smartphone, das müsste Ihnen zu bekommen sein. Und dann spielen wir gleich um ein PPPPPP. Das ist ein perfekt fantastisch poliertes Popnacht-Package. Das dürft ihr euch gleich hier rausziehen aus dieser Show unter 07221 2011.
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0: Legendary. In der Popnacht.
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0: Wir drehen mal hier das Zeiteisen deutlich zurück. Was war denn heute so los am 24.09. in der Geschichte? Und das weiß Eckhard aus Köln hoffentlich richtig zu beantworten. Guten Morgen, Eckhard.
2: Guten Morgen, lieber Benny. Guten Morgen.
0: Und du überlegst.
2: Liebes SWR3-Land.
0: Du überlegst dir schon. Oder Deutschland oder die Welt.
2: Ja, genau.
0: Na, natürlich. Ja. Und du überlegst ja schon so ein bisschen, wo du wieder hinreist. Du bist ein Städtereisenliebhaber. Wo warst du schon überall?
2: Also ich war immer sehr gerne in Danzig, in unserem schönen Nachbarland Polen.
0: Was ist das Highlight von Danzig? Weil ich war noch nicht da.
2: Das Highlight von Danzig ist die Gelassenheit, die polnischen Frauen, die wirklich...
0: Okay, und ansonsten gibt es immer die Sehenswürdigkeiten, die...
2: ja, auf jeden Fall. Also die nahegelegene Marienburg in an der Nogat und
0: also Danzig.
2: Nach Sopot. Okay.
0: Reist du mit dem Zug oder mit dem Auto? Oder?
2: Wir sind da mit dem Zug gereist.
0: Okay. Wer ist wir?
2: Freunde von mir.
0: Okay, so, dann kommen jetzt zwei schöne Fragen und eine könnte sich auch in eine Stadt bewegen, da könntest du vielleicht auch nochmal hin, wenn du noch nicht da warst. Vor 50 Jahren auf die Nacht genau wurde eine Band gegründet, die du auf jeden Fall kennst. Die Mitglieder der Bandgründung: Bono, The Edge, Adam Clayton und Larry Mullen Jr. Welche Band wurde vor 50 Jahren gegründet? Wham, Queen, U2 oder das Panikorchester?
2: Das muss U2 gewesen sein in Dublin.
0: Warst du schon in Dublin?
2: Leider noch nicht.
0: Na gut, siehst du, dann würde ich mal sagen, das kann man durchaus mal machen. Ich war auch noch nicht da, also dann haben wir beide was gemeinsam, wo wir noch nicht waren. Heute vor 43 Jahren, da wurde zum ersten Mal Cats uraufgeführt, das Musical Cats im deutschsprachigen Raum, im Theater an der Wien. So, jetzt möchte ich von dir wissen, wer hat denn die Musik komponiert von Cats? War das Elton John, Andrew Lloyd Webber oder Natalia Avalon?
2: Ich würde sagen Andrew Lloyd Webber.
0: Ja. So genau, das kann man auch mal vor sich her summen, aber nur kurz. Und ich schicke dir ein schönes Paketchen zu. Du hast damit gewonnen, mein Lieber. Ja,
2: das ist großartig. Vielen Dank für deine Zeit.

bleibt. 2:17 Uhr ist eine Entwarnung für die B6 in Bremen. Autobahn zu Bremer Überseestadt. Da ist kein Falschfahrer mehr unterwegs. Zwischen Ud-Bremer Tunnel und der A27 Bremen Überseestadt. Vielleicht mal die Lobbys? Oh ja, klar, wenn du gerade wach bist, ne? If you had my love in der Popnacht.

0: Late Night Talking, hier ist die Popnacht. Harry Styles muss jetzt auch mal langsam ins Bett. Und Janni, der ist noch schwer am Aufräumen zu Hause in Salzgitter.
1: Hallöchen, Ben, grüße dich aus Salzgitter. Wir hatten heute einen wunderschönen Tag gehabt. Wir haben heute lecker fein gegrillt. Es war richtig, richtig schön heute.
0: Das ist gut, wenn man das sagt, lecker fein gegrillt hat er, ne? Jetzt muss lecker fein aufgeräumt werden. Die Eltern sind schon im Bettchen bei Janni und seine Freunde sind alle weg. Also er hängt jetzt da rum und braucht für die Motivation vielleicht noch einen Song, damit er das alles wieder sauber bekommt, weil die Eltern haben nur den Deal zugelassen, grillen zu Hause mit der ganzen Freundschaft, die er da so ausgerufen hat, an verschiedenste Menschen, wenn dann alles auch wieder morgens um 7 weggeräumt ist. Wenn der Papa zur Arbeit fährt, ne? Also Janni, dann schicke ich dir mal diesen Energieriegel jetzt für deine Aufräumarbeit. Mhm. Lecker fein ist das auf jeden Fall auch. Dieser Hit von Gossip, Heavy Cross. Hier ist die Popnacht.

0: Daniel Scherz und Colorado, es ist 2.30 Uhr.
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3: Heute überwiegen in der Hauptstadt kompakte Wolken. Die Sonne zeigt sich zwar gelegentlich, aber in der Regel nur für kurze Zeit. Neben trockenen Abschnitten fällt zeit- und gebietsweise Regen oder es sind einzelne Schauer unterwegs. Mit Höchstwerten von 14 bis 15 Grad ist es relativ kühl. Der Wind weht dabei spürbar aus West bis Nord.
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4: A103 Steglitz-Schöneberg. Zwischen Philander und Saarstraße ist in beiden Richtungen wegen Wartungsarbeiten jeweils die linke Spur gesperrt. A111 Richtung Oranienburg. Die Ausfahrt Hennigsdorf ist wegen Fahrbahnerneuerung von Montag bis Freitag gesperrt. Friedrichshain-Frankfurter Allee. Nach dem Wasserrohrbruch ist bis Ende September zwischen Silvio-Meyer und Proskauer Straße stadteinwärts nur eine Spur frei. Die Silvio-Meyer-Straße ist von der Frankfurter Allee abgehängt. Für den Radverkehr ist eine Umleitung ausgeschildert.
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0: Und die am meisten unterschätzte Höchsttemperatur in Deutschland heute in Sachsen-Anhalt in Pücken. Da werden es heute 17 Grad werden. Hier ist die Popnacht. Ich bin Ben Streubel.

0: Nice. Tonight. Hier ist die Popnacht. Und wenn jemand so viele Nachtschichten hinter sich gebracht hat wie Kai aus Ilmenau, dann hat er natürlich mal einen virtuellen Applaus verdient. Ah, da kommt sogar richtig hier. Hallo Kai.
1: Grüß dich. Danke.
0: 4436. Nachtschicht ist das im
1: Moment. Genau.
0: Und du möchtest ja dann 4444, möchtest du auf jeden Fall.
1: Ja.
0: 4 mal die 4 möchtest du voll machen. Wann ist das?
1: Das ist so übernächste Woche, denke
0: ich. Dann sind wir wieder zusammen. Das ist gut, denn die feiern wir dann gemeinsam, ne? Diese 4444.
1: Hupigramm, da machen wir dann
0: natürlich
1: ein schönes Liedchen.
0: Du bist sehr aufgeregt bist du momentan, weil du hast eine Filmproduktion im Hotel. Was wird denn da für ein Film gedreht?
1: Ja, also ein studentischer Verein hier von unserer Technischen Universität, die machen alle 2 Jahre ein Filmprojekt und diesmal sind wir als Hotel sozusagen als Location, Filmdreh.
0: Und was ist das für ein Inhalt?
1: Ja, es soll ein Mord passieren.
0: Ein Mord? Oder auch zwei? Ja.
1: Wer vielleicht weiß.
0: Wir wissen es nicht. Okay. Und das heißt, du könntest natürlich jetzt so ein bisschen auch nervös, ich merke das schon, du möchtest ja auch da wahrscheinlich mit einer Rolle spielen, oder?
1: Na, ich weiß nicht. Bis Dienstag drehen die noch nächste Woche und vielleicht gibt es noch eine Nebenrolle.
0: Stell dir mal vor, der Nachtportier ist dann das Opfer. Dann liegst du da.
1: Ah, genau. Ne?
0: Und
1: Nasenbluten hinterm Tresen.
0: Naja, du hast ja schon wieder Fantasie. Du bist ja bei Horrorfilmen jetzt schon wieder, ne? Wünschst du dir, dass du da vielleicht
1: dann
0: Ist Schauspielerei mal sowas gewesen, was du im Kopf hattest?
1: Ach nö, aber ich guck mir gerne mal einen Krimi an.
0: Also. Naja, na gut, ich meine aber trotzdem. Ich meine, hier in dem Fall hast du ja vielleicht eine Chance. Ich werde mich dafür einsetzen. Ja, hier an dieser Stelle, vielleicht hört jemand von dieser Filmproduktionsfirma oder von der, was war das, städtische Filmproduktion? Ich hab's vergessen.
1: Ja, so studentisch
0: Filmproduktion. Wer dazu hört jetzt, also nehmt den Kai. Das ist eine Anweisung von ganz oben, vom Großkupferten. Okay. So, ich hoffe, das funktioniert. Wünsche dir auf jeden Fall eine gute, entspannte Nacht.
1: Ja.
0: Beobachte das.
1: Und dir noch eine schöne Show.
0: Genau, wenn ein bekannter Schauspieler vorbeigeht, sammle Informationen. Ja.
1: Genau.
0: Dann können wir die verkaufen. Ja,
1: ich lass dich informiert, ja?
0: Genieß die 4436. Nacht. Ciao, ciao.

Cooles in der Popnacht. Karin, die fährt normalerweise LKW und sie kann sich während ihres Urlaubs auch gar nicht davon trennen, von diesem Job, ihrem Traumjob. Deswegen fährt sie gerade LKW-Simulator und grüßt mal alle, die heute Nacht wieder unterwegs sind mit dem LKW. Sie vermisst euch. Mit diesem Hit hier. The tide is high. Vorsicht auf der A28 Oldenburg in Richtung Bremen. Da liegt ein Tier auf der Autobahn zwischen Hatten und Hude. Bitte aufpassen. Hier ist die Popnacht am Donnerstag.

0: Hat ein bisschen was von Urlaubsstimmung. Das passt eigentlich genau zum Feeling von Lisas Eltern. Lisa ist in Oberndorf zu Hause und darf die Eltern also zum Flughafen fahren nach Stuttgart. Hallo Lisa, guten Morgen.
1: Hallöchen, guten Morgen.
0: Ich dachte schon, als du geschrieben hast, ich fahre meine Eltern in den Urlaub, dachte, du fährst jetzt nach Spanien und dann fährst du wieder nach Hause oder so, ne?
1: Nee, nicht ganz.
0: Zum Glück noch ein Flughafen. Wo fliegen sie denn hin?
1: Nach Korfu tatsächlich.
0: Das ist doch schön. Waren die schon mal da?
1: Nee, das ist das erste Mal Korfu, aber Griechenland, da sind wir schon Fan von.
0: Ah, okay. Und du fährst da, du fliegst aber nicht mit?
1: Nein, leider nicht.
0: Warum
1: ich bleib
0: nicht?
1: Daheim. Ich muss heute Morgen noch arbeiten.
0: Ach so.
1: Kein Urlaub übrig.
0: Ja, das heißt, du hast aber wirklich, du bist gut gelaunt, obwohl du um 2.30 Uhr aufstehen musstest, ne? Für diese Tour jetzt.
1: Ja.
0: Ne? Ist ja nicht deine Zeit
1: eigentlich.
0: Bist uns zugelaufen sozusagen. Ne? Wirst du denn
1: in
0: dieser freien Zeit, wenn du sturmfrei hast, ein bisschen was veranstalten zu Hause, was deine Eltern nicht mitbekommen sollen jetzt in diesem Moment?
1: Nö, eigentlich nicht. Ich komme immer nach Hause in den Keller und mal da. Das heißt, ich passe ein bisschen auf das Haus.
0: Du malst sogar. Du malst im Keller? Also malern? Also, dass du das schöner gestaltest oder malen?
1: Ich mal tatsächlich Narrenkleider und da bin ich gerade wieder in Vorbereitung.
0: War lustig.
1: Und deswegen komme ich gerade echt jeden Tag in mein Kunsträumchen.
0: Ach, das ist schön. Aber im Keller ist es schon freiwillig, weil ich meine, du kannst jetzt offen reden. Du könntest sofort jemanden verständigen, der dich da rausholt.
1: Ja, ist gut. Tatsächlich haben wir da eine Wohnung.
0: Ja, schön. Okay, Lisa, dann komm mal gut mit deinen Eltern am Stuttgarter Flughafen an und ich spiele dir noch einen schönen Song, ja? Bis bald.
1: Vielen Dank, bis
0: Gute
1: bald.
0: Gute Reise für die Eltern. Ciao.

Ordinary. Alex Warren hier in der Popnacht. Es ist jetzt 2:05. Da haben wir noch ein paar Stellen, wo es ein bisschen vorsichtig ist zum Fahren. Auf der A4 Chemnitz in Richtung Erfurt liegt ein Tier zwischen Nora und Erfurt-Fieselbach auf der Autobahn. Und auf der B27 Villingen-Schwenningen in Richtung Schaffhausen steht ein defekter LKW zwischen Bad Dürrheim und Donaueschingen Nordflugplatz. Haben wir noch was? Naja, gut, da sind noch Menschen auf der Fahrbahn, da passt ihr bitte auch auf. In beiden Richtungen auf der A46 Düsseldorf-Wuppertal zwischen Erkrath und Hahn-West sind Menschen auf der Fahrbahn. Habt ihr noch was gesehen, das ich jetzt übersehen habe oder von dem ich noch gar nichts weiß? Dann gerne eine WhatsApp schicken unter 07221 2011. Warnen wir uns ein bisschen gegenseitig.

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1: Um 3 Uhr mit Ronald Lessig. Die USA richten den nächsten G20-Gipfel in Miami aus. Zu dem Treffen im Dezember ist nun auch Russlands Präsident Putin eingeladen. Aus der Nachrichtenredaktion Johanna Schultheiß.
2: Wir hoffen, dass er die Einladung annimmt, sagte US-Außenminister Rubio am Rande der UN-Generaldebatte in New York. Und weiter, um Probleme zu lösen, müsse man sich mit den Menschen treffen, mit denen man nicht übereinstimme. Zuvor hatte Rubio sich mit seinem russischen Amtskollegen Lavrov getroffen. Der G20-Gipfel soll im Dezember in einem Golfclub von US-Präsident Trump in Florida stattfinden. Der ukrainische Präsident Zelensky hatte sich grundsätzlich zu einem Treffen mit Putin im Rahmen des Gipfels bereit erklärt. Das lehnt der Kreml jedoch ab.
1: Die Chefs der größten US-amerikanischen Technologiekonzerne haben im UN-Sicherheitsrat vor den Risiken durch künstliche Intelligenz gewarnt. Man sei an einem Scheideweg angelangt, sagte der Chef des Unternehmens OpenAI, Altman. Nun sei extreme Vorsicht angebracht. Altman hatte erst kürzlich dafür plädiert, das Entwicklungstempo bei KI zu drosseln. Grund waren mehrere Vorfälle, bei denen KI-Systeme andere Unternehmen oder Plattformen angriffen. Die USA und China wollen ihre Vereinbarung über eine Pause im Handelsstreit bis in den Januar hinein verlängern. Das teilte UNs Finanzminister Bessent zum Auftakt des Staatsbesuches des chinesischen Präsidenten Xi in Washington mit.

0: Die Vereinbarung wäre im November ausgelaufen. Damit werden die USA vorerst keine weiteren zusätzlichen Zölle auf chinesische Importe erheben. Aus Washington, Ralf Borchardt.
1: Schon die Ankunft Xi Jinpings hat gezeigt, wie ernst Donald Trump diesen Staatsbesuch nimmt. Trump hat Xi persönlich auf dem Rollfeld des Militärflughafens Joint Base Andrews bei Washington begrüßt. Das ist ungewöhnlich. Normalerweise begrüßt der US-Präsident einen Staatsgast bei dessen Ankunft am Weißen Haus. Trump bietet gut 2 Tage lang fast alles auf, was an symbolischer Wertschätzung möglich ist, darunter ein großes Staatsbankett, an dem auch die Tech-Bosse aus dem Silicon Valley teilnehmen.
0: Wegen einer Drohnensichtung ist der Flugbetrieb am Hauptstadtflughafen BER am Abend kurzzeitig eingestellt worden. Gegen 20 Uhr sei eine Drohne über dem Flughafengelände gesichtet worden, hieß es von der Bundespolizei. Nach 45 Minuten gab es demnach Entwarnung und die Sperrung wurde wieder aufgehoben. Das waren die Nachrichten. Das Wetter in Deutschland. In der Nacht im Norden stark bewölkt mit Regen, im Süden trocken bei 14 bis 3 Grad. Am Tage im Südwesten und Westen trocken, zeitweise sonnig, sonst stark bewölkt und gebietsweise Regen bis 24 Grad. Am Freitag ebenfalls 24 Grad und heiter. Es ist 3.03 Uhr.
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3: A111 Richtung Oranienburg. Die Ausfahrt Hennigsdorf ist wegen Fahrbahnerneuerung von Montag bis Freitag gesperrt. Friedrichshain Frankfurter Allee. Nach dem Wasserrohrbruch ist bis Ende September zwischen Silvio Meier und Proskauer Straße stadteinwärts nur eine Spur frei. Die Silvio Meier Straße ist von der Frankfurter Allee abgehängt. Für den Radverkehr ist eine Umleitung ausgeschildert.
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4: Mit Ben Streubel, dann fliegen wir gleich nach Thüringen, Meiningen. Ich fliege erst nochmal drüber, eine kleine Schleife, und dann lande ich nachhaltig mit dem Private Jet neben der Backstube von Eckart Holland Kunz, Bäckermeister. Und der wird auf einem Instrument seiner Wahl einen Song spielen. Erkenne ich diesen Hit, dann erspiele ich euch die wertvollen Backwaren im Bäcker-Musik-Quiz gleich.
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0: song to Skater Boy, Avery Labin, Raga Daga Daga, Puff.
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2: Und schon sind wir neben der Backstube von Eckhard Holland Kunz. Ich gehe mal rein. Bin aus dem Private Jet gerade noch raus. Und lieber Eckhard, guten Morgen.
3: Ja, guten Morgen, Benny Bär. Das heißt nicht Skater Boy, das heißt Bäcker Boy.
2: Der Bäcker Boy, ja klar.
3: Der Bäcker Boy ist
2: ja,
3: da.
2: Ja, natürlich.
3: Ich bin am Boden.
2: Was auch, oh, komm schon, was ist denn passiert?
3: Ich bin am Boden liege. Und du sagst mir gleich, dass ich gleich fliege.
2: Ah, ja.
3: Lass mein Schüttelbrot.
2: Schüttelbrot.
3: Ja, mein Schüttelbrot ist abgestürzt.
2: Aha, also das Schüttelbrot.
3: Ich habe gestern Schüttelbrot hergestellt.
2: Ja.
3: Nach Original Saustiroler Rezeptur.
2: Das ist so ein hartes Ding, das ist eigentlich, das sieht aus wie so ein Riesenoblate, ne?
3: Ja, genau.
2: Ja.
3: Wie ein vertrockneter Pizzaboden.
2: So, also dann ist da Gewürze kommen, glaube ich, rein. Ich habe das mal reingebissen. Da kommt da nicht Kümmel und so ein Zeug auch rein?
3: Ja, siehst du, kennst dich
2: ja
3: aus.
2: Ja.
3: Naja, du bist ja schon fast ein halber Bäcker.
2: Also.
3: Jedenfalls habe ich diese Teile noch zum Trocknen auf meinen Backofen oben gelegt, auf so ein Brett, und das ist jetzt runtergefallen und das ist in 1000 Stücke zerplatzt.
2: Nicht verkaufbar mehr?
3: Ich weiß es nicht.
2: Wie groß ist der Verlust, der monetäre?
3: Ja, der ist mit nichts zu beziffern. Das bewegt sich im fünfstelligen Bereich.
2: Einfach, weil du ja auch deine Arbeitszeit dazu zählen musst.
3: Ja, das ist ja richtig. Und die Meisterstunde, die kostet 120 Euro.
2: Dann die Gewürze kommen ja aus Südtirol direkt von dir geliefert. Da gab's einen Motorschaden oder das Auto ist kaputt gegangen. Muss man auch alles berechnen. Also das Brot ist richtig teuer. Und du könntest es aber als Bruchware, könntest du es doch verkaufen. Einfach in Plastiktütchen, Plastik darf man nicht mehr sagen, weil Plastiktütchen abfüllen und dann Schüttelbruchbrot.
3: Ja, ja.
2: Aber es lag ja schon auf dem Boden, das heißt, da kommt der Wirtschaftskontrolldienst.
3: Ja, richtig. Es kommt jetzt nur noch einen Weg in die Biogasanlage.
2: Nein.
3: Ja.
2: Na gut.
3: Nee, ich habe überlegt, ich werde das zu Krümeln zerstampfen und werde dann vielleicht noch mein Kotelett da drin wälzen.
2: Oder eben, das ist aber dann privat, wenn du es eben für etwas benutzt, weil es ja auf dem Boden war, das eben vielleicht als Musikinstrument tauglich ist. Du könntest das in irgendwas rein und dann so schütteln, dann ist wieder im wahrsten Sinne ein Schüttelbrot, wie so ein Chicken Shake, weißt du? So.
3: Ja. So, ich hab ja vielleicht kommt ja auch noch das Krümelmonster vorbei.
2: Ja, ja.
3: Und das frisst dann die ganzen Krümel auf.
2: Welches Instrument hören wir gleich?
3: Ja, bei diesem Instrument liegt ja deine Trefferquote eigentlich bei 100%. Ich werde heute auf dem Horn mal spielen.
2: Nein, dann hören wir das Horn. Das bringt uns nach vorne, nach Taylor Swift und Coldplay. Bis gleich.

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2: Und heute ist es irgendwie ein Lied fürs Schüttelbrot. Ne? Das ist der große Frust von unserem Bäckermeister, dass sein Schüttelbrot runtergefallen ist und in 14.000 Einzelpuzzleteile zerfallen und man kann es auch nicht mehr zusammennähen. So, lieber Eckhardt, aus Frust spielst du auf dem Horn, oder?
3: Ja, bevor ich mich in psychiatrische Betreuung begebe.
2: Ja, da bist du hier schon.
3: Spiele ich noch einen schönen Song. Ein kultisches Lied, du hörst jetzt den Anfang eines Kultsongs aus den 80ern.
2: Okay.
3: Achte auf den Rhythmus.
2: Rhythmus.
3: Der Rhythmus, wo ich immer mit muss.
2: So, dann achte ich mal.

0: Ja. Bam, bam, bam, bam, bam.
1: Da, da, da, da. Das sind die Cars mit You Might Think I'm Crazy. Da, da, da, da, da.
0: Da, da, da, da, da. Es wird kein da, guter Tag. Da, da, da,
1: da, ein sehr guter Tag.
0: Schlimm.
1: Ja, ja, ja. Was bekommt denn der Erste, der in deine Backstube reinbrüllt? Schüttelbrot?
0: Ich hätte beinahe gesagt, ich gebe Ihnen das ganze zerbrochene Brot mit, aber nein.
1: Nein, verboten, nein. Verboten.
0: Es gibt heute einen sauren Zitronenkuchen.
1: Mhm.
0: Sauer macht ja bekanntlich lustig.
1: Naja.
0: Vielleicht hilft's.
1: Ja, so.

0: Weiß und Caro Emerald, es ist 3.30 Uhr.
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2: Heute überwiegen in der Hauptstadt kompakte Wolken. Die Sonne zeigt sich zwar gelegentlich, aber in der Regel nur für kurze Zeit. Neben trockenen Abschnitten fällt zeit- und gebietsweise Regen oder es sind einzelne Schauer unterwegs. Mit Höchstwerten von 14 bis 15 Grad ist es relativ kühl. Der Wind weht dabei spürbar aus West bis Nord. Am Freitag gibt es neben vielen Wolken nur ab und zu die Sonne. Örtlich können ein paar Tropfen fallen. Am Sonnabend und am Sonntag erwartet uns neben gelegentlich durchziehenden Wolken viel Sonnenschein.
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3: A103 Steglitz-Schöneberg. Zwischen Philander und Saarstraße ist in beiden Richtungen wegen Wartungsarbeiten jeweils die linke Spur gesperrt. A111 Richtung Oranienburg. Die Ausfahrt Hennigsdorf ist wegen Fahrbahnerneuerung von Montag bis Freitag gesperrt. Friedrichshain-Frankfurter Allee. Nach dem Wasserrohrbruch ist bis Ende September zwischen Silvio-Meyer und Proskauer Straße stadteinwärts nur eine Spur frei. Die Silvio-Meyer-Straße ist von der Frankfurter Allee abgehängt. Für den Radverkehr ist eine Umleitung ausgeschildert.
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0: Und die am meisten unterschätzte Höchsttemperatur heute in Mecklenburg-Vorpommern in Kleinwenendorf. Da werden es 16 Grad. Hier ist die Popnacht. Ich bin Ben Sträubel.

0: Dr. Love, turn me on. In der Popnacht, den Kreativen gehört die Nacht. Anja aus Dortmund, guten Morgen.
1: Ja, guten Morgen, Benny Bär.
0: Ich hoffe mal, bei deiner Kreation, die du hier geschildert hast in deiner WhatsApp, da sind die Fliegen noch nicht gekommen. Ne? Du malst mit, was ist das da? Schokolade?
1: Ja, ein Marmeladenbild.
0: Marmeladenbild.
1: Schokolade
0: gibt's auch.
1: Ja.
0: Ein Marmeladenbild. Okay, was ist denn ein Marmeladenbild? Vielleicht kannst du es beschreiben.
1: Ein dreidimensionales Bild und ich mal eine Landschaft.
0: Ja.
1: Eine schöne Landschaft in Norwegen. Auf den Lofoten mit den Bergen im Hintergrund und dem Meer im Vordergrund und ein Strand.
0: Ja, und dann, wird 3D, weil du das mit Marmelade ausmalst. Oder?
1: Ja, und es ist ja auch übereinander gespachtelt, deswegen hat man verschiedene dicke Formen von Marmelade und Schokolade.
0: Ja, welche Marmelade nimmst du? Was hast du aufgebaut?
1: Ja, ich habe erstmal so für diese Grüntöne von der Kiwi für das Meer genommen. Und dann gibt's gelbe Aprikosenmarmelade für den Strand und
0: aha.
1: Rot ist auch noch ein bisschen so, aber hauptsächlich dann auch für den Hintergrund, die Berge, so ein bisschen blau ist
0: Von
1: den blauen Bergen.
0: Ja, das, was ich sehe, weiß ist aber das dann Sprühsahne, was ich da sehe.
1: Genau, das sind die Wölkchen,
0: Okay.
1: Und Konturen mache ich mit schönen blauen.
0: In schlechten Zeiten kann man sich an dem Bild hochschlecken. Man kann es man muss natürlich gucken, dass es eine Haltbarkeit hat auch, ne? Du musst sie draufschreiben zumindest.
1: Sonst ich mache ein bisschen Haarspray drüber. Das fällt dann besser.
0: Sonst landet das irgendwo, keine Ahnung, dann wird es aus dem Verkehr gezogen, von den Behörden. Ne? Also ich finde es super, bleib kreativ. Ja, es gibt auch natürlich Menschen, die sagen werden, mit Essen oder mit Nahrung malt man nicht. Denkst du dir dann schon mal was aus, ja, wenn Kritiker kommen? Ich unterstütze dich auf jeden Fall. Ne? Ciao, Anja.
1: Ciao.
0: Das hier ist ein neuer Hit. Bray Garvey und Imran zupfen da noch ein bisschen an der Gitarre. Rivers in der Popnacht.

Garvey und Imran, Rivers, neuer Hit in der Popnacht. 3.43 Uhr ist es, Vorsicht auf der A81, Heilbronn Richtung Würzburg. Da liegen Metallteile auf der Autobahn zwischen Kreuz Weinsberg und Neuenstadt.

Man denkt, man wäre allein um 3.49 Uhr. Nachts ist man aber nicht, weil, also, ich fasse mich gerade mal an, bin ja da. Sebastian ist auch da. Wo ist denn Sebastian? Am Flughafen in Zürich. Und hat gerade eine WhatsApp geschrieben. Sebastian Hinze im Wartungsleitstand arbeitet er. Einer schweizerischen Airline, die er nicht weiter genannt hat. Eine gewisse Diskretion hat man nun mal auch im Wartungsleitstand zu haben. Und er möchte mal alle Fahrzeugmechaniker, die heute Nacht unterwegs sind und arbeiten, mal für den unermüdlichen Einsatz belobigen und die dann auch die Passagiere hoffentlich glücklich dann ans Ziel bringen, ne, wenn sie ordentliche Arbeit geleistet haben, letztendlich indirekt. Und dann sind die Grüße angekommen. Hoffentlich Sebastian, er hat sich einen Song ausgesucht von Jack Dean, der ist ganz neu, frisch geduscht. Jack Dean mit Mercy in der Popnacht.

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1: Um 4 Uhr mit Ronald Lessig. Die USA richten den nächsten G20-Gipfel in Miami aus. Zu dem Treffen im Dezember ist nun auch Russlands Präsident Putin eingeladen. Aus der Nachrichtenredaktion Johanna Schultheiß.
2: Wir hoffen, dass er die Einladung annimmt, sagte US-Außenminister Rubio am Rande der UN-Generaldebatte in New York. Und weiter, um Probleme zu lösen, müsse man sich mit den Menschen treffen, mit denen man nicht übereinstimme. Zuvor hatte Rubio sich mit seinem russischen Amtskollegen Lavrov getroffen. Der G20-Gipfel soll im Dezember in einem Golfclub von US-Präsident Trump in Florida stattfinden. Der ukrainische Präsident Selenskyj hatte sich grundsätzlich zu einem Treffen mit Putin im Rahmen des Gipfels bereit erklärt. Das lehnt der Kreml jedoch ab.
1: Die Chefs der größten US-amerikanischen Technologiekonzerne haben im UN-Sicherheitsrat vor den Risiken durch künstliche Intelligenz gewarnt. Man sei an einem Scheideweg angelangt, sagte der Chef des Unternehmens OpenAI, Altman. Nun sei extreme Vorsicht angebracht. Altman hatte erst kürzlich dafür plädiert, das Entwicklungstempo bei KI zu drosseln. Grund waren mehrere Vorfälle, bei denen KI-Systeme andere Unternehmen oder Plattformen angriffen. Die USA und China wollen ihre Vereinbarung über eine Pause im Handelsstreit bis in den Januar hinein verlängern. Das teilte US-Finanzminister Bessent zum Auftakt des Staatsbesuches des chinesischen Präsidenten Xi in Washington mit. Damit werden die USA vorerst weiter keine zusätzlichen Zölle auf chinesische Importe erheben. Aus Washington, Ralf Borchardt.
3: Schon die Ankunft Xi Jinpings hat gezeigt, wie ernst Donald Trump diesen Staatsbesuch nimmt. Trump hat Xi persönlich auf dem Rollfeld des Militärflughafens Joint Base Andrews bei Washington begrüßt. Das ist ungewöhnlich. Normalerweise begrüßt der US-Präsident einen Staatsgast bei dessen Ankunft am Weißen Haus. Trump bietet gut 2 Tage lang fast alles auf, was an symbolischer Wertschätzung möglich ist, darunter ein großes Staatsbankett, an dem auch die Tech-Bosse aus dem Silicon Valley teilnehmen.
1: Vor der Bundestagsdebatte heute zu einer Reform der Organspende haben sich die Befürworter der sogenannten Widerspruchsregelung zuversichtlich gezeigt. Die SPD-Abgeordnete Dittmar sagte der Augsburger Allgemeinen, die Initiative

0: komme viele wohlwollende Rückmeldungen auch von Abgeordneten, die sich beim letzten Mal deutlich gegen die Widerspruchslösung positioniert hätten. Allerdings lehne die AfD den Entwurf wohl nahezu geschlossen ab. Einer der Initiatoren des Gegenantrags, der CDU-Politiker Brandt, sagte, es gebe in der Frage viele unentschlossene Abgeordnete. Das waren die Nachrichten. Das Wetter: am Tage teils stark bewölkt, gebietsweise Regen, 14 bis 24 Grad. Es ist 4.03 Uhr.
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2: A111 Richtung Oranienburg. Die Ausfahrt Hennigsdorf ist wegen Fahrbahnerneuerung von Montag bis Freitag gesperrt. Friedrichshain-Frankfurter Allee. Nach dem Wasserrohrbruch ist bis Ende September zwischen Silvio-Meyer und Proskauer Straße stadteinwärts nur eine Spur frei. Die Silvio-Meyer-Straße ist von der Frankfurter Allee abgehängt. Für den Radverkehr ist eine Umleitung ausgeschildert.
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3: Mit Ben Streubel, da habe ich noch ein Rätsel für euch. Was ist denn jetzt los? Ich glaube, ich muss noch einen Kaffee trinken. Also, das Rätsel bezieht sich auf einen Song, der heute Geburtstag feiert, den ihr alle kennt. Niemand, selbst jemand, der vielleicht mal 10 Jahre lang geschlafen hat, irgendwo eingefroren vielleicht wurde und wieder aufgetaut, hat diesen Song noch gehört. So, also ihr werdet drauf kommen, davon gehe ich aus. Unser musikalisches Rätsel für ein Pop-Nacht-Package gleich in 7 Minuten. Ich bin Ben Streubel, freue mich hier auf.

0: hier ist die Popnacht.
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0: Ein Hit, an dem niemand vorbeigekommen ist, hat heute Geburtstag. Wow. Ach ja. Habt ihr ihn schon erkannt? Hier Leier da.

0: Baby, you're the proof. The proof ist der neue Hit von Mark Amber, den wir gerade gehört haben in der Popnacht.
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0: Ein Hit, den ihr alle kennt, der steckt hier im Leierkasten fest. Welcher Song ist das hier? Johanna aus Castrop-Rauxel, guten Morgen.
2: Guten Morgen.
0: Was hast du erkannt?
2: Ja, das habe ich erkannt.
0: Ja, was?
2: Lambada.
0: Lambada, der war heute vor 37 Jahren Nummer 1.
2: Also, ja, 1989, das ist
0: also
2: richtig.
0: Also das ist ein Glückwunsch natürlich auch an dich, weil du bist, glaube ich, auch 37, ne?
2: Ja, was, exakt. Das,
0: also du bist mit dem Lambada aufgewachsen.
2: Ja, geboren direkt. Du wurdest
0: quasi geschwungen im Lambada-Rhythmus.
2: Ja, richtig.
0: Also,
2: ja.
0: Und du hast heute einen wichtigen Termin im Krankenhaus. Du machst eine Ausbildung zur Pflegefachfrau. Und
2: ja.
0: Was darfst du heute lernen?
2: Über Demenzpflegestationen.
0: Okay, und das ist aber ein wichtiger Termin heute, sehr früh, weil deine Chefs irgendwie da sind, ne?
2: Genau, richtig, ja.
0: Was sind das für Chefs?
2: Ja, das sind sehr korrekte Chefs auf jeden Fall.
0: Da hast du Angst, dass die zuhören jetzt, ne? Was haben sie über mich? Und da lernst du jetzt noch ein bisschen was? Oder so?
2: Ja, genau. Also beziehungsweise ich sollte mich überraschen lassen, aber ich bereite mich immer lieber ein bisschen besser vor, ja.
0: Wo ist denn das Krankenhaus?
2: Das Krankenhaus, es gibt das Josef-Hospital, das Elisabeth-Hospital, aber das ist jetzt im BGF im Unterricht, da gestaltet wird.
0: Wie weit weg von deiner Wohnung?
2: Ja, gute Frage. Ich glaube so 3-4 Kilometer.
0: Und fährst du mit
2: den Öffis, ja.
0: Mit Öffis, okay. Und dann zu Fuß den Rest wahrscheinlich, ne?
2: Genau, richtig, ja.
0: Liegen ja meistens an Stellen, wo man noch ein bisschen zu Fuß gehen muss. Dann wünsche ich dir auf jeden Fall einen sehr erfolgreichen Tag heute. Schick dir gute Energie und ein Paketchen mit einer kleinen Überraschung, okay? Bis bald.
2: Ja, vielen Dank. Bis
0: Ciao.
2: Dann.
0: Ciao. Ja.

Ja, Junge, denk mal an morgen. Es ist 4.24 Uhr, den Flügel schiebe ich gleich mal raus hier von Apache 207 und ihr fahrt bitte vorsichtig in beiden Richtungen auf der A23 Hamburg-Heide. Da laufen Hirsche auf der Autobahn zwischen Schafstedt und Albersdorf.

0: Lillian, the fear. Und wenn ihr was gesehen habt auf den Autobahnen, Bundesstraßen, Feldwegen, dass da so nicht hingehört, gerne WhatsApp schicken oder WhatsApp-Audio wie Christian, Zirngast.
1: Guten Morgen.
0: Morgen.
1: Vorsicht bitte auf der Autobahn 45 Frankfurt-Dortmund. Zwischen Dillenburg und Halger-Burbach steht in der Baustelle und in der Steigung ein Pannen-LKW. Im LKW-Bereich fängt es an, sich leicht zu stauen.
0: Ja, gut. Dankeschön, mein lieber Christian. Damit ist er Mitarbeiter der Minute und kriegt seinen Lieblingshit.

0: Hier ist die Popnacht um 4.31 Uhr.
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2: Heute überwiegen in der Hauptstadt kompakte Wolken. Die Sonne zeigt sich zwar gelegentlich, aber in der Regel nur für kurze Zeit. Neben trockenen Abschnitten fällt zeit- und gebietsweise Regen oder es sind einzelne Schauer unterwegs. Mit Höchstwerten von 14 bis 15 Grad ist es relativ kühl. Der Wind weht dabei spürbar aus West bis Nord.
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3: A111 Richtung Oranienburg. Die Ausfahrt Hennigsdorf ist wegen Fahrbahnerneuerung von Montag bis Freitag gesperrt. Friedrichshain-Frankfurter Allee. Nach dem Wasserrohrbruch ist bis Ende September zwischen Silvio-Meyer und Proskauer Straße stadteinwärts nur eine Spur frei. Die Silvio-Meyer-Straße ist von der Frankfurter Allee abgehängt. Für den Radverkehr ist eine Umleitung ausgeschildert.
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0: Und die am meisten unterschätzte Höchsttemperatur in Eichstroth in Thüringen bekommen wir heute 18 Grad. Hier ist die Popnacht. Mein Name Ben Streubel. Das hier Teddy Swims, Mr. Know-It-All.

0: alles hier Kerle in der Popnacht. Man verfolgt natürlich so ein bisschen im Therapiekreis, wie geht's denn so weiter, wenn die Nacht angefangen hat für Lisa zum Beispiel. Die ist in Oberndorf zu Hause und hat die Eltern zum Flughafen nach Stuttgart gefahren. Die sind nach Korfu geflogen. Jetzt ist sie wieder auf dem Weg zurück. Alles gut gelaufen, wenn sie nach Hause kommt. Sturmfrei, sturmfrei. Da bin ich mal gespannt, was da dann an Partys noch erfolgt. Das werden wir dann in den kommenden Nächten wahrscheinlich hören. Von Oberndorf bis nach Hamburg hört man das dann, wenn die ordentlich auftritt. Und Tommy in Lingen, guten Morgen.
1: Ja, guten Morgen, mein Bester.
0: Ja, man muss das auch mal nachhaltig untersuchen, was denn aus seinen Vorsätzen wurde. Du hast vor 2,5 Monaten mit mir gesprochen darüber, dass du jetzt immer morgens sehr früh schwimmen
1: gehst. Ja,
0: drei Monaten. Gehst früh schwimmen, um eben ordentlich abzunehmen. Wie viel Kilo hast du abgenommen?
1: Es sind jetzt etwas über 15 Kilo.
0: Wahnsinn, also toll. Und das ist natürlich nicht nur das Frühschwimmen, das gleich erfolgt, sondern auch Ernährung, oder?
1: Ja, viel Salate, ne? Wenig Kohlenhydrate.
0: Was isst man denn morgens zum Frühstück zum Beispiel, wenn man Salat und Kohlenhydrate bevorzugt?
1: Vollkornschnitte mit Tomate oder mit Käse.
0: Ja, okay. Ja. Das geht, ist ja, klingt ja ganz normal, ja. Aber dann eben dann aber keine Cola dazu, ne? Mit Zucker.
1: Nee.
0: Wasser, nee. Wasser und Kaffee, sowas vermutlich mal, ne?
1: Für Kaffee ist sowieso Pflicht, ne?
0: Wann bist du denn im Schwimmbad heute Morgen wieder?
1: 6:30 geht's wieder los.
0: Okay, dann jetzt noch ein bisschen rumdösen, ne?
1: Ja, ich bin schon am Aufräumen. Ich bin gerade aufgestanden.
0: Ist ja schön, dass du dann sofort hier mal zusteigst in diese Show, ja? Ich spiele dein Lieblingshit hier von Keane DuCrow. Und Grüße nach Lingen, lieber Tommy. Und weitermachen, ne? Durchhalten.
1: Ja, tu mich so, ne?

So auf der Feather hat sich gerade Caro sehr darüber gefreut. Die ist in Hamburg, Harburg wach geworden, hat festgestellt, oh, Geburtstag und mein Partner ist abgehauen zur Arbeit und hat noch nicht mal ein Küsschen dagelassen oder ein Geschenk oder irgendwie eins angekündigt zumindest. Also wenn Didi jetzt irgendwie auf dem Weg zu seiner Arbeit noch zuhört, du hast noch die Möglichkeit umzudrehen, aber das ist halt immer die Frage, ne? Macht man die Partnerin jetzt glücklich, die Caro, oder verliert man seinen Job? Also, nein. Also, wenn er zurückkommt, wird er wahrscheinlich große Geschenke dabei haben, die nicht durch die Tür gehen, liebe Caro. Dafür kriegt sie jetzt hier noch einen schönen Song, den sie sich ausgesucht hat. New

My New Religion. Ach ja, es ist ja schon 9:05. Ich bin noch ein bisschen da. Also keine Panik, ihr könnt euch entspannt was ausdenken für die letzte Amtshandlung und dann 07221 2011. Hier ist die Popnacht.

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1: Oh, es ist ja schon 5 vor 5. Ich pack zusammen, Schuhe habe ich angezogen, Notaus-Taste abgeklemmt. Dann Musikleistung wieder hochgefahren auf volle Suppe. Lichtstimmung auf OP, die letzte Amtshandlung für Oskar und Friedi aus Bebra. Die gestalten einen Fotokalender für die Mama. Die hat am Wochenende Geburtstag und da wird sie sich freuen. Diesen Song wollen sie haben. Und KI, was machst du? Oh, ich komm mit. Das war die Popnacht. Ich bin Ben Streubel. Schönes Leben in Deutschland.

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1: Es ist 5 Uhr, ich bin Andreas Marschner, guten Morgen. Die USA haben den russischen Präsidenten Putin zum G20-Gipfel im Dezember in Miami eingeladen. US-Außenminister Rubio sagte nach einem Treffen mit seinem russischen Amtskollegen Lavrov, am Rande der UNO-Vollversammlung in New York, um Probleme zu lösen, müsse man sich mit den Menschen treffen, mit denen man nicht übereinstimme. Der ukrainische Präsident Zelensky warf Putin in seiner Rede vor der UNO-Vollversammlung vor, keinen Frieden zu wollen. Außenminister Wadephul hat Russlands Präsident Putin eine Eskalation der Aggression gegen Europa vorgeworfen. Moskaus hybride Angriffe gegen diejenigen, die die Ukraine und das Völkerrecht unterstützen, hätten eine neue Stufe erreicht, sagte der CDU-Politiker bei einer Sitzung des UNO-Sicherheitsrats in New York. Angesichts des Drohnenvorfalls am Flughafen Halle Leipzig im August sagte Wadephul weiter, Russland habe versucht, ukrainische Flugzeuge in die Luft zu sprengen. Das sei kein Einzelfall gewesen. Russland weist jeden Zusammenhang mit dem Vorfall zurück. Die Chefs der größten US-amerikanischen KI-Firmen haben im UNO-Sicherheitsrat vor den Risiken der Technologie gewarnt. Man sei an einem Scheideweg angelangt, sagte Sam Altman von OpenAI. Nun sei extreme Vorsicht angebracht. Anthropic-Chef Amodei sprach von der größten Sicherheitsherausforderung, mit der die Welt heute konfrontiert sei. Künstliche Intelligenz könne ein Risiko für die gesamte Menschheit darstellen. Altman und Amodei plädieren dafür, das Entwicklungstempo bei KI zu drosseln. Grund sind mehrere Vorfälle, bei denen KI-Systeme andere Unternehmen oder Plattformen angegriffen hatten.
0: Und jetzt das Wichtigste aus Berlin.
1: Wegen einer Drohnensichtung am BER ist der Flugbetrieb dort gestern Abend vorübergehend eingestellt worden. Nach einer Dreiviertelstunde konnte die Sperrung aber wieder aufgehoben werden. Die Drohne war am Abend gesichtet worden. Daraufhin habe die deutsche Flugsicherung erst die Nordpiste für Starts und Landungen gesperrt, später dann auch die Südpiste. Mehrere Flugzeuge mussten nach Dresden umgeleitet werden. Die Drohne oder Bruchteile von ihr wurden nicht gefunden. An keinem anderen deutschen Flughafen sind im ersten Halbjahr so viele Drohnen gesichtet worden wie am BER. Der Tower registrierte in den ersten 6 Monaten 28 solcher Flugobjekte. Der Senat will heute über seine Olympiabewerbung informieren. Im Roten Rathaus werden der regierende Bürgermeister Wegner, Sportsenatorin Spranger und der Olympiabeauftragte Nieromante erwartet. Nach RBB-Informationen wird Berlin seine Bewerbung zurückziehen. Das Konzept war zuletzt vom Deutschen Olympischen Sportbund schlechter bewertet worden als die Pläne der Konkurrenz aus München und der Rhein-Ruhr-Region. Außerdem lehnen Grüne und Linke die Pläne als zu teuer.

0: Steuer ab. Beide Parteien könnten zusammen mit der SPD hier in Berlin die neue Regierung bilden. Der DOSB will übermorgen bekannt geben, welcher deutsche Kandidat ins Rennen um die Spiele 2036, 40 oder 2044 geht. 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
1: 13 Grad haben wir im Moment, wir kriegen 16 heute. In den Donnerstag hinein begleitet uns eine Menge Regen. Die Wolken, die sind heute auch sehr fest am Himmel. Ab und an ein bisschen Sonne, auch trockene Phasen. Aber es kann eben auch immer wieder Schauer geben. Und es weht ein recht böiger Nordwestwind. Tiergarten, Straße des 17. Juni. Zwischen Großem Stern und Brandenburger Tor ist die gesperrt. Hier laufen die Vorbereitungen für den Marathon am Wochenende. Auch die Jezer-Krabin-Straße ist von der Sperrung betroffen, aber die Ebertstraße, die bleibt durchgängig befahrbar. Köpenick, die Seelenbinderstraße ist zwischen Kiekebusch-Straße und Weinbergstraße wegen Gleisarbeiten bis morgen Abend in beiden Richtungen gesperrt. Und ein Hinweis zur U-Bahn noch, nach dem Brand am Bahnhof Wittenbergplatz entfällt immer noch die Linie U1. Die U2 bleibt zwischen Zoologischem Garten und Gleisdreieck unterbrochen. Außerdem fahren wegen Bauarbeiten bis morgen Betriebsschluss Busse zwischen Theodor-Heuss-Platz und Ruhleben. Da, wo es rollt, wünsche ich eine gute Fahrt und alle Meldungen zu Straßen und Schienen gibt's auf rbb888.de und in unserer ARD Sounds App.
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1: Das ist ein Regenwetter heute früh, durch das ich gefahren bin. Meine Güte, da hatten die Scheibenwischer am Auto gerade ganz schön zu tun. Und ich habe das erste Mal in diesem, ja, weiß ich nicht, Herbst, Sommer, Jahr, habe ich die Kapuze aufgesetzt. Ich musste jetzt ein bisschen durch den Regen rennen. Aber es riecht ganz herrlich draußen.

0: Hier ist RBB 888. 5.14 Uhr. 45 Minuten lang ging gestern Abend am BER gar nichts mehr. Keine Starts, keine Landungen. Und zwar, weil eine Drohne gesichtet worden sein soll. Inzwischen läuft der Flugbetrieb aber wieder normal. Raphael Knupp aus unserer Redaktion ist bei mir. Und da ist heute wieder, alle sind am Start und alle sind irgendwie auch... fühlen sich sicher oder wie?
1: Ja, und die Frage, ob der Flug wieder geht. Also, ob es ganz normal läuft, kann man natürlich nicht sagen. Gestern hat das Ganze schon alles ordentlich durcheinander gebracht. Ne? Viele Flüge waren da verspätet, einige Maschinen mussten noch umgeleitet werden. Jetzt eine erneute Sperrung am Morgen ist erstmal nicht bekannt. Wer aber fliegt, man kennt es, sollte auf jeden Fall vielleicht dann doch nochmal die Stunde mehr Zeit einplanen, den Flugstatus checken. Das kann sich doch noch eine Weile durchs System ziehen.
0: Drohnensichtungen passieren inzwischen auffällig oft, ne?
1: Ja, und das ist eigentlich die überraschende Zahl heute Morgen. Allein im ersten Halbjahr dieses Jahres wurden 28 Drohnensichtungen registriert. Und das ist tatsächlich mehr als an jedem anderen deutschen Flughafen, sogar mehr als im großen Flughafen in Frankfurt. Siebenmal musste deswegen der Flugverkehr unterbrochen werden. Und zum Vergleich, im gesamten vergangenen Jahr waren am BER und im Umfeld drumherum nur 8 solcher Sichtungen registriert worden. Also wir haben dieses Jahr einen erheblichen Anstieg. Für den Vorfall gestern gibt es bislang keinerlei Hinweise darauf, wer jetzt dahinter steckt, ob es überhaupt eine Drohne war, ob sie absichtlich vielleicht den Flughafen geflogen wurde. Also das wird alles heute noch aufgearbeitet.
0: Soweit die ersten Infos zur Drohnensichtung am BER gestern Abend. Heute Morgen läuft aber alles wieder.

Burg. 5:21 Uhr am Donnerstagmorgen. Hier ist RBB 888. Und ich finde das wirklich überraschend. Die Berlinerinnen und Berliner, die heiraten gerade so selten wie seit Jahrzehnten schon nicht mehr. Das sagen die aktuellen Zahlen des Amtes für Statistik Berlin-Brandenburg. Die meisten Eheschließungen, die gab es im Bezirk Tempelhof-Schöneberg mit 4,7 Hochzeiten pro 1000 Einwohner. Die wenigsten gab es in Marzahn-Hellersdorf mit 0,5. Da war das Durchschnittsalter auch mit 44,9 Jahren am höchsten. Und unser Guten Morgen Berlin-Reporter Toni Schmidt, der ist für uns nach Hellersdorf gefahren und hat mal mit den Anwohnern da gesprochen, warum die nicht so gerne heiraten. Und das hören wir kurz nach 7:30 Uhr hier auf RBB 888.

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1: 5.30 Uhr, hier ist Andreas Marschner.
2: Mikro ist nicht an. Gut, ich habe mich schon gedacht, der Kopfhörer spinnt.
3: Ja, nee.
2: Ah, Entschuldigung, guten Morgen. Drohnenalarm am BER. Gestern Abend war dort eine Drohne gesichtet worden. Deshalb musste der Flugbetrieb für eine Dreiviertelstunde komplett eingestellt werden. Jasper Tiedemann.
4: Wenig später konnte die Sperrung wieder aufgehoben werden. Mehrere Flugzeuge mussten nach Dresden umgeleitet werden. Die Drohne oder Bruchteile von ihr wurden nicht gefunden. An keinem anderen deutschen Flughafen sind im ersten Halbjahr so viele Drohnen gesichtet worden wie am Hauptstadtflughafen BER. 28 solcher Flugobjekte registrierte der Tower in Schönefeld in den ersten 6 Monaten. Im Gesamtjahr 2025 wurden laut Flugsicherung nur 8 Drohnen am BER sowie im Großraum drumherum festgestellt.
2: Berlin zieht Olympia-Bewerbung zurück. Das Konzept hatte vorher einen Rückschlag erlitten. Es landete in einem Evaluierungsbericht des Deutschen Olympischen Sportbundes hinter den Mitbewerbern München und der Rhein-Ruhr-Region. Aus unserer Redaktion für Landespolitik, Kirsten Buchmann.
5: Berlin hatte zusammen mit Brandenburg, Sachsen und Mecklenburg-Vorpommern angestrebt, die Olympischen Spiele 2036, 2040 oder 2044 auszurichten. In Deutschland sind nun noch München sowie die Region Köln-Rhein-Ruhr im Rennen. In Berlin lehnt die Siegerin der Abgeordnetenhauswahl, die Linke, Olympische Spiele ab. Anders als in den beiden anderen Regionen gab es in der Hauptstadt keine Abstimmung der Bevölkerung. Allerdings hatte das Abgeordnetenhaus einer Bewerbung zugestimmt.
2: 4 Minderjährige aus Osnabrück in Berlin vermisst. Laut Polizei waren die 4 gemeinsam nach Berlin gereist. Einer von ihnen, ein 16-Jähriger, sei auf lebensnotwendige Medikamente angewiesen. Zu der Gruppe gehören außerdem ein 12-, 14- und ein 17-Jähriger. Sie werden seit dem vergangenen Wochenende vermisst. Laut Polizei wurde die Gruppe zuletzt gestern am frühen Nachmittag in der Nähe des U-Bahnhofs Vineta-Straße in Pankow lokalisiert. Die Polizei bittet alle, die Hinweise haben, sich zu melden. Berlin im Marathonfieber. Im ehemaligen Flughafen Tempelhof eröffnet am Nachmittag die traditionelle Marathonmesse Expo ihre Tore. Dazu mehr von unserem Berlin-Reporter Matthias Bartsch.
6: Für die rund 56.000 Läuferinnen und Läufer ist der Besuch Pflicht. Hier bekommen sie nämlich bis einschließlich Samstag ihre Startmaterialien. Doch die Messe ist mehr als nur Startnummernausgabe. Über 100 Aussteller präsentieren die neuesten Trends bei Laufschuhen, Fitness und Ernährung. Die Veranstalter erwarten bis zum Wochenende rund 100.000 Besucher. Und die gute Nachricht für alle Berliner Sportfans, der Eintritt in die Hangarhallen des ehemaligen Flughafens ist kostenlos.
2: Die Messe in Tempelhof ist heute von 15 bis 20 Uhr geöffnet, morgen von 10 bis 20 Uhr und am Sonnabend von 9 bis 19 Uhr.
7: 12 Grad haben wir im Moment. Es regnet in vielen Bezirken. Die Wolken, die sind auch ganz schön dick den Tag über. Ab und an kommt ein bisschen Sonne durch. Es kann aber auch immer wieder nass werden. Windig ist es. Wir kriegen bis zu 16 Grad maximal. Tiergarten. Die Straße des 17. Juni ist zwischen Großem Stern und Brandenburger Tor gesperrt, weil hier die Vorbereitungen für den Marathon am Wochenende laufen. Auch die Jezer-Krabin-Straße ist von der Sperrung betroffen, aber die Ebertstraße, die bleibt durchgängig befahrbar. Niederschöneweide auf der Schnellerstraße stadteinwärts ist zwischen Brückenstraße und Karlshorsterstraße nach einem Wasserrohrbruch nur eine Spur frei. Und wir gucken noch zur U-Bahn. Nach dem Brand am Bahnhof Wittenbergplatz entfällt die Linie U1 weiterhin komplett. Die U2 bleibt zwischen Zoologischem Garten und Gleisdreieck unterbrochen. Außerdem fahren wegen Bauarbeiten bis morgen Betriebsschluss Busse zwischen Theodor-Heuss-Platz und Ruhleben. Davos rollt, gute Fahrt. 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
7: Es ist 5.35 Uhr. Ich freue mich sehr, dass wir zusammen reinstarten in den Donnerstag, dass ihr es schon geschafft habt, aus dem Bett, vielleicht gerade im Bad am Zähneputzen seid. Dazu wird's crazy.

0: Donnerstagmorgen, 5.41 Uhr, hier ist RBB 888.
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0: Iris aus Lankwitz hört uns immer im Bad morgens. Und sag mal, bist du gerne so früh wach oder eigentlich Langschläferin?
2: Nö, ich bin schon gerne früh wach. Dann ist immer alles so schön ruhig und auch die Straßen sind ein bisschen freier. Ja, wenn ich ins Büro fahre, ist das immer ganz gut.
0: Und wer oder was holt dich morgens aus dem Bett?
2: Mein Hund, der sagt dann irgendwann Bescheid. Wobei, der ist eigentlich eher nicht so der Frühaufsteher. Den muss ich manchmal schon rausholen aus dem Bett.
0: Ah, weil du kannst ihn wahrscheinlich auch nicht mit ins Büro nehmen. Du musst vorher schon dann nochmal eine Runde Gassi gehen.
2: Genau. Also in Notfällen kann ich ihn schon mal mitnehmen. Das klappt auch schon. Aber ich will ihn da nicht immer dabei haben, weil da muss ich ja auch mit ihm gehen. Und dann ist er interessiert an allem. Und dann kann ich mich nicht so aufs Arbeiten konzentrieren. Und darum bin ich mal ganz froh, wenn ich ihn nicht mitnehmen muss.
0: Ja, ja. Das glaube ich. Wobei, fürs Kollegium ist das nicht schlecht. So ein Hund im Büro macht eine ganz gute Stimmung. Da gibt's richtig Studien, dass das auch zur Beruhigung beiträgt und zu einem harmonischen Miteinander, wenn es einen Bürohund gibt.
2: Ja, das stimmt. Wir haben auch tatsächlich sogar zwei Bürohunde.
0: Ah.
2: Mein Kollege nimmt auch immer seinen Hund mit. Und wobei der Hund von meinem Chef, der war auch ewig lange mit dabei, aber der ist leider inzwischen verstorben.
0: Na, da leidet dann das ganze Team mit.
2: Ja, das ist furchtbar. Aber der war auch wirklich schon alt. Und
0: okay. Ich sende liebe Grüße in dein Büro und in dein Bad, wo wir so mit dabei sind. Und ich danke sehr fürs Hören.
2: Ja, sehr gerne.

0: Was da draußen gerade so regnerisch und dunkel beginnt, ist der Donnerstag, der auch nicht so viel besser wird. Heller wird das schon. Ab und an haben wir vielleicht die Chance auf Sonne, aber es ist etwas grauer und herbstlich heute. 5.51 Uhr, hier ist RBB 888.
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0: Mit Pfarrerin Merle Remmler.
2: Mich drücken in diesen Tagen so einige Sorgen. Sorgen über die Zukunft, die Vergangenheit und über das Hier und Jetzt. Manchmal hilft mir dann ein Blick zum Himmel. Mal blau mit Sonnenstrahlen, mal grau und windig und manchmal sehe ich auch einen Schwarm Stare über den Himmel tanzen. In ihren großen Formationen, so wie die Wolken. Seht die Vögel unter dem Himmel, sagt Jesus in der Bergpredigt. Seht die Vögel unter dem Himmel an. Sie säen nicht, sie ernten nicht, sie sammeln nicht in die Scheunen. Und euer himmlischer Vater ernährt sie doch. Sorgt euch nicht um das Morgen, sagt Jesus. Der heutige Tag hat genug Mühe. Eins nach dem anderen. Seht die Vögel, schaut nach oben zum Himmel. Sie sorgen sich um heute und finden dennoch Zeit zu tanzen. So sorgt Gott auch für euch. Leicht gesagt und manchmal so schwer getan. Das Gestern ist oft schwer zu vergessen und das Morgen drückt mit seinen Sorgen schon schwer auf das Heute. Planungen, Kürzungen, Veränderungen, zu wenig Zeit. Die Stare leben in diesem unmittelbaren Blick füreinander. Sie tanzen ihre Formationen gemeinsam, immer den anderen im Blick, weil die Gemeinschaft sie vor den Widrigkeiten des Lebens schützt. Sie fallen zusammen über die Kirschbäume her und ziehen miteinander munter weiter, im Vertrauen darauf, dass sie morgen wieder Nahrung finden werden. Wenn Jesus vom Reich Gottes spricht, sieht er den Menschen im Hier und Jetzt. Die Hilfesuchenden, die Verzweifelten, aber auch die Fröhlichen und Feiernden. Er kümmert sich um sie alle, hat sie im Blick. Jesus ist dabei nicht von einem zum nächsten geeilt, er war ganz bei denen, die ihn in diesem Moment brauchten, hier und jetzt. Diese Präsenz ist gemeint, wenn er sagt, das Reich Gottes ist mitten unter uns. Mehr Präsenz unter uns, mehr hier und jetzt und mehr Gemeinsinn.
0: Das waren die Worte auf den Weg von Pfarrerin Merle Remmler hier auf RBB 888, 5.53 Uhr.

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1: Es ist 6 Uhr und ich bin Max Keter. Guten Morgen. Die USA haben den russischen Präsidenten Putin zum G20-Gipfel im Dezember in Miami eingeladen. US-Außenminister Rubio sagte nach einem Treffen mit seinem russischen Amtskollegen Lavrov am Rande der UNO-Vollversammlung in New York, um Probleme zu lösen, müsse man sich mit den Menschen treffen, mit denen man nicht übereinstimme. Der ukrainische Präsident Zelensky warf Putin in seiner Rede vor der UNO-Vollversammlung vor, keinen Frieden zu wollen. Außenminister Wadefuhl hat Russlands Präsident Putin eine Eskalation der Aggression gegen Europa vorgeworfen. Moskaus hybride Angriffe gegen diejenigen, die die Ukraine und das Völkerrecht unterstützten, hätten eine neue Stufe erreicht, sagte der CDU-Politiker bei einer Sitzung des UNO-Sicherheitsrats in New York. Angesichts des Drohnenvorfalls am Flughafen Halle Leipzig im August sagte Wadefuhl weiter, Russland habe versucht, ukrainische Flugzeuge in die Luft zu sprengen. Das sei kein Einzelfall gewesen. Russland weist jeden Zusammenhang mit dem Vorfall zurück. Der chinesische Staatspräsident Xi ist zu einem dreitägigen Staatsbesuch in den USA eingetroffen. US-Präsident Trump begrüßte ihn persönlich auf dem Rollfeld eines Militärstützpunkts in der Nähe von Washington. Dass der US-Präsident einen ausländischen Staats- oder Regierungschef persönlich am Flughafen empfängt, ist äußerst selten. Geplant ist jetzt ein offizieller Empfang im Weißen Haus mit anschließendem Staatsbankett. Die Chefs der größten amerikanischen KI-Firmen haben im UNO-Sicherheitsrat vor den Risiken der Technologie gewarnt. Man sei an einem Scheideweg angelangt, sagte Sam Altman von OpenAI. Anthropic-Chef Amodei sprach von der größten Sicherheitsherausforderung, mit der die Welt heute konfrontiert sei. Künstliche Intelligenz könne ein Risiko für die gesamte Menschheit darstellen. Altman und Amodei plädieren dafür, das Entwicklungstempo bei KI zu drosseln. Grund sind mehrere Vorfälle, bei denen KI-Systeme eigenständig andere Unternehmen oder Plattformen angegriffen hatten.
0: Und jetzt das Wichtigste aus Berlin.
1: Am Flughafen BER gab es am Abend Drohnenalarm, deshalb musste der Flugbetrieb vorübergehend eingestellt werden. Nach einer Dreiviertelstunde wurde die Sperrung wieder aufgehoben. Mehrere Flugzeuge mussten deswegen nach Dresden umgeleitet werden. Die Drohne oder Bruchteile von ihr wurden nicht gefunden. An keinem anderen deutschen Flughafen sind im ersten Halbjahr so viele Drohnen gesichtet worden wie am BER. Der Tower registrierte in den ersten 6 Monaten dieses Jahres 28 solcher Flugobjekte. Der Senat will heute über seine Olympia-Bewerbung informieren. Im Roten Rathaus werden der regierende Bürgermeister Wegner, Sportsenatorin Spranger und der Olympia-Beauftragte Nieromand erwartet. Nach RBB-Informationen wird Berlin seine Bewerbung zurückziehen. Der Deutsche Olympische Sportbund hatte das Konzept schlechter bewertet als die Pläne aus München und der Rhein-Ruhr-Region. Außerdem lehnen Grüne und Linke die Pläne als zu teuer ab. Der DOSB will übermorgen bekannt geben, welcher deutsche Kandidat ins Rennen um die Spiele 2036, 40 oder 2044 geht. 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
2: 12 Grad haben wir aktuell, 16 werden es heute. Dazu viele Wolken. Es kann immer wieder etwas nass werden, vor allem heute Vormittag. Die Sonne lässt sich zwischendurch auch mal kurz zeigen wenigstens.
3: Wir schauen nach Tiergarten. Die Straße ist 17. Juni, ist zwischen Großem Stern und Brandenburger Tor gesperrt. Hier laufen die Vorbereitungen für den Marathon am Wochenende. Auch die Zergrabinstraße ist von der Sperrung betroffen. Die Ebertstraße bleibt durchgängig befahrbar. Köpenick, die Seelenbinderstraße, ist zwischen Kiekebusstraße und Weinbergstraße wegen Gleisarbeiten bis morgen Abend in beide Richtungen gesperrt. Und wir schauen in Richtung Biesdorf. Alt-Biesdorf in Höhe der Märkischen Allee ist bis Mitte Oktober in beiden Richtungen nur eine Spur frei. Zur U-Bahn nach dem Brand am Bahnhof Wittenberg

0: Platz entfällt die Linie U1 weiterhin komplett. Die U2 bleibt zwischen Zoologischem Garten und Gleisdreieck unterbrochen. Außerdem fahren wegen Bauarbeiten bis morgen Betriebsschluss Busse zwischen Theodor-Heuss-Platz und Ruhleben. Alle Meldungen zu Straße und Schienen findet ihr auf rbb888.de und in unserer ARD Sounds App. Wir wünschen euch eine gute Fahrt.
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0: Wir hatten ja vor einer Woche im Hitduell einen Mutti-Mittwoch und danach gab es jetzt nicht Kritik, aber Anregung.
2: Wünsche. Ja, ja, genau. Also wenn wir schon Mutti-Mittwoch haben mit so Songs über Mütter, dann doch bitte auch den Daddy-Donnerstag.
0: Und was sollen wir sagen? Wir haben euch zugehört.
2: Ja, natürlich.
0: Und 6.25 Uhr gibt's was auf die Ohren.

0: Beispiel diesen Ernie-Song von Ernie und Bert. Mhm. Ernie und Bert. Mhm. Quietschentchen nur mit dir. In der Badewanne, kennst du
1: das? Hast du gestern dann gleich einen Ohrwurm von gehabt?
0: Quietschentchen.
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1: Da ging es nämlich gestern quasi um ein Quietscheentchen-Rennen in unserer Schätzfrage im Wedding. Die Frage war, wie lange braucht eine Quietscheente, um auf dem Fluss Panke zwischen Soldiner Brücke und Gutenburger Straße zu schwimmen? Also 130 Meter. Meine Ente hat gewonnen. So viel konnten wir gestern schon mal sagen. Meine Krönchenente gegen deine Piratenente. Aber wie schnell war sie denn nun? Unser Guten Morgen Berlin-Reporter Toni Schmidt hat die Enten ins Wasser geworfen und musste sie dann natürlich auch wieder rausfischen.
3: Und jetzt kommt der Moment, wo der Reporter tapfer sein muss. Denn ich muss mit meinen alten Sneakern... und ich habe extra kurze Hosen angezogen in die Panke. Achtung, fertig, hüpf. Ist das kalt. So. Genau unter den Fußgängerstegstellen, wo die Gutenburger Straße quasi drüber läuft. Und da kommen sie. Immer noch liegen sie auf der Seite. Ich kann nicht hundertprozentig erkennen, doch die Lydia-Ente liegt vorne. Aber das tut ja nichts zur Sache. Denn es geht darum, welche Zeit hat sie. Sie hat ungefähr 2,5-3 Meter Vorsprung vor der anderen Ente. Und wir sind bei... Jetzt 6 Minuten, 6 Minuten, 1, 2, 3. Okay, das war's.
0: Hätte ich nicht gedacht, dass sie so lange braucht hat.
1: 6 Minuten 3.
0: Ja, die hat am Anfang so einen ganz fixen Eindruck gemacht, aber es war halt wohl so eine lahme Lydia-Ente.
1: Hä? Ich war immer noch schneller als du. Was ist denn das jetzt?
0: Peter aus Charlottenburg lag richtig mit seiner Schätzung. Das müssen wir anerkennen, das war kein Zufall, sondern höhere Mathematik.
4: Ich habe gefragt, Fließgeschwindigkeit der Panke. Und da kam eben raus 23 bis 25 Meter pro Sekunde. Und das bei 130 Metern gab dann 6 Minuten.
1: Das ist ja wirklich richtig gut ausgerechnet. Sehr schöne Idee. Also Peter, verdient kriegst du von uns das DAB Plus Radio.
0: Heute sind wir mit unserer Kiez-Tour in Friedenau. Und welche Schätzfrage wir da mitspielen, das erfahrt ihr kurz nach 7.
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0: Also wir hören gleich Alex Worrell mit Fever Dream. Und apropos Fiebertraum, ich habe heute Nacht von dir geträumt.
1: Ah.
0: Und zwar bin ich irgendwie...
1: Das passiert.
0: Ja, das passiert. Ich bin mit dem Auto durch den Wald gefahren und dann lief ein Mann über die Straße und ich habe den angefahren.
1: Was?
0: Das war ganz furchtbar. Ich habe richtig im Schlaf wie so eine Panikattacke gehabt, bin ausgestiegen. Dieser Mann hat geblutet. Ich habe den dann so gestützt und musste mit dem irgendwie dann, bin ich mit dem durch den Wald gelatscht. Ganz komisch. Und dann eröffnete sich so eine Lichtung und da hast du gesessen und hast einen Podcast aufgenommen im Wald. Und ich war so dankbar, dass du da sitzt. Und dann habe ich gesagt, Tim, du musst mir helfen. Und dann hast du mir diesen blutenden Mann, haben wir den quasi gemeinsam gestützt und sind zum Krankenhaus gelaufen. Du hast deine Podcast-Session kurz für mich unterbrochen.
1: Das war ja, wie gesagt, wie oft ich nachts in Wäldern sitze.
0: Ja.
1: Weil jeder weiß, dass die Aufnahmequalität natürlich besonders stark
0: Na
1: ist,
0: klar.
1: Wenn man...
0: Vogelgezwitscher im Hintergrund.
1: Meine neue Reihe Mitternachtspodcasts.
0: Ja, war ein bisschen schräg heute Nacht.
1: Ei, ei, ei.

0: Boah, ich hoffe, dass ihr heute Nacht besser geträumt habt.
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2: Wir hatten letzte Woche im Hitduell den Mutti-Mittwoch. Und dann gab's hier Anmerkungen, dass man ja dann auch mal den Daddy-Donnerstag machen könnte. Und ja, ihr habt ja recht. Und wir haben das umgesetzt. Und ich wünsche mir aus dem Jahr 1976 die Single, die die meistverkaufte Single in Deutschland war damals. 12 Wochen auf Platz 1, 12 Wochen an der Spitze der Charts. Daddy Cool. Bonnie M.
0: Und ich möchte aus den 2000ern dagegen setzen. Daddy DJ.
2: Das ist aber mein Kontrast.
0: Also, ich finde beides stark. Ich finde aber das Neuere noch ein bisschen stärker. Das ist aber meine persönliche.
2: Ja, deswegen hast du es dir auch ausgesucht. Aber Einsatz. Ihr habt die Wahl. Ihr auf rbb888.de jetzt abstimmen für Daddy Cool oder Daddy DJ.
0: Daddy
2: Und dann hören wir um kurz nach halb sieben den Gewinnertitel.

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1: Halb sieben, hier ist Max Keter.
2: Guten Morgen. Drohnenalarm am BER. Deshalb konnten am Abend zeitweise keine Maschinen mehr landen oder starten. Flughafen und Polizei bestätigten dem RBB, dass der Mitarbeiter gegen 20 Uhr eine Drohne über der Nordbahn gesichtet hatte. Für eine knappe Stunde wurde der Flugbetrieb komplett eingestellt. Mehrere Maschinen wurden nach Dresden umgeleitet. An keinem anderen deutschen Flughafen wurden im ersten Halbjahr so viele Drohnen gesichtet wie am BER. Der Tower registrierte von Januar bis Juli 28 solcher Flugobjekte. Senat will über Olympiabewerbung informieren. Im Roten Rathaus werden der regierende Bürgermeister Wegner, Sportsenatorin Spranger und der Olympiabeauftragte Nieromand erwartet. Katharina Trümper berichtet.
3: Nach RBB-Informationen wird Berlin seine Bewerbung zurückziehen. Das Konzept war zuletzt vom Deutschen Olympischen Sportbund schlechter bewertet worden als die Pläne der Konkurrenz aus München und der Rhein-Ruhr-Region. Zudem lehnen Grüne und Linke die Pläne als zu teuer ab. Beide Parteien könnten zusammen mit der SPD in Berlin die neue Regierung bilden. Der DOSB will am Samstag bekannt geben, welcher deutsche Kandidat ins Rennen um die Spiele 2036, 2040 oder 2044 geht.
2: Linke macht Senat für das Aus der Berliner Olympiabewerbung verantwortlich. Die schwarz-rote Regierung habe den Deutschen Olympischen Sportbund nicht von ihrem Konzept überzeugen können, sagte der Co-Fraktionsvorsitzende Schulze der RBB 24 Abendschau. Die Schuld daran, nun die Linke der Linken zu geben, wies er als schwarze Peterspiel zurück. Die CDU sieht die Schuld für den Rückzug bei der Linken, die gegen Olympia in Berlin ist. Landeschef Evers sagte ebenfalls der RBB 24 Abendschau, Linke Spitzenkandidatin Ehrhalb habe großen Schaden angerichtet, bevor sie überhaupt regiere. Kontaktaufnahme geht voran. Linke und Grüne haben dem RBB bestätigt, dass es erste Vorgespräche zwischen beiden Parteien gegeben hat. Aus unserer Redaktion für Landespolitik Angela Ulrich.
4: Man habe vereinbart, zunächst über Sicherheit und den Schutz jüdischen und queeren Lebens sowie den Kampf gegen Antisemitismus und Rassismus sprechen zu wollen, erklärten linken Parteichefin Wolter sowie grünen Co-Fraktionschef Graf gegenüber dem RBB. Auch über gesellschaftlichen Zusammenhalt müsse gesprochen werden. Erst wenn dies geklärt sei, würden reguläre Sondierungen beginnen. Termine dafür gibt es noch nicht. Nach RBB-Informationen haben mit der SPD noch keine Gespräche stattgefunden.
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6: 12 Grad haben wir im Moment. Wir kriegen heute 16 maximal. Dazu viele dicke Wolken, ab und an ein bisschen Regen. Windig ist es, nur sporadisch zeigt sich mal die Sonne.
1: Wir schauen auf die A100 in Stadtrichtung Wedding zwischen Oberlandstraße und Kreuz Schöneberg. Da war Stau und stockender Verkehr, brauchen hier etwa 10 Minuten länger. Es dauert außerdem länger in Westend auf der Königin in Elisabethstraße vor dem Spandauer Damm sowie in Marzahn auf der Landsberger Allee statt Einwald. Da brauchen wir jeweils 15 Minuten mehr Zeit. Biesdorf, Altbiesdorf in Höhe der Märkischen Allee ist bis Mitte Oktober in beiden Richtungen nur eine Spur frei. Und wir schauen zur U-Bahn. Gesundheit. Nach dem Brand am Bahnhof Wittenbergplatz entfällt die Linie U1 weiterhin komplett. Die U2 bleibt zwischen Zoologischem Garten und Gleisdreieck unterbrochen. Außerdem fahren wegen Bauarbeiten bis Betriebsschluss Busse zwischen Theodor-Heuss-Platz und Ruhleben. Alle Meldungen zu Straßen und Schienen findet ihr auf rbb88.de und in unserer ARD Sounds App. Wir wünschen euch eine gute Fahrt.
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1: Jeden Morgen um diese Zeit übernehmt ihr das Ruder und sagt, welcher Song als nächstes bei uns laufen soll. Und nach dem Mutti-Mittwoch haben wir den Daddy-Donnerstag.
6: So, und es sind 2 Daddy-Songs ins Rennen gegangen. Daddy-DJ von Tim
7: Nein. Aber du hast wirklich richtig dolle verloren.
1: Ist es so krass gewesen?
7: Es ist wirklich, also ganz eindeutig auf rbb888.de könnt ihr mal abstimmen. Und 81% haben sich für Daddy Cool aus dem Jahr 76 entschieden. 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

0: Substitution, Purple Disco Machine um 6.41 Uhr hier auf RBB 888. Ich habe mich schon wieder geärgert, können die nicht Freitagabend spielen?
1: Ja, damit du dann am nächsten Tag ausschlafen kannst und Fußball gucken kannst bis in die Puppen.
0: Wirklich wahr. Heute ist die Premiere der deutschen Nationalmannschaft. Das erste Mal unter Jürgen Klopp um 20.45 Uhr ist Anpfiff gegen die Niederlande. Und darüber sprechen wir jetzt mit unserem Sportreporter, mit Holger Dahl. Guten Morgen.
2: Hey, moin.
1: Morgen.
0: Wenn man sich die Vorberichterstattung zu diesem neuen Nationaltrainer Jürgen Klopp angeschaut hat, dann muss man sich die Frage stellen, wie weit geht eigentlich, ich möchte schon sagen, religiöse Verehrung. Ja, kann Jürgen Klopp überhaupt das erfüllen, was wir alle jetzt von ihm gemeinschaftlich erwarten, nämlich übers Wasser gehen?
2: Jein. Also das kann er natürlich nicht erfüllen. Also ich würde mal so sagen, ich war ja auch bei der Fußball-Weltmeisterschaft in den USA mit dabei, als Deutschland da ausgeschieden ist. Das hatte irgendwie plötzlich so eine Schwere unter Julian Nagelsmann. Also muss man sich so ein bisschen vorstellen, als ob man irgendwie in so einen Raum kommt und es ist irgendwie so total stickig und so. Und unter Jürgen Klopp wirkt das jetzt so, als ob der quasi die Fenster aufgerissen hat. Draußen ist irgendwie frische Luft und plötzlich kriegt alles irgendwie wieder so eine neue Klarheit. Also dafür hat er definitiv mal gesorgt, aber dass er jetzt irgendwie allen nochmal neu das Fußballspielen beibringt, das kriegt er sicher nicht hin. Ich glaube aber trotzdem, dass der deutsche Fußball wirklich genug Qualität hinbringt, um wirklich deutlich erfolgreicher zu sein als zuletzt.
1: Das heißt, die Spieler reagieren wahrscheinlich auch ganz gut auf seine Art und seine Methoden. Ne? Der hat ja auch wohl neue Regeln eingeführt.
2: Ja, also die Spieler sind auf jeden Fall total begeistert. Zu den neuen Regeln haben sie noch nichts gesagt. Da müssen wir jetzt mal einfach abwarten. Aber ja, also da sind so Sachen dabei, ich glaube, die wir einfach vielleicht auch für selbstverständlich halten würden. Also zum Beispiel bei den medizinischen Behandlungen, also wenn die beim Physiotherapeuten sind, dann dürfen sie jetzt keine Handys mehr benutzen. Es soll keine Friseurbesuche mehr geben. Das ist ja auch was, worüber sich immer viele aufgeregt haben bei den großen Turnieren, dass die dann irgendwie so einen Edelfriseur aus London oder so einfliegen lassen und so. Das halten wir, glaube ich, alle für selbstverständlich, aber damit zeigt Jürgen Klopp natürlich auch, es geht ihm eben nicht nur darum, wie auf dem Platz Fußball gespielt wird, sondern auch wie miteinander umgegangen wird, und das ist ja oft auch der Schlüssel zum Erfolg.
1: Sagt Holger Dahl zum heutigen Auftakt der Fußballnationalmannschaft in der Nations League. Kann man bei RTL gucken. Oder bist du morgen wieder müde?
0: Morgen bin ich wieder müde.
1: Ja, hängt da durch hier der Tim.
0: Ist einsilbig, aber wahrscheinlich habe ich mich da auch gefreut über einen Sieg. Warten wir es mal ab. Mhm. Enrique Iglesias und Be With You. Es ist 6.43 Uhr. 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Guten Morgen, Berlin.

0: 6.49 Uhr, ihr hört RBB 888. Guten Morgen Berlin, und ich habe ja gestern eine so schöne Erfahrung gemacht. Ich war, mein Sohn hatte ja Geburtstag, und ja, ich war mit seinem Geburtstag, die Jungs 7 an der Zahl, war ich in Nähe Kudamm in so einem Escape Room Teil.
1: Ach toll.
0: Das sind so 30 Zellen, du hast überall so unterschiedliche Aufgaben, und ehrlicherweise hätte ich noch einen weiteren Erwachsenen gebraucht, weil die dürfen immer so in Dreiergruppen unterwegs sein.
1: Ach so, das war wie so ein Gefängnisausbruch, den die da schaffen mussten?
0: Genau, ja. Wobei du immer raus darfst aus den einzelnen Zellen, aber du musst halt irgendwie schon unter Aufsicht. So. Mhm. Und wir waren halt eben dort, und ansonsten nur sehr junge, wahnsinnig attraktive Paare. Ja, ach, die so das fürs erste Date gemacht haben. Und so, komm, wir machen jetzt zusammen und gucken mal, in welchen Quests wir, welche Aufgaben lösen und so weiter.
1: Und die haben natürlich auch so Wörter gesagt wie Quest.
0: Wie Quest, genau. Ja, wie Rätsel. So, auf jeden Fall gab es irgendwann so einen Augenkontakt zwischen mir und diesen Paaren. Und der Augenkontakt der Paare war, ach, ist das schön, so ein Vater mit seinen Kindern, und dann ist er unterwegs und ständig zwischen zwei Zellen unterwegs, weil ich ja zwei Gruppen im Blick haben musste und so weiter. Und wie toll und wie schön. Und da haben die sich dann immer selbst angeguckt, und dann habe ich zurückgeguckt, auch Augenkontakt. Und mein Gedanke war, guckt's euch ganz genau an. Wenn das mit euch zu gut läuft, das ist das Ergebnis. Das ist das Ergebnis. Und das ist auch angekommen, definitiv. Bei dem einen oder anderen, der hat dann irgendwann verstört zurückgeguckt. Aber das ist so.
1: Tut es nicht.
0: Ohne Mist, das war so ein bisschen, ihr seid das Vorherbild, ich bin das Nachherbild.

0: Wie viele Schrippen verkauft die Bäckerei Schnell im Lindencenter von 8 bis 11 Uhr?
1: Ich schätze mal, es sind 89 Schrippen, die da heute in der Zeit zwischen 8 und 11 Uhr über den Theke gehen.
2: 210.
3: 246 Schrippen.
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0: Amtskollegen Lavrov am Rande der UNO-Vollversammlung in New York. Um Probleme zu lösen, müsse man sich mit den Menschen treffen, mit denen man nicht übereinstimme. Der ukrainische Präsident Zelensky warf Putin in seiner Rede vor der UNO-Vollversammlung vor, keinen Frieden zu wollen. Der deutsche Außenminister Wadephul hat Russlands Präsident Putin eine Eskalation der Aggression gegen Europa vorgeworfen. Moskaus hybride Angriffe gegen diejenigen, die die Ukraine und das Völkerrecht unterstützen, hätten eine neue Stufe erreicht, sagte der CDU-Politiker bei einer Sitzung des UNO-Sicherheitsrats in New York. Angesichts des Drohnenvorfalls am Flughafen Halle-Leipzig im August sagte Wadephul weiter, Russland habe versucht, ukrainische Flugzeuge in die Luft zu sprengen. Das sei kein Einzelfall gewesen. Russland weist weiterhin jeden Zusammenhang mit dem Vorfall zurück. Im Bundestag startet heute ein neuer Versuch, die Organspende zu regeln. Eine fraktionsübergreifende Abgeordnetengruppe will erreichen, dass jeder automatisch Organspender wird, der nicht ausdrücklich widerspricht. Der Bundesverband der Organtransplantierten befürwortet diesen Vorschlag. Ein Sprecher sagte im MDR, die Widerspruchslösung sei entscheidend, um die Lücke zwischen dem hohen Bedarf an Spenderorganen und der Spenderbereitschaft zu schließen. Der chinesische Staatspräsident Xi ist zu einem dreitägigen Staatsbesuch in den USA eingetroffen. US-Präsident Trump begrüßte ihn persönlich auf dem Rollfeld eines Militärstützpunkts in der Nähe von Washington. Dass der US-Präsident einen ausländischen Staats- oder Regierungschef persönlich am Flughafen empfängt, ist äußerst selten. Geplant ist ein offizieller Empfang im Weißen Haus mit anschließendem Staatsbankett.
1: Und jetzt das Wichtigste aus Berlin.
0: Am Flughafen BER gab es am Abend Drohnenalarm, deshalb musste der Flugbetrieb vorübergehend eingestellt werden. Nach einer Dreiviertelstunde wurde die Sperrung wieder aufgehoben. Mehrere Flugzeuge mussten in der Zwischenzeit nach Dresden umgeleitet werden. Die Drohne oder Bruchteile von ihr wurden nicht gefunden. An keinem anderen deutschen Flughafen sind im ersten Halbjahr so viele Drohnen gesichtet worden wie am BER. Der Tower registrierte in den ersten 6 Monaten 28 solcher Flugobjekte. Mehr zum aktuellen Stand besprechen wir in ungefähr 20 Minuten hier bei RBB 88.8. Der Senat will heute über seine Olympiabewerbung informieren. Im Roten Rathaus werden der regierende Bürgermeister Wegner, Sportsenatorin Spranger und der Olympiabeauftragte Nieromand erwartet. Nach RBB-Informationen wird Berlin seine Bewerbung zurückziehen. Der Deutsche Olympische Sportbund hatte das Konzept schlechter bewertet als die Pläne aus München und der Rhein-Ruhr-Region. Außerdem lehnen Grüne und Linke die Pläne als zu teuer ab. Der DOSB will übermorgen bekannt geben, welcher deutsche Kandidat ins Rennen um die Spiele 2036, 40 oder 2044 geht. 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
2: 12 Grad haben wir im Moment. Ein Sonne-Regenwolken-Mix begleitet uns heute durch den Tag. Es ist auch sehr windig. Wir kriegen 16 Grad maximal.
3: Wir schauen auf die A100 in Stadtrichtung Wedding zwischen Oberlandstraße und dem Kreuz Schöneberg. Haben wir Stau und stockenden Verkehr. 10 Minuten mehr Zeit brauchen wir hier. Länger dauert es außerdem in Westend auf der Königin-Elisabeth-Straße vor dem Spandauer Damm sowie in Lichtenberg auf der Ringstraße vor der Allee der Kosmonauten in Richtung Landsberger Allee. Jeweils 10 Minuten mehr Zeit sollten wir hier mit dabei haben. Biesdorf-Alt-Biesdorf in Höhe der Märkischen Allee ist bis Mitte Oktober in beiden Richtungen nur eine Spur frei und stadteinwärts dauert es hier 15 Minuten länger. Köpenick, die Seelenbinderstraße ist zwischen Kiekeburg Straße und Weinbergstraße wegen Gleisarbeiten bis morgen Abend in beiden Richtungen gesperrt. Zur U-Bahn. Nach dem Brand am Bahnhof Wittenbergplatz entfällt die Linie U1 weiterhin komplett. Die U2 bleibt zwischen Zoologischem Garten und Gleisdreieck unterbrochen. Außerdem fahren wegen Bauarbeiten bis Betriebsschluss Busse zwischen Theodor-Heuss-Platz und Ruhleben. 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
2: Heute in 3 Monaten ist Heiligabend. Heiligabend fällt auf einen Donnerstag. Das heißt, dass die Weihnachtsfeiertage auf Freitag und Samstag fallen. Das heißt, die Läden, die haben 3 Tage am Stück geschlossen. Also jetzt lieber schon einkaufen. Für alles, was man in dieser Zeit braucht, das ist ja dann wieder so eine Panik, die ausbricht.
3: Aber ganz schnell. Also auch nicht warten, keine Liste schreiben, direkt los.
2: Ja.

0: Vanessa Carlton. A Thousand Miles. Um 7:12. Guten Morgen, Berlin.
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2: Ja, mit unseren Schätzfragen geht's durch die ganze Stadt. Und heute sind wir am Breslauer Platz.
0: Im herrlichen Friedenau. Und wir haben eine Frage, die nicht googelbar ist, natürlich mitgebracht.
2: Wie immer.
0: Wie viele Zeitungen verkauft der Kiosk am Breslauer Platz zwischen 8 und 10 Uhr?
2: Unser Guten Morgen Berlin-Reporter Toni Schmidt war für uns mal alle Zeitungen zählen. Zeitschriften zählen übrigens nicht. Und Toni, ganz kurz vorab, was ist denn das für ein Kiosk? Wie müssen wir uns das Ding vorstellen?
3: Der Kiosk hier wird auch der Pavillon genannt und er ist sowas wie the place to be im Herzen von Friedenau. Also Ende der 1920er entstanden. Er steht auch heute unter Denkmalschutz und es ist fast Bauhausstil. Eine sehr sachliche Architektur und davor werden nicht nur die Berliner Zeitungen angeboten, sondern international. Nationale Presse. Heute auf den Zeitungsständern mit Plastikfolien überdeckt, damit sie vom Regen nicht nass werden. Auch Fachzeitschriften, sehr viele Kinderspielzeitschriften mit solchen Gimmicks und Spielsachen dran. Daneben eine Dönerbude. Ich sag ja, the place to be im Herzen von Friedenau.
0: Ja, das ist auch wirklich, ich habe ja da einige Zeit am Rüdesheimer Platz gewohnt. Mhm. Und muss auch ehrlicherweise sagen, das ist wirklich so ein, auch so ein Kommunikationsmittel, dieser Kiosk.
2: Ja, aber kaufen die Leute denn noch so viel Zeitungen, ist die Frage. Weißt du, findet ja auch so viel online statt.
0: Ja, aber es gibt ja so gewisse Zeitungen, die auch donnerstags rauskommen im Übrigen. Mhm. Wochenzeitungen, Magazine, die...
2: Naja, also es ist, finde ich, wieder eine nicht ganz einfache Frage. Wie viele Zeitungen verkauft der Kiosk am Breslauer Platz zwischen 8 und 10 Uhr? Jetzt mitschätzen gerne auf rbb888.de oder... Ja, 030 30 32 88 8 100.
0: So.
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0: Gap Band. Um 7.22 Uhr hier auf RBB 88.8.
1: Der Flughafen BER wurde gestern wegen einer Drohnensichtung gesperrt. Max Keter aus den Nachrichten ist hier im Studio. Max, du hast heute Morgen schon versucht, einen offiziellen aktuellen Stand zu bekommen. Ist nicht so einfach, ne? Was wissen wir denn?
2: Also gesichert ist, dass gegen 20 Uhr eine Drohne gemeldet wurde und daraufhin wurden dann die Starts und Landebahnen gesperrt. Für rund 45 Minuten ging erstmal nichts mehr am BER. Das bedeutete dann für mehrere Flüge Verspätung. Einige wurden auch umgeleitet nach Dresden zum Beispiel. Die Bundespolizei hat dann nach der Drohne gesucht, aber weder eine Drohne noch irgendwelche Trümmerteile gefunden.
0: Gut, und heute früh ist wieder alles normal.
2: Also ich sag mal, davon können wir ausgehen. Auf der Homepage sieht es bei den Starts und Landungen nach Regelbetrieb aus. Eine offizielle Aussage vom BER habe ich leider noch nicht bekommen können. Die Pressestelle war nämlich heute Morgen noch nicht besetzt. Also hatte ich dann die Info-Hotline angerufen und bin bei so einem KI-Assistenten gelandet. Und da habe ich dann erstmal nach dem Mitarbeiter gefragt. Das ging nicht. Dann nach dem Vorfall von gestern Abend, da wurde ich dann kommentarlos ans Notfalltelefon weitergeleitet. Oh. Der Mitarbeiter da war verständlicherweise recht kurz angebunden. Das also bitte nicht nachmachen.
1: Och, inzwischen hört man ja immer öfter von Drohnen am Flughafen. Das ist schon ein großes Thema, ne?
2: Es nimmt auf jeden Fall zu. Also nach Angaben von der Deutschen Flugsicherung wurden allein am BER im ersten Halbjahr 28 Drohnen gesichtet. Das ist mehr als in jedem anderen deutschen Flughafen. Und zum Vergleich, im gesamten letzten Jahr wurden 8 Drohnen am BER gesichtet. Dieses Jahr musste der Betrieb schon 7-mal, so wie gestern Abend, zeitweise gestoppt werden.
0: Also nach kurzer Aufregung gestern Abend läuft heute Morgen am BER alles wieder normal. Der Vorfall zeigt aber, dass schon eine einzelne Drohnensichtung reichen kann, um den Flugverkehr für tausende Menschen durcheinander zu bringen. Und das passiert immer öfter. Es ist 7.23 Uhr, ihr hört RBB 88.8 mit Elton John und Dua Lipa.

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1: Halb acht, hier ist Max Keter.
2: Guten Morgen. Berlin will Olympia-Bewerbung zurückziehen. Nach RBB-Informationen stehe die Entscheidung nach Beratungen des Berliner Olympia-Beauftragten Nieromand, dem regierenden Bürgermeister Wegner und der Sportsenatorin Spranger fest. Heute soll sie offiziell bekannt gegeben werden. Demnach wird sich Berlin am Sonnabend in Baden-Baden auf der Mitgliederversammlung des Deutschen Olympischen Sportbundes nicht zur Wahl stellen, berichtet Tabea Kunze.
3: Die Chancen auf einen Zuschlag für die Hauptstadt hatten sich bereits in den vergangenen Tagen stark verschlechtert, nachdem sich Wahlsiegerin Elif Eralp von der Linken erneut klar gegen Olympische Spiele in Berlin ausgesprochen hatte und die Evaluierungskommission Berlin auf dem letzten Platz einordnete. Somit bleiben für die Abstimmung noch zwei Bewerber übrig: München und Köln-Rhein-Ruhr. Beide Konzepte wurden von der Kommission ähnlich stark eingeschätzt.
2: Linke macht Senat für das Aus der Berliner Olympia-Bewerbung verantwortlich. Die schwarz-rote Regierung habe den Deutschen Olympischen Sportbund nicht von ihrem Konzept überzeugen können, sagte der Co-Fraktionsvorsitzende Schulze der rbb24-Abendschau. Die Schuld daran, nun der Linken zu geben, wies er als schwarze Peterspiel zurück. Die CDU sieht die Schuld für den Rückzug bei der Linken, die gegen Olympia in Berlin ist. Landeschef Evers sagte ebenfalls der rbb24-Abendschau, linke Spitzenkandidatin Eralp habe großen Schaden angerichtet, bevor sie überhaupt regiere. Drohnenalarm am BER. Deswegen musste der Flugverkehr am Abend kurzzeitig eingestellt werden. Laut Bundespolizei gab es für rund 45 Minuten keine Starts und Landungen. Flughafenmitarbeiter hatten die Drohne gegen 20 Uhr gesichtet. Einsatzkräfte der Bundespolizei konnten aber nichts finden. Daraufhin wurde der Flugbetrieb wieder aufgenommen. Vor Semesterstart zu wenige Wohnheimplätze in Berlin. Laut Studierendenwerk stehen derzeit rund 3.300 Studierende auf der Warteliste. Es rechnet damit, dass die Zahl bis zum Semesterstart noch weiter steigt und nicht alle Interessierten untergebracht werden können. Insgesamt bietet das Studierendenwerk gut 9.100 Wohnheimplätze an. Die Mieten dort sind vergleichsweise günstig. Sie liegen im Schnitt bei gut 350 Euro inklusive Strom und Internet. Das Wintersemester startet am 1. Oktober. Berlin im Marathonfieber. Im ehemaligen Flughafen Tempelhof öffnet am Nachmittag die traditionelle Marathonmesse Expo ihre Tore. Dazu unser Berlin-Reporter Matthias Bartsch.
4: Für die rund 56.000 Läuferinnen und Läufer ist der Besuch Pflicht. Hier bekommen sie nämlich bis einschließlich Samstag ihre Startmaterialien. Doch die Messe ist mehr als nur Startnummernausgabe. Über 100 Aussteller präsentieren die neuesten Trends bei Laufschuhen, Fitness und Ernährung. Die Veranstalter erwarten bis zum Wochenende rund 100.000 Besucher. Und die gute Nachricht für alle Berliner Sportfans: Der Eintritt in die Hangarhallen des ehemaligen Flughafens ist kostenlos.
2: Die Messe in Tempelhof ist heute von 15 bis 20 Uhr geöffnet, morgen von 10 bis 20 Uhr und am Samstag von 9 bis 19 Uhr.
5: Wir haben 12 Grad im Moment, viele dicke Wolken, es kann immer wieder ein bisschen Regen geben heute. Ab und zu schafft es die Sonne auch mal durch und sorgt für 16 Grad maximal.
6: Wir schauen auf die A100, den Stadtring Richtung Wedding zwischen Oberlandstraße und dem Kreuz Schöneberg. Da war Stau und Stock, den Verkehr 10 Minuten mehr Zeit brauchen wir hier. Länger dauert es außerdem in Westend auf der Königin Elisabethstraße vor dem Spandauer Damm und in Lichtenberg auf der Rienstraße vor der Allee der Kosmonauten in Richtung Landsberger Allee. Jeweils plus 10 Minuten mehr Zeit müssen wir hier mit einplanen. Biesdorf, Alt-Biesdorf in Höhe der Märkischen Allee ist bis Mitte Oktober in beiden Richtungen nur eine Spur frei. Stadteinwärts dauert es hier 15 Minuten länger. Und dann schauen wir noch zur U-Bahn nach dem Brand am Bahnhof Wittenbergplatz. Es fällt die Linie U1 weiterhin komplett. Die U2 bleibt zwischen Zoologischem Garten und Gleis 3 unterbrochen. Außerdem fahren wegen Bauarbeiten bis Betriebsschluss Busse zwischen Theodor-Heuss-Platz und Ruhleben. Alle Meldungen zu Straßen und Schienen findet ihr auf rbb888.de und in unserer ARD Sounds App. Wir wünschen euch eine gute Fahrt.
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6: Heute Nacht gab es Post von Taylor Swift. Mhm. Nicht an mich jetzt alleine.
5: Ach, schade.
6: Sondern an alle Menschen auf diesem Erdenrund. Es gibt von ihrem großen Erfolgsalbum des letzten Jahres, The Life of a Showgirl, eine Zugabe. Das Album heißt Encore, also Zugabe, und kommt an diesem Freitag heraus. Dabei sind 4 neue Songs. Man kann es jetzt schon vorbestellen.
5: Wow, hat sie das wieder clever gemacht.
6: Hat sie sie nicht unclever gemacht. Also sie ist direkt, das hat sie auch gesagt, nach dem großen Erfolg im letzten Jahr, nochmal zu Max Martin nach Schweden gefahren, diesem Hitproduzenten der Backstreet Boys, NSYNC, alles produziert seit den 90ern, was gut und teuer ist. Und der ehrlicherweise auch sie erfolgreich gemacht hat, so ein Stückchen mit. Das war ja vorher so ein Country Girl. Und dann hat sie dieses Album gemacht, 1989. Und seitdem sie so ein bisschen Pop macht mit Max Martin zusammen, ist sie dieses weltweite Phänomen geworden. Aus dieser Era, wie es heute so schön heißt, hören wir aus dieser Anfangs-Ära, hören wir Shake It Off.

0: Es ist 7:42 Uhr, ist RBB 88.8 und vor 20 Minuten haben wir darüber gesprochen. In Berlin wird ja so selten geheiratet wie seit Jahrzehnten nicht mehr. Besonders wenig ist es in Marzahn-Hellersdorf.
1: Mhm.
0: Und unser Guten Morgen Berlin-Reporter Toni Schmidt ist für uns zum Alice-Salomon-Platz gefahren und hat dort mit den Berlinerinnen und Berlinern mal über die Gründe gesprochen.
1: Toni, warum heiraten denn die Hellersdorfer so selten?
2: Und Tim, da will ich die Marzahnerinnen selber gleich zu Wort kommen lassen. Ich habe sie mal gestern Nachmittag am Alice-Salomon-Platz, das ist vor dem Standesamt, mit den Fakten konfrontiert. Auf 1000 Marzahner kommen statistisch pro Jahr nur 0,5 Hochzeiten, fast nichts. Und die Marzahner sind, wenn sie dann mal Ja sagen, die ältesten in Berlin, im Schnitt 45 Jahre. Warum ballen sich hier in diesem Bezirk die Heiratsmuffel?
3: Ziemlich auch dazu, die nicht verheiratet sind. Kann nur sagen, ich habe niemanden gefunden bis jetzt.
2: Chauvinistische Frage, liegt es an den Marzahnerinnen?
3: Das hat nicht mit Marzahnerinnen zu tun. Das ist einfach nur, man muss auch das Gefühl haben, jemanden zu mögen. Woran sie kann ich Ihnen nicht sagen. Ich kann sagen, ich bin Single.
2: Jetzt muss ich mal indiskret sein. Bist du schon verheiratet?
4: Nein.
2: Woran liegt's denn?
4: Weil der Schein mir nichts bringt.
5: Aber warum? So wenig?
4: Vielleicht ist es zu traditionell. Vielleicht haben die Leute darauf einfach keinen Bock mehr, weil es gefühlt keinen Unterschied macht.
2: Sind Sie verheiratet?
5: Ja, 36 Jahre.
2: Sie drücken die Statistik?
5: Ja, natürlich, klar.
2: Ein kurzes Plädoyer für die Eheschließung.
5: Ja, vertraut einander und dann funktioniert das alles.
2: Ich bin dann auch mal ins Standesamt rein, leere Gänge, alles fast verwaist. Eine Info habe ich bekommen, was wirklich hinter dieser Statistik steckt und der Bezirk hat das auf Anfrage bestätigt. Die Marzahnerinnen und Marzahner sind genauso heiratswillig wie andere Berliner. Ehefähigkeitsbescheinigungen, die man ja vor der Hochzeit braucht, werden hier viele ausgestellt. Nur dann hat das Standesamt lediglich etwa 150 Trauungstermine im Jahr wegen Personalmangel. Und diese Termine sind alle ausgebucht. Noch eine Info aus dem Standesamt. Bald soll's besser werden. Heißt mehr Personal für bald mehr Trauungen.
0: Oh, na dann ist ja gut. Also, liebe Grüße an alle verliebten Berlinerinnen und Berliner in Marzahn-Hellersdorf. Ihr könnt da mal die Quote wieder ein bisschen hochschrauben.
1: Heiratet mehr, das hat so viele steuerliche Vorteile.
0: Oh, jetzt kommt wieder der unromantische Tim hier.
1: Nein, aber jetzt mal ernsthaft. Habe ich meiner Frau damals auch so gesagt. Und,
0: ja, und dann hat sie dich, deswegen hat sie dich geheiratet.
1: Die kommt aus Baden-Württemberg. Die findet das scharf.

0: 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Guten Morgen Berlin. Und man kann schon wirklich sagen, so viele hitzige und unterschiedlich gefasste Meinungen zu einem Thema, das haben wir nicht so oft.
1: Berlin, was sagst du?
2: Es geht um das wahrscheinliche Olympia-Aus für unsere Stadt. München und Köln-Rhein-Ruhr machen wohl das Rennen. Und Sebastian schreibt auf unserer RBB 888 Facebook-Seite, ich find's traurig, dass hier keiner für die größten Spiele der Welt kämpft, denn es würde viel Schwung bringen.
0: Sabi hält dagegen, schreibt schon, die Idee selber ist völlig irre in einer derart dysfunktionalen Stadt. Aber es könnte natürlich auch so ein bisschen die Möglichkeit sein, wenn man sie bekommt, diese Spiele, das ein oder andere halt eben auf den Weg zu bringen, damit das ein Fest wird für alle. Ja.
2: So Bäder sanieren und sowas, da würde ein bisschen Schwung reinkommen.
0: Grundsätzlich irgendwie, vielleicht. Ja. Da zu schauen und vielleicht auch irgendwie mit so einem olympischen Dorf in der Nachverwendung, da gibt es ja viele, viele Möglichkeiten, wie man das dann auch nachnutzen kann. Aber das ist jetzt nur meine Meinung. Also ich hätte die gerne hier in Berlin gesehen, aber offenbar haben München und Köln-Rhein-Ruhr eh auch das bessere Konzept, ganz grundsätzlich, egal was jetzt die Berliner Politik dazu sagt. Was haltet ihr denn von der Entscheidung, sich nicht mehr für Olympia zu bewerben? Lasst uns an eurer Meinung teilhaben, gerne per WhatsApp.
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1: Um 8 Uhr mit Max Keter, guten Morgen. Im Bundestag geht es heute darum, ob die Nachrichtendienste Sabotagen und Hackerangriffe in Zukunft mit Gegenangriffen bekämpfen können. Bei konkreten Gefahren, zum Beispiel auch drohenden Terroranschlägen, dürften sie dann Geheimdienstoperationen durchführen. Bisher dürfen die

0: verletzt. Gestern hatte es in Kiew 11-mal Luftalarm gegeben. Immer wieder waren schnelle Kampfdrohnen mit Düsenantrieb eingeschlagen, gegen die die ukrainische Flugabwehr noch kaum Mittel hat. Die USA haben den russischen Präsidenten Putin zum G20-Gipfel im Dezember in Miami eingeladen. US-Außenminister Rubio sagte nach einem Treffen mit seinem russischen Amtskollegen Lavrov am Rande der UNO-Vollversammlung in New York, um Probleme zu lösen, müsse man sich mit den Menschen treffen, mit denen man nicht übereinstimme. Der ukrainische Präsident Zelensky warf Putin in seiner Rede vor der UNO-Vollversammlung vor, keinen Frieden zu wollen.
1: Und jetzt das Wichtigste aus Berlin.
0: Am Flughafen BER gab es am Abend Drohnenalarm, deshalb musste der Flugbetrieb vorübergehend eingestellt werden. Nach einer Dreiviertelstunde wurde die Sperrung wieder aufgehoben. Mehrere Flugzeuge mussten in der Zwischenzeit nach Dresden umgeleitet werden. Die Drohne oder Bruchteile von ihr wurden aber nicht gefunden. An keinem anderen deutschen Flughafen sind im ersten Halbjahr so viele Drohnen gesichtet worden wie am BER. Der Tower registrierte in den ersten 6 Monaten 28 solcher Flugobjekte. Der Senat will heute über seine Olympia-Bewerbung informieren. Im Roten Rathaus werden der regierende Bürgermeister Wegner, Sportsenatorin Spranger und der Olympia-Beauftragte Nieromand erwartet. Nach RBB-Informationen wird Berlin seine Bewerbung zurückziehen. Der Deutsche Olympische Sportbund hatte das Konzept schlechter bewertet als die Pläne aus München und der Rhein-Ruhr-Region. Außerdem lehnen Grüne und Linke die Pläne als zu teuer ab. Der DOSB will übermorgen bekannt geben, welcher deutsche Kandidat ins Rennen um die Spiele 2036, 40 oder 2044 geht. 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
2: Mit 12 Grad starten wir rein. 16 kriegen wir heute maximal. Dazu viele dicke graue Wolken. Es kann vor allem am Vormittag noch ein bisschen Regen geben. Ab und an schafft's die Sonne aber auch mal durch heute.
3: Wir schauen auf die A100. Statt in Richtung Wedding zwischen Oberlandstraße und Kreuz Schöneberg, dann haben wir Stau und stockenden Verkehr. 10 Minuten mehr Zeit brauchen wir hier. Außerdem gibt es Stau auf der A111 statt einwärts ab dem Festplatz. 10 Minuten mehr Zeit brauchen wir hier. Länger dauert es zudem in Westend auf der Königin Elisabethstraße vor dem Spandauer Damm, statt einwärts in Wilhelmstadt auf der Heerstraße und in Lichtenberg auf der Rienstraße vor der Allee der Kosmonauten in Richtung Landsberger Allee. Jeweils 10 Minuten mehr Zeit brauchen wir dort. Biesdorf, Alt-Biesdorf, in Höhe der Märkischen Allee ist bis Mitte Oktober in beiden Richtungen nur eine Spur frei. Und wir schauen zur U-Bahn. Nach dem Brand am Bahnhof Wittenbergplatz entfällt die Linie U1 weiterhin komplett. Die U2 bleibt zwischen Zoologischem Garten und Gleisdreieck unterbrochen. Außerdem fahren wegen Bauarbeiten bis Betriebsschluss Busse zwischen Theodor-Heuss-Platz und Ruhleben. Alle Meldungen zu Straßen und Schienen findet ihr auf rbb888.de oder in unserer ARD Sounds App. Wir wünschen euch eine gute Fahrt.
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2: Also, mein Traum heute Nacht, in den Tim Koschwitz auch involviert war, sah wie folgt aus.
3: Also, du träumst relativ häufig von mir, wenn ich das
2: passiert
3: mal...
2: Passiert manchmal, wir sehen uns auch jeden Tag. Du bist ja auch mein direkter Kollege mir gegenüber.
3: Sehr gut.
2: So, also jedenfalls fahre ich durch den Wald mit dem Auto und fahre einen Mann an, der da irgendwie einfach auf die Straße läuft. Und dann musste ich dem ja helfen und dann musste ich den so stützen, weil der war blutig und konnte nicht mehr richtig laufen und ich war so völlig verzweifelt und bin durch den Wald geirrt. Und dann kamen wir zu einer Lichtung und da hast du gesessen und hast einen Podcast aufgenommen. Und in dem Moment, ich war so dankbar, dass du da sitzt und hab gesagt, Tim, du musst mir helfen. Und dann hast du auch deinen Podcast dankenswerterweise, hast du kurz pausieren lassen und hast den mit mir gestützt und dann sind wir irgendwie zum Krankenhaus gelaufen. Und ich habe das vorhin erzählt und habe direkt Ärger bekommen hier von dem Hörer, dass man sich so noch nicht verhält und man muss doch erstmal den Notruf rufen. Ich will noch mal klarstellen, das war ein Traum. Weil Tim Koschwitz sitzt für gewöhnlich auch nicht im Wald und nimmt einen Podcast auf.
3: Ich habe mich auch nicht darüber beschwert, dass du jetzt mal den Podcast unterbrichst. Weißt du, so. mein Mitternachts-Tannen-Podcast.
2: Ja?

0: Kamrad um 11 Minuten nach 8.
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2: Mit Halt in Friedenau heute. Die Schätzfrage ist, wie viele Zeitungen verkauft der Kiosk am Breslauer Platz zwischen 8 und 10 Uhr?
0: Also seit 11 Minuten gibt's da Publikumsverkehr. Und unser Guten Morgen Berlin-Reporter Toni Schmidt ist fort. Toni, hast du denn deine Zeitung schon gekauft?
3: Ich persönlich höre lieber Radio. Also ich gehöre zu denen, die inzwischen dem Trend folgen. Und bedrucktes Papier ist nicht mehr so gefragt. Darum ist die Schätzfrage auch heute durchaus spannend. Und was ich zuerst gemerkt habe, so ein Kiosk, das ist richtig Arbeit. Seit 7:30 ist Sonja dabei, die Zeitungsständer rauszurollen, die Süßigkeiten zu sortieren. Kaffeemaschine ist angeschmissen. Und was Zeitungen angeht, hat dieser Kiosk hier, der denkmalgeschützt ist. Er ist 1929 gebaut worden. Da hat dieser Kiosk hier echte Perlen in Sachen Zeitungen. Nämlich zum Beispiel die französische Ausgabe von Le Monde, polnische Zeitungen, Charlie Hebdo. Wo findest du das noch? Mhm. Sonja, was ist denn so euer Standardprogramm?
4: Also die klassischen Zeitungen, Berliner Zeitung, Bild, BZ, Tagesspiegel, Morgenpost, Frankfurter Allgemeine, Süddeutsche, die Junge Welt.
5: Wo kriegt ihr die alle her?
4: Also die werden alle von einem Vertrieb geliefert und nach Nachfrage halt. Ne?
3: Wann ist denn der Peak in Sachen Zeitungsverkauf?
4: Also es ist jeden Tag unterschiedlich.
3: Was?
4: Tatsächlich, ja wirklich. Also wir haben ja hier Wochenmarkt, donnerstags ist halt nachmittags, dann eher der große Zeitungsverkauf, an den anderen Tagen dann eher so morgens, am Montag ist es sehr flau und so kommen wir klar.
3: Ja, und Leon war dann tatsächlich der erste Zeitungskäufer hier auf der Rheinstraße, wohnt er genau gegenüber. Was hast du jetzt für eine Zeitung gekauft?
6: Den Tagesspiegel, weil ich versuche mich über die Tageszeitung, über das Tagesgeschehen zu erkundigen und weniger Nachrichten über soziale Medien zu konsumieren, sondern wieder mal über Zeitung.
3: Was schätzt du, wie viele Zeitungen gehen so in den nächsten 2 Stunden raus?
6: Vielleicht so zwischen 20 und 30.
3: Also die erste Zeitung ist bereits über den Tresen gegangen. Vielleicht waren es inzwischen auch schon mehr. Fröhliches Schätzen.
0: Also das ist, ich glaube übrigens, Lydia, wirklich, ja, dass dieser Trend, wieder zurückzugehen, um sein Gehirn auszuruhen, dann, und das muss man wirklich sagen, da in Friedenau am Breslauer Platz, dieses Kiosk, sich mit der Süddeutschen Zeitung in den Café zu setzen, am Rüdi, mit einer Pfeife im rechten Mundwinkel und, ja, über den Prantl ein bisschen klar, zu lachen.
2: Ja.
0: Das ist Lebensqualität.
2: Da siehst du dich.
0: Ja, total.
2: Also was sagt ihr, wie viele Zeitungen und wirklich auch nur Zeitungen, also keine Magazine oder so, werden bis 10 Uhr noch am Breslauer Platz im Kiosk verkauft? Gerne mitschätzen. Das geht bis 17 Uhr.
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0: 19 und bye um 8.21 Uhr.
1: 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Guten Morgen Berlin, guten Morgen Janine.
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3: Ach, was waren das noch für schöne Zeiten, in denen man an der Kasse nur gefragt wurde, sammeln Sie Payback-Punkte? Heute haben Sie die Lidl-Plus-App, die Rewe-App, die Rossmann-App. Nein, aber gleich ein Nervenzusammenbruch. Schon wenn jemand vor mir sein Handy in der Hand hat, entweicht mir jeglicher Lebenswille. Mittlerweile kein Einkauf mehr, ohne dass sich eine Schlange bildet, weil ein Mann vorne erstmal die App updaten muss. Okay, dann müssen Sie hier runterscrollen. Ja, genau, dann da klicken. Ach, die App hängt wieder. Oder eine Kundin denkt, es gibt 50% Rabatt auf die elektronische Zahnbürste. Aber es gibt ihn nur für die Bürstenköpfe. Die Zahnbürste müssen Sie zum ganzen Preis kaufen. Nee, dann nicht. Silke, kannst du mal Storno machen? Die Schlange wird immer länger, meine Zündschnur immer kürzer. Die Kassiererinnen und Kassierer können einem auch leid tun. Die Würde des Menschen ist unantastbar, heißt es. Und dann musst du sagen, wollen Sie für die Bärchenwurst den Bonusbooster einlösen? Und in welcher Welt leben wir eigentlich, in der die Apps mittlerweile Vornamen haben? Hallo, ich bin Bo von Rewe Bonus. Es ist Bo-Time. Bo mir den Buckel runter!
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1: 8:30 hier ist Max Keter.
2: Guten Morgen. Kontaktaufnahme geht voran. Linke und Grüne haben dem RBB bestätigt, dass es erste Vorgespräche zwischen beiden Parteien gegeben hat. Aus unserer Redaktion für Landespolitik berichtet Angela Ulrich.
3: Man habe vereinbart, zunächst über Sicherheit und den Schutz jüdischen und queeren Lebens sowie den Kampf gegen Antisemitismus und Rassismus sprechen zu wollen, erklärten linken Parteichefin Wolter sowie Grünen Co-Fraktionschef Graf gegenüber dem RBB. Auch über gesellschaftlichen Zusammenhalt müsse gesprochen werden. Erst wenn dies geklärt sei, würden reguläre Sondierungen beginnen. Termine dafür gibt es noch nicht. Nach RBB-Informationen haben mit der SPD noch keine Gespräche stattgefunden.
2: Drohnenalarm am BER. Gestern Abend war dort eine Drohne gesichtet worden. Deshalb musste der Flugbetrieb für eine Dreiviertelstunde komplett eingestellt werden, berichtet Jasper Tiedemann.
4: Wenig später konnte die Sperrung wieder aufgehoben werden. Mehrere Flugzeuge mussten nach Dresden umgeleitet werden. Die Drohne oder Bruchteile von ihr wurden nicht gefunden. An keinem anderen deutschen Flughafen sind im ersten Halbjahr so viele Drohnen gesichtet worden wie am Hauptstadtflughafen BER. 28 solcher Flugobjekte registrierte der Tower in Schönefeld in den ersten 6 Monaten. Im Gesamtjahr 2025 wurden laut Flugsicherung nur 8 Drohnen am BER sowie im Großraum drumherum festgestellt.
2: Senat will über Olympiabewerbung informieren. Im Roten Rathaus werden dazu der regierende Bürgermeister Wegner, seine Sportsenatorin Spranger und der Olympiabeauftragte Nieromand erwartet, berichtet Katharina Trümper.
5: Nach RBB-Informationen wird Berlin seine Bewerbung zurückziehen. Das Konzept war zuletzt vom Deutschen Olympischen Sportbund schlechter bewertet worden als die Pläne der Konkurrenz aus München und der Rhein-Ruhr-Region. Zudem lehnen Grüne und Linke die Pläne als zu teuer ab. Beide Parteien könnten zusammen mit der SPD in Berlin die neue Regierung bilden. Der DOSB will am Samstag bekannt geben, welcher deutsche Kandidat ins Rennen um die Spiele 2036, 2040 oder 2044 geht.
2: Linke macht Senat für das Aus der Berliner Olympiabewerbung verantwortlich. Die schwarz-rote Regierung habe den Deutschen Olympischen Sportbund nicht von ihrem Konzept überzeugen können, sagte der linken Co-Fraktionsvorsitzende Schulze der RBB24-Abendschau. Die Schuld daran nun der Linken zu geben, wies er als schwarze Peterspiel zurück. Die CDU sieht die Schuld für den Rückzug bei der Linken, die gegen Olympia in Berlin ist. Landeschef Evers sagte ebenfalls der RBB24-Abendschau, linke Spitzenkandidatin Ehreib habe großen Schaden angerichtet, bevor sie überhaupt regiere. 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
7: Wir haben aktuell 13 Grad und kriegen heute 16 maximal. Viele Wolken. Es ist wirklich ein herbstlicher Tag. Ab und an schafft es die Sonne mal durch. Es kann aber auch immer wieder ein bisschen Regen geben und windig ist es.
1: Wir schauen auf die A100 in Stadtring Richtung Wedding zwischen Britzer Damm und Kreuz Schöneberg. Haben wir Stau und Stock im Verkehr, 20 Minuten mehr Zeit brauchen wir hier. Außerdem haben wir Stau auf der A111, stadteinwärts ab Festplatz, plus 10 Minuten müssen wir hier rechnen. Länger dauert es zudem in Westend auf der Königin-Elisabeth-Straße, vor dem Spandauer Damm stadteinwärts in Wilhelmstadt, auf der Ehrstraße und in Lichtenberg auf der Rienstraße, vor der Allee der Kosmonauten in Richtung Landsberger Allee. Biesdorf, Altbiesdorf in Höhe der Märkischen Allee ist bis Mitte Oktober in beiden Richtungen nur eine Spur frei, stadteinwärts dauert es hier 20 Minuten länger. Und zur U-Bahn. Nach dem Brand am Bahnhof Wittenbergplatz entfällt die Linie U1 weiterhin komplett. Die U2 bleibt zwischen Zoologischem Garten und Gleisdreieck unterbrochen. Aus dem Fahren wegen Bauarbeiten bis Betriebsschluss Busse zwischen Theodor-Heuss-Platz und Ruhleben. 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
1: Wir lassen uns kurz mal hier gefangen nehmen. Das ist so ein bisschen Das Lachen der Nation.
7: Ja, das ist das Lachen vom neuen Bundestrainer Jürgen Klopp.
1: Ja.
7: Und ob der auch heute Abend noch lacht, nach dem ersten Spiel gegen die Niederlande in der Nations League, wir werden sehen.
1: Wie die neue Ernsthaftigkeit so bei den Spielerinnen bzw. bei den Spielern ankommt.
7: Ja, weil der hat nämlich auch klare neue Regeln eingeführt.
1: Ja, das hören wir 10 Minuten von unserem Kollegen Holger Dahl.

0: Es ist das, was sich Fußballfans in der Frühschicht schon ein bisschen fragen. Also ein bisschen sehr fragen. Könnt ihr nicht verdammt nochmal Freitag spielen?
1: Ja, dann könntest du nämlich schön ausschlafen am nächsten Tag. Aber nein, die spielen heute. Die deutsche Nationalmannschaft das erste Mal unter neuem Trainer Jürgen Klopp. 20.45 Uhr ist erst Anpfiff gegen die Niederlande.
0: Frechheit, aber sprechen wir mit unserem Sportreporter, mit Holger Dahl. Guten Morgen.
2: Hey, moin.
1: Morgen.
0: Wenn man sich die Vorberichterstattung zu diesem neuen Nationaltrainer Jürgen Klopp angeschaut hat, dann muss man sich die Frage stellen, wie weit geht eigentlich, ich möchte schon sagen, religiöse Verehrung? Ja, kann Jürgen Klopp überhaupt das erfüllen, was wir alle jetzt von ihm gemeinschaftlich erwarten, nämlich übers Wasser gehen?
2: Jein, also das kann er natürlich nicht erfüllen. Also ich würde mal so sagen, ich war ja auch bei der Fußball-Weltmeisterschaft in den USA mit dabei, als Deutschland da ausgeschieden ist. Das hatte irgendwie plötzlich so eine Schwere unter Julian Nagelsmann. Also muss man sich so ein bisschen vorstellen, als ob man irgendwie in so einen Raum kommt und es ist irgendwie so total stickig und so. Und unter Jürgen Klopp wirkt das jetzt so, als ob der quasi die Fenster aufgerissen hat. Draußen ist irgendwie frische Luft und plötzlich kriegt alles irgendwie wieder so eine neue Klarheit. Also dafür hat er definitiv mal gesorgt, aber dass er jetzt irgendwie allen nochmal neu das Fußballspielen beibringt, das kriegt er sicher nicht hin. Ich glaube aber trotzdem, dass der deutsche Fußball wirklich genug Qualität hinbringt, um wirklich deutlich erfolgreicher zu sein als zuletzt.
1: Das heißt, die Spieler reagieren wahrscheinlich auch ganz gut auf seine Art und seine Methoden, ne? Der hat ja auch wohl neue Regeln eingeführt.
2: Ja, also die Spieler sind auf jeden Fall total begeistert. Zu den neuen Regeln haben sie noch nichts gesagt, da müssen wir jetzt mal einfach abwarten. Aber ja, also da sind so Sachen dabei, ich glaube, die wir einfach vielleicht auch für selbstverständlich halten würden. Also zum Beispiel bei den medizinischen Behandlungen, also wenn die beim Physiotherapeuten sind, dann dürfen sie jetzt keine Handys mehr benutzen. Es soll keine Friseurbesuche mehr geben. Das ist ja auch was, worüber sich immer viele aufgeregt haben bei den großen Turnieren, dass die dann irgendwie so einen Edelfriseur aus London oder so einfliegen lassen und so. Das heißt, wir, glaube ich, alle für selbstverständlich, aber damit zeigt Jürgen Klopp natürlich auch, es geht ihm eben nicht nur darum, wie auf dem Platz Fußball gespielt wird, sondern auch wie miteinander umgegangen wird, und das ist ja oft auch der Schlüssel zum Erfolg.
1: Das sagt unser Sportreporter Holger Dahl zum heutigen Auftakt der Fußballnationalmannschaft in der Nations League. Gibt's bei RTL, fängt 20.45 Uhr erst an, das bedeutet, Tim Koschwitz ist morgen hier sehr, sehr müde und wortkarg.
0: Sehr müde. Aber vielleicht auch sehr, sehr glücklich.
1: Kann sein.
0: Je nachdem, was wir sehen. Joan Osborne jetzt, One of Us auf RBB 888. Guten Morgen.

0: Nico Santos. And why don't you stay um 10 Minuten von 9 hier auf RBB 88.8 und Berlin ist gerade dabei, einen neuen Weltrekord aufzustellen.
1: Seit Dienstag singen ununterbrochen Chöre in unserer Stadt zum 125. Jubiläum des Berliner Chorverbandes. Und Jürgen aus Friedrichshagen, der hat uns angerufen, der schwimmt noch im Euphoriebecken, der war nämlich selber mit dabei.
2: Am Dienstag waren wir hier mit der Berliner Singegemeinschaft Märkisches Ufer bei, natürlich.
1: Bis Samstag geht das noch und die singen ja die ganze Zeit durch.
2: Durch, nonstop, da gibt's keine Pause.
0: 125 Stunden, nicht wahr?
2: Ja, es läuft noch immer.
0: Und das sind ja internationale Chöre auch, es sind ja nicht nur Berliner Chöre, ne?
2: Malaysischer Chor habe ich am Dienstag gesehen. Da engagieren sich Menschen rund um die Uhr.
1: Im Atze Musiktheater findet das die ganze Zeit statt, oder?
2: Ja.
0: Und wann ist das Finale?
2: Am Sonntag um 17.30 Uhr ist der letzte Chor und um 8 Uhr Schluss.
1: Danke für deinen Anruf.
2: Ja, aber gerne. Es ist so ein emotionales Erlebnis, dort mit auf der Bühne zu stehen. Ja.
0: Wir üben jetzt fürs Finale C, D, E, F, G, A, C.
2: Ja, du bist besonders begabt.
1: So.
0: Also, Countdown läuft rückwärts, 125 Stunden, Sonnabend, 18 Uhr, großes Finale, Eintritt ist frei.
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1: Um 9 Uhr, ich bin Max Keter, guten Morgen. Bei der geplanten Rentenreform könnte es doch noch Änderungen geben. Die Bild-Zeitung berichtet, dass Union und SPD nach einem Kompromiss zur abschlagsfreien Rente nach 45 Beitragsjahren suchen. Eigentlich sollte die abgeschafft werden. Ein Vorschlag sei, dass sie bleiben könnte, aber die nötigen Beitragsjahre auf 46 oder 47 erhöht werden. Möglich sei aber auch, nur bestimmten Berufsgruppen zu ermöglichen, vorzeitig ohne Abschläge in Rente zu gehen. Im Bundestag geht es heute auch darum, ob die Nachrichtendienste Sabotagen und Hackerangriffe in Zukunft mit Gegenangriffen bekämpfen dürfen. Bei konkreten Gefahren, zum Beispiel auch drohenden Terroranschlägen, dürften sie dann auch Geheimdienstoperationen durchführen. Bisher dürfen die Dienste nur Informationen sammeln und auswerten. Thema im Bundestag ist heute außerdem noch die Reform der Organspende. Da hat eine Initiative einen neuen Gesetzentwurf eingebracht, mit dem jeder als Organspender gilt, der nicht aktiv widerspricht. Russland hat Kiew in der Nacht wieder massiv mit Raketen angegriffen. Nach ukrainischen Angaben waren in der Stadt mehrere schwere Explosionen zu hören. Laut Bürgermeister Klitschko wurden mindestens

0: Bürgermeister Wegner mit seiner Sportsenatorin Spranger und dem Olympiabeauftragten Nieromand erwartet. Nach RBB-Informationen wird Berlin seine Bewerbung wohl zurückziehen. Der Deutsche Olympische Sportbund hatte das Konzept schlechter bewertet als die Pläne aus München und der Rhein-Ruhr-Region. Außerdem lehnen Grüne und Linke die Pläne als zu teuer ab. Der DOSB will übermorgen bekannt geben, welcher deutsche Kandidat ins Rennen um die Spiele 2036, 40 oder 2044 geht. Am Flughafen BER gab es am Abend Drohnenalarm, deshalb musste der Flugbetrieb vorübergehend eingestellt werden. Nach einer Dreiviertelstunde wurde die Sperrung wieder aufgehoben. Mehrere Flugzeuge mussten in der Zwischenzeit aber nach Dresden umgeleitet werden. Die Drohne oder Bruchteile von ihr wurden nicht gefunden. An keinem anderen deutschen Flughafen sind im ersten Halbjahr so viele Drohnen gesichtet worden wie am BER. Der Tower hier registrierte in den ersten 6 Monaten 28 solcher Flugobjekte. Mehr Nachrichten aus Berlin rund um die Uhr auf rbb24.de.
1: 13 Grad aktuell, eine dicke Wolkendecke über Berlin heute, den ganzen Tag. Zwischendurch ist ein bisschen Platz für Sonne. Wir kriegen 16 Grad, es ist windig und kann ab und an noch ein bisschen Regen geben.
2: Wir schauen auf die 100 in Stadt in Richtung Wedding. Zwischen Britzer Damm und Kreuz Schöneberg haben wir Stau und stockenden Verkehr. 20 Minuten mehr Zeit brauchen wir hier. Außerdem haben wir Stau auf der A111 stadteinwärts ab dem Festplatz plus 10 Minuten mehr. Länger dauert es in Westend auf der Königin Elisabethstraße vor dem Spandauer Damm. Stadteinwärts in Wilhelmstadt auf der Heerstraße und in Lichtenberg auf der Ringstraße vor der Allee der Kosmonauten in Richtung Landsberger Allee. Jeweils 10 Minuten mehr Zeit müssen wir hier mit einplanen. Dann schauen wir noch zur U-Bahn. Nach dem Brand am Bahnhof Wittenbergplatz entfällt die Linie U1 weiterhin komplett und die U2 bleibt zwischen Zoologischem Garten und Gleisdreieck unterbrochen. Außerdem fahren wegen Bauarbeiten bis Betriebsschluss Busse zwischen Theodor-Heuss-Platz und Ruhleben. Alle Meldungen zu Straßen und Schienen findet ihr auf rbb888.de und in unserer ARD Sounds App. Wir wünschen euch eine gute Fahrt.
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2: Ich bin ja nur 42 Jahre alt.
1: Ja.
2: Und dieses Lied ist es heute auch. Wir hören auf Wunsch von Manuel, der sich bei uns gemeldet hat und uns diesen Hinweis gegeben hat, hier ist gar nicht auf der Uhr, dass eben heute dieser große Geburtstag
1: großer
2: ist.
1: Tag.
2: Wir hören die hitgewordene Ballonseite. 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Ah.

0: 12 Minuten nach 9, The Police and Every Breath You Take, Sting wird 75.
1: Ja.
0: Und zwar am Freitag, den 2. Oktober. Und da gibt es selbstverständlich ein großes Sting-Spezial. Ab 20 Uhr hier auf RBB 88.8.
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3: Unsere Schätzfrage heute. Wie viele Zeitungen verkauft der Kiosk am Breslauer Platz zwischen 8 und 10 Uhr? Und unser Guten Morgen Berlin-Reporter Toni Schmidt zählt schon seit einer Stunde ganz fleißig. Da sind durchaus einige Menschen schon ein- und ausgegangen, nicht wahr?
4: Es läuft, ja, es läuft langsam an, aber es kommt so langsam in die Gänge. Und Sonja, die den Kiosk hier betreibt, die hat mir ja vorhin gesagt, heute ist ja Wochenmarkt. Der wird gerade so im Hintergrund aufgebaut. Und an Wochenmarkttagen hier am Breslauer Platz, da ist der Peak so eher am Nachmittag. Morgens noch nicht so sehr. Sie hat gesagt, hätten wir mal geschätzt, wie viel Kaffees morgen rausgehen, dann wären wir auf eine höhere Zahl gekommen. Egal. Es gibt Menschen, die auch ihre Zeitung hier mitnehmen, unter anderem Emily und sie gleich mehrere.
5: BZ und Tagesspiegel für die Arbeit.
4: Bist du in der Arztpraxis oder was?
5: Nein, im Café Breslau.
4: Ach so, da drüben das Café, dass da ein bisschen was zu lesen ist. Liest du die Zeitungen auch selber?
5: Ich überfliege die BZ, aber die Tagesspiegel nicht, nein.
4: Was sagst du denn dazu, dass es hier noch einen Kiosk gibt mit so einem riesen Zeitungssortiment?
5: Gut, ist ja schön. Viele Menschen kaufen hier Zeitungen.
4: So, und der nächste Kunde ist Dieter und er holt sich...
6: Morgenpost und BZ. BZ, eigentlich brauche ich gar keine Zeitung, weil alles im Fernsehen, sie sind schon einen Tag vorher. Aber aus alter Geflogenheit kaufe ich immer BZ und Morgenpost seit 40 Jahren.
4: Ist das so der Luxus, den man sich als Rentner noch gönnt, so Zeit haben mit einer Tasse Kaffee am Frühstückstisch?
6: Zeit haben. Jetzt gehe ich nach Hause, ein Espresso trinken und einen Keks essen. Mit Zeitung. Weil ich gerne eine Zeitung in der Hand habe, was lese, was da drin steht, mag ich ja dann erst, wenn ich es aufmache. Ist immer wieder lustig, was für ein Schwachsinn hier drin steht. Ja.
4: Und bei Sonja, ich gehe mal kurz hinten in den Kiosk rein, die haben die Autofahrer schon angehupt, weil sie dich im Radio gehört haben?
7: Ja, gerade einer. Das war total süß. Der hat ganz da gewunken, den Daumen hoch gezeigt. Ja, und da war mir eigentlich klar, dass er mich gerade gehört hat und zufällig vorbeikam und fand er wahrscheinlich ganz nett.
0: Ja, es ist auch hinreißend nett mit Sonja und Toni. Aber was der Herr da gesagt hat, das kenne ich von mir aus. Ich habe auch ein digitales Zeitungsabonnement. Ja. Einfach, weil man ja den Vorteil einfach so gut findet. Man hat einen Artikel, der vielleicht gestern schon da war, aber der ist dann aktualisiert, da ist ein neuer Dreh drin.
3: Ja, man muss halt nirgendwo mehr hingehen, um sich das zu holen. Du hast ja immer dann dabei.
0: Wobei ich auch die Haptik einer Zeitung liebe. Es ist wenig, was sich so schön anfühlt wie in einer Zeitung.
3: Ja, ich mag, wie es riecht.
0: Papier. Ja.
3: Ja, ja, ja. Also wie viele sind's? Wie viele Zeitungen, wirklich auch nur Zeitungen, keine Magazine oder so, werden heute verkauft im Kiosk am Breslauer Platz noch bis 10 Uhr. Und bis 17 Uhr könnt ihr mitschätzen.
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0: 888 Mitarbeiters. Es spricht Ihren RBB-Sicherheitsbeauftragten Herrn Mangold mit einer Durchsage zum Reizthema Pylonenrückführung. Ich wiederhole mir nur ungern. Pylonen, die zu Veranstaltung ausgeliehen worden waren, müssen danach fristgerecht zurückgeführt werden sein. Mir fehlen aktuell 7 Sicherheitspylonen. Einen habe ich schon in der Kantine gesehen, 2 waren im Parkhaus und einen habe ich noch als lustigen Zwerg verkleidet auf den Stuhl von die vorlaute Fahrstuhlbeauftragte Frau Schmöckert-Rumpfhose gesehen. Das finde ich ja persönlich recht lustig. Der kann auch ruhig bleiben.
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0: Radiohead und Creep. Um 9.22 Uhr hier auf RBB 88.8. Ich liebe ja den September so wahnsinnig, weil zwei meiner Kinder im September Geburtstag haben. Und ich habe jetzt zum ersten Mal, weil wir so aus diesem Kinder-Kinder-Geburtstagsalter raus sind, so einen Vergleich, was der Unterschied ist zwischen einem Mädchen- und einem Jungsgeburtstag.
1: Ja.
0: Und zwar gar nicht mal in dem, was man tut, sondern die Busfahrten dorthin zu dem, was man vorhat. Vor einer Woche meine Tochter Toni ist 8 Jahre alt geworden und mit ihren Freundinnen haben wir etwa eine Stunde im Bus gesessen und haben Taylor Swift gehört, Miley Cyrus, Nina Chuba, Shireen David.
1: Na klar.
0: Diese jungen Singer-Songwriterinnen, die tolle Messages haben und dann singen sie mal mehr, mal weniger richtig mit und finden das aber ganz toll. Mhm. Und es ist friedlich und nett und riecht gut und schön.
1: Und riecht gut vor allem.
0: Pass auf.
1: Ah, ich ahne.
0: Ich hätte vollkommen vergessen, wie wichtig im Alter von 11-jährigen Jungs es ist, wie Fürze riechen. Zum Beispiel.
1: Sag mal.
0: Naja nun, das war eins der großen Thema. Da ging es außerdem noch um bekannte Fußballspieler und darum, welche G-Klasse man irgendwo entdeckt. Oder wenn irgendwo ein Lambo fährt im Berliner Stadtverkehr. Da haben immer geschrien, oh, da drüben ist ein Lambo.
1: So. Oh, da hast du aber auch eine spezielle Jungsgruppe direkt. Also das ist ja das pure Klischee.
0: Also ohne Mist. Ja, ja. Ich kenne ja nichts dafür.
1: Oder
0: vielleicht doch, man weiß es nicht. Aber auf jeden Fall.
1: Für den Fußball kannst du auf jeden Fall was.
0: Für den Fußball kann ich was. Aber ich habe so gedacht, so... Irgendwie mochte ich den Mädchen Geburtstag von der Fahrt her so ein kleines bisschen mehr.
1: Das darfst du aber nur mir hier erzählen. Ja.

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1: Halb zehn, hier ist Max Keter.
2: Guten Morgen. Berlin will Olympia-Bewerbung zurückziehen. Nach RBB-Information stehe die Entscheidung. Nach Beratungen des Berliner Olympia-Beauftragten Niromand, dem regierenden Bürgermeister Wegener und Sportsenatorin Spranger fest. Heute soll sie offiziell bekannt gegeben werden. Demnach wird sich Berlin am Sonnabend in Baden-Baden auf der Mitgliederversammlung des DOSB nicht zur Wahl stellen, berichtet Tabea Kunze.
3: Die Chancen auf einen Zuschlag für die Hauptstadt hatten sich bereits in den vergangenen Tagen stark verschlechtert. Nachdem sich Wahlsiegerin Elif Eralp von der Linken erneut klar gegen Olympische Spiele in Berlin ausgesprochen hatte und die Evaluierungskommission Berlin auf dem letzten Platz einordnete. Somit bleiben für die Abstimmung noch zwei Bewerber übrig: München und Köln-Rhein-Ruhr. Beide Konzepte wurden von der Kommission ähnlich stark eingeschätzt.
2: Linke macht Senat für das Aus der Berliner Olympia-Bewerbung verantwortlich. Die schwarz-rote Regierung habe den Deutschen Olympischen Sportbund nicht von ihrem Konzept überzeugen können, sagte der linken Co-Fraktionsvorsitzende Schulze der RBB24 Abendschau. Die Schuld daran jetzt der Linken zu geben, wies er als schwarze Peterspiel zurück. Die CDU sieht dagegen die Schuld für den Rückzug bei der Linken, die gegen Olympia in Berlin ist. CDU-Landeschef Evers sagte ebenfalls der RBB24 Abendschau, linke Spitzenkandidatin Eralp habe großen Schaden angerichtet, bevor sie überhaupt regiere. Ermittlungen nach Drohnenalarm am BER. Flughafenmitarbeiter hatten die Drohne am Abend gegen 20 Uhr gesichtet. Einsatzkräfte der Bundespolizei konnten aber nichts finden. Während der Suche war der Flugverkehr komplett unterbrochen worden. Es gab keine Starts und Landungen mehr. Nach rund 45 Minuten wurde der Flugbetrieb wieder aufgenommen. Vor Semesterstart zu wenige Wohnheimplätze in Berlin. Laut Studierendenwerk stehen derzeit rund 3.300 Studierende auf der Warteliste. Es rechnet damit, dass die Zahl bis zum Semesterstart noch weiter steigt und nicht alle Interessierten untergebracht werden können. Insgesamt bietet das Studierendenwerk gut 9.100 Wohnheimplätze an. Die Mieten dort sind vergleichsweise günstig. Sie liegen nämlich im Schnitt bei gut 350 Euro inklusive Strom und Internet. Das Wintersemester startet am 1. Oktober. Berlin im Marathonfieber. Im ehemaligen Flughafen Tempelhof öffnet heute Nachmittag die traditionelle Marathonmesse Expo ihre Tore. Dazu unser Berlin-Reporter Matthias Bartsch.
4: Für die rund 56.000 Läuferinnen und Läufer ist der Besuch Pflicht. Hier bekommen sie nämlich bis einschließlich Samstag ihre Startmaterialien. Doch die Messe ist mehr als nur Startnummernausgabe. Über 100 Aussteller präsentieren die neuesten Trends bei Laufschuhen, Fitness und Ernährung. Die Veranstalter erwarten bis zum Wochenende rund 100.000 Besucher. Und die gute Nachricht für alle Berliner Sportfans: Der Eintritt in die Hangarhallen des ehemaligen Flughafens ist kostenlos.
2: Die Messe in Tempelhof ist heute von 15 bis 20 Uhr geöffnet, morgen von 10 bis 20 Uhr und Samstag von 9 bis 19 Uhr.
5: Ist heute wirklich ein ganz schön trüber Tag. Viele dicke Wolken, die hängen da auch fest am Himmel. Ab und zu vielleicht ein bisschen Sonne. Es kann aber auch Regen geben. Windig ist es. Wir haben aktuell 13 Grad und kriegen 16.
1: Achtung, Achtung, wir müssen ganz vorsichtig unterwegs sein. Wir haben einen Falschfahrer auf der A19 Rostock-Dreieck-Wittstock-Dosse. Zwischen Wittstock und dem Dreieck-Wittstock-Dosse kommt euch ein Falschfahrer entgegen, fahrt bitte äußerst rechts. Überholt nicht auf der A19 Rostock-Dreieck-Wittstock-Dosse. Zwischen Wittstock und dem Dreieck-Wittstock-Dosse ist ein Falschfahrer unterwegs. Damit jetzt ins Stadtgebiet auf die A100 in Stadtring Richtung Wedding. Zwischen Prinzer Damm und Kreuz Schöneberg Stau und stockender Verkehr 20 Minuten. Mehr Zeit müssen wir hier mit einplanen. Außerdem Stau in Richtung Treptow zwischen Hohenzollerndamm und Albuinstraße plus 10 Minuten brauchen wir hier mehr. Länger dauert es zudem auch in Westend auf der Königin-Elisabeth-Straße vor dem Spandauer Damm, stadteinwärts in Wilhelmstadt auf der Heerstraße sowie in Lichtenberg auf der Rienstraße vor der Allee der Kosmonauten in Richtung Landsberger Allee. Alle Meldungen zu Straßen und Schienen findet ihr auf rbb888.de und in unserer ARD Sounds App. Wir wünschen euch eine gute Fahrt.
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1: Dieses Spiel ist wirklich ein himmlisches Vergnügen, eine Sekunde eines Welthits sofort und richtig zuordnen zu können. Und hier ist das Sekündchen, das wir hier heute haben.
5: Du hast ja gerade schon, ganz subtil hier einen Tipp mit einfließen lassen.
1: Naja, nun.
5: Oh, mach nochmal. Ja, doch, da hat man doch auch direkt eine Ahnung. Wenn es euch auch so geht und ihr unsere RBB 888 Lieblingstasse gewinnen wollt, dann jetzt anrufen 030 30 32 888 100.

0: Sister Serenity. The good old days. And now the future's looking awfully bright. 9:42 Uhr.
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2: Regis aus Reinickendorf ist unser Spielkandidat heute. Hi.
3: Ja, hallöchen.
4: Und du hast einen Knobelkumpel mit im Büro.
3: Ein Knobelkumpel?
2: Naja.
3: Knobel nicht, aber auf jeden Fall ein Kumpel.
2: Na, aber ihr rätselt doch mit so unter Kollegen,
3: ja,
2: jetzt mal.
3: Ja, natürlich raten wir mit.
4: Wie lange seid ihr denn schon in einem Büro, dass da so eine Freundschaft entstanden ist?
3: Ja, eine Bürofreundschaft auf jeden Fall. Kollegiales Verhalten. Na?
4: Man erinnert sich, dass die Kaffeesahne alle ist und.
3: Ja, genau. Und setzt mal gefälligst einen Kaffee auf, der ist auch schon wieder alle.
2: Ja, so. Ja, okay.
3: Ja, nee, dann, so schlimm ist nicht.
2: Dann gucken wir mal, ob ihr richtig geraten habt. Das hier ist die heutige Sekunde. Welcher Hit ist es?
3: Ja, Fiction Factory Feels Like Heaven.
2: Ihr seid doch Musikkenner. Herzlichen Glückwunsch. Na. Damit geht unsere Tasse an euch. Ja, es ist natürlich, müsst ihr euch jetzt dann irgendwie teilen. Ist ja auch
3: ja, kriegen wir hin.
2: Ja,
4: ja, ausgewaschen, falls mal benutzen, geht doch alles. Schöne Grüße nach Reinickendorf. Wir hören euren Gewinner. Hit aus den 80ern. The Fiction Factory Feels Like Heaven. Guten Morgen.

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1: 10 Minuten zählt unser Guten Morgen Berlin-Reporter Toni Schmidt noch. Wie viele Zeitungen am Kiosk am Breslauer Platz verkauft werden? Das ist unsere heutige Schätzfrage. Wie viele Zeitungen gehen da über den Ladentisch innerhalb von 2 Stunden am Morgen? Zwischen 8 und 10. Und unsere Hörerin Gabi kennt diesen Kiez wahnsinnig gut. Die hat geschrieben, so viele Leute holen da frische Brötchen beim Bäcker und nehmen dann eine Zeitung mit. Ich war überrascht, auch sonntagmorgens, wenn wir da frühstücken gegangen sind, wie viele Leute da mit Brötchentüte und Zeitung unterwegs waren.
0: Ja, auf dem Café Breslau, das ist da um die Ecke, hat ja auch schon die Kellnerin, haben wir gerade bei Toni gehört, beruflich Zeitung mitgenommen für die Gäste, die dort in das Café gehen. Also es ist schon eine ganze Menge, wohl hätte ich nicht gedacht, da ich tatsächlich, also ich persönlich, eigentlich nur noch Digitalzeitung konsumiere.
1: Die meisten, dachte ich. Ja. Es zählen auch jetzt nicht Magazine oder sowas, sondern wirklich nur so die Tageszeitungen.
0: 030 30 32 88 8100 ist für euren Tipp die richtige Telefonnummer. Schätzen könnt ihr bis 17 Uhr und wer am nächsten dran ist, bekommt ein DRB Plus Radio.
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Es ist 10 Uhr, ich bin Andreas Marschner, guten Tag. Im Bundestag wird gerade darüber diskutiert, ob die Nachrichtendienste mehr Befugnisse bekommen sollen. Innenminister Dobrindt schlägt vor, dass BND und Verfassungsschutz deutlich mehr Daten als bisher sammeln, speichern und automatisch auswerten dürfen. Außerdem soll es den Behörden erlaubt werden, bei drohenden Sabotageakten oder bei Hackerangriffen aktiv Gegenangriffe zu starten. Danach geht es im Bundestag um die umstrittene Reform der Organspende. Hier soll die Widerspruchslösung kommen. Das bedeutet, wer einer Organentnahme im Fall seines Todes nicht ausdrücklich widerspricht, kommt als Spender in Frage. Außerdem beschäftigt sich der Bundestag mit Plänen für eine höhere Tabaksteuer und geringere Kosten für den Führerschein. In der Bundesregierung gibt es möglicherweise einen Kompromiss im Streit über die Rente mit 63. Laut Bild-Zeitung sollen Beschäftigte erst dann abschlagsfrei in den Ruhestand gehen können, wenn sie 46 oder 47 Jahre Beiträge gezahlt haben. Bisher sind es 45 Beitragsjahre. Dabei will man Erziehungszeiten nicht mehr so umfassend anrechnen wie bisher. Gelten soll die Regelung nicht mehr für alle Berufsgruppen, sondern sie soll auf Arbeitnehmer mit harter körperlicher Arbeit wie zum Beispiel Dachdecker beschränkt werden. Die Zahl der Verkehrsunfälle bei uns in Deutschland ist im ersten Halbjahr gestiegen, laut Statistischem Bundesamt um 2,6% im Vergleich zum Vorjahreszeitraum. Gleichzeitig ist dabei die Zahl der Menschen gesunken, die bei den Unfällen ums Leben kamen, und zwar um 9% auf 1.233 Todesfälle. Auffällig war dabei, dass die Zahl der Toten unter E-Scooter-Fahrern zugenommen hat. Regional lag Mecklenburg

0: Am Flughafen BER gab es am Abend Drohnenalarm, deshalb musste der Flugbetrieb vorübergehend eingestellt werden. Nach einer Dreiviertelstunde wurde die Sperrung wieder aufgehoben. Mehrere Flugzeuge mussten nach Dresden umgeleitet werden. Die Drohne oder Bruchteile von ihr wurden nicht gefunden. An keinem anderen deutschen Flughafen sind im ersten Halbjahr so viele Drohnen gesichtet worden wie am BER. Der Tower registrierte in den ersten 6 Monaten 28 solcher Flugobjekte. Mehr Nachrichten aus Berlin rund um die Uhr auf rbb24.de.
1: Ja, ein Herbsttag, wie er im Buche steht, wie man sich den vorstellt. Immer wieder Regen, wie heute Morgen. Jetzt kommt die Sonne durch, da hinten hocken schon wieder die nächsten dunkelgrauen Wolken. 14 Grad in Mitte, 15 Grad Friedrichshain-Kreuzberg, 14 in Neukölln und Treptow-Köpenick. Die Aussichten wild bleibt und stürmisch den ganzen Tag und sehr wechselhaft. Es kann immer wieder nochmal regnen, aber auch immer wieder Sonne geben und Bögen Nordwestwind und einige Schauer. Das Ganze bei 16 Grad. So. Guten Morgen, liebe Autofahrer. 100 Stadtring Richtung Wedding zwischen Britzerdamm, Kreuz Schöneberg plus 20 Minuten. Stau in Richtung Treptow zwischen Hohenzollerndamm, Albuinstraße plus 10 Minuten. Länger dauert es in Westend rund um das Messegelände. Stadt einwärts in Wilhelmstadt auf der Heerstraße, Lichtenberg. Stau auf der Rienstraße vor der Allee der Kosmonauten und in Richtung Landsberger Allee jeweils plus 10 Minuten. Biesdorf, Altbietsdorf in Höhe Märkischer Allee bis Mitte Oktober in beiden Richtungen nur eine Spur frei. Stadt einwärts dauert es hier 20 Minuten länger. Dann noch eine Meldung. Achtung, ungesicherte Unfallstelle. B101 Berlin Richtung Trebin zwischen Birkenhain und Großbeeren. Hier Behinderung, ungesicherte Unfallstelle. A115 Stau, Dreiecknotetal Richtung Dreieck Funkturm. Zwischen Potsdam-Babelsberg, Spanische Allee plus 20 Minuten. Kommt alle gut und sicher ans Ziel. Alle Meldungen zu Straße und Schienen gibt's auf rbb888.de und in unserer ARD Sounds App.
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1: Mit Nadine Kallenbach und so einer Rascheljacke. Was denn das hier? Ich habe so eine knallrote Trainingsjacke an und die raschelt so, wenn ich mich hier bewege. Gut, aber viel Farbe braucht dieser graue Herbsttag und die kriegt er gleich. Oh, das sind diese Schlüpfertönchen, sagt mein Papa immer gerne. Das sind diese Pastelltöne. Also wenn ein Song Pastelltöne hätte, dann hätte er diese Crockett's Theme, Miami Vice. So waren sie alle angezogen in diesen Pastelltönchen oder auch eben Schlüpferfarben. Jan Hammer gibt's gleich mit Crockett's Theme aus Miami Vice. Vorher eine Runde Musik aus Berlin, Leonie und mit Mike and the Mechanics und den 80ern geht's los. Und einer raschelnden roten Jacke heute.

0: Also wenn Radio gerade eine Farbe hätte, dann wäre der Song pastellfarben, ne? Miami Vice, Crockett Theme, Jan Hemmer auf RBB 88.8. So, Heiner Knapp steht schon in den Startlöchern und wird uns gleich mal aufklären. Ist dieser Song von Mariah Carey original oder Cover? Was denkt ihr? Auf alle Fälle, wenn ich Without You höre, denke ich an keinen anderen Künstler. Ich denke nur an Mariah Carey, oder? Heiner klärt uns mal auf.
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2: Wenn Musiker einen Song schreiben, ihn aufnehmen und veröffentlichen, wollen sie natürlich damit Erfolg haben. Das klappt oft genug gar nicht, aber manchmal wird derselbe Song völlig unerwartet durch einen anderen Künstler doch noch zum Hit. So wie hier. 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

Das ist nämlich nicht das Original. Veröffentlicht wurde Without You erstmals 1970 von der britischen Band Badfinger. Und die staunte nicht schlecht, als ihr Song ein Jahr später von Harry Nilsson in eine dramatische Powerballade verwandelt wurde. Und die dann auch noch weltweit durchgeführt.

Wer da aber glaubte, damit sei das Potenzial des Songs ausgeschöpft, wurde 1994 eines Besseren belehrt. Mariah Carey lieferte eine gesangliche Glanzleistung ab und machte aus Without You eine der erfolgreichsten Coverversionen der Musikgeschichte.

Die Urheber des Songs, Pete Ham und Tom Evans, erlebten diesen Erfolg tragischerweise nicht mehr. Beide hatten lange erfolglos vor Gericht darum gekämpft, an den Einnahmen mehr beteiligt zu werden. Das Geld war irgendwo bei Plattenfirmen und Managern verschwunden. Pete Ham schied 1975 und Tom Evans 1983 aus dem Leben. Hier ist ihr Song, das Original von Without You. Hier sind Badfinger.

0: gerade über WhatsApp hier gefragt im Studio, ob mir schon die ersten Lebkuchen geschmeckt haben. Liebe Ina, die hat mir gerade geschrieben aus Zeuthen, über die 030 30 32 88 8100 können alle über WhatsApp direkt hier ins Studio schreiben. Denn heute in 3 Monaten, eine sanfte Erinnerung von Ina, ist Weihnachten. Da hast du absolut recht. Wenn es nach mir geht, würde ich jetzt ein Weihnachtslied spielen, aber... Darf ich ja nicht, kriege ich Ärger bestimmt. Natascha Gutschmidt schüttet auch den Kopf.
1: Lieber nicht.
0: Lieber nicht, ne? Ist noch ein bisschen zu gewagt. Aber Lebkuchen schmecken schon. Gibt's ja zum Glück auch schon seit Ende August.
1: Ich habe noch keine gegessen.
0: Ich ja, Dominosteine habe ich schon gegessen. Oh, ich könnte das ganze Jahr, hat nichts mit Weihnachten zu tun, finde ich. Aber viel wichtiger ist, mein Hundemädchen hat heute Geburtstag. Meine Cleo.
1: Und Glückwunsch.
0: Mein Golden Retriever-Mädchen, 6 Jahre
1: Wahnsinn.
0: Schon.
1: Wahnsinn.
0: Oh, meine Babymaus. 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
4: Kurz nach 11:30, hier ist Natascha Gutschmidt.
5: Guten Tag. Senat zieht Bewerbung für Olympische Spiele zurück. Das hat der regierende Bürgermeister Wegner gerade offiziell bestätigt. Er sprach von einem traurigen Tag für Berlin. Die Spiele wären eine Riesenchance für die Stadt und die Region gewesen, so Wegner. Nach der Abgeordnetenhauswahl gäbe es für die Bewerbung aber keine realistische Chance mehr. Sowohl Linke als auch Grüne lehnen die Pläne als zu teuer ab. Neben Berlin haben sich München und die Rhein-Ruhr-Region für die Spiele beworben. Kontaktaufnahme geht voran. Linke und Grüne haben dem RBB bestätigt, dass es erste Vorgespräche zwischen beiden Parteien für eine mögliche Koalition gegeben hat. Aus unserer Redaktion für Landespolitik Angela Ulrich.
6: Man habe vereinbart, zunächst über Sicherheit und den Schutz jüdischen und queeren Lebens sowie den Kampf gegen Antisemitismus und Rassismus sprechen zu wollen, erklärten linken Parteichefin Wolter sowie grünen Co-Fraktionschef Graf gegenüber dem RBB. Auch über gesellschaftlichen Zusammenhalt müsse gesprochen werden. Erst wenn dies geklärt sei, würden reguläre Sondierungen beginnen. Termine dafür gibt es noch nicht. Nach RBB-Informationen haben mit der SPD noch keine Gespräche stattgefunden.
5: EasyJet bietet mehr Flüge vom BER an. Ab dem nächsten Sommer werden neue Ziele von Schönefeld aus angeflogen. Mit der slowenischen Hauptstadt Ljubljana und dem italienischen Rimini an der Adriaküste nimmt EasyJet zwei Ziele auf, die momentan nicht vom BER direkt zu erreichen sind. Beide Ziele werden laut der Airline dann zweimal pro Woche angeboten. Insgesamt gibt es ab dem nächsten Sommer 14 zusätzliche Flüge pro Woche. Jurassica Parker wegen Besitzes von Kinder- und Jugendpornografischem Material verurteilt. Das Amtsgericht Tiergarten verhängte gegen die Berliner Drag Queen eine Freiheitsstrafe von 10 Monaten auf Bewährung. Eine Berufung ist noch möglich, wie Gerichtssprecherin Lisa Janni dem RBB sagte.
7: Er hat sich reuig gezeigt und das Gericht hat ihm das auch abgenommen. Das Gericht geht also von einer sogenannten positiven Legalprognose aus und ist davon überzeugt, dass der Angeklagte sich seinen Problemen jetzt stellen wird und diese Verurteilung zur Warnung dienen lassen wird.
5: Jurassica Parker habe außerdem eingestanden, pädophil, drogen- und alkoholkrank zu sein, so die Gerichtssprecherin weiter. Noch mehr Straßen wegen Marathon gesperrt. Das gilt ab heute Abend. Betroffen sind ab 18 Uhr die Ebertstraße, die John-Foster-Dals-Allee, die Scheidemannstraße, die Dorotheenstraße und die Straßen im Regierungsviertel. Die Straße des 17. Juni ist schon seit Montag zwischen Großem Stern und Brandenburger Tor gesperrt. Die Organisatoren rechnen beim Marathon am Sonntag mit über 56.000 Teilnehmern.
4: Es ist 10.34 Uhr. Bei so einem Wetter schmeckt der Pfefferminztee besonders gut. Richtig herbstlich, 15 Grad in Mitte, 14 Friedrichshain-Kreuzberg, 14 auch in Treptow und Neukölln. Die Aussichten, ja, es bleibt sehr, sehr wechselhaft. Es liegt an einem Tief, das hängt über der Ostsee. Und dieses Tief schickt uns dieses wechselhafte, windige Wetter. Es gibt auch zwischendurch trockene und sonnige Phasen, aber auch wieder Bögen und Westwind. Und dann zack, ist wieder ein kleines Scheuerchen da heute bei 16 Grad. Morgen am Freitag viele Wolken, aber auch wieder Sonnenschein. Am Wochenende dann wieder schöner und 23 Grad. Also es wird peu à peu wieder schöner und sonniger. Hallöchen, liebe Autofahrer, seid gegrüßt. Wir starten mit dem Stadtverkehr Berlin, A100 Stadtring Richtung Wedding. Zwischen Oberlandstraße, Kreuz Schöneberg, Stau plus 10 Minuten. Außerdem Stau Richtung Treptow. Zwischen Schmargendorf, Albuinstraße, on top 10 Minuten. Länger dauert's auch in Westend rund um das Messegelände. Es ist voll auf der Königin Elisabethstraße vorm Spandauer Damm, in Lichtenberg, auf der Rienstraße, vor der Allee der Kosmonauten. Richtung Landsberger Allee jeweils hier überall plus 10 Minuten. Dann Marathon, es sind noch mehr Straßen gesperrt. Ihr habt's gerade bei Natascha in Berlin kompakt gehört. Der große Stern ist dicht zwischen Brandenburger Tor und Siegessäule. Hier laufen die Vorbereitungen zwischen großem Stern und Brandenburger Tor. Die Jitzer-Grabin-Straße ist auch von der Sperrung betroffen. Die Ebert bleibt aber durchgängig befahrbar. U-Bahn, der Brand letzte Woche am U-Bahnhof Wittenbergplatz. Dadurch entfällt immer noch die Linie U1 komplett. Die U2 bleibt zwischen Zoologischem Garten und Gleisdreieck unterbrochen. Außerdem fahren wegen der Bauarbeiten Busse zwischen Theodor-Heuss-Platz und Ruhleben. Kommt gut und sicher bitte ans Ziel. Alle Meldungen zur Straße und Schienen gibt es auf rbb888.de und in unserer ARD Sounds App.
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4: Mit Nadine Kallenbach und Marvin Gaye, Pat Benatar und Musik aus Mannheim. Jetzt hier von Klok Klok.

0: ganz gemütlicher Herbsttag, oder? Mit Marvin Gaye im Radio, viele graue Wolken, vielleicht ein guter Tee, noch besserer Kaffee. Und dann kann man das gut so erleben heute am 24. September. Hier ist RBB 88.8, aber wir sind natürlich heute auch an so einem stürmischen Herbsttag auf Kiez-Tour. Alex Schurich ist on the road. Jeden Tag ein anderer Kiez und heute sind wir in in Friedenau.
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0: Herrlich, heute in Friedenau. Und was für ein schöner Stadtteil, muss man sagen. Friedenau, ein ganz wunderbarer Kiez, sehr belesen. Viele Autoren haben hier früher gelebt, ja. Viele sehr kreative Menschen leben dort in Friedenau. Und genau dieses Kiez werden wir uns heute mal ganz genau angucken, unter die Lupe nehmen und natürlich auch mit den Menschen vor Ort sprechen. Was macht denn Friedenau so schön?
2: Die Zentrumsnähe und gleichzeitig das viele Grün und die sehr freundlichen Menschen.
3: Eigentlich finde ich dieses Gebiet hier voll okay, voll schön, ruhig, weil man kann ja auch richtig gut spazieren gehen, weil es hier sauber ist, ruhig und einfach angenehm.
4: Ja, alles schön hier, ja. Da haben wir den Insulaner, wunderbar, ganz toll.
5: Ja, und die Gegend ist einfach schön. Es ist so, es leben zwar viele Menschen hier, aber es ist trotzdem ruhig.
0: Na dann, und viel Grün. Wir gucken es uns heute mal an. Ab 14 Uhr ist Alex Schurich, mein lieber Kollege von der Nachmittagssendung, wieder draußen. Er sendet ja immer die Nachmittagssendung von einem Kiez in der Stadt. Und heute, wie gesagt, aus Friedenau, direkt vom Breslauer Platz ab 14 Uhr.
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0: hier auf RBB 88.8. Wenn ein Song so gut ist, dass er sogar einen Oscar bekommt für die beste Filmmusik, dann ist es Prince. Purple Rain gibt's gleich hier bei uns in 30 Sekunden.
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1: Kurz nach 11, ich bin Andreas Marschner. Guten Tag. Im Bundestag wird gerade darüber diskutiert, ob die Nachrichtendienste mehr Befugnisse bekommen sollen. Innenminister Dobrindt schlägt vor, dass BND und Verfassungsschutz deutlich mehr Daten als bisher sammeln, speichern und automatisch auswerten dürfen. Außerdem soll es den Behörden erlaubt werden, bei drohenden Sabotageakten oder bei Hackerangriffen aktiv Gegenangriffe zu starten. Danach geht es im Bundestag um die umstrittene Reform der Organspende. Hier soll die Widerspruchslösung kommen. Das bedeutet, wer einer Organentnahme im Fall seines Todes nicht ausdrücklich widerspricht, kommt als Spender in Frage. Außerdem beschäftigt sich der Bundestag mit Plänen für eine höhere Tabaksteuer und geringere Kosten für den Führerschein. Die Zahl der Verkehrsunfälle bei uns in Deutschland ist im ersten Halbjahr gestiegen, laut Statistischem Bundesamt um 2,6% im Vergleich zum Vorjahreszeitraum. Gleichzeitig ist dabei die Zahl der Menschen gesunken, die bei Unfällen ums Leben kamen, und zwar um 9% auf 1.233 Todesfälle. Auffällig war dabei, dass die Zahl der Toten unter E-Scooter-Fahrern zugenommen hat.

0: Eine Riesenchance für die Stadt und die Region gewesen, sagte der CDU-Politiker. Nach der Abgeordnetenhauswahl gäbe es für die Bewerbung aber keine realistische Chance mehr. Sowohl Linke als auch Grüne lehnen die Pläne als zu teuer ab. Neben Berlin hatten sich München und der Rhein und die Rhein-Ruhr-Region für die Spiele beworben. Wegen des Marathons am Sonntag werden ab heute Abend noch mehr Straßen gesperrt. Betroffen sind ab 18 Uhr die Ebertstraße, die John-Foster-Dulles-Allee, die Scheidemannstraße, die Dorotheenstraße und die Straßen im Regierungsviertel. Die Straße des 17. Juni ist schon seit Montag zwischen Großem Stern und Brandenburger Tor gesperrt. Die Organisatoren rechnen beim Marathon am Sonntag mit über 56.000 Teilnehmern. Mehr Nachrichten aus Berlin rund um die Uhr auf rbb24.de.
1: Willkommen in einem Herbsttag, wie er im Buche steht. Herbsttag Deluxe, viele Wolken, immer wieder Wind, kann auch immer wieder regnen, wie heute Morgen, aber dann auch wieder die Sonne scheint. Es ist wechselhaft und stürmisch bei 15 Grad in Steglitz-Zehndorf, 14 Treptow-Köpenick, 14 auch in Reinickendorf. Genauso bleibt es heute auch den ganzen Tag bei bis zu 16 Grad. Ab morgen wieder mehr Sonne, dann langsam wieder wärmer, am Wochenende immerhin bis zu 23 Grad. Hallöchen, liebe Autofahrer, seid gegrüßt. Stadtverkehr Berlin. Es dauert länger. 20 Minuten anstehen auf dem Stadtring Richtung Wedding zwischen Oberlandstraße, Kreuz Schöneberg. Im weiteren Verlauf staut es sich vor dem Dreieck Funkturm noch mal ein paar Minuten mehr. Außerdem Stau Richtung Treptow und zwischen Schmargendorf und Albuinstraße plus 15 Minuten. Es dauert generell länger. Westend rund ums Messegelände. Auf der Königin Elisabethstraße vor dem Spandauer Damm. In Lichtenberg auf der Rienstraße vor der Allee der Kosmonauten Richtung Landsberger Allee jeweils plus 10 Minuten. Tiergarten, der 17. Juni ist dicht zwischen Großem Stern, Brandenburger Tor. Hier laufen die Vorbereitungen für den Marathon am Wochenende. Nach dem Brand am Bahnhof Wittenbergplatz entfällt die U1 weiter komplett. Die U2 bleibt zwischen Zoologischem Garten und Gleisdreieck unterbrochen. Außerdem fahren wegen Bauarbeiten bis Betriebsschluss Busse zwischen dem Theodor-Heuss-Platz und Ruhleben. Kommt gut und sicher ans Ziel. Alle Meldungen zu Straße und Schienen gibt es auf rbb888.de und in unserer ARD Sounds App. Gute Fahrt!
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1: Mit Nadine Kallenbach und unseren vielen, vielen tollen Künstlern und Künstlerinnen, die wir hier so spielen, in unserem Musikprogramm. Die hatten natürlich alle ganz stinknormale Jobs. Da wurde ja niemand geboren als Musiker, das ist ja klar. Und die meisten hatten wirklich ganz, ganz süße, normale Jobs. Der eine hat im Tierheim gearbeitet, der andere war Fotograf. Und Sombre, der war Eisverkäufer. Der finanzierte sich sein erstes Heimstudio als Teenager komplett alleine über einen Sommerjob als Eisverkäufer. Na dann. Sombre auf Tour im nächsten Jahr, Mai später bei uns in der Stadt. My Body Isn't Ready. Neue Single gibt's gleich nach Pink und Frankie Goes to Hollywood.

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Sinner, das ist die neue Single von Sombre. My Body Isn't Ready hier auf RBB 88.8. Und Sombre geht auf Tour. Er wird live da spielen bei uns in der Hauptstadt. Letztes Jahr hat er ja schon gespielt und zwar in so kleineren Hallen. Nächstes Jahr wird alles anders sein. Macht er die Oberarena voll. Sombre, My Body Isn't Ready hier neu auf RBB 88.8 am Donnerstag. Es ist der 24. September.

Donnerstag. Kurt Cobain, Frontmann von Nirvana. Ein ganz besonderer Song, ein ganz besonderes Album, das heute Geburtstag hat. Es wird, ach Gottchen, es ist 91 erschienen. Oh Gott, es wird sehr, sehr alt. Dieses Nirvana-Album Smells Like Teen Spirit, Nevermind. Viele von uns erinnern sich noch, es war dieses Albumcover mit dem Baby drauf. Ja. Da hat nämlich Kurt Cobain eine Dokumentation über sogenannte Schwimmbabys damals im Fernsehen gesehen und gesagt, das brauchen wir, dieses Baby brauchen wir auf unserem Albumcover. Da hat er später mal geklagt, dieses Baby, was dann irgendwann erwachsen war, weil da ein paar Sachen zu sehen waren, naja. Und ich weiß gar nicht, wie ist das ausgegangen? Müsste man mal gucken, wie diese Geschichte ausgegangen ist mit der Klage, ich weiß es nicht. Aber es ist wirklich prägend, dieser Song, dieses Album. Und es hat tatsächlich die Rockszene damals umgekrempelt, 91. Auf einmal war Rock Mainstream. Sam Brown hier auf RBB 88.8. Also, Happy Birthday, liebes Nirvana-Album. Nevermind hat heute Geburtstag.

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4: Es ist kurz nach 11:30. Hier ist Natascha Gutschmidt.
5: Guten Tag. Senat zieht Bewerbung für Olympische Spiele zurück. Das hat der regierende Bürgermeister Wegner am Vormittag offiziell bestätigt. Wegner sagte:
6: Heute ist ein trauriger Tag für Berlin. Denn Olympische und Paralympische Spiele wären eine Riesenchance gewesen. Eine Riesenchance für Berlin, eine Riesenchance für Ostdeutschland, eine Riesenchance auch für die nachfolgenden Generationen.
5: Sowohl Linke als auch Grüne lehnen die Pläne als zu teuer ab. Neben Berlin haben sich München und die Rhein-Ruhr-Region für die Spiele beworben. Wirtschaft in unserer Region gewachsen. In Berlin ist das Bruttoinlandsprodukt laut Statistikamt preisbereinigt um 0,9% gestiegen im Vergleich zum Vorjahreszeitraum. Damit liegt unsere Stadt genau im bundesweiten Durchschnitt. Die Wachstumsimpulse stammen vor allem aus den Dienstleistungsbereichen. In Brandenburg fiel das Wachstum mit 1,4% noch stärker aus. Berliner Drag Queen Jessica Parker wegen Besitzes von Kinder- und jugendpornografischem Material verurteilt. Das Amtsgericht Tiergarten hat eine Freiheitsstrafe von 10 Monaten auf Bewährung verhängt. Gerichtssprecherin Janni sagte dem RBB, der Angeklagte habe im Prozess die Vorwürfe eingeräumt und sich reumütig gezeigt. Er habe außerdem gestanden, pädophil zu sein und unter einer Alkohol- und Drogensucht gelitten zu haben. Das Gericht sei überzeugt, dass er sich seinen Problemen stellen werde und das Urteil als Warnung sieht. 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
4: Es ist herbstlich, es ist grau, da schmeckt ein guter Tee umso besser. 15 Grad in Mitte, Lichtenberg 15, 15 auch in Reinickendorf. Damit ist sie fast erreicht, unsere Maximaltemperatur von 16 Grad. Es bleibt heute herbstlich stürmisch, es liegt an einem Tief, das hängt über der Ostsee und das schickt uns so stürmisches, wildes Ostseewetter heute den ganzen Tag. Hallöchen, lieber Autofahrer. Stadtverkehr Berlin 100 Stadtring Richtung Wedding. Zwischen Oberlandstraße, Kreuz Schöneberg, Stau. Plus 20 Minuten. Im weiteren Verlauf dauert es auch nochmal. Vor dem Dreieck Funkturm länger, paar Minuten. Außerdem Stau in Richtung Treptow und zwischen Schmargendorf, Albuinstraße plus 15 Minuten. Länger dauert es im Westend rund um das Messegelände auf der Königin-Elisabeth-Straße. Vor dem Spandauer Damm in Lichtenberg auf der Rienstraße. Vor der Allee der Kosmonauten und Richtung Landsberger Allee plus 10 Minuten. Die Straße des 17. Juni ist dicht zwischen großen Stern Brandenburger Tor. Hier laufen die Vorbereitungen für den Marathon am Wochenende und nach dem Brand am U-Bahnhof Wittenbergplatz. Entfällt die Linie O1 komplett, die U2 bleibt zwischen Zoologischem Garten Gleisdreieck unterbrochen. Außerdem fahren wegen Bauarbeiten bis Betriebsschluss Busse zwischen Theodor-Heuss-Platz und Ruhleben. Das war's von uns. Euch wünschen wir eine gute und vor allen Dingen sichere Fahrt. Alle Meldungen zu Straßen und Schienen gibt's auf rbb888.de und in unserer ARD Sounds App.
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4: Mit Nadine Kallenbach und dieses Konzert, als Lady Gaga die Uber Arena voll gemacht hat. War ein Fiebertraum, muss man sagen. Und was haben wir alle übersehen?
8: den klitzekleinen Babybauch. Der sah wirklich aus, wie irgendwie eine Pizza zu viel gegessen. Tatsächlich stand sie schwanger auf der Bühne und wir alle haben es nicht mitbekommen. Und letzte Woche dann die große Meldung, Lady Gaga hat ein Baby auf dem Arm. Ist sie heimlich Mama geworden. Gut gemacht, muss man sagen, ja. Schön versteckt vor der Öffentlichkeit, ja, ihren kleinen Schatz. Depeche Mode, Taylor Swift gibt's gleich. Und erst die frisch geborene Mama, die führt die Liste jetzt an. Hier ist Lady Gaga.

0: Schon alle mitgemacht und gerätselt? Everybody hurts. Neues Wochenrätsel ist da. Das war Taylor Swift. Aktuelle Single I Knew It, I Knew You. Und da pfeifen's doch schon die Spatzen von den Dächern. Soll's neue Musik geben von Taylor Swift? Vielleicht schon morgen? Na, wir gucken mal. Hören wir vielleicht morgen mal rein in neue Musik von Taylor Swift. Aber erstmal wird gerätselt.
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0: Und hoffentlich wird morgen hier am Freitag, genau an dieser Stelle um 11.45 Uhr, dann dieses Rätsel gelöst. Wir haben einen Song genommen, den in ein Soundrätsel verpackt. Hier ist es. Das ist ein Song. Ja, wirklich. Und das hier sind die Tipps von Annette, Sebastian, Sabine und Andreas.
2: Ich würde mal sagen, das könnte heißen Welcome to the Jungle von Guns N' Roses.
3: Jungle Jam von Emiliana Torini.
4: Und denken, es könnte sein Afrika von Toto. Man hört ja da jede Menge Urwaldgeräusche. Ja, ja, ja, ja.
5: Mein Tipp für Everybody Hurts, Emiliana Torini mit Jungle Drum. Sind ja viele Dschungelgeräusche. Daher wäre das mein Tipp.
0: Ja, es hängen alle irgendwie so ein bisschen im Dschungel rum. Weiß es. Aber wir hören mal rein. Welcher Song könnte das sein? Einfach auch nur WhatsApp-Sprachnachricht direkt hier zu mir ins Studio. Bis morgen, also 24 Stunden, kann noch getippt und gerätselt werden. 030 30 32 88 8100. Wer morgen mit der richtigen Lösung hier bei mir im Studio landet, bekommt ganz tolle In-Ear-Kopfhörer, diese kleinen weißen von Teufel. Viel Glück.
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1: Um 12 Uhr mit Peter Klinke, guten Tag. Der Bundestag debattiert darüber, ob die Nachrichtendienste mehr Befugnisse bekommen sollen. Nach den Vorschlägen von Innenminister Dobrindt sollen BND und Verfassungsschutz deutlich mehr Daten als bisher sammeln, speichern und automatisch auswerten dürfen. Außerdem soll es den Behörden erlaubt werden, bei drohenden Sabotageakten oder bei Hackerangriffen aktiv Gegenangriffe zu starten. Bundesaußenminister Wadephul hat Russland eine Eskalation der hybriden Angriffe auf Europa vorgeworfen. Diese hätten eine neue Stufe erreicht, so der CDU-Politiker bei einer Sitzung des UNO-Sicherheitsrates in New York. Russland habe versucht, Flugzeuge am Flughafen Leipzig-Halle mit einer mit Sprengstoff präparierten Drohne in die Luft zu sprengen. Dies sei kein Einzelfall, sagte Wadephul. Der Minister rief zu einem sofortigen Waffenstillstand im Ukraine-Krieg auf. Man brauche einen umfassenden Austausch von Kriegsgefangenen und die Rückkehr zu Verhandlungen auf der Grundlage des Völkerrechts. Die US-Regierung muss den Journalisten des Senders CNN und weiterer Medien wieder Zugang zum Weißen Haus gewähren. Ein Bundesrichter erließ eine entsprechende einstweilige Verfügung. Der Ausschluss der Medien sei wahrscheinlich verfassungswidrig, teilte der Richter mit. US-Präsident Trump hatte den Sendern CNN und MS Now sowie dem Nachrichtenportal Politico den Zutritt zum Weißen Haus untersagt. Er sprach von Falschinformationen und drohte weiteren Medien mit ähnlichen Maßnahmen.
0: Und jetzt das Wichtigste aus Berlin.
1: Die Wirtschaft in der Hauptstadtregion ist gewachsen. In Berlin stieg das Bruttoinlandsprodukt nach Angaben des Amtes für Statistik Berlin-Brandenburg im Vergleich zum Vorjahreszeitraum preisbereinigt um 0,9%. Damit lag die Hauptstadt genau im bundesweiten Durchschnitt. In Brandenburg fiel das Wachstum mit 1,4% noch stärker aus. In Berlin kamen die Wachstumsimpulse vor allem aus den Dienstleistungsbereichen, in Brandenburg dagegen aus dem produzierenden Gewerbe. Unbekannte haben in der Nacht ein Gebäude angegriffen, in dem auch der Autohersteller Tesla Büros hat. Man sei gegen 3.40 Uhr zu dem Haus in Rummelsburg gerufen worden, teilte die Polizei dem RBB mit. Jemand hatte mit Farbe den Spruch X Tesla an die Fassade gesprüht. Außerdem sollen die Täter versucht haben, Feuer zu legen. Laut BZ wurde ein Sicherheitsmitarbeiter vom Rettungsdienst vor Ort behandelt. Und mehr Nachrichten aus Berlin gibt es rund um die Uhr auf rbb24.de.
2: Grau, grauer, ein wunderbarer Herbsttag in Berlin. Mit ganz viel Grau. 16 Grad Friedrichshain-Kreuzberg, keine Panik, morgen kommt die Sonne wieder. 15 Grad in Pankow und 16 Grad in Marzahn-Hellersdorf. Damit ist sie erreicht, die Maximaltemperatur. Heute stürmisch, es liegt am Ostseetief, was uns viel Wind und auch immer wieder Regen schickt den ganzen Tag. Morgen am Freitag viele Wolken, aber etwas Sonnenschein um die 16 Grad. Und am Wochenende wird es wieder wärmer und sonniger. Hallöchen, liebe Autofahrer. 100 Stadtring Richtung Wedding. 10 Minuten Stau zwischen Oberlandstraße Schöneberg. Im weiteren Verlauf dauert es vor dem Dreieck Funkturm noch mal ein paar Minuten länger. Es staut sich in Westend rund ums Messegelände auf der Königin Elisabethstraße vor dem Spandauer Damm. In Lichtenberg auf der Rienstraße vor der Landsberger Allee. Nee, Richtung Landsberger Allee. Vor der Allee der Kosmonauten. Plus 10 Minuten. Tiergarten. Der 17. Juni ist dicht zwischen Großem Stern, Brandenburger Tor. Hier laufen die Vorbereitungen für den Marathon. Nach dem U-Bahn-Brand in Wittenberg im U-Bahnhof entfällt die Linie U1 komplett. Die U2 bleibt zwischen Zoo und Gleisdreieck unterbrochen. Außerdem fahren Busse zwischen Theodor Heuss und Hohleben. A9 Leipzig Richtung Berlin zwischen Kleinmarzins und Raststätte Flemming ist nur die linke Spur frei wegen Bauarbeiten. Und das war's von uns. Euch wünschen wir eine gute und sichere Fahrt. Ja, alle Meldungen zu Straßen und Schienen könnt ihr nachlesen auf rbb888.de und in unserer ARD Sounds App. Gute Fahrt! 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
2: Langweilig war die Musiklandschaft 1995. Also in Sachen Hip-Hop irgendwie, war da wenig los. Na, zum Glück kamen sie um die Ecke 95 und brachten ihren ersten großen Hit raus und das erste große Album und mischten tatsächlich, ja, die komplette Hip-Hop-Szene bei uns auf. Lauschgift, die fand

Ja, da tagte der Familienrat. Und Michael Jacksons Mama hat erzählt, sie hat ihn angestiftet, den Michael, zu diesem Song. Sie hat gesagt, Michael, schreib mir einen Song, der richtig tanzbar, der richtig gut gelaunt ist und der tatsächlich so viel Freude vermittelt. Und das hat er getan. The Way You Make Me Feel. Also mehr gute Laune in einem Song verpackt in 4 Minuten geht nicht, oder? Ich liebe den. Michael Jackson hier auf RBB 88.8. Und von diesem gute Laune tanzbaren 4-Minuten-Song geht's jetzt rüber zu einer Milchflasche und dem Song von Eurythmics und Sweet Dreams. Denn es gab einen kleinen Unfall am Drumcomputer in den 80ern, als The Eurythmics gerade dran saßen, diesen Song zu schreiben, Sweet Dreams. Und die Technik war einfach noch nicht so weit. Und Dave Stewart versuchte verzweifelt, so ein neues Gerät zum Laufen zu bringen. Das ging aber irgendwie alles nicht. Und dieses System programmierte Musik und spielte die rückwärts ab und alles ist ganz schlecht. Und man konnte diese Drums noch nicht so einspielen. Es gab diese Drums-Computer einfach noch nicht. Und dann hat er einfach mit einem Stift auf seine Milchflasche geklopft und hat das aufgenommen. Und so entstand dieser Beat hier im Mittelteil von Sweet Dreams. Dieses Klatschen. Das ist der Stift an der Milchflasche. Es ist kaum zu glauben, ist aber so. Hat er im Interview erzählt. Wahnsinn, oder? Der Milchflaschen-Sound. Eurythmics, Sweet Dreams, gibt's jetzt in voller Länge hier auf RBB 88.8. Danach Teddy Swims. Jetzt ist der Song ausgegangen. Och nein, was ist denn jetzt los? Warum geht der denn einfach aus? Dann machen wir ihn einfach nochmal von vorne an. Da kenne ich ja gar nichts. Jetzt aber. Eurythmics, Sweet Dreams. Hier auf RBB 88.8.

Olympia. Berlin. Ja, nein, ja. Ja, nein. Wie nein? Jetzt doch nein? Ah. Was denn da los jetzt eigentlich? Wir hören gleich mal rein. Alle wichtigen Berlin-Meldungen des Tages gibt es natürlich gleich. In genau 2 Minuten in Berlin kompakt, immer um 9:30 hier bei uns im Programm auf RBB 888.

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3: Kurz nach 1:30, hier ist Natascha Gutschmidt. Guten Tag. Senat zieht Olympia-Bewerbung offiziell zurück. Der regierende Bürgermeister Wegner begründete den Schritt mit fehlendem Rückhalt nach dem Sieg der Linkspartei bei der Berlin-Wahl. Aus unserer Redaktion Landespolitik Angela Ulrich.
4: Es ist vorbei. Der regierende Bürgermeister Kai Wegner sprach von einem traurigen Tag für Berlin. Die Stadt habe die größte Strahlkraft in Deutschland für Olympia gehabt. Doch nach dem Wahlsieg der Linkspartei in Berlin sei der Rückhalt nicht mehr ausreichend gewesen. Natürlich ging es um politische Stabilität, auch bei den Spitzenverbänden des Sports, so Wegner. Man habe die Spiele auch als Signal für mehr Zusammenhalt der ostdeutschen Länder setzen wollen. Berlin wollte die Spiele gemeinsam mit Brandenburg, Mecklenburg-Vorpommern und Sachsen ausrichten.
3: Mensch von U-Bahn erfasst und getötet. Der Vorfall passierte gestern Abend in Prenzlauer Berg. Die Polizei bestätigte dem RBB, dass sie um kurz nach 8:30 zum Bahnhof Schönhauser Allee gerufen wurde. Wie die Person auf die Gleise geraten ist, wird noch untersucht. Dazu werden Zeugenaussagen und Überwachungsaufnahmen der BVG ausgewertet. Die U2 war für knapp 1,5 Stunden unterbrochen. Berliner heiraten immer weniger. Mit gut 11.000 Hochzeiten verzeichnete das Statistikamt im vergangenen Jahr den niedrigsten Stand seit der Wiedervereinigung. Die wenigsten Hochzeiten gab es in Marzahn-Hellersdorf. Dort hat sich unser Guten Morgen Berlin-Reporter Toni Schmidt mal umgehört.
5: Statistisch gibt es hier im Standesamt am Alice-Salomon-Platz nur 0,5 Eheschließungen auf 1.000 Einwohner pro Jahr. Und die Marzahner sind mit fast 45 Jahren die ältesten Berliner auf dem Standesamt. Der Bezirk bestätigt auf unsere Anfrage, man könne nur 150 Termine im Jahr anbieten wegen Personalmangel. Diese Termine seien alle ausgebucht. Anfragen auch für Ehefähigkeitsbescheinigungen gäbe es genug. Nur dann würden junge Marzahnerinnen und Marzahner eben woanders heiraten.
3: Die meisten Eheschließungen gibt es in Tempelhof Schöneberg mit 4,7 pro 1000 Einwohner. EasyJet bietet mehr Flüge vom BER an. Ab dem nächsten Sommer werden neue Ziele von Schönefeld aus angeflogen. Mit der slowenischen Hauptstadt Ljubljana und dem italienischen Rimini an der Adriaküste nimmt EasyJet 2 Ziele auf, die momentan nicht vom BER direkt zu erreichen sind. Beide Ziele werden laut der Airline dann 2-mal pro Woche angeboten. Insgesamt gibt es ab dem nächsten Sommer 14 zusätzliche Flüge pro Woche.
6: Es ist 12.33 Uhr. Und die Sonne kommt gerade raus. Bei euch vielleicht auch gerade so ein bisschen kleiner Lichtblick heute im Laufe des Tages. Sehr stürmischer, sehr herbstlicher Tag. 16 Grad in Friedrichshain-Kreuzberg, 15 Tempelhof und auch in Neukölln. Es bleibt heute sehr stürmisch, sehr herbstlich, muss man mal sagen. Ja, viel Regen, immer mal wieder auch trockene Phasen. Ein böiger Nordwestwind bei 16 Grad. Die haben wir ja schon fast überall erreicht. Das ist die Maximaltemperatur. Morgen am Freitag viele Wolken, dann aber auch wieder Sonnenschein. Ebenso 16 Grad. Hallo, liebe Autofahrer. Wir starten mal mit dem Stadtverkehr Berlin. A100 Stadtring Richtung Wedding zwischen Oberlandstraße, Kreuz Schöneberg. 10 Minuten Stau. Im weiteren Verlauf dauert es vom Dreieckfunkturm noch mal ein paar Minuten länger. Es staut sich in Westend auf der Königin Elisabethstraße vor dem Spandauer Damm. In Lichtenberg auf der Rienstraße vor der Allee der Kosmonauten Richtung Landsberger Allee. Jeweils plus 10 Minuten. Tiergartenstraße des 17. Juni zwischen Großem Stern Brandenburger Tor. Hier laufen die Vorbereitungen für den Marathon am Wochenende. Dann geht es weiter aktuelles zur S-Bahn. Es gibt eine Zugstörung an der Greifswalder Straße. Es kommt auf den Linien S41, 42, 8 und 85 zu Verspätungen und Ausfällen. Ganz kurz, westlicher Berliner Ring A10 Richtung Dreieck Werder zwischen Potsdam Nord und Vöben. 10 Minuten Stau. Kommt mir alle gut und sicher ans Ziel. Alle Meldungen zu Straße und Schienen gibt es auf rbb888.de und in unserer ARD Sounds App. Gute Fahrt!
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6: Mit Nadine Kallenbach. Und wer erinnert sich noch an das Wort Zeitungsannonce? Wenn man die Jüngeren in den Familienkreisen fragt, würde ich jetzt nicht meine Hand dafür ins Feuer legen, dass die noch wissen, was eine Zeitungsannonce ist. Diese beiden Herren aus Hamburg haben sich genau so kennengelernt. Sie haben sich gegenseitig gesucht und gefunden für eine Cover-Soul-Band und irgendwann haben sie zusammen ihre eigene Musik gemacht. Orange Blue, zwei Jungs aus Hamburg, Volkan und Vince, die sich über diese Zeitungsannonce kennengelernt haben. Könnten wir mal wieder einführen, das Wort. Gibt es jetzt Orange Blue, She's Got the Light. Danach Musik aus Dresden von der Purple Disco Machine.

0: irgendjemand noch an Otto erinnern, als er sich diesen Song von Foreigner geschnappt hat und gesungen hat, ich muss aufs Örtchen? Ich muss immer daran denken. Ich muss aufs Örtchen, Örtchen. Ja, das war aber das Original aus den 80ern von Foreigner, nicht von Otto. Hier ist RBB 88.8 um 12.47 Uhr und auch heute Nachmittag gibt's eine Live-Sendung, denn wir sind unterwegs auf großer Kiez-Tour. Alex sendet heute Nachmittag live aus Friedenau.
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0: Jawohl, Alex, Tag 4 auf Kiez-Tour. Kannst du noch, ja?
2: Ja, macht Spaß.
0: Ja, sehr gut. Heute, 14 Uhr, die Nachmittagssendung live aus Friedenau.
2: Ja, jeden Tag woanders. Also in Charlottenburg waren wir schon, in Friedrichsfelde waren wir schon, heute in Friedenau. Und zwar auf dem Markt, der da ist. Direkt vorm Rathaus, Prenzlauer Platz, ist ja ein großartiger Markt.
0: Ich beobachte das, du bist öfter auf Wochenmärkten unterwegs. Ich sehe da vielleicht eine Tendenz, einen Hang zum,
2: ja,
0: da gibt's schönes Mittagessen für dich, oder?
2: Ja, und auch die Bäcker und Bäckerinnen mit den Süßwaren kennen mich schon sehr gut.
0: Also Stammgast in dieser Woche auf allen Wochenmärkten, Alex Schurich auf Kiez-Tour. Lass es dir schmecken, ab 14 Uhr live. So, und wir haben natürlich eine Schätzfrage wieder mitgebracht. Zwischen 8 und 10. Wie viel Zeitungen wurden dort am Breslauer Platz am Kiosk verkauft? Axel.
3: Den Kiosk kenne ich auch vom Vorbeifahren in meinem damaligen Außendienst. Und ich würde mal sagen, 50 Stück aufgrund der digitalen Massenmedien, ja. Handy und Co.
0: Stimmt.
3: Ja, 50 Stück gebe ich mal ab.
0: Na dann, Kerstin, was sagst du?
4: Ich würde schätzen, dass es, oh, das ist ganz schwierig, ja, aber ich gehe jetzt mal auf 28 Stück.
0: 28 Zeitungen, sagt Kerstin. Wie viele Zeitungen wurden am Breslauer Platz heute an dem Kiosk zwischen 8 und 10 Uhr verkauft? Alle können noch mitmachen und einen Tipp abgeben, so wie Axel und Kerstin. Einfach mir eine WhatsApp-Nachricht ins Studio schicken an die 030 30 32 88 8 100. Tipp abgeben bis 17 Uhr. Wer ein Volltreffer landet oder vielleicht ganz nah dran ist, hat die Chance auf ein richtig schickes DAB Plus Radio. Also viel Glück!
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0: Horrorfilme und Tiere. Ariana Grande, I Hate That I Made You Love Me, die neue Single von ihr. Ich hatte letztens einen richtigen Kollegenstreit, fast, bei RBB 88.8 hier, weil wir uns gefragt haben, wer heißt sie denn jetzt? Ariana Grande? Grande? Grande? Wie nennt man sie? Haben wir uns ein Interview angeguckt. Sie sagt Grande. Grande. Aber ihr Bruder hat sie dann umgetauft in Grande. Also ihr ist es relativ egal. Man kann sie auch einfach beim Spitznamen Ari nennen und dann hört sie auch. So. Ihr ist es wurscht. Ob nun Grande, Grande, Grande, Grande, wie auch immer. Die Ari war das mit ihrer neuen Single. Gleich Cool in the Gang mit Fresh hier auf RBB 88.8.
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1: Um 13 Uhr mit Peter Klinke. Guten Tag. Die deutsche Wirtschaft zieht deutlich an. Im laufenden Jahr erwarten die führenden Forschungsinstitute einen Anstieg des Bruttoinlandsproduktes um 1,3%. In ihrem Frühjahrsgutachten hatten die Institute noch mit einem Plus von 0,6% gerechnet. Allerdings könnten hohe Energiepreise und Strukturprobleme die Konjunktur belasten, warnte das Leibniz-Institut für Wirtschaftsforschung in Halle. Der Bundestag will heute erneut versuchen, eine Regel für die Organspende zu finden. Ein Vorschlag sieht vor, dass jeder automatisch Organspender wird, der nicht ausdrücklich widerspricht. Außerdem geht es im Bundestag um eine höhere Tabaksteuer und um geringere Kosten für den Führerschein. Bundesaußenminister Wadefuhl hat Russland eine Eskalation der hybriden Angriffe auf Europa vorgeworfen. Diese hätten eine neue Stufe erreicht, so der CDU-Politiker bei einer Sitzung des UNO-Sicherheitsrates in New York. Russland habe versucht, Flugzeuge am Flughafen Leipzig-Halle mit einer Sprengstoffdrohne in die Luft zu sprengen. Dies sei kein Einzelfall, sagte Wadefuhl. Der Minister rief zu einem sofortigen Waffenstillstand im Ukraine-Krieg auf. Man brauche einen umfassenden Austausch von Kriegsgefangenen und die Rückkehr zu Verhandlungen auf der Grundlage des Völkerrechts.
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1: Der Senat zieht seine Bewerbung für die Olympischen Spiele zurück. Der regierende Bürgermeister Wegner sprach von einem traurigen Tag für Berlin. Die Spiele wären eine Riesenchance für die Stadt und die Region gewesen, sagte der CDU-Politiker. Nach der Abgeordnetenhauswahl gäbe es für die Bewerbung aber keine realistische Chance mehr. Sowohl Linke als auch Grüne lehnen die Pläne als zu teuer ab. Die Wirtschaft in der Hauptstadtregion ist gewachsen. In Berlin stieg das Bruttoinlandsprodukt nach Angaben des Amtes für Statistik Berlin-Brandenburg im Vergleich zum Vorjahreszeitraum preisbereinigt um 0,9%. Damit lag die Hauptstadt genau im bundesweiten Durchschnitt. In Berlin kamen die Wachstumsimpulse vor allem aus den Dienstleistungsbereichen. Die deutsche Nationalmannschaft hat heute Abend ihren ersten Einsatz unter Bundestrainer Jürgen Klopp. Um 8:45 ist in Amsterdam Anpfiff des Nations League-Spiels gegen die Niederlande. Und mehr Nachrichten aus Berlin gibt es rund um die Uhr auf rbb24.de.
2: Na, eine Portion Herbstwetter gibt's heute für die Hauptstadt bei 16, fast 17 Grad. Die Maximaltemperatur wurde schon wieder überschritten. Friedrichshain-Kreuzberg 15 Grad, Steglitz-Zehlendorf 15, auch in Spandau. Die Aussichten bleibt heute ziemlich stürmisch, sehr herbstlich. Liegt an einem Tief über der Ostsee, schickt uns Regen, mal Sonne. Auf alle Fälle jede Menge Wind. Ab morgen wird's wieder sonniger, auch bei 16 Grad. Hallöchen, liebe Autofahrer. Stadtverkehr Berlin 100, Stadtring Richtung Wedding. Zwischen Oberlandstraße, Kreuz Schöneberg, 10 Minuten Stau. Im weiteren Verlauf dauert es vor dem Dreieck Funkturm noch mal ein paar Minuten länger. 10 Minuten anstehen Richtung Treptow zwischen Schmargendorf und Albuinstraße. Es gibt Staus in Westend auf der Königin-Elisabeth-Straße vor dem Spandauer Damm, in Lichtenberg auf der Rienstraße vor der Allee der Kosmonauten und in Richtung Landsberger Allee jeweils 10 Minuten mehr. Tiergartenstraße des 17. Juni zwischen Großem Stern, Brandenburger Tor, alles gesperrt. Hier laufen Vorbereitung für den Marathon am Wochenende. Dann gibt es eine Zugstörung bei der S-Bahn. An der Greifswalder Straße kommt es auf den Linien S41, 42, 8 und 85 zur Verspätung und Ausfällen. Kurz noch der westliche Berliner Ring A10 Richtung Dreieckwerder zwischen Potsdam-Nord und Föben. Auch hier 10 Minuten Stau. Kommt alle gut und sicher ans Ziel. Alle Meldungen zur Straßen- und Schienen gibt es auf rbb888.de und natürlich in unserer ARD Sounds App.
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2: Ja, meine Güte, da kam immer die Schlagzeilen, ihm geht's nicht gut, er musste Konzerte abbrechen und jetzt wurde er operiert und zwar am Herzen. Er hatte Vorhofflimmern am Herzen, aber alles ist gut gegangen, es war eine routinemäßige OP und Lionel Richie geht es gut. So ist die Meldung des heutigen Tages. Na dann, unser alter Partybär, dann kann er gleich hier weitermachen, ne? All Night Long, Lionel Richie gibt's gleich hier nach ihr.

0: Neue Single von Bruno Mars und Carol G hier auf RBB 88.8. Und tatsächlich, ja, es ist gar nicht so lange her, da hatte sie ist eine kolumbianische Sängerin, hat sie ein Konzert gespielt und hups, war auf einmal Bruno Mars da als Special Guest auf ihrem Konzert. Und die haben zusammen Still hier diese neue Single performt. Und dann hat er ein Video gepostet vom Auftritt und schrieb drunter: Wenn du nur deinen Frieden willst, dich aber an eine Latina verliebst. Oh, die Fans drehten durch, haben sofort gedacht, das ist die neue Freundin von Bruno Mars. Ach, es war wohl gutes Marketing. Naja, der weiß, wie es geht, ne? So, jetzt kümmern wir uns mal um die anderen Songs der One-Hit-Wonder. Die hatten nämlich auch andere.
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0: Und zwar geht es heute um diesen hier, Timmy T, den kennen wir.

0: er, der kalifornische Sänger Timmy T, um die Ecke mit diesem wunderbaren Song, landete gleich in den USA auf der 1, bei uns immer auf Platz 8. Doch davor, danach, Grillenzirpen, so richtig großen Erfolg gab's nicht mehr.
1: I made a demo record, but I did is I recorded a song which is called Time After Time. And it was like a dance song. I got this.
2: Ich nahm ein Demo auf, Time After Time, ein Dance-Song. Ich besorgte mir eine Drum-Machine und andere Geräte. Ich schrieb den Song zu Hause bei meinen Eltern. Dann ging ich nach L.A., es gab da so einen Laden, Mercola Records. Da gingen alle in den 80ern hin. Eazy-E, Dr. Dre. Wenn man genügend Geld mitbrachte, pressten sie ein paar hundert Maxi-Singles. Und das machte ich. Presste die Platte, ging da nach L.A., verteilte sie in allen möglichen Dance-Clubs und an jede Radiostation, die diese Art Musik spielte. Nach ein paar Tagen rief mich ein Freund aus L.A. an und meinte, hey, sie spielen deinen Song. Sogar die Radiostationen riefen mich an und meinten, du musst die Platte in die Läden bringen. Die Leute fragen nach deinem Song. Sogar Plattenläden fragten, wo sie die Platte bekommen könnten.
0: Schön, oder? Wie sie alle überrascht sind, wenn auf einmal die Songs im Radio laufen. Ganz so ein großer Erfolg war es dann natürlich nicht wie One More Try, aber immerhin wurde auch im Radio gespielt und war immerhin Platz 40 der US-Charts. Also, der ganz große Wurf war es nicht, aber wir spielen es. Das ist der andere Hit von unserem One-Hit-Wonder. Der kann nicht nur One More Try, Timmy T, sondern auch Time After Time. Kennen wir ja nur von Cyndi Lauper. Mal gucken, wie es bei Timmy T klingt. Hier ist RBB 88.

0: über 888 Mitarbeiters. Entspricht Ihren RBB-Sicherheitsbeauftragten Herrn Mangold. Ich melde mich wieder, weil schon wieder wer angerufen hat, dass jetzt schon wieder irgendwas ab ist. Was ist denn jetzt schon wieder ab? Ich hatte wirklich jeden einzelnen Teil hatte ich noch festgemacht. Und überhaupt, ja, dass wenn wer was abmacht, der das auch selbsttätig wieder ranmacht, hatten wir doch wohl abgemacht. Abgemacht. Kleiner Scherz von meiner Seite.
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Strong Bellers Spirits hier auf RBB 88.8. Und das ist verrückt. Ich kenne diesen Song tatsächlich nur aus Social Media, von TikTok oder Instagram. Aber ist schon 2 Jahre alt. Artemis hier mit I Like The Way You Kiss Me auf RBB 88.8.

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4: Es ist 13.30 Uhr. Hier ist Natascha Gutschmidt.
5: Guten Tag. Senat zieht Bewerbung für Olympische Spiele zurück. Das hat der regierende Bürgermeister Wegner am Vormittag offiziell bestätigt. Wegner sagte:
6: Heute ist ein trauriger Tag für Berlin. Denn Olympische und Paralympische Spiele wären eine Riesenchance gewesen. Eine Riesenchance für Berlin, eine Riesenchance für Ostdeutschland, eine Riesenchance auch für die nachfolgenden Generationen.
5: Sowohl Linke als auch Grüne lehnen die Pläne als zu teuer ab. Neben Berlin haben sich München und die Rhein-Ruhr-Region für die Spiele beworben. Wirtschaft in unserer Region gewachsen. In Berlin ist das Bruttoinlandsprodukt laut Statistikamt preisbereinigt um 0,9% gestiegen im Vergleich zum Vorjahreszeitraum. Damit liegt unsere Stadt genau im bundesweiten Durchschnitt. Die Wachstumsimpulse stammen vor allem aus den Dienstleistungsbereichen. In Brandenburg fiel das Wachstum mit 1,4% noch stärker aus. Berliner Drag Queen Jessica Parker wegen Besitzes von Kinder- und jugendpornografischem Material verurteilt. Das Amtsgericht Tiergarten hat eine Freiheitsstrafe von 10 Monaten auf Bewährung verhängt. Gerichtssprecherin Janni sagte dem RBB, der Angeklagte habe im Prozess die Vorwürfe eingeräumt und sich reumütig gezeigt. Er habe außerdem gestanden, pädophil zu sein und unter einer Alkohol- und Drogensucht gelitten zu haben. Das Gericht sei überzeugt, dass er sich seinen Problemen stellen werde und das Urteil als Warnung sieht. 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
4: Ab morgen dann versprochen wieder mit mehr Sonnenschein. Heute eher ja, herbstlich getrübt. 15 Grad in Mitte, 17 in Friedrichshain-Kreuzberg, 15 in Neukölln. Damit ist die Maximaltemperatur von 16 sogar schon überschritten. 16 Grad. Es bleibt heute stürmisch. Es liegt am Tief. Das hängt über der Ostsee. Einzelne ja, Nordwestböen, Schauer. Immer wieder wild und stürmisch heute. Morgen am Freitag entspannteres Wetter. Wieder mehr Sonnenschein bis zu 17 Grad. Hallöchen, liebe Autofahrer. Wir starten mit der 100 im Stadtring Richtung Wedding zwischen Oberlandstraße, Kreuz Schönebergstau. Plus 10 Minuten. Im weiteren Verlauf dauert es vor dem Dreieck Funkturm auch noch mal ein paar Minuten länger. 10 Minuten mehr Stadtring Richtung Treptow zwischen Dreieck Charlottenburg und Dreieck Funkturm Stau. Es ist sehr voll in Westend auf der Königin Elisabethstraße vor dem Spandauer Damm in Friedrichshain, auf der Stralauer Allee bis zur Elsenbrücke, in Starken auf der Heerstraße auswärts jeweils plus 10 Minuten. Tiergarten, der 17. Juni ist dicht zwischen Groß im Stern Brandenburger Tor am Wochenende Grund Marathon. A10 westlicher Berliner Ring Richtung Dreieck Werder zwischen Potsdam Nord und Vöben 10 Minuten Stau. Kommt alle gut und sicher ans Ziel. Alle Meldungen zu Straßen und Schienen gibt es auf rbb888.de und in unserer ARD Sounds App. Gute Fahrt.
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4: Mit Nadine Kallenbach und Alex Schurich ist auch heute wieder im Außeneinsatz sozusagen. Mit dem Mikrofon bewaffnet und dem Außenstudio. Denn ab 14 Uhr gleich wieder Alex auf großer Kiez-Tour in Friedenau. Was uns da erwartet? Kleine Rätsel hat er schon mitgebracht. Hören wir gleich mal rein. Nach Alex Warren, Kesha und los geht's mit den 80ern und Camouflage.

0: gibt so Tage, die sind ein absoluter Fiebertraum. Alex Rowan hat den mal besungen. Fever Dream hier auf RBB 88.8. Und heute sagen wir Hallöchen, Friedenau.
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0: So, und wir freuen uns sehr. Gleich wieder. In einer Viertelstunde geht's los. Alex Schurich ist nicht im Studio, sondern wieder mit einer Außensendung unterwegs. Jeden Tag ein anderer Kiez und heute in Friedenau, Alex.
2: Yay.
0: Alex, wo bist du heute?
2: Friedenau.
0: Ah, wo
2: genau? Breslauer Platz. Breslauer Platz, direkt vorm Rathaus. Da ist ja dieser Markt, ne? Das ist der älteste Wochenmarkt in Berlin, gibt's seit 1870.
0: Nee.
2: Ja, ich hoffe, dass da keiner Heringe von 1870 verkauft, aber.
0: Ach, schön. Ich kenne Friedenau als, ich bin nicht oft da. Ich bin Köpenicker Mädchen. Ja. Soll ich in Friedenau, ne?
2: Ja,
0: als
2: es ist schön da.
0: Grün, ruhig, ja. Viel Natur, ne?
2: Ja, das ist so nicht so dicht, also es ist wahnsinnig dicht bebaut eigentlich, aber trotzdem haben die da alle ihre kleinen Vorgärten und so, das ist eigentlich ganz hübsch. Pass auf, kleines Friedenau-Quiz.
0: Ja.
2: In Friedenau gibt's den Free Willy, das ist ein Platz, welcher ist das?
0: Es ist ein Platz,
2: ja.
0: Der Free Willy heißt?
2: Ja.
0: Okay.
2: Was mit Free und was mit Willi drin?
0: Friedrich Wilhelm.
2: Platz!
0: Ja, wirklich? Ja. Ey! Sehr gut.
2: Ab 14 Uhr bin ich für euch heute in Friedenau. Und zwar nicht auf dem Free Willy, sondern auf dem Breslauer Platz.
0: Na dann, das klingt doch herrlich. Also, tolle Geschichten aus dem Kiez. Heute aus Friedenau.
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1: Um 14 Uhr mit Peter Klinke, guten Tag. Die deutsche Wirtschaft zieht deutlich an. Im laufenden Jahr erwarten die führenden Forschungsinstitute einen Anstieg des Bruttoinlandsproduktes um 1,3%. In ihrem Frühjahrsgutachten hatten die Institute noch mit einem Plus von 0,6% gerechnet. Allerdings könnten hohe Energiepreise und Strukturprobleme die Konjunktur belasten, warnte das Leibniz-Institut für Wirtschaftsforschung in Halle. Der Bundestag hat darüber debattiert, ob die deutschen Nachrichtendienste mehr Befugnisse bekommen sollen. Innenminister Dobrindt begründete seine Reformvorschläge vor allem mit der veränderten Sicherheitslage. So soll zum Beispiel der Bundesnachrichtendienst Hackerangriffe nicht mehr nur abwehren, sondern auch zurückschlagen dürfen. Kritik kommt von der Opposition. Die Grünen halten die Pläne für überzogen. In der Koalition gibt es möglicherweise einen Kompromiss im Streit über die sogenannte Rente mit 63. Wie die Bild-Zeitung erfahren haben will, sollen Beschäftigte erst dann abschlagsfrei in den Ruhestand gehen können, wenn sie 46 oder 47 Jahre Beiträge gezahlt haben. Bisher sind es 45 Beitragsjahre. Dabei will man Erziehungszeiten nicht mehr so umfassend anrechnen wie bisher. Die Regelung soll auf Arbeitnehmer mit harter körperlicher Arbeit beschränkt werden. In Deutschland ist die Zahl der Verkehrsunfälle im ersten Halbjahr gestiegen. Wie das Statistische Bundesamt mitteilte, gab es 2,6% mehr Unfälle als im Vorjahreszeitraum. Gleichzeitig sank aber auch die Zahl der Menschen, die dabei ums Leben kamen, um 9%. Allerdings hat sich die Zahl der tödlichen E-Scooter-Unfälle fast verdoppelt.
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1: Der Senat zieht seine Bewerbung für die Olympischen Spiele zurück. Der regierende Bürgermeister Wegner sprach von einem traurigen Tag für Berlin. Die Spiele wären eine Riesenchance für die Stadt und die Region gewesen, so der CDU-Politiker. Nach der Abgeordnetenhauswahl gäbe es für die Bewerbung aber keine realistische Chance mehr. Sowohl Linke als auch Grüne lehnen die Pläne als zu teuer ab. Unbekannte haben in der Nacht ein Gebäude angegriffen, in dem auch der E-Auto-Hersteller Tesla Büros hat. Man sei gegen 3.40 Uhr zu dem Haus in Rummelsburg gerufen worden, teilte die Polizei dem RBB mit. Jemand hatte mit Farbe den Spruch X Tesla an die Fassade gesprüht. Außerdem sollen die Täter versucht haben, Feuer zu legen. Laut BZ wurde ein Sicherheitsmitarbeiter vom Rettungsdienst vor Ort behandelt. Zum Sport. Die deutsche Nationalmannschaft hatte heute Abend ihren ersten Einsatz unter Bundestrainer Jürgen Klopp. Um 8:45 ist in Amsterdam Anpfiff des Nations League-Spiels gegen die Niederlande. Und mehr Nachrichten aus Berlin gibt es rund um die Uhr auf rbb24.de. Die Niederschlagswahrscheinlichkeit liegt bis zum Abend bei 25%. Dann erwarten uns deutlich mehr Wolken als Sonne und es gibt einzelne Schauer bei recht böigem Nordwestwind. Höchstwerte um 16 Grad. Morgen neben vielen Wolken im Verlauf auch noch etwas Sonnenschein. Es bleibt weitgehend trocken. Die Höchstwerte liegen bei 16 Grad. A100 Schattring Richtung Wedding zwischen Oberlandstraße und Kreuz Schöneberg. Stau. 10 Minuten mehr müssen Sie dort einplanen. Und im weiteren Verlauf dauert es vor dem Dreieck Funkturm noch mal ein paar Minuten länger.
0: Hallo Berlin.
2: Heute live aus Friedenau. Ich bin Alex Schurich, ich bin für euch auf großer Kiez-Tour durch Berlin. Heute den ganzen Nachmittag live vom Breslauer Platz in Friedenau. Das ist direkt vor dem historischen Rathaus auf Berlins ältesten Wochenmarkt. Seit 1870 gibt es den quasi ohne nennenswerte Unterbrechung. Wir sind hier für euch, wenn ihr Lust habt, kommt einfach gerne vorbei. Und ich habe natürlich tolle Gäste eingeladen. Martina Titel ist gleich mein erster Gast. Sie arbeitet hier um die Ecke in der Nikolaischen Buchhandlung. Denn eins ist klar, Friedenau ist ein absoluter Magnet für Bücherwürmer. Hier haben sie auch alle gewohnt, die ganzen berühmten Autoren. Was weiß ich, Günter Grass hat hier um die Ecke mal gewohnt, Erich Kästner hat hier gewohnt oder die Künstlerin Hanna Höch und. Also richtig gediegenet West-Berlin sozusagen, die gute Stube der Stadt im Südwesten, Friedenau. Freut mich, wenn ihr vorbeikommt. Und die coolen RBB 888 Hits habe ich natürlich auch am Start. Jetzt erstmal Genesis.

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0: Santelmos Fire, John Parr hier auf RBB 888, deine Hits, dein Berlin. Und wir sind in diesen Wochen für euch auf großer Kiez-Tour. Wir schätzen Berlin heute den ganzen Nachmittag live aus Friedenau, direkt vom Breslauer Platz, vorm historischen Rathaus von Friedenau, wo Berlins ältester Wochenmarkt stattfindet. Und ich habe jetzt meinen ersten Gast schon hier gleich am Start. Martina Titel heißt sie. Und sie hat mir gleich als erstes gesagt, ich bin überzeugte Südberlinerin. Was ist denn eine Südberlinerin, Martina?
1: Na, die über den Weißwurst-Äquator-Kudamm nicht hinauskommen in den Norden.
0: Okay, also am Kudamm verläuft die Grenze zwischen Süd- und Nordberlin. Und was macht für dich so den ganz besonderen Charme eigentlich von Friedenau aus?
1: Hier ist das Leben beschaulich. Also es ist sehr viel ruhiger als beispielsweise in Mitte. Da gibt es diverse Orte, wo ich stehe und denke, oh Gott, wie laut, wie voll, wie dreckig. Und das ist hier schon sehr anders.
0: Jetzt sind natürlich alle in Mitte beleidigt, aber ja, die sagen, dafür passiert auch bei uns was. Und hier ist ja der, der Hund begraben, aber ist er gar nicht.
1: Nein, hier passiert auch was. Also die Friedenauer und Friedenauerinnen sind sehr kulturbeflissen, vor allen Dingen sehr lesehungrig, was wir großartig finden. Und wir machen ja auch Veranstaltungen hier in Friedenau selber, haben wir auch viele Kooperationspartner, die auch was mit uns zusammen machen. Also macht Spaß hier in Friedenau.
0: Genau, Martina ist nämlich von der Nikolaischen Buchhandlung. Die ist hier gleich um die Ecke, also quasi schräg gegenüber vom Rathaus. Das ist die älteste Buchhandlung in Berlin. Und warum Friedenau so ein wahnsinniger Bücherwurm-Magnet ist, darüber reden wir in 5 Minuten hier auf RBB 888. Jetzt erstmal ein Hit für euch von Calvin Harris featuring Sam Smith und Promises.

0: Stimmung hier auf dem Wochenmarkt in Friedenau. RBB 88.8 ist für euch auf großer Kiez-Tour unterwegs. Wir schätzen Berlin heute den ganzen Nachmittag vom Breslauer Platz. Und gar nicht weit von hier, kann man sogar von hier sehen, mit der dunkel-weiß gestreiften Markise, ist Berlins älteste Buchhandlung, die Nikolaische Buchhandlung. Martina Titel arbeitet in dem Laden und ist jetzt bei mir. Martina, das Ding ist über 200 Jahre alt und brauchte damals noch ein Privileg vom König, richtig?
1: Über 300 Jahre alt, wenn man richtig rechnet.
0: Ja, ich kann ja nicht richtig rechnen. Das wissen auch alle RBB 88.8 Hörerinnen und Hörer.
1: Und damals brauchte man in der Tat ein Privileg vom König. Und das war natürlich, war die Gründung in Berlin-Mitte. Weil hier war damals zu der Zeit plattes Feld. Da stand noch gar nichts. Und dann erst durfte die Buchhandlung, die auch gleichzeitig Verlag war, aufgemacht werden. Weil, wenn man damals Bücher verkaufen wollte, dann musste man sie auch selber drucken.
0: Die Nikolaische Buchhandlung, und das ist ja hier so ein Literatenviertel, dieses Friedenau. Also Günter Grass hat hier gewohnt, Erich Kästner hat hier gewohnt und viele, viele, viele mehr. Und du selber hast auch so eine kleine Story mit Günter Grass, ne? Beziehungsweise mit seinen Kindern.
1: Ja, ich bin mit Raul und Franz zusammen zur Schule gegangen.
0: Also mit den Kindern vom Deutschen Literatur-Nobelpreisträger, nur mal so, ne?
1: Ja, aber es hat nicht so abgefärbt. Also, wobei Raul liest heute noch. Also er kommt auch als Kunde zu uns in die Buchhandlung. Und das war halt, wir waren auf der ersten Gesamtschule Deutschlands. Das war schon mal sehr zukunftsweisend. Und das war natürlich auch für den alten SPDler Günter Grass eine völlig klare Sache, dass seine Kinder dahin gehen.
0: Ja, und was habt ihr dann bei den Grassens zu Hause so gemacht?
1: Nun ja, wir haben damals eine unabhängige Schülervertretung gewählt, die aber so in der Schule nicht tagen konnte. Und dann haben wir bei Günter Grass unten in der Küche getagt. Der hatte einen großen, langen Tisch da. Da passten wir alle ran und das war sehr nett.
0: Martina, ich danke dir für deinen Besuch hier bei RBB 88.8. Wünsche weiter steile Geschäfte und noch 300 Jahre erfolgreiche Geschichte mit deinem Laden. Danke.
1: Dankeschön. Ciao.
0: RBB 88.8 für euch heute live in Friedenau, wo noch größere Geister als ich sich schon wohl gefühlt haben.

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3: Um 14.30 Uhr, ich bin Natascha Gutschmidt. Guten Tag. VBB erhöht Ticketpreise. Wer die Öffis bei uns in der Stadt nutzt, muss ab dem 1. Januar mit teureren Fahrscheinen rechnen. Im Schnitt erhöht sich der Preis um rund 4%. Der Preis für ein Einzelticket im Bereich Berlin AB bleibt allerdings bei 4 Euro. Das Vierfahrtenticket für Berlin AB kostet laut Verkehrsverbund Berlin-Brandenburg dann künftig 13,20 Euro statt im Moment 12,40 Euro. Der VBB begründet die Preiserhöhungen mit weiterhin hohen Kosten. Senat zieht Olympia-Bewerbung offiziell zurück. Der regierende Bürgermeister Wegner begründete den Schritt mit fehlendem Rückhalt nach dem Sieg der Linkspartei bei der Berlin-Wahl. Aus unserer Redaktion Landespolitik Angela Ulrich.
4: Es ist vorbei. Der regierende Bürgermeister Kai Wegner sprach von einem traurigen Tag für Berlin. Die Stadt habe die größte Strahlkraft in Deutschland für Olympia gehabt. Doch nach dem Wahlsieg der Linkspartei in Berlin sei der Rückhalt nicht mehr ausreichend gewesen. Natürlich ging es um politische Stabilität, auch bei den Spitzenverbänden des Sports, so Wegner. Man habe die Spiele auch als Signal für mehr Zusammenhalt der ostdeutschen Länder setzen wollen. Berlin wollte die Spiele gemeinsam mit Brandenburg, Mecklenburg-Vorpommern und Sachsen ausrichten.
3: Mensch von U-Bahn erfasst und getötet. Der Vorfall passierte gestern Abend in Prenzlauer Berg. Die Polizei bestätigte dem RBB, dass sie um kurz nach 8:30 zum Bahnhof Schönhauser Allee gerufen wurde. Wie die Person auf die Gleise geraten ist, wird noch untersucht. Dazu werden Zeugenaussagen und Überwachungsaufnahmen der BVG ausgewertet. Die U2 war für knapp 1,5 Stunden unterbrochen. Zweites Heimspiel der neuen Basketballsaison. Für Alba geht's am Abend gegen die Frankfurt Skyliners. Doreen Herbe aus unserer Sportredaktion.
5: Aktuell geht's für beide Clubs erstmal darum, auf dem richtigen Fuß in die Saison zu starten. Die Frankfurter haben das im Pokal mit ihrem 94-63 über Jena überzeugend getan. Titelverteidiger Alba hat vergangenes Wochenende nicht ganz so mitreißend, aber am Ende dennoch sehr souverän mit 89-82 gegen die Niners aus Chemnitz nachgezogen. Alba setzt in dieser Spielzeit auf Kontinuität. Der Kern der Mannschaft ist zusammengeblieben. Die Skyliners dagegen haben kräftig umgebaut und starten mit vielen neuen Spielern in die Saison.
3: Die aktuellen Temperaturen in Spandau haben wir 14 und in Pankow sind es 15 Grad. Bis zum Abend gibt es deutlich mehr Wolken als Sonne und auch einzelne Schauer bei Höchstwerten um 16 Grad. 100 Stadtring Richtung Wedding. Zwischen Oberlandstraße und Kreuz Schöneberg gibt's Stau. Da braucht ihr 10 Minuten länger. Und im weiteren Verlauf dauert's vor dem Dreieck Funkturm nochmal ein paar Minuten länger. A100 Stadtring Richtung Treptow. Zwischen Dreieck Charlottenburg und Dreieck Funkturm dauert's ebenfalls 10 Minuten länger als sonst. A111 Stadt auswärts. Vorsicht, zwischen am Festplatz und Tunnel Flughafen Tegel steht ein Fahrzeug auf der rechten Spur. Es staut sich ab Dreieck Charlottenburg. Plus 10 Minuten müsst ihr einplanen. Tegel. Die Straße des 17. Juni ist zwischen Großem Stern und Brandenburger Tor gesperrt. Hier laufen die Vorbereitungen für den Marathon am Wochenende. Auch die Jitzak-Rabin-Straße ist von der Sperrung betroffen. Die Ebertstraße bleibt durchgängig befahrbar. Alle Meldungen zu Straßen und Schienen findet ihr auf rbb888.de und in der ARD Sounds App. Gute Fahrt!
0: Hallo Berlin. Friedenau ist entspannt. Friedenau ist grün und Friedenau zieht immer wieder Menschen an, die Bücher schreiben, die Bücher lesen. Friedenau ist ganz schön schlau, habe ich schon festgestellt hier heute Nachmittag. RBB 888 ist für euch auf großer Kiez-Tour. Wir schätzen Berlin. Ich bin Alex Schurich. Wenn ihr Lust habt, kommt vorbei. Bis 17.30 Uhr sind wir hier auf dem Breslauer Platz, direkt vor dem historischen Rathaus von Friedenau. Und Friedenau hat ein Problem, nämlich eine der bekanntesten Bauruinen in Berlin, die Flora. Das ist eigentlich eine ganz tolle Jugendstil-Villa, verfällt aber seit Jahren. getan. Und jetzt kommt Bewegung in die Sache. Offensichtlich kann da doch noch was gerettet werden. Reden wir gleich drüber. Hier live auf dem Breslauer Platz. Und die coolen RBB 888-Hits habe ich für euch natürlich auch am Start. Jetzt, einer meiner absoluten Favoriten aus den 80ern. Hier ist George Michael und Faith.

0: Herzlich willkommen in Friedenau, RBB 88.8 auf großer Kieztour. Ich bin Alex Schurich, hallo Berlin, heute bis 17.30 Uhr live vom Breslauer Platz, vom Berlins ältestem Wochenmarkt. Der ist immer mittwochs und donnerstags hier. Und wir gucken uns Friedenau an, wir gucken uns die schönen Seiten an, da haben wir schon einiges entdeckt. Und wir gucken uns aber auch die nicht ganz so schönen Seiten an. Und da gibt es die Flora. Das ist ein Jugendstilhaus in Friedenau, gar nicht weit von hier weg, an der Odenwaldstraße. Und das steht seit Jahren leer. Es ist so ein richtiger Bauzombie, so eine Ruine, wo sich nichts mehr tut und alles nur verfällt. Und jetzt kommt irgendwie Bewegung in die Sache. Es gibt ein neues Gutachten. Der Bezirk will die Sanierungsplanung übernehmen. Gibt es tatsächlich Hoffnung? RBB 88.8 Berlin-Reporter Matthias Bartsch ist jetzt bei mir. Matthias, was soll denn da als nächstes passieren bei der Flora?
1: Ja, also der Bezirk startet eine sogenannte Ersatzvornahme, so nennt sich das, habe ich auch noch nie gehört. Das heißt übersetzt, weil die Eigentümerin eben seit 10 Jahren mittlerweile wirklich alle Anordnungen ignoriert, Bußgelder ignoriert, übernimmt dann halt die Behörde selbst das Ruder. Das heißt, als allererstes geht es um die bauliche Bestandsaufnahme. Da muss jetzt irgendwie ein Gutachter rein, weil das Dach relativ kaputt ist. Also da dringt schon jahrelang Wasser ein und der Gutachter muss schauen, ob die Substanz noch gut genug ist im Inneren und ob das Gebäude noch sanierungsfähig ist.
0: Ich meine, viele Friedenauer sind ja wirklich auch frustriert von der Situation, weil eigentlich alles andere hier schön ist in diesem Kiez. Tolle, prachtvolle Altbauten und dann diese Ruine dazwischen. Und jetzt soll das ja auch so eine Lösung mit einem Treuhänder werden. Warum dauert das so lange?
1: Ja, also da sind die Leute auch wirklich sehr frustriert, muss ich sagen. Ich habe ja mit einigen sprechen können. Da ist eine richtige Initiative, die seit Jahren kämpft um dieses Haus. Und dieses Haus soll auch eigentlich so das Pilotprojekt für das Berliner Treuhändermodell sein. Die Idee dahinter ist, dass so ein externer Treuhänder die Sanierung übernimmt und sich das Geld dann von der Eigentümerin zurückholt. Aber bürokratisch und vor allem juristisch ist das sehr komplex. Ja. Und die Frau scheint einen guten Anwalt zu haben. Also die wehren sich ja schon seit Jahren. Und der Bezirk will einfach verhindern, dass die Eigentümerin später das Ganze anfechten kann. Also jetzt ist aber erstmal gerichtlich festgehalten, der Treuhänder kommt. Das ist das Positive. Das Haus muss wohl nicht abgerissen werden. Aber es kann noch ein bisschen dauern bis zum nächsten Jahr, bis dann wirklich endlich Bewegung reinkommt.
0: Okay, klingt ein bisschen kompliziert, aber schon mal ein Teilerfolg. Also es geht um die Flora, das Haus an der Ecke Odenwaldstraße. Möglicherweise gibt's ja Hoffnung. Wir von RBB 88.8 sind für euch heute in Friedenau, gucken uns alles ganz genau an und bringen unsere coolen Hits hier auf den Breslauer Platz. Mal gucken, was jetzt passiert. Jetzt wird's nämlich richtig laut. Jetzt kommen Queen, We Are The Champions.

0: soll das sein. Hier vom historischen Rathaus von Friedenau ist nicht nur eine Dönerbude, sondern auch ein Kiosk. Unser Kiosk 24 Stunden auf und es gibt Zeitungen, Zeitungen, Zeitungen und nochmal Zeitungen. RBB 88.8 auf Kieztour. Wir schätzen Berlin. Heute live vom Breslauer Platz in Friedenau. Und wir haben natürlich eine Schätzfrage für euch. Auch heute wieder am Start. Wenn ihr die richtig beantwortet, beziehungsweise wenn ihr mit eurer Antwort möglichst nah an die Wahrheit rankommt, dann könnt ihr ein DAB Plus Radio bei mir gewinnen. Bis 17 Uhr bitte eure Tipps abgeben an die 030 30 32 88 8 100, entweder WhatsApp-Sprachnachricht oder anrufen. Und die Schätzfrage für heute lautet: Wie viele Zeitungen verkauft unser Kiosk am Breslauer Platz zwischen 8 und 10 Uhr morgens? Wie viele Zeitungen zwischen 8 und 10 Uhr verkauft der Kiosk? Na, denkt mal drüber nach und schickt mir eure Antwort 030 30 32 88 8 100.
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1: Um 15 Uhr mit Peter Klinke, guten Tag. Der Bundestag hat darüber debattiert, ob die deutschen Nachrichtendienste mehr Befugnisse bekommen sollen. Innenminister Dobrindt begründete seine Reformvorschläge vor allem mit der veränderten Sicherheitslage. So soll zum Beispiel der Bundesnachrichtendienst Hackerangriffe nicht mehr nur abwehren, sondern auch zurückschlagen dürfen. Kritik kommt von der Opposition. Die Grünen halten die Pläne für überzogen. Die deutsche Wirtschaft zieht deutlich an. Im laufenden Jahr erwarten die führenden Forschungsinstitute einen Anstieg des Bruttoinlandsproduktes um 1,3%. In ihrem Frühjahrsgutachten hatten die Institute noch mit einem Plus von 0,6% gerechnet. Allerdings könnten hohe Energiepreise und Strukturprobleme die Konjunktur belasten, warnte das Leibniz-Institut für Wirtschaftsforschung in Halle. Der Bundestag will heute erneut versuchen, eine Regel für die Organspende zu finden. Ein Vorschlag sieht vor, dass jeder automatisch Organspender wird, der nicht ausdrücklich widerspricht. Außerdem geht es im Bundestag um eine höhere Tabaksteuer und um geringere Kosten für den Führerschein. In Deutschland ist die Zahl der Verkehrsunfälle im ersten Halbjahr gestiegen. Wie das Statistische Bundesamt mitteilte, gab es 2,6% mehr Unfälle als im Vorjahreszeitraum. Gleichzeitig sank aber auch die Zahl der Menschen, die dabei ums Leben kamen, um 9%. Allerdings hat sich die Zahl tödlicher E-Scooter-Unfälle fast verdoppelt.
0: Und jetzt das Wichtigste aus Berlin.
1: In Berlin und Brandenburg steigen die Ticketpreise für den öffentlichen Nahverkehr. Ab Januar werden die Fahrkarten im Schnitt um 3,7% teurer. Der Preis für das Einzelticket im Bereich Berlin AB bleibt trotzdem unverändert bei 4 Euro. Das Vier-Fahrten-Ticket kostet künftig 13,20 Euro statt derzeit 12,40 Euro. Der VBB begründet die Erhöhungen mit der gestiegenen Inflation und nötigen Investitionen in Fahrzeuge und Infrastruktur. Der Senat zieht seine Bewerbung für die Olympischen Spiele zurück. Der regierende Bürgermeister Wegner sprach von einem traurigen Tag für Berlin. Die Spiele wären eine Riesenchance für die Stadt und die Region gewesen, sagte der CDU-Politiker. Nach der Abgeordnetenhauswahl gäbe es für die Bewerbung aber keine realistische Chance mehr. Sowohl Linke als auch Grüne lehnen die Pläne als zu teuer ab. Und mehr Nachrichten aus Berlin gibt es rund um die Uhr auf rbb24.de. Zum Wetter. Die Niederschlagswahrscheinlichkeit liegt bei 25%. Bis zum Abend erwarten uns deutlich mehr Wolken als Sonne und es gibt einzelne Schauer bei recht böigem Nordwestwind. Die Höchstwerte liegen bei 16 Grad. Morgen gibt es neben vielen Wolken auch noch etwas Sonnenschein. Es bleibt aber weitgehend trocken. Die Höchstwerte bei 16 oder 17 Grad. A100 Stadtring Richtung Wedding zwischen Oberlandstraße und Kreuz Schöneberg 10 Minuten Stau und im weiteren Verlauf dauert es vor dem Dreieck Funkturm noch einmal ein paar Minuten länger. A111 Stadtauswärts zwischen am Festplatz und Tunnelflughafen Tegel sind alle Spuren wieder frei. Aktuell gibt es aber noch Stau ab Dreieck Charlottenburg, dort müssen Sie 20 Minuten mehr einplanen. Außerdem gibt es Stau in Marzahn auf der Landsberger Allee, stadtauswärts Höhe Märkischer Allee, in Friedrichshain auf der Stralauer Allee bis zur Elsenbrücke und in Köpenick auf der Rudolf-Rühl-Allee in beiden Richtungen. Dort müssen Sie jeweils 10 Minuten mehr einplanen. Tiergarten, die Straße des 17. Juni ist zwischen Großem Stern und Brandenburger Tor gesperrt. Hier laufen die Vorbereitungen für den Marathon am Wochenende. Auch die Jitzer-Grabin-Straße ist von der Sperrung betroffen. Die Ebertstraße bleibt durchgängig befahrbar. Und alle Meldungen zu Straßen und Schienen finden Sie auf rbb888.de und in der ARD Sounds App. Wir wünschen eine gute Fahrt.
0: Hallo Berlin.
2: Wann erfindet eigentlich endlich mal einer das Riechradio? Es riecht so wahnsinnig lecker hier auf dem Breslauer Platz in Friedenau. Das ist ja der älteste Wochenmarkt von Berlin seit, hast du nicht gesehen, 1870, glaube ich. Und eigentlich ist es auch ein riesen Streetfood-Market. Also hinter mir ist Sarah mit ihrer senegalesischen Küche. Revolution Burger ist linke Hand. Schräg rechts gibt's Steckerfisch, also geräucherten Fisch, frisch vom Holzkohlegrill. Pizza gibt's auch und frische Pasta und. RBB 888 ist für euch auf großer Kiez-Tour heute direkt vom Breslauer Platz vor dem historischen Rathaus von Friedenau. Wenn ihr Lust habt, kommt gerne vorbei. Bis 17:30 sind wir hier. Wir reden mit den Friedenauern über das, was in ihrem Kiez toll ist und was nicht so toll läuft. Also Gleich reden wir erstmal über das, was toll läuft. Es gibt nämlich noch mehr als nur leckeres Essen hier in Friedenau. Ich bin Alex Schurig. Herzlich willkommen bei RBB 888. Jetzt mit den 80ern. Hier sind Talk Talk und Such a Shame.

0: Schöne Grüße aus Friedenau, RBB 888, heute live vom Breslauer Platz, direkt vor dem historischen Rathaus von Friedenau. Ich bin Alex Schurich und ich bin für euch auf Kieztour kreuz und quer durch Berlin. Und dass in Friedenau sich Dichter wohlfühlen, das haben wir schon geklärt heute Nachmittag hier auf RBB 888, dass es in Friedenau schön ist und dass man hier auf dem Markt leckere Sachen essen kann, das auch. Aber ich weiß gar nicht, ob ihr es schon wusstet, es gibt hier in Friedenau die leckersten, besten Zimtschnecken der Stadt. Unsere Berlin-Reporterin Silke Mehring ist mal rübergelaufen zum Café Lola und checkt das Ganze da beim Lola am Markt. Und Silke, wenn ich das richtig verstanden habe, geht's dir gut da, oder?
1: Ich komme hier gerade richtig in Urlaubsstimmung. Ich sitze im kleinen, süßen Café Lula am Markt, direkt mit Blick auf den schönen Wochenmarkt und auf das ehemalige Rathaus Friedenau. Hier sind sogar so kleine Olivenbäumchen vor der Tür und so schöne gusseiserne Bänkchen. Und dieses Café Lula, das ist ja auch eine Bäckerei. Das heißt, es ist auch sowas wie ein Kiez-Treffpunkt. Und Goscha arbeitet hier schon lange. Was ist das so für ein Völkchen? Die Friedenauer, wie sind die so?
2: Ganz nett und entspannt. Und wir kennen uns alle hier. Und die kommt zu uns, um die leckere Kaffee zu trinken, unsere Kuchen und Brot zu kaufen, setzen sich hin und lesen ihre Zeitung. Das ist so ein Stück von der Schlossstraße, wo der ganze Trübel ist. Und bei uns ist hier viel besser und entspannter.
1: Das ist ein beschaulicher Kiez, Friedenau. Was sind so Themen, die die Friedenauer beschäftigen?
2: Wenn es um Breslauer Platz geht, da war letztes Jahr so ein starker Sturm und da wurden alle Bäume hier entrissen und wurden alle entfernt und da waren alle traurig, weil die haben uns Schatten gespendet hier. Man konnte sich hinsetzen auf den Bänken und Kaffee trinken und das ist jetzt alles weg. Und die Friedenauer haben dafür gekämpft und wir bekommen jetzt, ich glaube die Woche oder nächste Woche, hier neue Bänke, neue Bäume und es ist wieder noch gemütlicher als jetzt.
1: Vielen Dank. Also das heißt, die Friedenauer, die haben es schön und die wollen auch, dass es schön bleibt.
0: Ach schön, wenn man sich doch so einigen kann. Breslauer Platz, das ist unser Dorfplatz hier in Friedenau. Dabei gibt es noch ganz andere tolle Plätze, den René-Sintenis-Platz beispielsweise oder den Friedrich-Wilhelm-Platz oder den Peretz-Platz. Was in Friedenau sonst noch schön ist, darüber sprechen wir in ein paar Minuten hier auf RBB 888. Vorher aber ein Mann, der kommt nächstes Jahr live nach Berlin, in die Stadt geholt von uns, von RBB 888. Hier ist James Blunt für euch. 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

0: aus den 90ern. Return to Innocence, Enigma hier auf RBB 88.8. Deine Hits, dein Berlin. Heute live aus und live für Friedenau. Unser mobiles Studio steht heute auf dem Breslauer Platz, direkt vor dem historischen Rathaus von Friedenau. Und wir wollen natürlich wissen, warum ist Friedenau eigentlich toll? Fragen wir sie doch mal, die Friedenauer.
1: Die Zentrumsnähe und gleichzeitig das viele Grün und die sehr freundlichen Menschen.
2: Eigentlich finde ich dieses Gebiet hier voll okay, voll schön, ruhig, weil man kann ja auch richtig gut spazieren gehen, weil es hier sauber ist, ruhig und einfach angenehm.
3: Ja, alles schön hier. Ja? Da haben wir den Insulaner, wunderbar, ganz toll.
4: Ja, und die Gegend ist einfach schön. Es ist so, es leben zwar viele Menschen hier, aber es ist trotzdem ruhig.
0: Hey Friedenau, eine Bitte habe ich noch an euch, so schön das hier ist. Sorgt dafür, dass bis 17.30 Uhr die Sonne draußen bleibt. So lange sind wir nämlich hier bei euch zu Gast heute Nachmittag auf dem Breslauer Platz. RBB 88.8 hier gleich um halb unser Berlin-Kompakt mit dem Wichtigsten aus der ganzen Stadt.

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5: Um 15.30 Uhr. Ich bin Natascha Gutschmidt. Guten Tag. Tickets für den öffentlichen Nahverkehr werden teurer. Zum 1. Januar steigen die Preise für Fahrscheine im Schnitt um rund 4%. Das hat der Aufsichtsrat des Verkehrsverbunds Berlin-Brandenburg beschlossen. Dorothea Echte hat die Einzelheiten.
6: Während der Preis für das Einzelticket im Bereich Berlin AB unverändert bei 4 Euro bleiben soll, steigt der Preis für die VBB-Umweltkarte für den Bereich Berlin AB von 81,30 Euro im Monat auf 84,30 Euro. Das Vierfahrtenticket für Berlin AB kostet künftig 13,20 Euro statt derzeit 12,40 Euro. Der VBB begründet die Preiserhöhungen mit weiterhin hohen Kosten.
5: Jubel bei Olympiagegnern, Ernüchterung bei den Befürwortern. Der Senat hat seine Olympia-Bewerbung offiziell zurückgezogen. Die Reaktionen darauf sind geteilt. Aus unserer Redaktion Landespolitik Angela Ulrich.
7: Das Bündnis No Olympia spricht von einem großen Erfolg. Wir freuen uns wie Bolle über den Rückzug, sagte Uwe Hicksch von den Naturfreunden. Das nun frei werdende Geld müsse für den Breitensport eingesetzt werden, forderte Hicksch. Die Industrie- und Handelskammer bezeichnete das Aus für Berlin bei Olympia hingegen als Fehlstart und verpasste Chance. Von den geplanten Investitionen in die Sportinfrastruktur hätten alle Berlinerinnen und Berliner profitiert, erklärte IHK-Präsident Stiezel. Der Berliner Senat hatte sich am Morgen offiziell aus dem Olympia verabschiedet.
5: Mehr Gewalttaten von Kindern und Jugendlichen. Zahlen der Kriminalstatistik der Polizei zeigen, dass Jugendgewalt in den vergangenen Jahren deutlich zugenommen hat. Gestiegen ist auch der Anteil von 12- und 13-Jährigen unter den Tätern. Von knapp 18% im Jahr 2015 auf knapp 28% im Jahr 2024. Spürbar sei das Problem auch an Schulen, heißt es von der Arbeitsstelle Gewaltprävention. Betroffen sind besonders Schulen in Gegenden mit sozialen Problemen wie Charlottenburg-Nord, Gropiusstadt oder in Teilen von Friedrichshain-Kreuzberg und Marzahn. Noch mehr Straßen wegen Marathon gesperrt. Das gilt ab heute Abend. Betroffen sind ab 18 Uhr die Ebertstraße, die John-Foster-Dahls-Allee, die Scheidemannstraße, die Dorotheenstraße und die Straßen im Regierungsviertel. Die Straße des 17. Juni ist schon seit Montag zwischen Großem Stern und Brandenburger Tor gesperrt. Die Organisatoren rechnen beim Marathon in diesem Jahr mit über 56.000 Teilnehmern. Die aktuellen Temperaturen in Dahlem haben wir 14 Grad und in Friedrichshain sind 16. Bis zum Abend gibt's deutlich mehr Wolken als Sonne und auch einzelne Schauer. 100 Stadtring Richtung Treptow zwischen Dreieck Charlottenburg und Dreieck Funkturm gibt's Stau. Ihr braucht etwa 10 Minuten länger. Tiergarten, die Straße des 17. Juni ist zwischen Großem Stern und Brandenburger Tor gesperrt. Hier laufen die Vorbereitungen für den Marathon am Wochenende. Und auch die Jetzer-Grabin-Straße ist von der Sperrung betroffen. Die Ebertstraße bleibt durchgängig befahrbar. Alle Meldungen zu Straßen und Schienen findet ihr auf rbb888.de und in der ARD Sounds App. Gute Fahrt!
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9: Mit Alex Schurich, heute live den ganzen Nachmittag aus einer Ecke von Berlin, die komplett anders ist als alles andere. Wir sind für euch bis 17.30 Uhr auf dem Breslauer Platz in Friedenau. Und Friedenau gilt ja unter Taxifahrern als die sternförmige Hölle, weil nämlich anders als im Rest von Berlin die Straßen hier nicht so schachbrettmusterartig verlaufen, sondern sternförmig. Und ein paar gehen halt im Kreis, ein paar gehen irgendwie in alle möglichen Himmelsrichtungen. Und wer sich genauso unstrukturiert in der Welt fortbewegt wie ich, der kommt ja schon mal leicht ins Schleudern. Ich würde mal sagen, am meisten verfahren in meinem Berliner Leben habe ich mich schon in Friedenau. Aber es ist auch ein sehr, sehr schöner und sehr, sehr entspannter Kiez. Freue mich, wenn ihr vorbeikommt. Wir sind hier auf dem Breslauer Platz direkt vorm Rathaus. Und außerdem haben wir coole Hits für euch, die RBB 888 Hits. Jetzt mit Musik. Hey, Made in Berlin. Hier sind ich und ich vom selben Stern.

0: 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RBB 88.8 ist für euch auf großer Kiez-Tour kreuz und quer durch die Stadt. Wir waren in Charlottenburg, wir waren in Friedrichsfelde und heute sind wir den ganzen Tag in Friedenau, direkt vor dem historischen Rathaus auf dem Breslauer Platz, wo ja heute Wochenmarkt ist. Und Eleonore ist vorbeigekommen, wohnt hier in der Nachbarschaft und ist so ein bisschen, sagen wir mal, auf die Palme gesprungen, geklettert, warum?
1: Weil immer nur positiv gesprochen wird, ja. Die Friedenauer Gutmenschen und die immer alles nur schön reden. Aber das ist leider nicht mehr so.
0: Okay, das ist dein Eindruck, nachdem wir hier 2 Stunden senden, live vom Breslauer Platz. Aber pass auf, Eleonore, wir haben die Friedenauer auch gefragt. Was ist in eurem Kiez nicht so gut? Was müssen wir verbessern? Hören wir uns jetzt mal gemeinsam an.
2: Bauen und bauen und bauen und werden nicht fertig. Überall.
3: Mein persönlicher Vorschlag wäre, wenn man aus dem S-Bahnhof Friedenau hinaustritt, da gibt es einige Cafés und Kneipen, wenn man da links und rechts den Autoverkehr stoppen würde und die gesamte Straße öffnen würde, würde das noch mehr und schön sein.
4: Ein Café mehr noch, damit die Auswahl größer wird.
5: So jüngere Bars für junge Leute, würde ich sagen. Ja.
6: Was wollen Sie denn verbessern? Hier ist ja alles zugebaut. Nein, ich glaube nicht, dass man etwas verbessern könnte.
0: Und was sagst du dazu? Bist du einverstanden?
1: Also wenn man jetzt Friedenau, da ist das S-Café, also ehemals S-Café und der Blumenladen und dann haben wir da den Silvio, der Italiener.
0: Am Bahnhof,
1: ja. Am Bahnhof Friedenau, ja. Ja, mehr geht eigentlich nicht, ne? Also,
0: naja, es ging um weniger Autos in der Straße.
1: Es gäbe weniger Autos, ja. Aber Autos... Ja,
0: aber ach, komm,
1: manchmal braucht man sie, ja, aber die Radfahren ist ja auch nicht mehr interessant, also gut und sicher.
0: Okay, wir halten mal fest, die Probleme in Friedenau sind auch nicht anders als anderswo in Berlin. Zu viel oder zu wenige Autos, zu viele oder zu wenige Fahrräder. Eleonore, danke für den Besuch hier, RBB 88.8 für euch heute live aus Friedenau. Mhm.

0: Wir schätzen Berlin, so heißt unsere große RBB 888 Kiez-Tour in diesem Herbst und ihr schätzt auch. Jeden Tag eine Schätzfrage beantworten und mit der möglichst richtigen Antwort ein DAB Plus Radio für den coolen digitalen RBB 888 Empfang gewinnen. Unsere Schätzfrage heute heißt, wie viele Zeitungen verkauft der Kiosk am Breslauer Platz zwischen 8 und 10 Uhr? Wir sind ja hier mit unserem mobilen RBB 888 Studio am Breslauer Platz, direkt vor dem historischen Rathaus von Friedenau und da gibt es eben so einen richtig tollen Zeitungskiosk, wo man Getränke kriegt, wo man Zeitungen kriegt und der ist bis oben unter die Decke vollgestopft mit Sachen. Wie viele Zeitungen haben die da heute Morgen zwischen 8 und 10 verkauft? Eure möglichst richtige Antwort bis 17 Uhr an mich mit der 030 30 32 88 8 100. Und was sagt ihr so?
1: Mein Arbeitskollege und ich schätzen, es sind so 87 Zeitungen.
2: Ich würde schätzen, dass es, oh, das ist ganz schwierig, aber ich gehe jetzt mal auf 28 Stück.
3: Heute werden 4 Zeitungen zwischen 8 und 10 verkauft.
0: Genau. Das sind ja krasse Unterschiede. 4 und die ersten beiden haben 87 geschätzt. Na, wir sind gespannt. Auflösung gibt's kurz nach 17 Uhr hier auf RBB 888. Und wenn ihr mitverraten wollt, dann die 030 30 32 88 8 100. Entweder anrufen oder eine WhatsApp-Sprachnachricht schicken.
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1: Um 16 Uhr mit Peter Klinke, guten Tag. Die Bundesregierung will die Rechte von Bundesnachrichtendienst und Verfassungsschutz ausweiten. Der entsprechende Gesetzentwurf war heute Thema im Bundestag. Mit den neuen Befugnissen könnte etwa der BND künftig ausländische Unternehmen sabotieren und in fremde IT-Systeme eindringen, wenn von ihnen eine Gefahr für Deutschland ausgeht. Die Regierung begründet den Vorstoß vor allem mit der veränderten Sicherheitslage. Die deutsche Wirtschaft zieht deutlich an. Im laufenden Jahr erwarten die führenden Forschungsinstitute einen Anstieg des Bruttoinlandsproduktes um 1,3%. In ihrem Frühjahrsgutachten hatten die Institute noch mit einem Plus von 0,6% gerechnet. Russland hat die Ukraine in der Nacht erneut massiv angegriffen. Bei einer Attacke auf einen Landwirtschaftsbetrieb in der Region Charkiw wurden nach ukrainischen Angaben 6 Menschen getötet. In Kiew kamen 2 Menschen ums Leben. Präsident Zelensky sprach von Angriffen auf die zivile Infrastruktur der Hauptstadt. Wohnhäuser, eine Entbindungsklinik, Energieanlagen und Logistikeinrichtungen sollen getroffen worden sein. Der britische Premierminister Burnham will das Alkoholverbot in englischen Fußballstadien lockern. Seit mehr als 40 Jahren dürfen Fans in den Stadien während des Spiels kein Bier trinken. Das Verbot wurde damals als Reaktion auf Hooligan-Gewalt eingeführt. Burnham sagte, er halte die Regelung für unfair. Fanvertreter begrüßten den Vorschlag des Premiers. Die Polizei warnte dagegen vor einer Lockerung.
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1: An kriminalitätsbelasteten Orten wird künftig eine KI-gestützte Videoüberwachung eingesetzt. Laut Polizei werden ab sofort für ein Pilotprojekt am Cottbuser Tor in Kreuzberg die Kameras konfiguriert. Der Testbetrieb soll in rund 4 Wochen beginnen. Die künstliche Intelligenz soll Bewegungen erkennen und den räumlichen Zusammenhang einzelner Objekte auswerten. Wenn zum Beispiel eine Person stürzt, soll das KI-System einen Hinweis an Beamte geben, die sich die Situation dann genauer anschauen. Bis dahin sollen die Bildschirme grundsätzlich schwarz bleiben, hieß es. In Berlin und Brandenburg steigen die Ticketpreise für den öffentlichen Nahverkehr. Ab Januar werden die Fahrkarten im Schnitt 3,7% teurer. Der Preis für das Einzelticket im Bereich Berlin AB bleibt unverändert bei 4 Euro. Das Vier-Fahrten-Ticket kostet künftig 13,20 Euro statt derzeit 12,40 Euro. Der VBB begründet die Erhöhungen mit der gestiegenen Inflation und nötigen Investitionen in Fahrzeuge und Infrastruktur. Zum Wetter, die Niederschlagswahrscheinlichkeit liegt bei 25%. Bis zum Abend erwarten uns deutlich mehr Wolken als Sonne und es gibt einzelne Schauer bei recht böigem Nordwestwind. Höchstwerte liegen bei 16 Grad. A100 Stadtring Richtung Wedding zwischen Oberlandstraße und Kreuz Schöneberg 10 Minuten Stau und im weiteren Verlauf dauert es vor dem Dreieck Funkturm noch einmal ein paar Minuten länger. A100 Stadtring Richtung Treptow zwischen Dreieck Charlottenburg und Dreieck Funkturm Stau 10 Minuten länger dauert es auch in Marzahn auf der Landsberger Allee statt auswärts Höhe Märkischer Allee. In Karlshorst auf der Treskower Allee Richtung Biesdorf. In Biesdorf auf der B1, B5 statt auswärts und in Köpenick auf der Rudolf-Röhl-Allee in beiden Richtungen. Tiergarten, die Straße des 17. Juni ist zwischen Großem Stern und Brandenburger Tor gesperrt. Hier laufen die Vorbereitungen für den Marathon am Wochenende. Auch die Itzhak-Rabin-Straße ist von der Sperrung betroffen. Die Ebertstraße bleibt durchgängig befahrbar. In Tempelhof müssen Sie im Bereich Platz der Luftbrücke, dem Tempelhofer und Kolumbiadamm, wegen einer Messe mit Behinderungen rechnen. Und alle Meldungen zu Straßen und Schienen finden Sie auf rbb888.de und in der ARD Sounds App. Wir wünschen gute Fahrt.
0: Hallo Berlin.
2: Heute live aus Friedenau. Wir schätzen Berlin. Die RBB 888 Kiez-Tour ist für euch kreuz und quer in der Stadt unterwegs. Und Friedenau, das ist ja so eine Ecke von Berlin, die ist so ein bisschen anders als alle anderen. Also ganz viele Berliner Stadtteile sind ja so aus ehemaligen Dörfern entstanden. Was weiß ich, in Lichtenberg beispielsweise gibt es den Löperplatz. Das ist sozusagen der historische Kern von Lichtenberg. In Reinickendorf gibt es Alt-Reinickendorf. Und in Friedenau ist es anders gelaufen. Hier gab es nämlich früher gar kein Dorf. Hier war plattes Land und dann irgendwann ist einer auf die Idee gekommen, ein Immobilieninvestor, und hat gesagt, hier baue ich eine Villenkolonie hin. Ein paar Jahre später hat man sich überlegt, nee, nur Villen, wir brauchen noch ein bisschen mehr Wohnraum. Da haben sie die Häuser einfach aufgestockt, höhere Häuser hingebaut und so sieht das heute hier aus. Also das historische Alt-Friedenau gibt es im Unterschied zu vielen anderen Berlinern. Berliner Kiezen nicht. Entspanntes Leben hier auf dem Breslauer Platz vorm Rathaus. Ich bin Alex Schurich, ich bin fürs 17.30 Uhr hier für euch da. Wenn ihr Lust habt, kommt einfach vorbei, quatscht mit mir und feiert mit mir zusammen die großen Hits von RBB 88.8. Jetzt Michael Jackson und Man in the Mirror.

Friedenau ist echt eine gechillte Ecke von Berlin für die Verwaltungsfreunde unter euch. Es gehört übrigens offiziell zu Tempelhof Schöneberg. Und jetzt machen wir es noch so ein bisschen gechillter hier auf RBB 88.8. Wir sind ja auf großer Kiez-Tour. Wir schätzen Berlin. Und mir ist aufgefallen, Friedenau ist eigentlich auch so ein schöner Bezirk, in dem man einfach mal so ein bisschen durch den Kiez

0: spazieren kann. Und was sieht man dann so?
1: Es gibt schöne Häuser hier zu sehen, die Architektur ist toll, gibt tolle Restaurants.
2: Ich habe einen Hund, gehe oft mit dem Hund in Insulana. Manchmal gehe ich da auch ins Theater. Also es ist ja alles, Angebot ist ja riesig.
3: Der René Sintenis-Platz. Ich finde den schön, der ist ruhig und dann steht da dieses kleine Fohlen. Ab und zu legen Leute Heu dahin. Das finde ich einfach toll.
0: Was? Ein Fohlen auf dem Berliner Stadtplatz? Das Fohlen auf dem René-Sintenis-Platz? Das müssen wir rauskriegen. Ja, RBB88-Berlin-Reporterin Silke Mehring ist für euch unterwegs dahin. Mal gucken, was das Fohlen so sagt, wenn wir ihm das RBB88-Mikrofon unter die Nase halten. Wir finden es raus für euch heute Nachmittag. Bis 17:30 sind wir für euch hier auf dem Breslauer Platz, direkt vor dem historischen Rathaus von Friedenau. Und wir haben die großen RBB88-Hits dabei. Jetzt Justin Timberlake.

0: nehmen.
1: Wir schätzen Berlin. RBB 888 ist auf großer Kiez-Tour kreuz und quer durch Berlin und jeden Tag gibt's für euch eine Schätzfrage und wer die richtig beantwortet oder möglichst richtig beantwortet, also mit seiner Antwort möglichst nah an der Wahrheit dran ist, der gewinnt unser cooles DAB Plus Radio in den Farben von RBB 888. Heute heißt die Frage, wie viele Zeitungen verkauft der Kiosk am Breslauer Platz zwischen 8 und 10 Uhr? Denn wir sind heute den ganzen Nachmittag live am Breslauer Platz hier in Friedenau. Und jetzt sind hier gerade so ein paar Jungs aufgetaucht. Wie alt seid ihr?
2: 14.
1: 14, okay, alles klar. Lest ihr, fangen wir mal so an, lest ihr überhaupt Zeitungen?
2: Nein, leider nicht.
1: Eher nicht, ne? Das ist eher so ein alte Leute-Spaß, glaube ich. Was glaubt ihr denn? Also hier, da vorne, unser Kiosk, ne? Gleich hinter mir, neben dem Gemüsedöner. Wie viele Zeitungen verkauft ihr so zwischen 8 und 10?
3: Ich tendiere stark zwischen 40 und 60. Ich bin mir nicht genau sicher, aber ich würde so Richtung 45 gehen.
1: Okay, 45 sagst du, was sagst du?
2: Ich würde jetzt 25 sagen.
1: 25 und hier den dritten haben wir auch noch, was sagst du?
4: Ich würde so 75.
1: 75, okay, boah, also ich sehe schon, die Jugend hat nach wie vor Hoffnung ins Berliner Zeitungslesen. Ratet mal mit, wie viele Zeitungen verkauft unser Kiosk am Breslauer Platz zwischen 8 und 10 Uhr? Wir haben das heute Morgen wirklich mitgemessen. Antwort gibt's kurz nach 17 Uhr hier auf RBB 888 und bis dahin könnt ihr auch noch mitraten. Schickt uns gerne eine WhatsApp-Sprachnachricht oder ruft uns an unter der 030 30 32 888 100.

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4: Um 16.30 Uhr mit Peter Klinke, guten Tag. Tickets für den öffentlichen Nahverkehr werden teurer. Zum 1. Januar steigen die Preise für Fahrscheine im Schnitt um rund 4%. Das hat der Aufsichtsrat des Verkehrsverbundes Berlin-Brandenburg beschlossen. Dorothea Echte berichtet.
5: Während der Preis für das Einzelticket im Bereich Berlin AB unverändert bei 4 Euro bleiben soll, steigt der Preis für die VBB-Umweltkarte für den Bereich Berlin AB von 81,30 Euro im Monat auf 84,30 Euro. Das Vierfahrtenticket für Berlin AB kostet künftig 13,20 Euro statt derzeit 12,40 Euro. Der VBB begründet die Preiserhöhungen mit weiterhin hohen Kosten.
4: Pilotprojekt mit KI-gestützter Videoüberwachung beginnt. Laut Polizei werden ab sofort am Cottbusser Tor die Kameras dafür konfiguriert. In rund 4 Wochen beginnt dort ein Testbetrieb. Die künstliche Intelligenz erkennt demnach Bewegungen, zum Beispiel wenn eine Person stürzt. Das System gibt dann einen Hinweis an Beamte, die sich die Situation genauer anschauen. Bis dahin sollen die Bildschirme grundsätzlich schwarz bleiben. Die KI-gestützte Videoüberwachung soll erstmal nur an kriminalitätsbelasteten Orten ausprobiert werden. Bündnis Nolympia findet aus für Berlins Olympiabewerbung gut. Das jetzt frei werdende Geld müsse für den Breitensport eingesetzt werden, so das Bündnis. Es nannte den Senat und den Olympiabeauftragten Niromant schlechte Verlierer. Die Industrie- und Handelskammer zeigte sich dagegen enttäuscht. Von den geplanten Investitionen in die Sport- und Infrastruktur hätten alle Berliner profitiert, hieß es. Der Berliner Senat hatte sich am Vormittag offiziell aus dem Olympiarennen verabschiedet. Berliner Juden nehmen die Linke gegen Antisemitismusvorwürfe in Schutz. In einem offenen Brief widersprechen 150 Unterzeichner dem Zentralrat der Juden, der vor einem rot-grün-roten Bündnis in Berlin gewarnt hat. Zu den Unterzeichnern gehören bekannte Autorinnen wie Eva Menasse und Deborah Feldmann, außerdem Filmemacher, Historiker und Publizisten. Angela Ulrich berichtet.
6: Sie alle widersprechen der Behauptung, die Linke sei eine Gefahr für Jüdinnen und Juden in Berlin und eine Koalition mit ihr ein Sicherheitsrisiko für jüdische Gemeinden. Dass gerade die Linken ständig des Antisemitismus beschuldigt würden, sei nicht nur eine zynische politische Instrumentalisierung, heißt es in dem Schreiben. Es setze auch beinahe jede Kritik an der israelischen Politik mit Antisemitismus gleich. Der Zentralrat der Juden in Deutschland hatte Grüne und SPD davor gewarnt, der Linken in Berlin zur Regierung zu verhelfen. Antisemitismus werde in Teilen der Linken verharmlost, so der Zentralrat.
4: Neuer Rettungsversuch für das Schöneberger Geisterhaus. Nach fast 20 Jahren Leerstand und Verfall gibt es für das bekannte Jugendstilgebäude Flora wieder Hoffnung. Aus Friedenau berichtet unser Berlin-Reporter Matthias Bartsch.
7: Die Senatsfinanzverwaltung hat jetzt zusätzliches Geld freigegeben, damit das Bezirksamt selbst das Ruder übernehmen kann. Im Rahmen einer sogenannten Ersatzvornahme wird nun ein umfassendes Gutachten beauftragt. Experten sollen vor allem die durchnässten Holzbalkendecken prüfen, um festzustellen, ob das historische Eckhaus noch zu retten ist. Die Eigentümerin weigert sich seit über 10 Jahren, das Gebäude zu sanieren und hat bereits mehr als 200.000 Euro an Bußgeldern ignoriert. Langfristig soll ein Treuhänder die Instandsetzung erzwingen.
4: Die aktuellen Temperaturen in Köpenick sind es 14 Grad und in Steglitz 15. Bis zum Abend gibt es deutlich mehr Wolken als Sonne und auch einzelne Schauer. Morgen dann neben vielen Wolken auch etwas Sonnenschein. Es bleibt weitgehend trocken. Die Höchstwerte liegen bei 16 oder 17 Grad. A100-Stadtring Richtung Wedding zwischen Oberlandstraße und Kreuz Schöneberg staut plus 10 Minuten dort und im weiteren Verlauf dauert es vor dem Dreieck Funkturm noch einmal ein paar Minuten länger. A100-Stadtring Richtung Treptow zwischen Dreieck Charlottenburg und Dreieck Funkturm staut 10 Minuten. In Tempelhof müssen Sie im Bereich Platz der Luftbrücke, dem Tempelhofer und Kolumbiadamm wegen einer Messe mit Behinderungen rechnen und Tiergarten die Straße des 17. Juni ist zwischen Großem Stern und Brandenburger Tor gesperrt. Hier laufen die Vorbereitungen für den Berlin-Marathon am Wochenende. Auch die Jitzhak-Rabin-Straße ist von der Sperrung betroffen. Die Ebertstraße bleibt befahrbar. Alle Meldungen zu Straßen und Schienen finden Sie auf rbb888.de und in der ARD Sounds App. Gute Fahrt wünschen wir.
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8: Wir schätzen Berlin. Unsere große Kiez-Tour in diesem Herbst kreuz und quer durch die große schöne Stadt. Und das mit dem Herbst kann ich jetzt gerade bestätigen. Im Moment schifft's gerade mal wieder in Friedenau. Wir sind bis 17.30 Uhr, also noch eine gute Stunde hier live auf dem Breslauer Platz, direkt vor dem historischen Rathaus von Friedenau. Kommt gerne vorbei, wenn ihr mit uns quatschen wollt, mit dem RBB 888-Team. Kommt gerne vorbei, wenn ihr unsere Musik feiern wollt. Und kommt gerne vorbei, wenn ihr eine Antwort auf die Frage haben wollt, was ist denn das eigentlich mit diesem grasenden Fohlen hier auf dem René-Sintenis-Platz? Das ist ja so ein Platz hier gleich um die Ecke, 200 Meter von hier entfernt und ein grasendes Fohlen mitten in Berlin. Klären wir in den nächsten 10 Minuten für euch. Ich bin Alex Schurich, ich habe die Hits dabei. Hier kommen Snow Patrol und Chasing Cars.

0: aus den 90ern, Aqua, If Only I Could Turn Back Time. RBB 88.8, deine Hits, dein Berlin, heute live vom Breslauer Platz in Friedenau. Das ist der große Platz direkt vor dem historischen Rathaus von Friedenau. Und dieser Kiez stellt uns Rätsel auf. Was hat das mit dem grasenden Fohlen auf sich? 200 Meter von hier entfernt ist der René-Sittenis-Platz, benannt nach einer bekannten Bildhauerin, eben nach René Sintenis. Und darauf steht das grasende Fohlen. RBB 88.8 Berlin-Reporterin Silke Mehring ist gerade mal hingaloppiert und jetzt wieder zurück. Silke, was ist denn das?
1: Also, wie der Name schon sagt, ein grasendes Fohlen, aber es ist kein echtes Fohlen. Ah. Es ist eine Bronzestatue. Die ist so einen knappen Meter groß, grünlich schimmernd und da steht eben ein Fohlen mit so gespreizten Vorderbeinen und so einem mit so einer starksigen Haltung und der Kopf ist eben am Boden, als würde es da grasen. Und dieser ganze Platz, der strahlt so eine Ruhe aus, also noch beschaulicher als das restliche Friedenau. Und da passt dieses Fohlen wirklich perfekt hin, weil du hast den Eindruck, das ruht so in sich, das steht da ganz still und versunken und sieht aber gleichzeitig sehr echt aus und hat quasi so eine beruhigende Wirkung, aber nicht auf jeden. Denn tatsächlich, habe ich auch eben gesehen, kam ein kleiner Junge angerannt und ist von hinten so auf das Fohlen raufgesprungen und hat erstmal versucht, da zu reiten. Und die Friedenauer, die lieben dieses Fohlen sehr. Und zwar so sehr, dass sie ihm da sogar manchmal Gras oder auch Möhrchen hinlegen.
0: Jetzt kommt das Wunder von Friedenau. Manchmal sind das Gras und die Möhrchen am nächsten Morgen auch weg. Und die Frage ist, hat es das Messingfohlen aufgegessen oder nicht? Okay, das klären wir auch noch, dieses Rätsel. Wir sind bis 17.30 Uhr, also noch eine gute Stunde für euch hier. RBB 88.8 auf Kieztour. Wir schätzen Berlin. Jetzt mit Udo Lindenberg und Apache 207. Hier kommt Komet.

0: So Leute, jetzt wird's aber allerhöchste Eisenbahn, wenn ihr heute unser DAB Plus Radio gewinnen wollt hier auf RBB 88.8. Einfach die Schätzfrage richtig beantworten und die heißt, wie viele Zeitungen verkauft der Kiosk am Breslauer Platz zwischen 8 und 10 Uhr? RBB 88.8 heute auf Kieztour am Breslauer Platz, dem Herzen von Friedenau, direkt vor dem historischen Rathaus von Friedenau. Und bis 17 Uhr könnt ihr mich noch erreichen, entweder per WhatsApp-Sprachnachricht oder anrufen 030 30 32 88 8 100 und eine möglichst korrekte Zahl nennen. Wie viele Zeitungen verkauft der Kiosk am Breslauer Platz zwischen 8 und 10 Uhr? Letzte Antwort 17 Uhr. Danach sagen wir es euch, wie viele die da heute Morgen verkauft haben.
1: Wie viele Schrippen verkauft die Bäckerei Schnell im Lindencenter von 8 bis 11 Uhr?
2: Ich schätze mal, es sind 89 Schrippen, die da heute in der Zeit zwischen 8 und 11 Uhr über die Theke gehen.
3: 210.
4: 246 Schrippen.
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1: Um 17 Uhr mit Peter Klinke, guten Tag. Ex-Bundestagspräsident Thierse hat die Berliner SPD davor gewarnt, mit der Linken zu koalieren. Ausgerechnet in der deutschen Hauptstadt eine Partei in Regierungsverantwortung zu bringen, die mit dem Antisemitismus in den eigenen Reihen nicht fertig werde, sei verantwortungslos, sagte Thierse dem Tagesspiegel. Geradezu abenteuerlich sei es, dass die Linke Kontakte ins Clan-Milieu pflege und zugleich Polizei und Verfassungsschutz schwächen wolle. Thierse kritisierte außerdem die Pläne der Linken zur Enteignung von Wohnungsunternehmen. Die Bundesregierung will die Rechte von Bundesnachrichtendienst und Verfassungsschutz ausweiten. Der entsprechende Gesetzentwurf war heute Thema im Bundestag. Mit den neuen Befugnissen könnte etwa der BND künftig ausländische Unternehmen sabotieren und in fremde IT-Systeme eindringen, wenn von ihnen eine Gefahr für Deutschland ausgeht. Die Regierung begründet den Vorstoß vor allem mit der veränderten Sicherheitslage. Ungeachtet einer Bundesgerichtsentscheidung hat das Weiße Haus in Washington mehreren Journalisten den Zugang verwehrt. Die Reporter der Sender CNN und MSN Now und der Plattform Politico wollten über den Staatsbesuch von Chinas Präsident Xi berichten. Ihnen sei jedoch der Eintritt ins Weiße Haus verweigert worden. Zuvor hatte ein US-Bundesgericht das von Präsident Trump verhängte Hausverbot vorerst aufgehoben, weil es verfassungswidrig sein könnte. Trump hatte den drei Medien Falschinformationen vorgeworfen.
0: Und jetzt das Wichtigste aus Berlin.
1: In Berlin und Brandenburg steigen die Ticketpreise für den öffentlichen Nahverkehr. Ab Januar werden die Fahrkarten im Schnitt 3,7% teurer. Der Preis für das Einzelticket im Bereich Berlin AB bleibt unverändert bei 4 Euro. Das Vier-Fahrten-Ticket kostet künftig 13,20 Euro statt derzeit 12,40 Euro. Der VBB begründet die Erhöhungen mit der gestiegenen Inflation und nötigen Investitionen in Fahrzeuge und Infrastruktur. An kriminalitätsbelasteten Orten wird künftig eine KI-gestützte Videoüberwachung eingesetzt. Laut Polizei werden ab sofort für ein Pilotprojekt am Cottbusser Tor die Kameras konfiguriert. Der Testbetrieb soll in rund 4 Wochen beginnen. Die künstliche Intelligenz soll Bewegungen erkennen und den räumlichen Zusammenhang einzelner Objekte auswerten. Wenn zum Beispiel eine Person stürzt, soll das KI-System einen Hinweis an Beamte geben, die sich die Situation dann genauer anschauen. Bis dahin sollen die Bildschirme grundsätzlich schwarz bleiben. Und mehr Nachrichten aus Berlin gibt es rund um die Uhr auf rbb24.de. Am Abend gibt es deutlich mehr Wolken als Sonne und auch einzelne Schauer sind nicht ausgeschlossen. Bei recht böigem Nordwestwind Höchstwerte um 16 Grad. Morgen neben vielen Wolken auch etwas Sonnenschein. Es bleibt weitgehend trocken bei 16 oder 17 Grad. Stadtverkehr Berlin A100 Stadtring Richtung Wedding. Zwischen Tunnel Innsbrucker Platz und Wechsstraße blockiert ein defektes Fahrzeug die linke Spur. Aktuell Stau ab Busch, Krugallee, eine halbe Stunde müssen Sie dort mehr einplanen. A100 Stadtring Richtung Treptow zwischen Dreieck Charlottenburg und Dreieck Funkturm stockender Verkehr, dort 10 Minuten mehr. Im weiteren Verlauf Stau zwischen Hohenzollerndamm und Tempelhoferdamm, hier dauert es 15 Minuten länger. Länger dauert es auch in Marzahn auf der Landsberger Allee statt auswärts, Höhe Märkische Allee, in Karlshorst auf der Treskauer Allee Richtung Biesdorf, in Friedrichsfelde auf der B1, B5 statt auswärts und in Köpenick auf der Rudolf-Rühl-Allee in beiden Richtungen. Tiergarten, die Straße des 17. Juni ist zwischen Großem Stern und Brandenburger Tor gesperrt. Hier laufen die Vorbereitungen für den Berlin-Marathon. Auch die Jitzak-Rabin-Straße ist davon betroffen. Die Ebertstraße bleibt aber befahrbar. Und in Tempelhof müssen Sie im Bereich Platz der Luftbrücke, dem Tempelhof an Kolumbiadamm, wegen einer Messe mit Behinderungen rechnen. Alle Meldungen zu Straßen und Schienen gibt es auf rbb888.de und in der ARD Sounds App. Gute Fahrt.
0: Hallo Berlin.
2: Wir kommen dahin, wo ihr wohnt, wo ihr arbeitet, wo ihr zur Schule geht und wo ihr euch eure Gemüsedöner holt. 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Das ist direkt vor dem historischen Rathaus von Friedenau. Und eine Frage müssen wir ja noch klären. Wie viele Zeitungen verkauft ihr eigentlich der Kiosk am Breslauer Platz zwischen 8 und 10 Uhr? Das ist unsere große Schätzfrage, mit der ihr bei uns das DAB Plus Radio gewinnen könnt. Antwort darauf, verspreche ich, gibt's in der Viertelstunde hier bei mir. Und ich habe natürlich großartige Musik für euch dabei. Live auf dem Breslauer Platz in Friedenau und natürlich überall in Berlin im Radio. Hier kommen die 90er, hier kommen No Mercy und Please Don't Go.

Tu Bella Cosa, Eros Ramazzotti auf RBB 88.8. Und ich wette, Eros Ramazzotti würde es hier auf dem Markt auch gefallen, auf Berlins ältesten Wochenmarkt auf dem Breslauer Platz in Friedenau. Denn gleich neben unserem mobilen RBB 88.8 Studio, wo wir heute den ganzen Nachmittag für euch live vor Ort sind, ist der Streetfood-Stand von Leon und Christian aus Rom. Und die beiden verkaufen hier frische Pasta unter dem...

schönen Stichwort Vero Sapore di Roma, also der wahre Geschmack von Rom. Eros, wenn du mal Hunger hast in Berlin, dann komm gerne nach Friedenau. Hier gibt's was Leckeres für dich zu essen. Wir von RBB 888 sind auf großer Kiez-Tour und haben großen Spaß. Und falls ihr euch fragt, kommen die denn eigentlich auch bei mir vorbei? Ja klar, machen wir. Wir sind nächste Woche auch noch unterwegs, kommen zu euch nach Spandau, wir kommen zu euch nach Friedrichshagen, wir kommen nach Tempelhof und. Und außerdem haben wir jeden Tag eine Schätzfrage. Ihr könnt bei uns ein DAB Plus Radio gewinnen. Wie viele Zeitungen verkauft der Kiosk am Breslauer Platz zwischen 8 und 10 Uhr? Das ist unsere Frage heute. Antwort darauf in 5 Minuten hier. Okay.

0: Live aus Friedenau, RBB 88.8 auf großer Kiez-Tour, heute auf dem Breslauer Platz, direkt vorm historischen Rathaus von Friedenau. Und wir haben noch eine Frage zu klären, nämlich wer gewinnt heute unser DAB Plus Radio im coolen RBB 88.8 Design für noch schickeren Radioempfang? Das gibt's. Für die richtige Antwort auf unsere Schätzfrage des Tages. Wie viele Zeitungen verkauft der Kiosk am Breslauer Platz zwischen 8 und 10 Uhr? Wir haben heute Morgen genau mitgezählt. RBB 88.8 Reporter Toni Schmidt.
1: Also die Exemplare hier am Zeitungsständer, die haben schon merklich abgenommen. Es gibt ja auch hier solche Perlen wie Charlie Hebdo, polnische Zeitungen oder auch die französische Ausgabe von Le Monde. Und wir haben heute Wochenmarkt. Und da am Wochenmarkttagen läuft's morgens nicht so gut, sondern eher am Nachmittag. Sonja, wie viel haben wir denn jetzt insgesamt gehabt?
2: Also 13 Exemplare haben wir heute früh verkauft.
1: 13 ist also die offizielle Zahl, die zwischen 8 und 10 über den Tresen ging.
0: 13 Zeitungen in 2 Stunden, halten wir fest. Und gewonnen hat die Sabine aus Spandau.
3: Ah, ich muss mich erstmal setzen. Cool, ich freue mich. Also wir schätzen fast jeden Tag mit. Wir ist erstmal mein Mann und ich. Beim Frühstück, wir hören uns immer dann halt klar die Frage an und dann die erste Frage, was schätzt du? Hin und her. Und dann lassen wir alles erstmal sacken. Vorhin waren wir in Potsdam, da haben wir dann auch drüber geredet. Wir haben so einen Ausflug gemacht. Und als wir dann einen Kaffee getrunken haben hier, haben wir gesagt, na, was machen wir? Mein Mann hat gar nicht geschätzt. Ich war zuerst bei 10. Da sage ich, ach, das weiß ich nicht. Irgendwie bin ich auf 13 gekommen. Frag mich nicht. Ich habe einfach an 13 gedacht. ich freue mich so.
0: Na Mensch, Glückwunsch, Sabine. Wir packen das Radio für dich ein und schicken es dir nach Spandau. Schöne Grüße an deinen zurückhaltenden Mann. Der kann dann morgen gerne wieder mitschätzen. Morgen sind wir für euch übrigens in Moabit. Ich bin Alex Schurich und ab 17.30 Uhr für euch hier auf RBB 88.8 Ingo Hopper am Start.

0: Das Berlin-Wetter mit 15 Grad in Adlershof und 14 in Tempelhof, in der Nacht 11 und morgen maximal 17. 100 der Stadtring Richtung Wedding zwischen Tunnel Innsbrucker Platz und Wechsstraße. Defektes Auto auf der linken Spur, deshalb aktuell Stau ab der Buschkrugallee, eine halbe Stunde leider Zeitverlust. 100 Stadtring Richtung Treptow zwischen Hohenzollernamm und Tempelhofer Damm Stau, 20 Minuten dauert es länger. Voll auch in Tiergarten auf der Tiergartenstraße in beiden Richtungen. Kreuzberg, Yorkstraße ebenfalls beide Richtungen und in Friedrichsfelde auf der B1, B5 stadtauswärts. Stau dann noch in Köpenick auf der Rudolf-Rühl-Allee. Beide Richtungen sind betroffen. 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
1: Guten Abend, Berlin.
0: Ich bin Ingo Hoppe, ich grüße euch. Ja, für die Olympia-Befürworter heute ein trauriger Donnerstag. Der noch regierende Kai Wegner hat das in Bezug auf Olympia erklärt. Man wolle sich nicht blamieren, nachdem die Linke signalisiert hat, mit uns wird es keine Spiele geben. Große Enttäuschung.
2: Berlin wird sich weiter an der Bewerbung für Olympische und Paralympische Spiele in Deutschland beteiligen. Wir wollen, dass die Spiele nach Deutschland kommen. Ich habe heute in der FAZ gelesen, dass die Nummer 1, der beste Bewerber, jetzt raus ist. Ich teile diese Einschätzung. Aber meine Damen und Herren, trotzdem wollen wir die Spiele nach Deutschland holen.
0: Wir werden das gleich nochmal intensiv uns anhören. Wie geht's jetzt weiter? Und ja, nochmal ein bisschen beleuchten, woran hat's gelesen. Nach UB40 und Can't Help

0: Olympian Berlin ist jetzt Geschichte. Darüber reden wir auf RBB 88.8. Die Bewerbung ist vom Tisch. Der Regierende Kai Wegner spricht von einem traurigen Tag für die Stadt. Das Bündnis No Olympia sieht es natürlich ganz anders. Die sagen, nun kann doch endlich mehr Geld in den Breitensport fließen. Darüber reden wir mit Sebastian Schöbel aus unserer Redaktion Landespolitik. Hallo Sebastian.
1: Hallo Ingo.
0: Der Regierende hat erklärt, Berlin entgehen jetzt Milliardeninvestitionen und die Olympiagegner, die sagen dagegen, wow, uns fällt ein Stein vom Herzen. Ja, es wird nicht so teuer. Also was heißt es jetzt für uns in Berlin? Verlieren wir was oder gewinnen wir Geld?
1: Also wir gewinnen kein Geld, wir verlieren die potenzielle Investition in Berlin. Also mit der Berliner Olympia-Bewerbung, so sie denn vom DOSB überhaupt ausgewählt worden wäre und wir uns tatsächlich bewerben dürften, wäre natürlich irgendwann auch Geld in Berlin investiert worden, um unsere Sportstätten olympiatauglich zu machen. Dieses Geld wird jetzt nicht nach Berlin fließen, sondern in eine der anderen beiden Bewerberstädte oder Regionen, Rhein-Ruhr oder München. Und damit verliert Berlin da natürlich durchaus etwas, aber das stimmt auch wiederum, was die Olympiagegner sagen, Berlin muss jetzt auch für diese sehr teure Bewerbung nichts investieren, muss also auch keinen, ich sag mal, Milliardenbetrag in die Hand nehmen und dass es teuer werden würde, wäre auf jeden Fall klar, um eben seinen Eigenanteil zu leisten, also einer Olympiabewerbung. Insofern, beide haben da ein Stück weit recht. Die Frage ist halt, was schwerer wiegt.
0: Wir haben Sportstätten, die sanierungsbedürftig sind. Nun ist die Frage, woher kommt das Geld? Ideen?
1: Ich habe jetzt spontan keine, weil der Haushalt nicht gut aussieht. Wir wissen, dass er auf jeden Fall ein Defizit mit sich rumschleppt und der nächste Haushalt, der dann von der neuen Regierung aufgestellt werden muss, das wird kein schöner Haushalt sein, das wird keinen Spaß machen. Gleichzeitig muss natürlich das Geld weiter in Sanierungen gesteckt werden und das wird es ja auch. Es gibt ja auch langfristige Investitionspläne, so ist das nicht. Also nur weil wir jetzt nicht Olympia kriegen, heißt das nicht, dass keine Turnhallen und Sportstätten saniert werden. Aber sicherlich nicht in dem Umfang und zum Beispiel dieses geplante neue Olympiabad am Olympiastadion, das wird es natürlich so jetzt nicht mehr geben, weil es dafür auch keinen Anlass mehr gibt.
0: Sebastian, der Regierende sagt, der Wahlerfolg der Linken ist schuld und Elif Erap hat ja auch sehr klar dann gleich gesagt, mit mir nicht. Die Olympiagegner sehen das naturgemäß ein bisschen anders. Ja, wie schätzt du das ein? Also wer hat Recht, wer hat Schuld, hätten wir sonst eine Chance gehabt?
1: Ob wir eine Chance gehabt hätten, weiß ich nicht. Und ich verstehe ehrlich gesagt den Senat auch nicht, warum sie nicht genau das machen, was ihr Olympiabeauftragter noch am Dienstag im RBB-Interview angekündigt hat. Bis zur letzten Sekunde kämpfen, das Ganze sportlich nehmen, genauso wie im Sport. Man hört nicht einfach auf, wenn es schlecht aussieht. Insofern verstehe ich nicht, warum man nicht trotz der DOSB-Einschätzung aller drei Bewerberkonzepte, wo Berlin ja eben nicht gut abgeschnitten hat, und das ist der andere Teil der Wahrheit, nicht doch nach Baden-Baden fährt und sagt, wir machen das hier bis zur letzten Sekunde und wenn wir halt dritter Platz werden, wären wir dritter Platz. Und die andere Wahrheit ist eben auch, dass der DOSB diese drei Bewerberkonzepte sich angeguckt hat und Berlin kam an Platz 3. Wir waren also nicht besser als München oder Rhein-Ruhr aus Sicht des DOSB und damit wären unsere Chancen ohnehin nicht besonders gut gewesen. Wie sich dann am Ende die Sportverbände entscheiden, steht auf einem anderen Blatt, aber wir haben uns jetzt auch selber rausgenommen aus diesem Rennen und werden die Antwort darauf nicht mehr bekommen und das ist ein Stück weit auch schade.
0: Keine Olympischen Spiele in Berlin. Berlin ist raus. Das RBB 888, 8:30, Robert Palmer und Johnny und Mary. Gleich geht's um Drohnen am BR. Einer hat den Schluss.

0: 14:06 auf RBB 888. Gestern stand der Flugverkehr am Flughafen BER zeitweise still. Keine Starts und Landungen waren möglich. Es wurde mal wieder, müssen wir mittlerweile sagen, eine Drohne gesichtet. Die Bundespolizei rückte daraufhin aus, konnte aber nichts finden. Nach einer Dreiviertelstunde wurde der Flugverkehr wieder freigegeben. Der RBB 24 Reporter Hans Gerbot hat sich dazu informiert. Grüß dich, Hans.
1: Hallo.
0: Welche Auswirkungen hatte denn diese ganze Sperrung?
1: Also in dem Fall jetzt waren die Auswirkungen mal relativ überschaubar. Es gab einige Verspätungen, einige wenige Flüge wurden umgeleitet, konnten dann aber laut Flughafensprecherin später in Berlin landen. Aber das war ja jetzt nicht das erste Mal in diesem Jahr, dass der BER dicht machen musste. Die Deutsche Flugsicherung gibt an, dass alleine im ersten halben Jahr 7-mal der Flugverkehr am BER unterbrochen werden musste. 28 Drohnensichtungen gab es insgesamt in diesem Zeitraum, so viele wie an keinem anderen deutschen Flughafen. Und mal zum Vergleich, im kompletten Jahr 2025 waren es nur 8 Drohnensichtungen am BER, jetzt innerhalb von einem halben Jahr schon 28. Naja, und jetzt kommt dieser neue Vorfall noch oben drauf. Man findet offensichtlich kein Mittel dagegen.
0: Und woran liegt das? Wir haben nicht die richtige Technik, sind noch nicht modern genug oder was würdest du sagen?
1: Ja, das habe ich mich auch gefragt und darüber mit jemandem gesprochen, der es wissen muss. Stefan Kraschanski, so heißt der Mann, ehemaliger Offizier bei der österreichischen Armee, zuständig für Drohnenabwehr und inzwischen in leitender Funktion bei einer Firma, die Drohnenabwehrsysteme herstellt. Und der sagt, die nötige Technik, um Drohnen zu identifizieren und notfalls auch vom Himmel zu holen, die gibt es längst. So ein System habe seine Firma zum Beispiel am Flughafen in Singapur im Einsatz.
2: Und dort haben die am Tag mehrere Drohnensichtungen und haben aber mittlerweile so ein gutes Detektionsnetz und auch ein Gefühl dafür, wo eine Drohne ein Problem ist, dass nicht bei jeder Drohnensichtung jedes Mal der komplette Flugverkehr eingestellt werden muss.
1: Ja, und wenn dieses System dann eben doch feststellt, ja, die Drohne ist ein Problem, dann könne das System die Drohne auch mit Störsendern aus der Luft holen. Ja, also wie gesagt, die Technik gibt es, die liegt vor und ich habe dann den Drohnenexperten mal gefragt, warum das in Singapur klappt. In Berlin, in Deutschland aber offensichtlich nicht. Und da hat er Folgendes dazu gesagt.
2: Ich glaube, dass man sehr, sehr lange auf der Suche nach einem geeigneten Konzept war, das man dann als Blaupause für alle kritischen Infrastrukturen drüberlegen hätte können. Und die Realität holt uns da leider gerade ein. Und ein Konzept zu haben ist gut. Wenn Sie aber kein System physisch vor Ort haben, können Sie das beste Konzept der Erde haben. Das schützt einfach Ihren Flughafen nicht.
1: Mit anderen Worten, wir waren zu lange auf der Suche nach dem perfekten System, statt einfach die bestehenden Systeme schnellstmöglich einzusetzen.
0: Hans-Niklas Gerbot war das auf RBB 888 zur Drohne am Flughafen BER und den daraus resultierenden Problemen. Hier ist Tina Turner.

0: Hier ist RBB 888. Seit knapp 20 Jahren steht ein prächtiges Jugendstilhaus leer. Es heißt Flora, steht in Friedenau an der Ecke Odenwald-Stubenrauchstraße. Nun kommt aber wohl endlich Bewegung in die Sache. Unser Berlin-Reporter hat recherchiert. Das ist Matthias Spartsch. Er ist bald mal Schluss mit diesem Gruselhaus und diesem wirklich nervigen Leerstand.
1: Ja, man kann schon sagen, der Knoten ist geplatzt, so würde ich es mal formulieren. Das Bezirksamt Tempelhof Schöneberg hat grünes Licht und ganz wichtig, Geld von der Senatsfinanzverwaltung bekommen. Damit ist die Finanzierung für die ersten konkreten Rettungsschritte gesichert und der Bezirk kann nun eine offizielle Ersatzvornahme starten, so nennt sich das, und auf eigene Kosten Gutachter und Planer in das Haus schicken, wogegen sich die Eigentümerin ja lange gewehrt hatte.
0: Das klingt erstmal gut, aber was passiert denn jetzt hinter den bröckelnden Fassaden zuerst?
1: Zuerst kommt der Realitätscheck, also Experten müssen prüfen, wie standsicher das Haus überhaupt noch ist. Weil das Dach seit Jahren undicht ist, könnten vor allem die Holzbalkendecken ziemlich morsch sein. Und erst wenn klar ist, was repariert werden muss, greift das Berliner Wohnungsaufsichtsrecht. Es soll dann ein Treuhänder eingesetzt werden, das ist ein Pilotprojekt in Berlin. Dieser Treuhänder übernimmt dann die Sanierung, engagiert Handwerker und holt sich das Geld später von der Eigentümerin zurück.
0: Das ist auch ein großer Erfolg für die Nachbarn, oder?
1: Ja, absolut. Also die Nachbarschaftsinitiative begrüßt das natürlich, auch wenn sie noch ein bisschen skeptisch sind mit den Anwohnern, mit denen ich sprechen konnte vor Ort. Die meinten, das hat sich ja schon so lange hingezogen. Seit 10 Jahren kämpfen die Menschen dort vor Ort, haben tausende Unterschriften gesammelt und sogar Transparente aufgehängt, um eben einen Abriss zu verhindern. Aber so ganz trauen sie der Sache noch nicht. Bis dort wirklich wieder Mieter wohnen, wird es auch noch tatsächlich dauern. Einen genauen Zeitplan gibt es noch nicht, weil eben die Schäden noch nicht so genau abschätzbar sind. Aber das Wichtigste für Friedenau ist nun mal, der Bezirk hat grünes Licht gegeben, beziehungsweise ist willens, die Flora zu retten und dass das Haus nicht abgerissen werden muss.
0: Matthias Bartsch war das auf RBB 888.
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1: Um 18 Uhr mit Peter Klinke. Guten Abend. Der Bundestag hat erneut darüber debattiert, ob die Organspende in Deutschland anders geregelt werden soll. Ziel ist, dass mehr Organe zur Verfügung stehen. Bisher gilt, nur wer einer Entnahme zugestimmt hat, ist Spender. Künftig soll einem Gesetzentwurf zufolge aber jeder Organspender sein, der zu Lebzeiten nicht ausdrücklich widersprochen hat. Eine andere Gruppe von Abgeordneten plädiert hingegen dafür, an der Zustimmungsregelung festzuhalten, aber die Aufklärung zu verbessern. Die Bundesregierung will die Rechte von Bundesnachrichtendienst und Verfassungsschutz ausweiten. Der entsprechende Gesetzentwurf war heute Thema im Bundestag. Mit den neuen Befugnissen könnte etwa der BND künftig ausländische Unternehmen sabotieren und in fremde IT-Systeme eindringen, wenn von ihnen eine Gefahr für Deutschland ausgeht. Die Regierung begründet den Vorstoß vor allem mit der veränderten Sicherheitslage. Die deutsche Wirtschaft zieht deutlich an. Im laufenden Jahr erwarten die führenden Forschungsinstitute einen Anstieg des Bruttoinlandsproduktes um 1,3%. In ihrem Frühjahrsgutachten hatten die Institute noch mit einem Plus von 0,6% gerechnet. Die Journalisten mehrerer US-Medien haben weiter keinen Zugang zum Weißen Haus. Wie die Sender CNN und MS Now sowie die Plattform Politico mitteilten, wurde einigen Mitarbeitern der Zutritt verwehrt. Das Weiße Haus ignorierte damit eine Gerichtsentscheidung, die das von Präsident Trump verhängte Hausverbot ausgesetzt hatte.
0: Und jetzt das Wichtigste aus Berlin.
1: Ex-Bundespräsident Thierse hat seine Partei, die Berliner SPD, davor gewarnt, mit der Linken zu koalieren. Ausgerechnet in der deutschen Hauptstadt eine Partei in Regierungsverantwortung zu bringen, die mit dem Antisemitismus in den eigenen Reihen nicht fertig werde, sei verantwortungslos, sagte Thierse dem Tagesspiegel. Geradezu abenteuerlich sei es, dass die Linke Kontakte ins Clan-Milieu pflege und zugleich Polizei und Verfassungsschutz schwächen wolle. Thierse kritisierte außerdem die Pläne der Linken zur Enteignung von Wohnungsunternehmen. In Berlin und Brandenburg steigen die Ticketpreise für den öffentlichen Nahverkehr. Ab Januar werden die Fahrkarten im Schnitt 3,7% teurer. Der Preis für das Einzelticket im Bereich Berlin AB bleibt unverändert bei 4 Euro. Das Vier-Fahrten-Ticket kostet künftig 13,20 Euro statt derzeit 12,40 Euro. 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
2: Das Berlin-Wetter mit 15 Grad in Reinickendorf. Prenzlauer Berg meldet auch noch 15. 11 in der Nacht, morgen maximal 17. 100 Stadtring Richtung Wedding zwischen Buschkuckallee und Innsbrucker Platz. Stau 20 Minuten Passierdauer. In der Gegenrichtung Treptow. Stau zwischen Innsbrucker Platz und dem Tempelhofer Damm. 15 Minuten. Voller in Kreuzberg auf der Yorkstraße. Beide Richtungen betroffen. Friedrichsfelde B1 B5 stadtauswärts und in Köpenick auf der Rudolf-Röhl-Allee in beiden Richtungen. 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
2: Ich bin Ingo Hoppe, ich wünsche euch einen schönen Abend. An jedem zweiten Donnerstag rede ich mit Vertretern von Berliner Zeitungen über aktuelle Berliner Landespolitik. Heute rede ich natürlich über die Wahl, über mögliche Optionen, über Antisemitismus bei der Linken und. Stefan Alberti wird mein Gast sein. Er ist der Berlin-Ressortchef bei der Taz.

0: Guten Abend auf RBB 888, 10 nach 6. Ich hoffe, es geht euch gut. Stefan Alberti ist zum ersten Mal mein Gast, Berlin-Ressortchef bei der TAZ. Alle zwei Wochen lade ich mir Vertreter von Berliner Zeitung ein für eine große Meinungsvielfalt. Heute reden wir natürlich über die Wahl. Schön, dass Sie hier sind. Hallo, Herr Alberti.
1: Dankeschön.
0: Ich hätte gedacht, bei der TAZ, ich weiß nicht, trinken Sie da Sekt, werden die Korken geknallt nach dem Ergebnis? Wie war es bei Ihnen?
1: Da haben bestimmt bei ein paar Leuten die Korken geknallt. Bei mir nicht unbedingt. Mhm. Aber ich war auch beschäftigt an dem Abend, das heißt, ich war abgelenkt.
0: Was gefällt Ihnen denn nicht am Ergebnis?
1: Mir gefällt nicht, dass eine Partei Rückhalt bekommen hat in so einer Stärke, die einen Enteignungskurs verfolgt und in deren Reihen es, in welchem Ausmaß muss ich noch genau erklären, Antisemitismus gibt. Mhm. Und das nicht erst seit der Geschichte mit dem Rapper.
0: Ja.
1: In Neukölln, sondern seit mindestens zwei Jahren, als das Ganze zu einem Austritt von damals führenden, in der Wolle gefärbten Linken geführt hat.
0: Ja, so wie Herr Lederer, Kultursenator und so, die dann alle gegangen sind. Die TAZ, Sie sind ja eine linke Zeitung. Ich hätte gedacht, Sie wären jetzt ein bisschen begeisterter vom Ergebnis. Was mich tatsächlich, also das mit Remo fand ich schon unangenehm, aber dieser Ibrahim, also der gut fand, dass jüdische Mädchen ermordet und vergewaltigt wurden und die Frauen, das fand ich mit am schlimmsten, diese Nähe. Trotzdem ist ja ein Brief bei Ihnen eingegangen, 150 Berliner Juden, Frauen und Männer solidarisieren sich mit der Linken und finden das gar nicht so schlimm. Wie empfinden Sie das?
1: Das ist letztlich deren freie Entscheidung.
0: Das finde ich auch,
1: klar. Wenn die das so meinen. Aber ich fand einen Satz sehr gut von dem grünen Bundeschef Banaschak. Anders als bei anderen Landtagswahlen nimmt ja die Bundesspitze bei SPD und bei Grünen gerade deutlich mehr Einfluss als oder sondern geben Signale, was sie sich denn so wünschen. Und Banaschak sagte, ja, okay, ihr habt den angeblich nicht eingeladen und ihr habt den alle dann herauskomplimentiert. Die Frage ist, wieso kommt ein Remo, wieso kommt ein Ibrahim überhaupt auf die Idee,
0: den
1: bei der Linkspartei den Wahlamt zu überbringen? Den Satz fand ich gut. Die Frage ist sehr berechtigt.
0: Und wie würden Sie sagen, wird das innerhalb der linken Community gar nicht so sehr der Partei, sondern der Sympathisanten diskutiert? Finden die das jetzt eher nicht so schlimm oder gibt's da Sorgen? Was hören Sie so?
1: Ich bin mal uns nicht der Linksparteimann in der TAZ, ne?
0: Ich war aber so
1: das
0: jetzt in der
1: meine
0: Stadt.
1: Lebenswerte sehr versprechen, aber sondern der für CDU und Grüne.
0: Nicht mal, wenn Sie so in der Stadt unterwegs sind.
1: Dann höre ich ein gespaltenes Bild zwischen Menschen, die betroffen sind und Menschen, die das alles schönreden.
0: Stefan Alberti von der TAZ heute Abend mein, ja, für mich ein bisschen überraschender Gast auf RBB 888. Hätte gedacht, wenn ich mir einen TAZ-Vertreter einlade, dann finden die das linken Ergebnis besser. Stefan Alberti sagt, nein, Antisemitismus, großes Problem bei der Linken. Und wir haben es gesagt, viel Gegenwind auch von Grünen und anderen SPD-Lern. Hat das Auswirkungen hier in Berlin? Das ist unser Thema gleich.

0: Pet Shop Boys um 20 nach 6 auf RBB 88.8. Stefan Alberti von der Taz ist mein Gast. Wir haben schon über das Wahlergebnis geredet und Herr Alberti hat gesagt, so richtig begeistert war er nicht. Er findet den Antisemitismus bei der Linken auch problematisch und Enteignung auch nicht so gut. Enteignung besprechen wir gleich noch, Herr Alberti. Jetzt reden wir nochmal über den Antisemitismus. Wir haben viel Widerstand in dieser Woche dann auch gehört. Altparteimitglieder und auch Größen hier bei der SPD haben gesagt, ihr dürft mit den Linken so nicht koalieren. Wolfgang Thierse hat sich dazu jetzt geäußert. Cem Özdemir von den Grünen sagt, auf keinen Fall mit dieser Art von antisemitischer Linken. Diese ganzen Stimmen, haben die Gewicht?
1: Bei den Leuten von außen, gerade bei den Grünen in Berlin, die sich ja über die Jahre, fast Jahrzehnte, mal so ein bisschen gallisches Dorf innerhalb der Bundesgrünen so gesehen haben, stolz darauf waren, dass sie Linker und anders waren. Da glaube ich eher, hat das fast einen gegenteiligen Effekt. Also sowas erwartet man dann für Özdemir, dass was kommt.
0: Ja.
1: Dass das aber eben auch nicht nur von Özdemir kam oder von Franziska Brandner als dem Realo-Teil der Bundesspitze, sondern eben auch von Banaschak, dem vom linken Flügel kommenden. Das war schon bezeichnend, auch die klare Sprache, die er verwendet hat. Vielleicht da eher was. Vielleicht ist aber auch so, dass die Bundesspitze sich in gewisser Weise absichern wird, sagen wir haben gewarnt. Wir haben gesagt, ich glaube gar nicht unbedingt, dass sie denen folgen, dass sie meinen, dass sie denen jetzt folgen. So funktionieren die Grünen nicht. Aber
0: ich verstehe, sagen, so eine Abgrenzung sehen Sie. Ja. Und bei der SPD, die Berliner SPD, die Altvorderen, hören die auf die noch? Oder sagen die, komm, jetzt sind wir dran, jetzt lass uns mal in Ruhe?
1: Wenn ich auf die Namen schaue, die da drunter stehen, ich glaube, ein Gutteil von denen sind den Jusos gar nicht richtig geläufig. Ich kenne die vielleicht gar nicht. Das heißt, da ist eine beschränkte Wirkung. Aber es ist immerhin noch der gleiche Landesverband. Es sind natürlich alles Leute, die kommen vom pragmatischen, konservativen Teil der SPD kommen, ne, die vielleicht ganz früher in diesem, es gibt's halt gar nicht mehr, Britzer Kreis waren oder so. Aber es hat schon so ein Gewicht und vielleicht überzeugt sich den ganz Hardcore-Linken in der SPD. Aber den einen oder anderen bringt's nochmal zum Nachdenken. Andererseits ist ein spannender Post heute gekommen von Daniel Wesener, dem früheren Finanzsenator, schlauer Kopf, wo die Frage immer noch offen ist, warum haben die Grünen den nicht zum Spitzenkandidaten gemacht? Die wären damit bestimmt durch die Decke gegangen. Er sagte, wer meine, dass es tatsächlich eine Alternative gibt in Form einer Kenia-Koalition mit diesen 2-3 Sitzen Vorsprung, der habe von Landespolitik keine Ahnung, kenne die beteiligten Parteien nicht.
0: Da haben Sie jetzt meine nächste Frage schon fast beantwortet. Bei der CDU scheint es ja noch ein Fünkchen Hoffnung zu geben von, na Mensch, wenn die jetzt Druck auf euch ausüben, es nicht mit der Linken zu machen, dann kommt ihr doch zu uns. Sie sagen, wird nichts.
1: Sagen wir mal so, es ist echt schon eine schwere Sache. Und wenn halt die Parteispitzen zu der Ansicht kommen würden, es geht nicht mit der Linken aus den genannten Gründen. Es gibt ja nur die Alternative, wir müssen da uns drauf einlassen. Da sind schon ein paar Leute, gerade auch in der grünen Fraktion, wo ich denke, wenn die nur CDU sagen, läuft denen kalt den Rücken runter, ne? Also für die wäre es schon eine ganz schwere Geburt, sich damit anzufreunden.
0: Also Fazit unseres zweiten Teiles, es wird rot-grün-rot aus Ihrer Sicht, wenn Sie wetten müssten?
1: Ich würde damit gar kein Geld gewinnen wollen.
0: Wir können ja auch einfach so wetten, aber ich merke schon, Stefan Alberti will nicht wetten. Er ist von der Taz, heute Abend mein Gast auf RBB 88.8. Nach 19:30 reden wir über die Enteignung, denn die linken Spitzenkandidaten, Elif Erap, hat sich festgelegt. Ja, Vergesellschaftung soll kommen. Nicht alle in der SPD sind begeistert. Hier ist Bibi Rexha.

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3: Das Berlin-Wetter mit 13 Grad in Tegel und 13 in Schmöckwitz. 11, also viel kühler wird es nicht in der Nacht, 11 als Minimalwert, morgen höchstens 17. Und jetzt geht es auf die 100 Stadtring Richtung Wedding. Zwischen Oberlandstraße und Innsbrucker Platz stockt es noch 10 Minuten. Im weiteren Verlauf Stau zwischen Schmargendorf und dem Spandauer Damm eine Viertelstunde. In der Gegenrichtung Treptow, Stau zwischen Innsbrucker Platz und dem Tempelhofer Damm ebenfalls 15 Minuten. Voller in Kreuzberg auf der Yorkstraße in beiden Richtungen, Friedrichshain auf der Straße am Ostkreuz und in Mitte auf der Leipziger Straße. Beide Richtungen sind betroffen.
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3: Ich bin Ingo Hoppe, ich wünsche einen schönen Abend. Stefan Alberti von der Taz ist mein Gast. Wir analysieren das Wahlergebnis. Enteignung, Vergesellschaftung von Wohnungsbaukonzernen, das war ein Riesenthema bei der Linken, hat viele überzeugt. Warum eigentlich? Das klären wir gleich. Ja, dass wir Wohnungsnot haben, das weiß ich auch, nur immer wieder wurde ja gesagt, es ist dadurch nicht mehr Geld da und keine einzige neue Wohnung. Trotzdem haben die Menschen das gewählt. Das wollen wir gleich besprechen.

0: Stefan Alberti von der TAZ ist an diesem Donnerstagabend mein Gast auf RBB 888. Sie haben schon gesagt, Herr Alberti, Sie sind kein Enteignungsfan. Wir reden ja über die Ergebnisse der Wahl. Ich hatte eine Kollegin von Ihnen da, die war ein großer Fan, also auch unterschiedliche Thesen bei der TAZ. Lerne ich daraus. So, Elif Erhard war mit der Linken sehr erfolgreich mit Wir vergesellschaften die Wohnungskonzerne. Hier kommt meine These. Mal sehen, was Sie dazu sagen. Also selbst wenn wir in Mathe nicht so doll waren, wir haben ja immer wieder das Argument gehört, das Land Berlin muss Geld aufnehmen, das es nicht hat, also neue Schulden machen, um dann den Wohnungsbaugesellschaften Geld zu geben, egal wie viel, es werden viele Milliarden sein. So, dann haben wir Schulden im Haushalt, wir haben aber nicht eine Wohnung mehr. Ich habe den Eindruck, hier geht's eher um Emotionen. Also Menschen haben das gewählt, so mit dem Gefühl von, ja, endlich haut mal jemand den Vermietern auf die Finger. Könnte das sein?
1: Ja, das kann dran sein, aber wenn die Leute tiefer in die Wahlprogramme reingeschaut hätten, die Grünen haben, für die machen ja eine Ultima Ratio aus der Enteignung. Die sagen ja nicht als ersten Schritt, so wie die Linkspartei, muss kommen, weil Umsetzung Volksentscheid, sondern da gibt's noch ein paar Maßnahmen vorher und die deklinieren wir mal alle durch. Da die Mehrheit der Leute keine Wahlprogramme liest, auch nicht das, was vielleicht die SPD vorschlägt, hat so eine griffige Formulierung wie, wir enteignen, wir haben das dann in Landeshand und wir bestimmen. Und vor allem noch mit dem Dreh, wir zeigen es dem bösen Vermieter. Ja. Das hat was und hat gegriffen.
0: Die Ratio hat ja immer gesagt, wenn ihr enteignet, dann kostet es viele Milliarden. Elif Erhard sagt nicht so viele. Steffen Kracht sagt mehr. Also das wird sich dann vor Gericht wahrscheinlich irgendwie klären. Wir haben trotzdem keine neuen Wohnungen. Würde das, wenn die das wirklich durchziehen würden, es wird ja erstmal beklagt und dauert alles lange, die Linken, die das gewählt haben, bekommen die, was sie wollten oder würden die danach enttäuscht sein?
1: Ich glaube, die es gewählt haben in der Hoffnung, dass jetzt ganz fix was passiert. Und das ist ja oft so, wenn man so auf so einen kernigen Satz gut findet, dann hofft man auch, dass das halt zügig kommt, ne? Die werden enttäuscht sein, weil von Werner Graf von den Grünen zum Beispiel ist immer wieder zu hören in dieser Legislaturperiode, das hat er schon vor den ganzen Spitzenkandidaten rum gesagt, da wird und kann da gar nichts passieren. Wir sind zwar für Enteignung, hat er gesagt, bei den Grünen, aber da wird erstmal nichts passieren können. Dazu gibt es zu viel vorbereitende Schritte.
0: Frau Erhard hat ja im Wahlkampf dann auch schon gegen Ende gesagt, na, das wird eine Weile dauern. Was wird passieren? Also wir gehen mal davon aus, es gibt diese Koalition. So, dann werden die das Gesetz schreiben und dann gibt's Klagen. Oder was glauben Sie, wie wird es praktisch, wenn man es mal so durchdenkt?
1: Die Frage ist, wie stark die Frau Erhard abgehen kann von dem, was sie besprochen hat. Denn das ist ja eine spannende Kiste. Der Spitzenkandidat der SPD ist total festgelegt. Sonst kann er nicht mehr in den Spiegel schauen. Mit mir wird es keine Enteignung geben.
0: Aber die SPD könnte den ja entsorgen und dann nehmen sie nach.
1: Nee, das hat sich ja geklärt. Das wäre tatsächlich vorher eine Sache, die ich am ehesten noch erwartet hätte. Ich hätte gewartet, dass der bisher starke Mann in der SPD, der Fraktionschef, der eher vielleicht für Enteignung zu haben ist, sagt, Steffen, du machst ja entweder mit oder du bist weg. Genau. Tatsächlich ist es andersrum gekommen. Und Krach wird Fraktionschef und hat dadurch eigentlich eine gestärkte Stellung. Das heißt, die Linkspartei müsste sich das überlegen. Wenn die aber zu viel Zugeständnisse macht, dann steht nachher im Koalitionsvertrag nichts von der Enteignung.
0: Ja.
1: Und der liegt am Ende der Basis vor mit ihren 18.000 Mitgliedern, von denen 10.000 völlig unbekannt, weil neu sind. Und dann ist nicht klar, ob es eine Zustimmung gibt.
0: Sie wollten ja erst nicht wetten, aber jetzt, ich formuliere es anders, weil Sie nicht wetten wollen. Wenn Sie eine Prognose abgeben müssten, also was passiert in Bezug auf die Enteignung? Sie gucken ja Berliner Landespolitik auch ein paar Jahre intensiv an. Also wohin geht die Reise?
1: Weil es eine Quadratur des Kreises ist, diese Position zusammenzubringen von Frau Erhard und von Steffen Krach. Kann ich mir höchstens vorstellen, dass es für diese Wahlperiode so ein verbrämtes Aussitzen gibt, wo beide Seiten versuchen würden, werden irgendwie gesichtswahrend da rauszukommen. Und ihre jeweilige Basis einigermaßen ruhig zu halten.
0: Stefan Alberti von der TAZ heute Abend auf RBB 888. Gleich reden wir über nicht-olympische Spiele in Berlin, denn seit heute ist es ja amtlich. Musik von Kool & The Gang.

0: Taylor Swift um 12.07 Uhr auf RBB 88.8. Stefan Alberti von der Taz ist mein Gast, denn alle zwei Wochen am Donnerstag rede ich mit Berliner Zeitungsvertretern. Jetzt verlassen wir mal die Wahlergebnisse, wobei ein bisschen mit Wahlergebnissen hat es auch zu tun, denn die Olympia-Bewerbung von Berlin ist geplatzt. Die einen sind traurig, die anderen freuen sich. Ja, geplatzt, insofern hat es mit der Wahl zu tun, weil die Spitzenkandidaten der Linken, Frau Ehrab schon gesagt hat, mit ihr nicht. Sie haben Berlin zu Olympia-Beauftragten heute erlebt, der war traurig.
1: Ja, das muss man sich vorstellen. Kaveh Nierumand, wer den nicht kennt, das ist ein Mann von 1,90, breite Schultern, aufrechte Haltung. Dem sieht man so eine 73 Jahre nicht an. Der strotzt vor Kraft und der saß heute zwischen Kai Wegner, dem Regierungschef, und der Innensenatorin und Sportsenatorin Iris Spranger und war merklich angefasst, Tränen in den Augen. Iris Spranger hat ihm die Hand auf den Unterarm gelegt. Nachher hat er sich ein Stück erholt, aber der Mann hat sich volle Kanne reingehängt und jetzt ist davon nichts mehr übrig.
0: Vor ein paar Wochen war er noch bei mir in der Sendung und hat, während die Musiken liefen, gesagt, wenn die Linke gewinnt, dann können wir die Sache vergessen. So ist es ja auch. Frau Ehrab hat sich ja sehr schnell dann gleich positioniert, obwohl sie noch gar nicht Regierende ist. Machen wir nicht. Das war dann ein bisschen Todesstoß. Schlecht für die Stadt? Oder man kann ja auch argumentieren, nee, ein Glück. Also jetzt haben wir mehr Geld für andere Projekte. Das sagen ja die Olympia-Gegner.
1: Ich persönlich hätte, ob ich das mal erleben würde, ist eine andere Sache. Aber ich hätte es toll gefunden mit den Olympischen Spielen in der Stadt. Mich hat die Argumentation überzeugt. Nierumann hat uns das mal in dem Interview vorgerechnet, dass die Linke und die Grünen haben gesehen, ja, wir müssen erstmal die ganzen Sportstätten sanieren. Und kein Olympia, bevor nicht das letzte Schwimmbad und die letzte Turnhalle noch saniert ist. Nierumann sagt, die Kohle dafür ist überhaupt nicht da. Das Geld, um diese auch Breitensportanlagen zu sanieren, das kommt rein, wäre reingekommen durch Olympia, durch das Geld, das da reinfloss. Jetzt ist kein Olympia, jetzt kommt auch kein Geld rein, jetzt werden auch keine Schulen oder Schulturnhallen saniert, weil einfach kein Geld da ist. Sie haben gerade schon über die Milliardenkürzung im Haushalt gesprochen. Und da hilft es dann nicht, wenn die Grünen in der gleichen Pressemitteilung hingehen und sagen, ja, aber jetzt das ganze eingesparte Geld, ausgeben für die Sanierung.
0: Letzte Frage, Herr Alberti. Wir kommen nochmal zum Anfang zurück. Wir gehen davon aus, diese Koalition kommt. In wenigen Sätzen, wie wird es die Stadt verändern?
1: Wir haben mehrfach kommentiert bei uns, dass es gerade für den großen Teil in der Wählerschaft oder der Leute, die in Berlin leben, mit Migrationshintergrund ein besonderes Zeichen ist, dass eine von uns jetzt Regierungschefin ist. Wie dann die Erwartungshaltung sind und ob die nicht Elif Ehrab überlasten. Wenn eine Gruppe meint, wenn jetzt jemand von ihnen ist, würden sie besondere Dings haben. Wenn jetzt ein Hertha-Chef oder Regierungschef würde das Stadion neu gebaut oder ich weiß nicht was. Das ist nicht Aufgabe von einer Regierungschefin, partielle Meinung zu vertreten. Einer der ersten Sätze, den sie gesagt hat, war ja, ich will die Regierungschefin von allen sein, auch von denen, die mich nicht gewählt haben. Ne? Und was jetzt eben, um nochmal auf Olympia kurz zurückzukommen, im Grunde finde ich es, obwohl ihr das vorgeworfen wird, letztlich nicht falsch, dass sie Klartext geredet hat. Und ich erst nach dem Sonntag gesagt habe, wenn diese Entscheidung ist beim Deutschen Olympischen Sportbund oder Samstag, ja, aber jetzt habt ihr abgestimmt, aber wir machen es nicht, könnt ihr vergessen. Ist letztlich klare Karten, klare Ansage, da wissen die Sportverbände, was Sache ist und das würde ich hier gar nicht vorhalten.
0: Habe mich sehr gefreut, dass Sie da waren.
1: Ja, ich bin gerne hier gewesen, Dankeschön.
0: Stefan Alberti von der Taz, heute Abend auf RBB 88.8.
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1: Um 19 Uhr mit Werner Schoninger. Guten Abend. Die Berliner SPD zeigt sich bereit zu Sondierungsgesprächen mit der Linken, aber auch mit der CDU. Noch lägen aber keine offiziellen Einladungen vor, sagte der Landesvorsitzende Krach. Innerhalb der SPD gibt es auch Überlegungen, in die Opposition zu gehen und eine linksgrüne Regierung zu tolerieren. Brandenburgs Ministerpräsident Woidke warnte die Berliner Sozialdemokraten ausdrücklich, mit der Linken zu koalieren. Diese Partei sei in Teilen offen antisemitisch und stehe dafür, Justiz und Polizei zu schwächen. In Berlin und Brandenburg steigen die Ticketpreise für den öffentlichen Nahverkehr. Ab Januar werden die Fahrkarten im Schnitt 3,7% teurer, wie der Verkehrsverbund VBB mitteilte. Das Vierfahrten-Ticket kostet künftig 13,20 Euro statt derzeit 12,40 Euro. In Potsdam steigt der Preis für das Einzelticket von 3 Euro auf 3,10 Euro. Der VBB begründet die Erhöhungen mit der Inflation und nötigen Investitionen in Fahrzeuge und Infrastruktur. Die deutsche Wirtschaft wächst nach Meinung führender Forschungsinstitute in diesem Jahr wieder deutlich. Das Bruttoinlandsprodukt soll demnach um 1,3% steigen. Im Frühjahr lag die Prognose noch bei 0,6%. Anja Dobrodinsky, RBB 24 Wirtschaft.
2: Vor allem die Exporte sind gestiegen und auch die Industrieproduktion. Nicht zuletzt gibt der deutsche Staat aktuell mehr Geld für Verteidigung aus. Allerdings, der ganze Aufschwung steht auf wackeligen Füßen. Denn sowohl Unternehmen als auch private Haushalte sind sehr zögerlich mit ihren Investitionen. Als Gründe dafür sehen die Forschenden zum einen die hohen Energiepreise, zum anderen aber auch ein Hin und Her bei der Wirtschaftspolitik.
1: Das Bündnis Nolympia begrüßt das Aus für Berlins Olympia-Bewerbung. Das nun frei werdende Geld müsse für den Breitensport eingesetzt werden, fordert Nolympia-Sprecher Hicksch. Die Industrie- und Handelskammer äußerte sich dagegen enttäuscht und spricht von einer verpassten Chance. Von den geplanten Investitionen in die Sportinfrastruktur hätten alle Berlinerinnen und Berliner profitiert, so IHK-Präsident Stiezel. Auf dem Flugplan des BER stehen im kommenden Jahr zwei neue Direktziele. Wie die Fluggesellschaft EasyJet angekündigt hat, nimmt sie die slowenische Hauptstadt Ljubljana und Rimini an der italienischen Adria in ihr Programm auf. Der neue Sommerflugplan gilt ab Ende März 2027. Beide Ziele werden dann jeweils zweimal pro Woche angeflogen. EasyJet ist mit 11 stationierten Flugzeugen derzeit die Airline mit der größten Flotte am BER. Soweit die Nachrichten. Weitere Meldungen aus Berlin und Brandenburg auf rbb24.de.
3: Typ. Ja, das Berlin-Wetter mit 13 Grad in Brandenburg und 13 in Lichterfelde. Runter geht's auf 11 in der Nacht und morgen maximal 17.
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3: Tja. Ich bin in Gorpe, aber ich war noch gar nicht dran. Also ich schon, aber naja. Ihr habt den Verkehr noch nicht bekommen. Den bekommt ihr jetzt. 100 Stadtring Richtung Wedding zwischen Oberlandstraße und Innsbrucker Platz stockt es 10 Minuten. Im weiteren Verlauf Stau zwischen Schmargendorf und dem Spandauer Damm 15 Minuten. In der Gegenrichtung Treptow Stau zwischen Innsbrucker Platz und dem Tempelhofer Damm. Achtung Mitte, Köpenicker Straße zwischen Brücken und Neuer Jakobstraße in beiden Richtungen gerade gesperrt wegen eines Feuerwehreinsatzes. So, jetzt wisst ihr aber Bescheid.

0: Vorsorge und damit müssen die Preise stabil bleiben, zumal die Tickets, die jetzt erhöht werden, auch schon mal drastisch in der Vergangenheit erhöht worden sind durch eine Tarifumstellung.
1: Beim VBB heißt es, Kosten für Personal, Energie und Investitionen steigen und das, was wir mit Fahrgeld einnehmen, ist einfach zu wenig. Und gleichzeitig sollen aber Busse und Bahnen attraktiver werden und das funktioniert dann so nicht, sagt Christian Lino.
0: Wenn wir eine Mobilitätswende wollen, dann müssen erst recht die Preise hier an dieser Stelle stabil bleiben. Eines wird deutlich: Wir brauchen einen zusätzlichen Finanzierungsweg. Das ist ja längst bekannt. Wir brauchen eine dritte Finanzierungssäule für den ÖPNV. Zum Beispiel eine City-Maut, wie sie in anderen europäischen Städten längst üblich ist. Und natürlich das Anheben der Parkgebühren. Der noch amtierende Senat hatte sich das vorgenommen. Daraus ist bekanntermaßen nichts geworden. Und insofern der dringende Appell an den zukünftigen Senat, das unverzüglich anzugehen.
1: Christian Lino war das vom Berliner Fahrgastverband IGEP. Er fordert eine Querfinanzierung der Autofahrer für den ÖPNV. 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

10 nach 7 auf RBB 888. Four Blocks haben bestimmt viele von euch gesehen, war eine der erfolgreichsten deutschen Serien. Neukölln, die Hamadis, Clan-Kriminalität. 2019 war Schluss und jetzt kommt die Serie zurück. Four Blocks Zero. Und das erzählt dann die Vorgeschichte der Hamadis in Berlin der 90er. Serienstart am Sonntag wird gefeiert mit einer Party in der Sonnenallee. Ist es sehenswert? 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Mike and the Mechanics jetzt. All I need is American.

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1: Ich schätze mal, es sind 89 Schrippen, die da heute in der Zeit zwischen 8 und 11 Uhr über die Theke gehen.
2: 210.
3: 246 Schrippen.
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6: 12 Grad in Köpenick, 13 in Wilmersdorf, 11 in der Nacht und morgen maximal 17. Oh, 100 Stadtring Richtung Wedding zwischen Oberlandstraße und dem Innsbrucker Platz immer noch 10 Minuten stockend. 100 Stadtring Richtung Treptow, Höhe Albuinstraße, defektes Auto auf der rechten Spur, Stau ab Hohenzollerndamm, 15 Minuten plus. Und Mitte Köpenicker Straße zwischen der Brücken und der neuen Jakobstraße in beiden Richtungen gesperrt. Die Feuerwehr ist im Einsatz.
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6: Ellie Goulding habe ich für euch. Ich bin Ingo Hoppe. Schönen Abend.

0: Erasure und Always hier am Donnerstagabend auf RBB 88.8. Ein Tag der Versöhnung war dieser Tag vor 16 Jahren. Vielleicht erinnert ihr euch noch an den heftigen Streit ums große Bettenhaus der Charité in Mitte. 2009, 2010 war das, also dieser braune Plattenbau. Und da ging es um die Frage, wollen wir den sanieren, wird er umgebaut oder reißt man das Haus ab? Die einen haben erklärt, Sanierung kostet zu viel, lieber abreißen und wir bauen kleiner neu. Viele, auch die Ärzte und die Charité-Mitarbeiter, waren nicht begeistert. Sie wollten das Ganze behalten und letztlich fiel die Entscheidung für das Bettenhaus.
1: Es geht los. Anders als erwartet ist der Aufsichtsrat doch dem Vorschlag des Vorstandes gefolgt und hat sich für das Charité-Hochhaus entschieden. Es bleibt ein Ort der Krankenversorgung, für das Haus ein Happy End nach langen Diskussionen.
2: Das ist ein Abwägungsprozess von Vor- und Nachteilen und in der Summe war ein Einvernehmen darüber, dass eben sowohl aus wirtschaftlicher Sicht eben als auch aus entwicklungsperspektivischer Sicht für den Wissenschaftsgesichtspunkt dies die günstigere Lösung ist.
1: Die günstigere Lösung und das trotz der umfangreichen, teuren Reparaturen. Immer wieder hatte der Senat eine Entscheidung verschoben. Zuletzt hieß es sogar, das Bettenhochhaus wird aufgegeben. Dagegen protestierten Pflegepersonal und auch Ärzte. In einer Betriebsversammlung hatten sie sich für das Hochhaus stark gemacht. Nun der Erfolg.
0: Ja, ich hätte es auch traurig gefunden, wenn dieses Haus verschwunden wäre. Denn das war ja und ist jetzt auch wieder ein wichtiger Teil unserer Stadt und hat auch eine große medizinische Bedeutung. Seit 2016 erstrahlt das Bettenhaus der Charité stolz in Weiß wieder auf dem Klinik-Campus. Stolz war Rihanna vermutlich auch in dieser Zeit, denn damals war sie sehr, sehr erfolgreich mit einem echt tollen Song, habe ich jetzt für euch. Love the way you lie heißt der, aus dem Jahr 2010 für euch auf RBB.

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0: Guten Abend auf RBB 888. Ich habe eine bisschen traurige Nachricht aus Brandenburg für euch. Der Elch, Bert, unser Elch ist tot. Er war ja sehr groß und eben ja so ein bisschen skurril wirken diese Elche ja immer, wie die so sind. Und er zog immer durch die Landschaft südlich von Berlin und viele haben sich gefreut, wenn sie ihn irgendwo entdeckt haben. Bert kommt aus Nordostpolen und ist 2018 nach Brandenburg gekommen. Und ein Jahr später, seit 2019, hat er dann ziemlich dauerhaft im Naturpark Nute-Nieplitz gelebt. Das hat ihm gefallen da. Der bislang einzige bekannte Elch in Deutschland, der dauerhaft ein festes Streifgebiet hatte. Wir wissen das, weil Wissenschaftler ihn mit einem GPS-Sender beobachtet haben. Und nun hat sich das Signal nicht mehr bewegt. Vermutlich am Sonnabend ist Bert gestorben. Das Leibniz-Institut für Zoo- und Wildtierforschung bei uns in der Stadt hat ihn untersucht. Schwere innere Verletzungen hatte er. Und in der Nähe seines Kadavers wurde ein anderer Elchbulle gesehen. Gerade jetzt in der Brunft geht es zwischen den Elchen dann auch mal wirklich brutal zur Sache. Und da hat Bert wohl den Kürzeren gezogen. Also die Natur wie immer auch ganz schön grausam. Ja, viele von uns hatten Bert ins Herz geschlossen, ich auch. War so ein riesiger, bisschen ungewöhnlicher, stiller Nachbar, der einfach eben sein Elchleben gelebt hat. Mach's gut, Bert, sagen wir auf RBB 888.
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1: Um 20 Uhr mit Werner Schoninger. Guten Abend. Der Berliner Finanzsenator Evers ist neuer Vorsitzender der CDU-Fraktion im Abgeordnetenhaus. Evers sei mit breiter Mehrheit gewählt worden, teilte die Fraktion am Abend mit. Zu einer möglichen Regierungsbeteiligung in Berlin sagte Evers, man sei bereit, mit allen Parteien der gesellschaftlichen Mitte zu sprechen. SPD und Grüne wollten aber zunächst mit der Linken sprechen, so Evers. Die Linke war bei der Abgeordnetenhauswahl stärkste Kraft geworden. Dennoch wäre auch eine Koalition aus CDU, Grünen und SPD mehrheitsfähig. Die Berliner SPD-Fraktion im Abgeordnetenhaus hat Landesparteichef Krach und die Abgeordnete Çalar für den Fraktionsvorsitz nominiert. Die Entscheidung sei einstimmig gefallen, hieß es nach der Sitzung. Thorsten Gabriel, RBB 24, Landespolitik.
2: Die 43-jährige Çalar sitzt seit 10 Jahren im Berliner Landesparlament und war zuletzt bereits Vizefraktionschefin. Landeschef Steffen Krach ist bei der Abgeordnetenhauswahl am vergangenen Sonntag erstmals ins Berliner Parlament gewählt worden. Zur Frage einer möglichen Koalition mit der Linken sagte Çalar, dies würden die Sondierungen in den nächsten Wochen zeigen. Krach sagte, man warte den Parteitag der Linken ab und dann auf eine Gesprächseinladung der Linken. Auch von der CDU sei eine Einladung möglich, bislang sei von dieser Seite aber noch nichts erfolgt.
1: In Berlin und Brandenburg steigen die Ticketpreise für den öffentlichen Nahverkehr. Ab Januar werden die Fahrtkarten im Schnitt 3,7% teurer, wie der Verkehrsverbund VBB mitteilte. Das Vierfahrtenticket kostet künftig 13,20 Euro statt derzeit 12,40 Euro. In Potsdam steigt der Preis für das Einzelticket von 3 Euro auf 3,10 Euro. Der VBB begründet die Erhöhungen mit der Inflation und nötigen Investitionen in Fahrzeuge und Infrastruktur. Rheinland-Pfalz behält ein weiteres Jahr den Vorsitz der Ministerpräsidentenkonferenz. Der Staatskanzlei in Mainz zufolge haben das die Regierungschefs der Länder einstimmig beschlossen. Eigentlich hätte ab Oktober Sachsen-Anhalt den Vorsitz übernommen, dort ist aber nach der Wahl noch keine neue Regierung gebildet. Der amtierende MPK-Vorsitzende Schnieder sagte, es gehe nur darum, ein geordnetes Verfahren zu gewährleisten und nicht darum, einen möglichen AfD-Ministerpräsidenten auszugrenzen. 3 Tage vor dem Berlin-Marathon gibt es weitere Straßensperrungen. Seit 18 Uhr sind unter anderem die Ebertstraße, John-Foster-Dulles-Allee, die Scheidemann- und die Dorotheenstraße gesperrt. Die Straße des 17. Juni ist schon seit Montag zwischen Großem Stern und Brandenburger Tor gesperrt. Soweit die Nachrichten. Weitere Meldungen aus Berlin und Brandenburg auf rbb24.de.
3: Unser Berlin-Wetter hat heute Nacht ein bisschen Sprühregen dabei bei 12 bis 10 Grad. Jetzt im Moment messen wir 14 Grad in Mitte, 13 Grad in Lichtenberg und 14 Grad in Schöneberg. Morgen Sonne und Wolken bei 16 bis 17 Grad. Es bleibt trocken. Am Wochenende wird ziemlich freundlich bei 22 Grad und Sonne und Wolken. Wobei mehr Sonnenschein dabei sein soll als Wolken. Wie läuft's auf den Straßen bei uns in der Stadt? Wir gucken erstmal zur A10 südlicher Berliner Ring Richtung Dreieck Spreeau. Zwischen Genshagen und Rangsdorf ist bis 5 Uhr früh nur eine Spur frei. Aktuell haben wir 30 Minuten Stau. A100 Stadtring in Richtung Treptow zwischen Schwagendorf und Tempelhofer Damm Stau. Ungefähr 10 Minuten braucht ihr hier länger. Mitte die Köpenicker Straße ist zwischen Brückenstraße und Neue Jakobstraße in beiden Richtungen wegen eines Feuerwehreinsatzes gesperrt. Tiergarten, die Straße 17 Juni ist zwischen Großem Stern und Brandenburger Tor gesperrt wegen der Vorbereitung für den Marathon am Wochenende. Auch die Jetzer-Grabin-Straße und die Ebertstraße sind von den Sperrungen betroffen. In Tempelhof müsst ihr im Bereich Platz der Luftbrücke, dem Tempelhofer Feld und dem Kolumbiadamm wegen einer Messe mit Behinderungen rechnen. Alle Meldungen zu Straßen und Schienen findet ihr auf rbb88.de und in unserer ARD Sounds App. Kommt gut und sicher durch den Abend.
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3: Mit Ani für euch im Studio und Josephine Lass, die hat die Musik für uns zusammengestellt. Ich erwähne das nur, denn der erste Song, den sie uns reingelegt hat, ist The Bitch is Back. 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

22 Uhr. Freddy, die Riesengarnele hören wir jetzt. Also, so haben ihn auf jeden Fall seine Bandkollegen von Queen genannt. Vielleicht erinnert ihr euch an It's a Hard Life, an den Song, beziehungsweise vielleicht sogar an das Video. Das auf jeden Fall legendär. Freddy dort mit sehr vollem Haar und rotem Einteiler, mit ganz vielen Cutouts und ganz vielen Augen drauf. Also auf diesen roten, hautengen Teil klebten irgendwelche Augenpaare eben drauf. Und deshalb haben seine Kollegen ihn eben Freddy, die Riesengarnele, genannt. Hier ist er.

Gurken auf RBB 888. Kennt ihr vielleicht noch aus so amerikanischen Filmen aus den 60ern diese riesigen Cocktails brennender Vulkan? Also so eine große Schüssel, dampfend natürlich, voller allen möglichen Rumsorten, Ananassaft, Orangensaft, irgendwelche Liköre noch dazu und sowas. Und dann so ein paar ganz lange Strohhalme, weil das brennt ja in der Mitte, musste man wohl sehr auf die Haare aufpassen und es dann irgendwie zusammen trinken. Und da konnten natürlich mehrere Leute von trinken. Und dieser Drink, der hat tatsächlich die Band hervorgebracht, die wir jetzt hören, nämlich die B-52s. Die haben sich damals unter Freunden in einem chinesischen Restaurant getroffen und haben diesen brennenden Vulkan, diesen riesigen Cocktail eben bestellt. Und nach diesem Cocktail gab es dann die erste Jam-Session und ein paar Monate später den ersten Gig vor Freunden. B-52s mit Give Me Back My Man.

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Lass rocken auf RBB 88.8 mit The Smith. There's a light that never goes out. Wie sieht eigentlich so ein Kellerproberaum von Punks aus? Sicherlich nicht mit holzgetäfelten Wänden und so einem kleinen Zinnbroten in der Ecke oder irgendwelchen Grünpflanzen. Ich stelle mir da eher so nackte Backsteinwände vor, so ein vielleicht alter großer Teppich für die Akustik. Schönes abgerocktes Sofa, großer alter Tisch mit vollen Aschenbechern und ein paar leere Flaschen Bier drauf und in der Ecke liegen auch noch ein paar rum. So könnte es ausgesehen haben, als Belinda Carlisle und Jane Whitalin angefangen haben in der Punkszene von L.A. Dann kam noch dazu Charlie, Gina und Kathy und dann war eine der coolsten Girls-Band der 80er geboren, die Go-Go's. 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

XTC bei Lass Rocken auf RBB 88.8. Die Sache mit dem Erfolg ist ja so, ne? Man sehnt sich danach und denkt sich, ey, wenn ich erstmal erfolgreich bin, dann, ja, was dann? Was kommt denn nach dem Erfolg, nachdem man dann irgendwie ganz weit oben auf der Welle gesurft ist? Wir hören die Simple Minds mit einem Song aus 1985. Don't You Forget About Me hat sie ja damals super erfolgreich gemacht. Leider war das ein Song, den sie gar nicht selbst geschrieben haben und den sie eigentlich auch nie aufnehmen wollten. Und dann, nach diesem großen Erfolg, nachdem dieser Song so dermaßen eingeschlagen hat, mussten bzw. wollten sie sich und der Welt beweisen, dass sie eben kein One-Hit-Wonder sind. Und das haben sie mit dieser Nummer hier, Alive and Kicking, Simple Minds, auf RBB 88.8.

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1: Um 21 Uhr mit Werner Schoninger. Guten Abend. Der Berliner Finanzsenator Evers ist neuer Vorsitzender der CDU-Fraktion im Abgeordnetenhaus. Für Evers stimmten 30 Abgeordnete, 2 gegen ihn, 2 fehlten. Sabine Müller, RBB 24, Landespolitik.
2: Evers sieht das Ergebnis als Zeichen der Geschlossenheit der CDU-Fraktion. Mit Blick auf die anstehende Regierungsbildung kündigt er an, SPD und Grünen seine Gesprächsbereitschaft zu signalisieren. Allerdings wollten die beiden zuerst mit der Linken sprechen. Der neue CDU-Fraktionschef nannte die Linkspartei ein Sicherheitsrisiko für Berlin. Deshalb will Evers, der auch CDU-Landeschef sowie Finanz- und Kultursenator ist, die Chancen für ein sogenanntes Bündnis der Vernunft unter CDU-Führung ausloten.
1: Die Berliner SPD hat sich bereit erklärt, Sondierungsgespräche mit der Linken, aber auch mit der CDU aufzunehmen. Das teilte der Landesvorsitzende Krach mit. Konkrete Einladungen gäbe es bisher aber nicht. Innerhalb der SPD gibt es auch Überlegungen, in die Opposition zu gehen und eine links-grüne Regierung zu tolerieren. Krach sagte, eine Regierungsbeteiligung sei kein Automatismus. Zuvor hatte die SPD-Fraktion Krach und die bisherige stellvertretende Fraktionschefin Schaller als neue Vorsitzende nominiert. In Berlin und Brandenburg steigen die Ticketpreise für den öffentlichen Nahverkehr. Ab Januar werden die Fahrkarten laut Verkehrsverbund VBB im Schnitt 3,7% teurer. Dorothea Echte, RBB 24.
3: Der VBB begründet die Preiserhöhungen mit weiterhin hohen Kosten. Während der Preis für das Einzelticket im Bereich Berlin AB demnach unverändert bei 4 Euro bleiben soll, steigt der Preis für die VBB-Umweltkarte für den Bereich Berlin AB von 81,30 Euro im Monat auf 84,30 Euro. In Potsdam kostet ein Einzelfahrschein für den Bereich AB ab dem Jahreswechsel 3,10 Euro und damit 10 Cent mehr als bisher.
1: Führende deutsche Wirtschaftsforscher haben ihre Wachstumsprognose für das laufende Jahr deutlich angehoben. Sie erwarten jetzt ein Plus beim Bruttoinlandsprodukt von 1,3%, wie aus ihrer neuen Schätzung hervorgeht. Das sind 0,7% mehr als zuletzt vorhergesagt. Unter anderem wirken sich demnach die staatlichen Ausgaben in den Bereichen Infrastruktur und Verteidigung positiv aus. Der Aufschwung stehe aber auf einem schmalen Fundament, unter anderem wegen der hohen Energiepreise, warnen die Experten. In der Basketball-Bundesliga hat Alba Berlin zu Hause gewonnen. Gegen Frankfurt am Main hieß es am Ende 94-83. Soweit die Nachrichten. 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
4: Heute Nacht haben wir Tiefstwerte zwischen 12 und 10 Grad und es kann ein bisschen Sprühregen geben. Dazu also auch mal ein paar dichtere Wolkenfelder. Morgen soll es schon wieder weitgehend trocken bleiben. Erstmal die aktuellen Temperaturen. 13 Grad in Mitte, 13 Grad in Lichtenberg und 13 Grad in Zehlendorf. Morgen 16 bis 17 Grad. Bei Sonne und Wolken im Wechsel bleibt es trocken. Und am Wochenende wird es nochmal richtig schön. 22 Grad mit viel Sonnenschein an beiden Tagen. Ich guck mal auf die Straßen A10, südlicher Berliner Ring Richtung Dreieck Spreeau zwischen Genshagen und Rangsdorf bis 5 Uhr früh nur eine freie Spur, aktuell 20 Minuten Stau. Die A103, der Abzweig Zehlendorf stadteinwärts, ist zwischen Philanderstraße und Kreuz Schöneberg wegen Wartungsarbeiten bis 5 Uhr früh gesperrt. Tiergarten, die Straße 17. Juni, ist zwischen Großem Stern und Brandenburger Tor gesperrt wegen der Vorbereitungen für den Marathon am Wochenende. Auch die Jezer-Grabin-Straße und die Ebertstraße sind von den Sperrungen der Sperrung betroffen. Alle Meldungen zu Straßen und Schienen findet ihr auf rbb888.de und in unserer ARD Sounds App. Gute Fahrt euch unterwegs.
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4: Mit Anni für euch im Studio am Mikrofon und einer ganz, ganz, ganz jungen Dolores O'Riordan von den Cranberries, die mit 20 Jahren einen Song darüber schrieb, wie es ist, verliebt zu sein. Und zwar zum ersten Mal. Und diesen Song hören wir jetzt. Und erstaunlicherweise, ich habe die Cranberries, höre ich immer mal wieder hier so zwischendurch bei uns und denke jedes Mal, oh ja, damals die 90er, das war so eine schöne Zeit. Und mit diesem Song, den wir jetzt hören, habe ich mal wieder festgestellt, wie viel mir diese Band eigentlich bedeutet.

bietet schon ein paar Töne, die auch unangenehm sein können. Die Red Hot Chili Peppers mit Snow auf RBB 88.8 in Las Rocken. Eigentlich ist seine Tochter Zoe echt zu alt, um mit Barbies zu spielen. Aber mit dieser Lenny Kravitz ist quasi der neue Ken. Also Barbie hat eine Lenny Kravitz-Puppe rausgebracht und er, Lenny Kravitz, fühlt sich geehrt. Zitat: total cool und absurd surreal. Also, wer weiß, wenn Kravitz' Tochter Zoe und Harry Styles, die ja heiraten wollen oder es vielleicht schon getan haben, bald Kinder bekommen, können die dann mit Opa Lenny Kravitz spielen, als Barbie und in echt.

Darkness, I believe in a thing called love, hier auf RBB 88.8 in Las Rocken. Ey, wie schlimm muss das sein, wenn du den Traum deines Lebens lebst und dann auf einmal nicht mehr leben kannst, weil du einfach so eine krasse Sehnenscheidentzündung hast, dass du überhaupt nicht mehr trommeln kannst zum Beispiel. Genauso ist es der Band gegangen, die wir jetzt hören, die Donners, Dancing With Myself hören wir. Ein Song, der mehrfach immer wieder Kultstatus erreicht hat, weil er einfach gut platziert wurde in zum Beispiel diversen Teenie-Filmen. Und naja, es ist natürlich eine Coverversion von Billy Idols Song. Und es ist natürlich auch dieses Gefühl, ne, das erleben ja Teenager immer und immer wieder, egal in welchen Generationen, dass man sich vielleicht erstmal so ein bisschen komisch fühlt und dann eben einfach sein eigenes Ding macht und mit sich selbst tanzt. Und deswegen ist dieser Song eben auch wieder erfolgreich geworden. Übrigens, die Donners, nach dieser Sehnenscheidenentzündung und dem Ausscheiden der Trommlerin, haben sich ja getrennt dann, haben übrigens auch spannende Wege danach eingeschlagen. Die Schlagzeugerin Tori, die hat Rechtswissenschaften studiert in Harvard und arbeitet heute als Anwältin. Und die Frontfrau, Brad Anderson, die hat sich auch erstmal ihren Uni-Abschluss geholt, studiert und arbeitet jetzt als Sozialarbeiterin in einem Krankenhaus in Los Angeles. Die Donners, Dancing With Myself auf RBB 88.8.

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Billy Idol mit Wild Wedding hier auf RBB 88.8 und wir feiern jetzt eine kleine Premiere, denn ich weiß nicht, ob ihr es mitbekommen habt, aber vor wenigen Stunden kam ein neuer Song von U2 raus. Silencio heißt der und der ist quasi die zweite Single-Auskopplung für das neue U2-Album Carnival de Luz. Das erscheint am 13. November, ist das 16. Studioalbum von U2 und vor allem das erste neue Material seit 9 Jahren. Ne? Also haben eine Menge Leute wirklich drauf gewartet. Und ich persönlich finde diesen Song wirklich großartig, weil er anders klingt als viele Songs, die ich in letzter Zeit von U2 gehört habe. Aber vielleicht geht's euch ja anders. Wir hören ihn auf jeden Fall gleich mal. Auf jeden Fall geht es in dem neuen Album Carnival de Luz um Spiritualität, Freundschaft, Freiheit und die Frage, wie sich Hoffnung in düsteren Zeiten, wie wir sie vielleicht jetzt gerade teilweise erleben, doch bewahren lässt. Hier ist U2, ganz neu für euch, Silencio.

Mega Nummer, finde ich, Police mit Roxanne auf RBB 88.8 in Las Rocken. Jetzt mit einem Song, den Blondie bzw. Debbie Harry zusammen mit Chris Stein schon 1974 geschrieben hat, der aber erst 4 Jahre später rauskam. Und es geht in dem Song um einen Stalker. Und Blondie wird, also beziehungsweise Debbie wird sozusagen gerettet vor diesem Stalker, beschützt vor diesem Stalker. Ja, crazy story, Mensch. Früher gab es noch gar nicht so ein richtiges Wort, wie wir es heute haben dafür. Den Song kennen wir auf jeden Fall alle und die meisten von uns lieben ihn sehr. Mich erinnert er irgendwie immer an Sport, weil der ganz, ganz oft von einem meiner Trainer gespielt wird und ich lieb's.

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2: Der Weltraum. Unendliche Weiten. Das kommt mir sofort in den Sinn am Tag der Raumfahrt. Das unendliche Mysterium Leben muss jeder Mensch aber weiterhin für sich allein ergründen. Forschungsergebnisse und Sichtweisen anderer ersetzen nicht die Anstrengung, ich zu werden. Oft lähmen mich Angst vor dem ersten Schritt oder die Furcht vor fehlenden Sicherheiten. Aber ohne einen ersten Schritt erschließt sich keine der unendlichen Weiten im Leben. Ich wünsche Ihnen Gottes Segen auf Ihrem ureigenen Lebensweg. Mit Worten von Ulrich Schaffer wünsche ich Ihnen Zuversicht, dass Sie alles dafür Nötige in sich tragen. Aus Überzeugung und Liebe will ich tun, was ich tue, und lassen, was ich lasse. Der Angst will ich die Herrschaft entreißen und sie der Liebe geben. Ich will dem Reich in mir glauben.
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3: Um 22 Uhr mit Miriam Berger. Guten Abend. Berlins Finanzsenator Evers ist neuer Vorsitzender der CDU-Fraktion im Abgeordnetenhaus. Für Evers stimmten 30 Abgeordnete, 2 gegen ihn, 2 fehlten. Sabine Müller, RBB 24 Landespolitik.
4: Evers sieht das Ergebnis als Zeichen der Geschlossenheit der CDU-Fraktion. Mit Blick auf die anstehende Regierungsbildung kündigt er an, SPD und Grünen seine Gesprächsbereitschaft zu signalisieren. Allerdings wollten die beiden zuerst mit der Linken sprechen. Der neue CDU-Fraktionschef nannte die Linkspartei ein Sicherheitsrisiko für Berlin. Deshalb will Evers, der auch CDU-Landeschef sowie Finanz- und Kultursenator ist, die Chancen für ein sogenanntes Bündnis der Vernunft unter CDU-Führung ausloten.
3: Die Berliner SPD hat sich bereit erklärt, Sondierungsgespräche mit der Linken, aber auch mit der CDU aufzunehmen. Das teilte der Landesvorsitzende Krach mit. Konkrete Einladungen gebe es bisher aber nicht. Innerhalb der SPD gibt es auch Überlegungen, in die Opposition zu gehen und eine linksgrüne Regierung zu tolerieren. Krach sagte, eine Regierungsbeteiligung sei kein Automatismus. In Berlin und Brandenburg steigen die Ticketpreise für den öffentlichen Nahverkehr. Ab Januar werden die Fahrkarten laut Verkehrsverbund VBB im Schnitt 3,7% teurer. Dorothea Echte, RBB 24.
5: Der VBB begründet die Preiserhöhungen mit weiterhin hohen Kosten. Während der Preis für das Einzelticket im Bereich Berlin AB demnach unverändert bei 4 Euro bleiben soll, steigt der Preis für die VBB-Umweltkarte für den Bereich Berlin AB von 81,30 Euro im Monat auf 84,30 Euro. In Potsdam kostet ein Einzelfahrschein für den Bereich AB ab dem Jahreswechsel 3,10 Euro. Und damit 10 Cent mehr als bisher.
3: Führende deutsche Wirtschaftsforscher haben ihre Wachstumsprognose für das laufende Jahr deutlich angehoben. Sie erwarten jetzt ein Plus beim Bruttoinlandsprodukt von 1,3%, wie aus ihrer neuen Schätzung hervorgeht. Das sind 0,7 Prozentpunkte mehr als zuletzt vorhergesagt. Unter anderem wirken sich demnach die staatlichen Ausgaben in den Bereichen Infrastruktur und Verteidigung positiv aus. In der Basketball-Bundesliga hat Alba Berlin auch das 2. Saisonspiel gewonnen. Der Titelverteidiger setzte sich gegen Frankfurt mit 94-83 durch. Die Fußballnationalmannschaft startet mit dem neuen Bundestrainer Klopp in die Nations League. Gegner in Amsterdam sind die Niederlande. Aktuell steht es 0-1 für Deutschland. Soweit die Nachrichten. Weitere Meldungen aus Berlin und Brandenburg auf rbb24.de. Das Wetter nachts bewölkt mit gelegentlichem Sprühregen, örtlich Auflockerungen, Tiefstwerte zwischen 12 und 9 Grad, morgen wieder viele Wolken, im Norden teilweise aufgelockert, maximal 15 bis 19 Grad. 22.03 Uhr.
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6: A10 südlicher Berliner Ring Richtung Dreieck-Spreeau. Zwischen Genshagen und Raunsdorf ist bis 5 Uhr nur eine Spur frei. Aktuell staut es sich. Die A103, der Abzweig Zehlendorf stadteinwärts, ist zwischen Philanderstraße und Kreuz Schöneberg wegen Wartungsarbeiten bis 5 Uhr gesperrt. A111 Richtung Oranienburg. Die Einfahrt Hennigsdorf ist wegen Fahrbahnerneuerung bis Samstagmittag gesperrt. A111 Richtung Oranienburg. Die Ausfahrt Hennigsdorf ist wegen Fahrbahnerneuerung bis Samstagmittag gesperrt. Friedrichshain-Frankfurter Allee. Nach dem Wasserrohrbruch ist bis Ende September zwischen Silvio-Meyer und Proskauer Straße stadteinwärts nur eine Spur frei. Die Silvio-Meyer-Straße ist von der Frankfurter Allee abgehängt. Für den Radverkehr ist eine Umleitung ausgeschildert.
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7: Mit Markus Barsch, hallo, schön, dass ihr da seid. Wir haben Fußball für euch im Blick, ihr verpasst nichts. 57 Minuten gespielt, Niederlande 0, Deutschland immer noch 1. Und jetzt fängt Jason Derulo und DJ Gotye an.
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1: In eurer Abendshow 65 Minuten gespielt. Niederlande 0, Deutschland 1.
2: Es passiert schon einiges, aber nichts, was man zählen kann. Wisst ihr, was ich meine?
1: Hallo, hier ist Pop, eure Abendshow. Die gemeinsame Abendshow von Bremen 4, HR3, MDR Jump, NDR 2, RBB 88.8, SR1 und WDR 2. Produziert jetzt mit einem kleinen Ausflug in eine kleine Philosophie-Ecke von SWR

0: Also so über den Kopf. Ja, die haben gar keine gute Leitplanke, glaube ich. Wie heißt das Ende von der Leitplanke? Leitplankenende, weiß nicht. 777 Trilliarden, diese kleinen Hirnaushänger, stehen auch auf popabend.de. Da ist die Philosophiegalerie angedockt. Heute verkabeln wir unsere Synapsen neu. Absolut berechtigt, da wir sowieso alle demnächst in den Weltraum fliegen. Tschüss. Weil wir die Erde kaputt gemacht haben werden, Futur 2. Wir verkabeln unsere Synapsen über die Frage von Mario aus Hamburg. Moin Mario. Sagt mal, hilft gegen die Weltraumkrankheit vielleicht so ein stinknormales Allheilmittel?
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10 ist es. Hier ist noch ein Update aus dem Verkehrszentrum. Vorsicht bitte auf der A7 Kassel Richtung Hannover zwischen Göttingen und Göttingen Nord. Also eine ungesicherte Unfallstelle und es laufen Personen auf der Fahrbahn. Vorsicht auf der A7 Kassel Richtung Hannover zwischen Göttingen und Göttingen Nord laufen Personen auf der Fahrbahn. Ungesicherte Unfallstelle.

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1: Oops. Oops. 84 Minuten gespielt in the Nations League. Netherlands immer noch 0, Deutschland 1. Und lustig, also so wie wir das hier im Studio für euch gesehen haben, ist gerade ein Kind, also ein kleiner Mensch, das hat man nicht gut gesehen, ein kleiner Mensch ist über das Spielfeld als Flitzer. Ich glaube, es gab einen Flitzer, also der war nicht nackt, der kleine Mensch. Aber er ist zu irgendeinem Spieler gerannt und hat ein Selfie gemacht. Also das ist das, was wir gesehen haben, wird dann nach dem Spiel vielleicht nochmal drüber sprechen. Aber wir wollten es euch nochmal gesagt haben. Also immer noch paar Minuten zu spielen, der regulären Spielzeit. Deutschland führt 1-0.
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3: Heute Nacht bleiben die Wolken meistens dicht und Auflockerungen gibt es nur gelegentlich. Meist bleibt es trocken, etwas Sprühregen ist aber möglich. Die Tiefstwerte liegen zwischen 12 und 10 Grad. Morgen haben die Wolken am Himmel die Oberhand, es bleibt aber weitgehend trocken. Zunächst ist der Himmel dabei oft bedeckt und es gibt kaum Wolkenlücken. Am Nachmittag lockert es dann ab und zu auf. Dazu werden Höchstwerte von 16 oder 17 Grad erreicht.
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4: A10 südlicher Berliner Ring Richtung Dreieck Spreeau. Zwischen Genshagen und Raunsdorf ist bis 5 Uhr nur eine Spur frei. Aktuell staut es sich. Die A103, der Abzweig Zehlendorf stadteinwärts, ist zwischen Philanderstraße und Kreuz Schöneberg wegen Wartungsarbeiten bis 5 Uhr gesperrt. A111 Richtung Oranienburg. Die Einfahrt Hennigsdorf ist wegen Fahrbahnerneuerung bis Samstagmittag gesperrt. A111 Richtung Oranienburg. Die Ausfahrt Hennigsdorf ist wegen Fahrbahnerneuerung bis Samstagmittag gesperrt.
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1: Und hier ist Pop, eure Abendshow mit Markus Barsch und Martin Garrix und Ed Sheeran.

Bäm. 3 Minuten Nachspielzeit gab's bei Niederlande Deutschland. Deutschland führte 80 Jahre lang gefühlt mit 1-0. Und jetzt in der 2. Minute der 3-minütigen Nachspielzeit das 1-1, der Ausgleich. 1-1. Na gut. Aber tolles Tor, muss man sagen.

Deutschland, Niederlande, Niederlande, Deutschland, 1:1 gerade zu Ende. Hier ist eure Abendshow. Immer mit einem Blick natürlich auf was Neues für euch. Jetzt Ness und Montez. Ness mit S am Ende und Montez mit Z. Ne? Mit einem ganz neuen Song, die beiden, den man, aber diesen Song kann man eigentlich gar nicht hören, denn es geht um all das, was man so lieber mit sich selber in sich drin ausmacht. Zurückgehaltene Tränen, ne? Verschwiegene Sorgen oder das berühmte alles gut, obwohl doch eigentlich überhaupt gar nichts gut ist. Aber was geht dich das an? Ness ist Österreicherin, Newcomerin, bei uns ist sie noch nicht so bekannt. Montez, ne, dafür schon, den kennen wir noch von Glücklich.

Das war ein schöner Song, glücklich, von Montez. Und der Song von den beiden jetzt, der könnte vielleicht auch so Fassade heißen, ne, weil man hinter sie nicht blicken lassen will oder so. Aber sie haben sich entschieden für Stille Kämpfe. Okay, so heißt das Ding. Aus welchen Gründen noch? Immer haben sie es mit so einem Texas Lightning Country Sound versehen. Macht Spaß. Ihr Verrückten zwei, Nessa und Tess, Stille Kämpfe in der Abendschau.

0: Stille Kämpfe, Ness zusammen mit Montez, neu in eurer Abendshow. Und zack, fertig, ne? Rum ist das erste Klopp-Spiel. Die deutsche Fußballnationalmannschaft und die Niederlande sind mit einem Unentschieden auseinandergegangen. 1:1 am Ende. Unser ARD-Sportreporter Thomas Kunze.
1: Das Debüt von Jürgen Klopp als Bundestrainer. Es endet weder mit einem Sieg noch mit einer Niederlage. Deutschland trennt sich von den Niederlanden vor 55.000 in Amsterdam mit 1:1. Ein glückliches Unentschieden, das muss man gleich vorweg sagen. Schlechte Nachrichten direkt vor Anpfiff. Jamal Musiala meldete sich nach der Erwärmung mit Oberschenkelproblemen ab. Amiri startete für ihn. Den besseren Start ins Spiel hatten die Niederländer in der Frühphase nach dem ersten Eckball in der 13. Minute. Kopfballtor von Van Dijk. Dieser Treffer allerdings wurde dann vom VAR kassiert. Die deutsche Fußballnationalmannschaft behäbig nach vorn unterwegs, dann allerdings nach einem Konter mit dem Treffer in der 32. Minute. Felix Metscher traf nach Vorbereitung von Adeyemi, aber es gab Diskussionen, denn Deutschland spielt in Überzahl. Brian Brobbey lag verletzt im Anschlusskreis. Die Niederländer hätten das Spiel gern unterbrochen. Nach der Pause wurde die Elftal immer besser. Deutschland ohne Torchancen. Und die Niederländer mit Riesenmöglichkeiten durch Dumfries, durch Merdink. Ter Stegen konnte halten oder die Niederlande traf nicht. Aber in der Schlussphase gab es dann den verdienten Treffer. Van Bommel legte auf, Gakpo traf per Volley in der 90. plus 2 zum 1:1 beim Debüt von Jürgen Klopp als Bundestrainer.
0: Und hier noch die anderen drei Ergebnisse dieses Spieltags bei der Nations League. Serbien, Griechenland 1:2, Norwegen, Dänemark 3:2 und Portugal, Wales 1:1.

Kiss Pop. Eure Abendshow. Am Donnerstagabend kurz vor 11 ist es. Wir haben doch eben hier im Radio ein bisschen philosophiert. Das wollen wir nicht vergessen, dass wir das schön gemacht haben. Es war die Frage von Mario aus Hamburg. Moin Mario. Ja, hilft vielleicht gegen die Weltraumkrankheit ein stinknormales Allheilmittel? Gegen All. Hab's verstanden, Mario. Ja, so ein ganz normales, so 0815. Oder einfach nur, weiß auch nicht, bisschen Creme auf die Nase oder so, weiß nicht. Da schreibt uns hier Gabi an den 0722120111. Sehr lustig das mit dem Allheilmittel. Haha, ich habe auch eine Frage, schreibt Gabi. Ich bastel nämlich ziemlich viel mit Holz und Rinde und Kiefernzapfen. Stellte sich mir gerade die Frage beim Basteln, ob ich hier Nagellack auch mal für Schrauben nehmen kann. Guck mal, Ferdinand aus Trier fragt, eine Frage, ist der Bungalow, in dem bei einer, oh Bungalow, ne, da ist, ist ja okay, Bungalow ist nur eine Etage, ist der Bungalow, in dem bei einer Polizeirazzia mehrere Waffen beschlagnahmt wurden, etwa doch mehrgeschossig?

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1: Um 23 Uhr mit Miriam Berger. Guten Abend. Berlins Finanzsenator Evers ist neuer Vorsitzender der CDU-Fraktion im Abgeordnetenhaus. Für Evers stimmten 30 Abgeordnete, 2 gegen ihn, 2 fehlten. Sabine Müller, RBB 24, Landespolitik.
2: Evers sieht das Ergebnis als Zeichen der Geschlossenheit der CDU-Fraktion. Mit Blick auf die anstehende Regierungsbildung kündigt er an, SPD und Grünen seine Gesprächsbereitschaft zu signalisieren. Allerdings wollten die beiden zuerst mit der Linken sprechen. Der neue CDU-Fraktionschef nannte die Linkspartei ein Sicherheitsrisiko für Berlin. Deshalb will Evers, der auch CDU-Landeschef sowie Finanz- und Kultursenator ist, die Chancen für ein sogenanntes Bündnis der Vernunft unter CDU-Führung ausloten.
1: Die Berliner SPD hat sich bereit erklärt, Sondierungsgespräche mit der Linken, aber auch mit der CDU aufzunehmen. Das teilte der Landesvorsitzende Krach mit. Konkrete Einladungen gäbe es bisher aber nicht. Innerhalb der SPD gibt es auch Überlegungen, in die Opposition zu gehen und eine linksgrüne Regierung zu tolerieren. Krach sagte, eine Regierungsbeteiligung sei kein Automatismus. In Berlin und Brandenburg steigen die Ticketpreise für den öffentlichen Nahverkehr. Ab Januar werden die Fahrkarten laut Verkehrsverbund VBB im Schnitt um 3,7% teurer. Dorothea Echte, RBB 24.
3: Der VBB begründet die Preiserhöhungen mit weiterhin hohen Kosten. Während der Preis für das Einzelticket im Bereich Berlin AB demnach unverändert bei 4 Euro bleiben soll, steigt der Preis für die VBB-Umweltkarte für den Bereich Berlin AB von 81,30 € im Monat auf 84,30 €. In Potsdam kostet ein Einzelfahrschein für den Bereich AB ab dem Jahreswechsel 3,10 € und damit 10 Cent mehr als bisher.
1: In der Gürtelstraße in Berlin-Friedrichshain hat es am Abend einen größeren Polizeieinsatz gegeben. Wie die Polizei mitgeteilt hat, war sie mit rund 200 Kräften vor Ort. 6 Personen wurden in Gewahrsam genommen, berichtet eine RBB-Reporterin. Hintergrund sei der Verdacht, dass Bauarbeiter und private Sicherheitsmitarbeiter des Eigentümers des Gebäudes körperlich angegriffen und mit Exkrementen beworfen worden sein sollen. Bei seinem Debüt hat der neue Fußball-Bundestrainer Klopp einen Prestigesieg verpasst. Die Fußballnationalmannschaft spielte am Abend zum Auftakt der Nations League in Amsterdam gegen die Niederlande 1:1. Und in der Basketball-Bundesliga hat sich Alba Berlin gegen Frankfurt mit 94:83 durchgesetzt. Soweit die Nachrichten. Weitere Meldungen aus Berlin und Brandenburg auf rbb24.de. Das Wetter nachts bewölkt mit gelegentlichem Sprühregen, örtlich Auflockerungen, Tiefstwerte zwischen 12 und 9 Grad. Morgen wieder viele Wolken, im Norden teilweise locker bewölkt, maximal 19 Grad. Die Zeit 23.03 Uhr.
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4: A10 südlicher Berliner Ring Richtung Dreieck Spreeau. Zwischen Genshagen und Raunsdorf ist bis 5 Uhr nur eine Spur frei. Aktuell staut es sich. A10 östlicher Berliner Ring Richtung Dreieck Spreeau. Die Anschlussstelle Hohenschönhausen ist wegen eines Schwertransports bis 2 Uhr gesperrt. Die A103, der Abzweig Zehlendorf stadteinwärts, ist zwischen Philanderstraße und Kreuz Schöneberg wegen Wartungsarbeiten bis 5 Uhr gesperrt. A111 Richtung Oranienburg. Die Einfahrt Hennigsdorf ist wegen Fahrbahnerneuerung bis Samstagmittag gesperrt. A111 Richtung Oranienburg. Die Ausfahrt Hennigsdorf ist wegen Fahrbahnerneuerung bis Samstagmittag gesperrt.
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5: Mit Markus Barsch, hallo, schön, dass ihr da seid.
6: Wir legen los mit Glockenbach, nochmal Jim Martini, Schlürf Anthem.
5: Immer noch ein gutes Ding.
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Drop Dead Olivia Rodrigo in eurer Abendshow. Viertel nach elf ist es. Was ist? Ihr habt noch gar nicht gelacht heute. Come on, Deutschland. Das ändern wir sofort. Das machen wir zusammen mit der sehr lustigen Tanee. Wundervolle Person, die parodiert, die politisiert.

0: Klischee Angela Merkel in ihren Anfängen. Was soll ich sagen? Fritze Merz ist ja jetzt im Amt. Da ist jetzt Rambo Zambo im Bundestag. Aber ich bin auch besorgt, denn der Wind von rechts weht doch recht stark. Und ich bin verwundert. Eine queere Frau an der Spitze der AfD.
1: Ganz kurz, ja, ich bin nicht queer, sondern ich bin nur mit einer Frau verheiratet, die ich seit 20 Jahren kenne.
0: Ja, das kenne ich natürlich auch. Auch ich nehme nicht am Straßenverkehr teil. Ich fahre lediglich ein Auto, das ich seit 20 Jahren lease.
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die 80er haben angerufen. Sie wollen Duran Duran zurück. The Wild Boys, auch mal wieder gut in der Abendshow. Vorsicht bitte in beiden Richtungen auf der A8 Luxemburg-Saarlouis zwischen Perl und Perlborg. Da laufen Wildschweine auf der Fahrbahn, kommt gerade noch aus dem Verkehrszentrum.

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1: Es ist 11:30.
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3: Heute Nacht bleiben die Wolken meistens dicht und Auflockerungen gibt es nur gelegentlich. Meist bleibt es trocken, etwas Sprühregen ist aber möglich. Die Tiefstwerte liegen zwischen 12 und 10 Grad. Morgen haben die Wolken am Himmel die Oberhand, es bleibt aber weitgehend trocken. Zunächst ist der Himmel dabei oft bedeckt und es gibt kaum Wolkenlücken. Am Nachmittag lockert es dann ab und zu auf, sodass sich die Sonne zeigt. Mehr als 2 bis 4 Sonnenstunden werden es aber kaum. Dazu werden Höchstwerte von 16 oder 17 Grad erreicht.
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4: A10, östlicher Berliner Ring Richtung Dreieck Spreeau. Die Anschlussstelle Hohenschönhausen ist wegen eines Schwertransports bis 2 Uhr gesperrt. Auf der A103 ist der Abzweig Zehlendorf stadteinwärts. Zwischen Philanderstraße und Kreuz Schöneberg wegen Wartungsarbeiten bis 5 Uhr gesperrt. A111 Richtung Oranienburg. Die Einfahrt Hennigsdorf ist wegen Fahrbahnerneuerung bis Samstagmittag gesperrt. A111 Richtung Oranienburg. Die Ausfahrt Hennigsdorf ist wegen Fahrbahnerneuerung bis Samstagmittag gesperrt.
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0: 20:40 ist es. Hallo Deutschland. Hier ist eure Abendshow in der ARD. Und bei unseren Kolleginnen und Kollegen von den ARD-Ikonen, unserem Podcast, da haben sie sich wahrscheinlich gedacht, Leute, neue Staffel, jetzt machen wir mal alles anders. Eigentlich ging es bei den ARD-Ikonen bisher immer um Künstlerinnen und Künstler aus Deutschland, aber jetzt zur neuen Staffel, da wurden die ARD-Ikonen aufgebohrt. Diesmal geht es auch um die Musikstars, die nicht unbedingt aus Deutschland kommen, die aber bei uns in Deutschland eine große, eine besondere Bedeutung haben. Linkin Park zum Beispiel. Haben ja eine ganze Generation bewegt, zu den Festivals geholt, dazu gebracht, plötzlich Emo-Rock mit Hip-Hop-Einflüssen zu hören, ne? Und genau diese Generation hatte geschlossen einen riesengroßen, dicken Kloß im Hals, als wir alle erfahren haben, dass Linkin Park-Sänger Chester Bennington jetzt tot sein soll. Im Podcast, da erinnert sich Mike Shinoda an seinen Bandkumpel Chester zurück, wie der in einem Moment der witzigste Mensch war und direkt danach total düster.
1: There was an element of Chester that was very fun sometimes and then usually the next day it'd be like so dark.
0: So dunkel war es dann wieder in Chesters Seele schon am nächsten Tag. Für Chester war es immer die Musik, die ihn gehalten hat.
2: You know, music is probably the reason why I still am here.
0: Die Musik ist der Grund, weswegen ich noch da bin, Leute. Dieser Grund hat im Juli 2017 nicht mehr gereicht. Für Mike Shinoda damals noch auch das Ende von Linkin Park. Weitermachen fühlte sich nicht richtig an, weil die Geschichte von Chester alles überstrahlt.
1: For me it just felt like too much to get back on it and also be seen through the lens of what had happened. It was like being a member of a club that I didn't want to join.
0: Aber weitergemacht wurde dann doch nach 7 Jahren Pause mit neuer, toller Besetzung am Mikro Emily Armstrong. ARD-Ikonen heißt der Podcast, für den Fall, dass ihr ihn etwa nicht kennen solltet. 2 Folgen heute neu zu Linkin Park. Legen wir euch wärmstens ans Herz.

0: Ach, Linkin Park in the end. Ach, guck mal, jetzt ist endlich mal Jürgen Klopp vors Mikro getreten. Wir warten schon die ganze Zeit. Heiliges Pop, eure Abendshow. Ja, es wäre auch einfach ein bisschen zu schön gewesen vielleicht, ne, wenn die deutsche Nationalmannschaft direkt im allerersten Spiel auch noch gegen die Niederlande mit neuem Trainer Jürgen Klopp gewonnen hätte. Aber hey, 1:1 gegen Oranje ist für den Start ja auch nicht schlecht. Auch wenn es ein bisschen ärgerlich ist vielleicht, dass die Niederlande in der Nachspielzeit noch das 1:1 gemacht haben. Aber vielleicht das Wichtigste, Jürgen Klopp ist mega happy mit seiner Mannschaft.
1: Die Jungs haben aber, und das ist jetzt die wichtigste Information, absolut alles rausgehauen. Es war super intensiv. Wir verlieren vor dem Spiel Jamal durch eine Muskel gespürt. Im Spiel Kai. So, das sind einfach die Dinge, die man auch in Betracht ziehen muss. Tolle Einzelleistung, ganz, ganz tolle. Aber die Mannschaft haben wir im Moment noch nicht, wir haben nicht genug gespielt. Irgendwann waren wir froh, wenn Marc den Ball angeschlagen hat, haben aber gar keine Abläufe, zweite Bälle gehabt und so weiter. So wie es im Fußball halt ist. Aber was die ganze Zeit da war, volle Bereitschaft. Und das ist ja das, was wir sehen mussten. Und deshalb bin ich mit dem Part total happy.
0: Lange ausruhen ist nicht. Sonntag geht's schon weiter in der Nations League. Dann gegen Griechenland.
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Hey, hier kommt noch was aus dem Verkehrszentrum. Vorsicht bitte auf der A24 Berlin Richtung Hamburg zwischen Raststätte Linumerbruch Nord und Fair Berlin. Da ist eine ungesicherte Unfallstelle und noch einmal Vorsicht gerade auf der B33 bzw. B294 Offenburg-Donaueschingen zwischen Haslach und Hausach laufen Personen auf der Fahrbahn. Na.

ist ja schon gleich 12. Was poppt denn hier noch für ein Posting auf wie ein Pilz aus dem Boden in unseren Lieblingssozial-O-Netzwerken? Hier Artificial Fly postet. Leute, glaubt ihr eigentlich, dass weibliche Spinnen, die im Schlafzimmer Menschen beim Sex beobachten, nach dem Akt dann denken, jetzt friss ihn doch endlich, friss ihn, nein. Auf keinen Fall. So, das war Pop die Abendshow mit Markus Barsch. Even though we both know we're liars and we start each other's fires, we just know that we'll be alright. Ich gehe jetzt Spinnen fangen.

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1: Um 0 Uhr mit Ronald Lessig. Israels Ministerpräsident Netanyahu hat den Angriff auf den Iran verteidigt. In der UN-Vollversammlung in New York sagte Netanyahu, es sei eine der leichtesten Entscheidungen gewesen, die er je habe treffen müssen. Aus der Nachrichtenredaktion Diane Batani.
2: Vor Beginn seiner Rede waren zahlreiche Delegierte aufgestanden und hatten den Saal verlassen. Dazu aufgerufen hatte die palästinensische UN-Vertretung. Sie warf Israel Völkermord und Kriegsverbrechen vor. Netanyahu bezeichnete die Protestierenden als moralische Feiglinge. Israel des Völkermords zu bezichtigen sei die größte Lüge des Jahrhunderts, sagte er. Netanyahu steht wegen des israelischen Vorgehens im Gazastreifen international weitgehend isoliert da. Rund um das Hauptquartier der Vereinten Nationen protestierten Demonstranten gegen seine Teilnahme an der UN-Generaldebatte.
1: US-Präsident Trump hat den chinesischen Staatspräsidenten Xi zum Besuch in Washington empfangen. Dabei ging es um Konfliktthemen wie den Ukraine-Krieg und den Iran-Krieg und um künstliche Intelligenz. Trump hob Gemeinsamkeiten hervor und sagte, auch China wolle KI nicht staatlich regulieren, trotz Sicherheitswarnungen der Branche. Xi wiederum hat sich für eine stärkere Zusammenarbeit ausgesprochen. Eigentlich sollte Sachsen-Anhalt in Kürze den Vorsitz der Ministerpräsidentenkonferenz übernehmen. Stattdessen behält Rheinland-Pfalz den Vorsitz der MPK für ein weiteres Jahr. Das haben die Regierungschefs der Länder beschlossen. Hintergrund ist der Wahlsieg der AfD in Sachsen-Anhalt und die Ungewissheit, wer künftig dort regiert. Laut dem MPK-Vorsitzenden Schnieder geht es darum, mit bestehenden Strukturen ein geordnetes Verfahren sicherzustellen. Beim Debüt von Jürgen Klopp als Bundestrainer hat die deutsche Nationalmannschaft einen Sieg knapp verpasst. Im Nations League-Auftakt trennte sich Deutschland mit einem 1:1 von den Niederlanden. Aus Amsterdam, Thomas Kunze.
3: Nach 13 Minuten ging die Gastgeber nach einer Ecke durch Van Dijks Kopfball in Führung. Der VAR aber kassierte den Treffer wenig später. Nach einer guten halben Stunde verletzte sich dann Brian Brobbey, der Niederländer. Deutschland spielte trotzdem weiter und Felix Metscher erzielte das 1:0. In Halbzeit 2 spielte dann im Prinzip nur noch die Niederlande. In der zweiten Minute der Nachspielzeit verlor dann Serge Gnabry den Ball im Mittelfeld. Van Bommel flankte von der linken Seite und Cody Gakpo nahm den Ball sehenswert Volley zum 1:1 ab. Ein verdienter Ausgleich für die Niederlande beim Debüt von Jürgen Klopp als Bundestrainer.
1: Das waren die Nachrichten. Das Wetter in Deutschland. Im Nordosten und Osten Regen, an den Alpen Schauer bei 13 bis 0 Grad. Tagsüber oft sonnig, im Osten und Nordosten etwas Regen. Später Auflockerungen bei bis zu 15 Grad in Ostsachsen und 24 Grad an Rhein und Mosel. Am Samstag oft heiter, im Norden etwas Regen bis 29 Grad. Am Sonntag wechselhaft bis 30 Grad. Es ist 0:03 Uhr.
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4: A10 südlicher Berliner Ring Richtung Dreieck Spreeau. Zwischen Genshagen und Raunsdorf ist bis 5 Uhr nur eine Spur frei. Aktuell staut es sich. Auf der A103 ist der Abzweig Zehlendorf stadteinwärts zwischen Philanderstraße und Kreuz Schöneberg wegen Wartungsarbeiten bis 5 Uhr gesperrt. A111 Richtung Oranienburg. Die Einfahrt Hennigsdorf ist wegen Fahrbahnerneuerung bis Samstagmittag gesperrt. A111 Richtung Oranienburg. Die Ausfahrt Hennigsdorf ist wegen Fahrbahnerneuerung bis Samstagmittag gesperrt.
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5: 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Ich bin einigermaßen vorbereitet auf eine schöne Nacht mit euch und ich hoffe, ihr schlaft mir nicht weg. Ne? Die nächsten 5 Stunden sind wir in Deutschland zusammen.
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0: Feeling Good. Hier ist die Popnacht. Heute am 25.09.2026 und seid ihr noch so ein bisschen drin im gestrigen Abend im Fußballspiel. Also hat uns Jürgen Klopp die Fahne zurückgeholt oder ist das vielleicht noch ein bisschen hochgehängt gewesen? Also ich habe es auf jeden Fall auch gesehen, teilweise beim unterbrochenen Streaming in einem Zug, dann kurz vorm Powernap. Ich habe den Powernap dann tatsächlich übersprungen, weil es doch so spannend war, so hin und her ging, dass ich dann doch dabei geblieben bin. Also muss ich sagen, es war für mich absolut okay. Dieses Riesending, was ich natürlich erwartet habe, ein 18:0 gegen die Niederlande, das ist ausgeblieben. Wir gehen mit einem 1:1 in diese Nacht. Bundestrainer Jürgen Klopp mit seinem Debüt gegen die Niederlande, das war viel Leidenschaft, die wir da gesehen haben, Hingabe auf dem Platz, ein Spiel, das man sich auf jeden Fall gut reinziehen konnte. Und der Ausgleich der Niederländer, der kam ja auch erst in der Nachspielzeit, also ein ganz passabler Einstieg für Jürgen Klopp. Also er hat eine Weile, ist er ja raus als Trainer, aber wie er selbst sagt, er hat nichts verlernt.
1: War 2,5 Jahre raus, aber das ist schon ein bisschen wie Radfahren, ja, das kann man nicht anders sagen. Und deshalb, muss man sich keine Gedanken machen, das geht noch.
0: Ja, wichtig bei Kloppo ist natürlich immer ein Spruch drauf zu haben. Na, wie habt ihr es denn empfunden? Er hat ja so eine Kappe auf, da steht drauf, einer von 83 Millionen, jetzt seid ihr mal gefragt. Ihr seid ja die 83 Millionen minus 1. Wie fandet ihr denn den Einstieg von Jürgen Klopp? 07221 2011, gerne mal eine WhatsApp schicken oder wer bei Stimme ist, eine WhatsApp-Audio. Und wer sich das Spiel nochmal durchklicken möchte mit allen Infos auf Sportschau.

Summer, Leuen, David Buentes. So ein kultischer Song von den Ärzten. Danach habe ich noch ein Rätsel für euch. Das erste Rätsel, das zum ersten Pop nach Package führt. Das war halt zu spät.

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0: zu spät. Die Ärzte in der Popnacht.
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0: Und wir spielen am Rückwärtsgang, sollt ihr ihn erkennen. Das biblische Gewinnspiel hier in der Popnacht. Und zwar geht's um One Hit Wonder. Heute ist One Hit Wonder Tag. Und ihr hört jetzt einen One Hit Wonder. Also eine Band, die eigentlich nur einen Hit hatte. Und wenn ihr den erkennt im Rückwärtsgang, dann verdient ihr euch das erste Popnacht-Package. Oh, das ist schwer. Aber nicht für euch, oder?

Da bin ich mal gespannt. Welcher Wanted-Wonder ist denn das? 07221 2011 für ein Pop-Nacht-Package.

Uhr 28, Vorsicht bitte auf der A2 Hannover in Richtung Berlin, da liegen Gegenstände auf der Autobahn zwischen Burg Ost und Thesen. Passt ihr bitte auf. Hier ist die Popnacht mit Giant Rooks, Somebody Like You.

0: Es ist 0.31 Uhr.
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2: Heute haben die Wolken am Himmel die Oberhand. Es bleibt aber weitgehend trocken. Zunächst ist der Himmel dabei oft bedeckt und es gibt kaum Wolkenlücken. Am Nachmittag lockert es dann ab und zu auf, sodass sich die Sonne zeigt. Mehr als 2 bis 4 Sonnenstunden werden es aber kaum. Dazu werden Höchstwerte von 16 oder 17 Grad erreicht. Am Sonnabend geht es sonnig los, im Verlauf kommen auch Wolken hinzu. Mit Regen ist aber nicht zu rechnen. Am Sonntag ist es zu Beginn zum Teil neblig, im Anschluss scheint die Sonne bei lockeren Wolken.
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3: A10 südlicher Berliner Ring Richtung Dreieck Spreeau. Zwischen Genshagen und Raunsdorf ist bis 5 Uhr nur eine Spur frei. Aktuell staut es sich. Auf der A103 ist der Abzweig Zehlendorf stadteinwärts. Zwischen Philanderstraße und Kreuz Schöneberg wegen Wartungsarbeiten bis 5 Uhr gesperrt. A111 Richtung Oranienburg. Die Einfahrt Hennigsdorf ist wegen Fahrbahnerneuerung bis Samstagmittag gesperrt. A111 Richtung Oranienburg. Die Ausfahrt Hennigsdorf ist wegen Fahrbahnerneuerung bis Samstagmittag gesperrt.
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0: Und ihr meisten unterschätzte Höchsttemperatur heute in Niedershausen in Hessen. Da werden es 21 Grad. Hier ist die Popnacht. Mein Name Ben Streubel.

0: Hier ist die Popnacht.
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0: Und wir spielen am Rückwärtsgang. Sollt ihr ihn erkennen? Das große One-Hit-Wonder wird gesucht. One-Hit-Wonder-Tag. Aha, welcher Song ist denn das? Susanne aus Hannover, guten Morgen.
2: Hallo, Ben.
0: Was hast du erkannt?
2: Ich habe Hey Macarena erkannt.
0: Ja, Macarena. Ja. Was auch von wem? Los del Bio, Los del Rio oder Los del Cio?
2: Nee, Ben, wahrscheinlich Los del Rio.
0: Ja, gehört mal. So ist es. Und ich habe erwischt beim Bügeln gerade und Wäsche zurechtlegen.
2: Weil ich gerne in den Urlaub fahre jetzt demnächst nach Aarhus in Dänemark. Da werde ich einen Mammutmarsch mitmachen und musste da ziemlich lange gehen. Und
0: viele Klamotten dafür.
2: Ja. Nächstes Jahr fahre ich dann nochmal nach Valencia, dann komme ich irgendwann nach Stuttgart. Ja, also ich mache diese ganzen Mammutmärsche.
0: Das ist auch toll, ein Mammutmarsch in Dänemark. Also das steht jetzt an. Und was ist das für ein, was heißt ein Mammutmarsch? Was ist das für ein Inhalt? Sieht man da was Besonderes? Sagt, Mammuts oder was?
2: Ja, wir sind jetzt alle Mammuts, die da einmal mitgelaufen sind. Ja. Wir laufen nur für so ein rotes Bändchen, was wir uns hinten an den Rucksack hängen, damit wir da irgendwie allen zeigen können, was wir für tolle sind. Nein, so ist es nicht.
0: Was ist die Herausforderung des Ganzen? Ist welche? Also weit laufen oder irgendwelche Berge besteigen?
2: Ja, also die haben gesagt, der absolute Endgegner ist irgendwie der Marsch da bei euch unten in der Nähe. Du kommst doch aus Stuttgart.
0: Ich meine, also jetzt in Dänemark gar nicht. Jetzt in Stuttgart gibt es keinen Marsch. In Stuttgart fährst du mit dem E-Scooter zum nicht fertiggestellten Bahnhof, kaufst das Ei und fährst wieder nach Hause. Erzähl mir nichts vom Mammutmarsch in Stuttgart. Erzähl mir was über den in Dänemark.
2: Ich erzähle dir jetzt von Dänemark. Also Dänemark ist wie Berlin, München, Hamburg, überall. Es geht immer darum, zu Fuß zu gehen. Es geht nicht darum, zu rennen oder zu laufen. Dann können wir ja einen Marathon laufen. Es geht um gehen. Ja. Schnell gehen oder auch langsam gehen, wie jeder möchte.
0: Aber du bist aber jetzt nicht über den Tisch gezogen worden von dem Veranstalter für Mammutmärsche. Das klingt ja nach einem Schmuck.
2: Nö. Nein, das machen wir hier alle ganz
0: normalen
2: ganz
0: Spaziergang für 18.000 Euro, wo du ein Bändchen am Ende bekommst.
2: Nein, das kostet ein Klack, das ist nicht teuer.
0: Ja,
2: das
0: nein, ist alles gut.
2: Überall einbuchen, es wird keine Zeit gestoppt, das macht jeder für sich, versucht seinen Schweinehund zu überwinden.
0: Und Susanne,
2: die Distanzen sind zwischen 30 und 100 Kilometer.
0: Jetzt wird ein Schuh daraus, 30 bis 100 Kilometer, da bin ich nämlich jetzt im Moment dann raus. Liebe Susanne, lass dir es auf jeden Fall gut gehen, auch beim Kofferpacken jetzt oder beim Rucksackpacken. Und ich schicke dir ein schönes Paketchen zu, das nimmst du dann mit zu deinem Mammutmarsch, ja?
2: Bis bald.

0: Coolio in der Popnacht und wenn ihr irgendwo unterwegs seid oder es ist irgendwas auf der Straße, das da so nicht hingehört oder ein Problemchen machen könnte, gerne eine WhatsApp schicken, 07221 2011. Wer bei Stimme ist, kann ja auch mal ein Hallo sagen, so wie Andreas aus Greifswald. Guten Morgen, Andreas.
1: Guten Morgen, Benny Bär.
0: Und du bist ja Mitverursacher dafür, dass es ein bisschen langsamer geht auf der A7, ne? Ihr seid unterwegs von Hamburg gerade mit einem Schwertransport so Richtung Aurich auf der A7.
1: Jawohl.
0: Wo seid ihr genau?
1: Wir sind gerade hinten Hamburg raus durch den Tunnel.
0: Ah, okay. Und blockiert ihr etwas? Also seid ihr so breit?
1: Nein, wir sind nicht so breit. Wir fahren eine Spur, ganz normal.
0: Oh, das ist ja dann entspannt. Aber trotzdem ist die voll ausgenutzt sozusagen. Es kann sein, dass so ein Rückspiegel mal rüberragt.
1: Ja, sollte man immer aufpassen. Ja. Darum lusten wir ja wie die Christbäume.
0: Ja, was transportierst du denn?
1: Ein Haubenkopf für Windkraftanlage.
0: Was man eigentlich auch im besten Haushalt gebrauchen kann. Schönen Haubenkopf, ne?
1: Ja.
0: So, das heißt, das sind die Flügel, stelle ich mir vor, und dann in der Mitte diesen Knopf, oder was? Der da die
1: Schraube. Ja, da, wo die Flügel rangeschraubt werden, ja, richtig.
0: Wo die Schraube abgedeckt wird, die Mutter.
1: Ja. Sozusagen.
0: Wo mit dem Schraubenschlüssel macht, ziehen wir fest, und dann zur Verzierung, als wäre nichts gewesen, dann der Knopf drauf, ne?
1: Richtig.
0: So, das kann man natürlich sehr gut gebrauchen im Haushalt. Also wer einen Haubenknopf braucht für ein paar Flügel, gerne sich bei Andreas aus Greifswald melden. Wünsche euch eine gute Fahrt. Ja, wir wissen auf jeden Fall mal, wo ihr seid. Und da fahren alle vorsichtig vorbei und du bekommst deinen Lieblingshit. Ja, bis bald.

Dead Dance Lady Gaga, 0:54 Uhr ist es, eine Gefahrenstelle von der A3 Frankfurt-Würzburg. Da laufen mehrere Rehe auf der Autobahn zwischen Dreieck Würzburg-West und Würzburg-Kist. A3 Frankfurt-Würzburg, Rehe auf der Fahrbahn. Hier ist die Popnacht.

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1: Um 1 Uhr mit Miriam Berger. Guten Morgen. 5 Tage nach der Wahl zum neuen Abgeordnetenhaus wollen die Berliner Linken heute bei einem Parteitag über die Aufnahme von Sondierungsgesprächen mit Grünen und SPD abstimmen. Die Partei sieht sich zugleich mit Antisemitismusvorwürfen und Zweifeln an ihrer Zuverlässigkeit konfrontiert. Sebastian Schöbel, RBB 24 Landespolitik.
2: In der SPD sprachen sich zuletzt zahlreiche Prominente, darunter Brandenburgs Ministerpräsident Woidke und Ex-Bürgermeister Michael Müller, gegen eine Koalition mit den Linken aus. Auch bei den Grünen gibt es Warnungen vor Rot-Grün-Rot, etwa vom baden-württembergischen Ministerpräsidenten Cem Özdemir. Mit den Grünen haben die Linken bereits erste Gespräche geführt. Die SPD will den Parteitag abwarten.
1: Der Berliner Finanzsenator Evers ist neuer Vorsitzender der CDU-Fraktion im Abgeordnetenhaus. Evers sei mit breiter Mehrheit gewählt worden, teilte die Fraktion am Abend mit. Es gab 30 Stimmen für und 2 gegen ihn. Zu einer möglichen Regierungsbeteiligung in Berlin sagte Evers, man sei bereit, mit allen Parteien der gesellschaftlichen Mitte zu sprechen. In Berlin und Brandenburg steigen die Ticketpreise für den öffentlichen Nahverkehr. Ab Januar werden die Fahrten laut Verkehrsverbund VBB im Schnitt 3,7% teurer. Dorothea Echte, RBB 24.
3: Der VBB begründet die Preiserhöhungen mit weiterhin hohen Kosten. Während der Preis für das Einzelticket im Bereich Berlin AB demnach unverändert bei 4 Euro bleiben soll, steigt der Preis für die VBB-Umweltkarte für den Bereich Berlin AB von 81,30 Euro im Monat auf 84,30 Euro. In Potsdam kostet ein Einzelfahrschein für den Bereich AB ab dem Jahreswechsel 3,10 Euro und damit 10 Cent mehr als bisher.
1: In der Gürtelstraße in Berlin-Friedrichshain hat es am Abend einen größeren Polizeieinsatz gegeben. Sie war nach eigenen Angaben mit rund 200 Kräften vor Ort. 6 Personen wurden in Gewahrsam genommen, berichtete eine RBB-Reporterin. Hintergrund ist der Verdacht, dass Bauarbeiter und private Sicherheitsmitarbeiter des Gebäudeeigentümers angegriffen und mit Exkrementen beworfen wurden. Der polizeiliche Staatsschutz ermittelt. Die deutsche Fußballnationalmannschaft hat zum Auftakt der Nations League einen Sieg verpasst. Die DFB-Elf mit ihrem neuen Bundestrainer Klopp trennte sich am Abend in Amsterdam von den Niederlanden 1:1. Und in der Basketball-Bundesliga hat sich Alba Berlin gegen Frankfurt mit 94:83 durchgesetzt. Soweit die Nachrichten. Weitere Meldungen aus Berlin und Brandenburg auf rbb24.de. Das Wetter nachts bewölkt mit gelegentlichem Sprühregen, örtlich Auflockerungen. Tiefstwerte zwischen 12 und 9 Grad. Tagsüber wieder viele Wolken, im Norden teilweise locker bewölkt, maximal 15 bis 19 Grad. Die Zeit, es ist 1.03 Uhr.
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4: A10 südlicher Berliner Ring Richtung Dreieck Spreeau. Zwischen Genshagen und Raunsdorf ist bis 5 Uhr nur eine Spur frei. Aktuell staut es sich. Auf der A103 ist der Abzweig Zehlendorf stadteinwärts. Zwischen Philanderstraße und Kreuz Schöneberg wegen Wartungsarbeiten bis 5 Uhr gesperrt. A111 Richtung Oranienburg. Die Einfahrt Hennigsdorf ist wegen Fahrbahnerneuerung bis Samstagmittag gesperrt. A111 Richtung Oranienburg. Die Ausfahrt Hennigsdorf ist wegen Fahrbahnerneuerung bis Samstagmittag gesperrt.
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5: 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Dann machen wir es uns gleich ein bisschen gemütlich, aber auch laut. Ja, sehr laut, dass niemand einschläft, unter 07221 2011. Wir suchen einen Lenkradklopfer für alle, die unterwegs sind. Vielleicht gerade von Amsterdam nach Frankfurt am Main oder von Trier nach Nürnberg. 07221 2011. Welcher Song hält euch fit am Steuer? Wir suchen den Lenkradklopfer 07221 2011.
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0: Mitternacht, jetzt wird's noch lauter.
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2: Und die Vorschläge heute Nacht aus Niedersachsen und Sachsen-Anhalt. Harm aus Schiffdorf. Guten Morgen, Harm.
3: Ja, moin.
2: Und du spielst auf der PlayStation welches Spiel?
3: Wer wird Millionär?
2: Bei wie viel Kohle bist du angekommen?
3: Ich habe gerade neu angefangen, ja. Und da, also
2: ja,
3: 300 Euro.
2: 100 Euro, ja, das ist noch ein bisschen wenig. Also das heißt, du musst hier noch ein bisschen zuhören, sonst Ausstieg ist jetzt noch nicht möglich. Auswandern auch noch nicht, ne?
3: Nee.
2: Ah ja gut, du hast ja ausgesucht von Phil Collins in The Air Tonight, und zwar das hier mit dem schönen Trommeln. An der Stelle würdest du am besten sofort einsteigen.

0: Vorschlag Nummer 1. Für Hamos Schiffdorf, der bisher 100 Euro schon mal heute Nacht verdient hat und das auch nur virtuell. Sachsen-Anhalt toppt das noch. Timo aus Tangerhütte. Guten Morgen, Timo.
1: Guten Morgen.
0: Und du darfst nicht so laut sprechen, weil die Eltern zuhören, ne? Nebenan. Wie weit sind, ja, wie weit sind die entfernt jetzt hier von deinem Kinderzimmer?
1: 5 Meter.
0: Oh ja, ist eine Wand dazwischen
1: offensichtlich. Ja.
0: Türen zu. Schlafen die?
1: Ich denke schon.
0: Ja, gut. Also du hast die Decke über dem Kopf. Und was hast du in der ersten Stunde? Wann geht's los?
1: Geografie, 7.30 Uhr.
0: Gut, das heißt, du schläfst nicht so viel in der Regel.
1: Ja.
0: Nachtmensch. Gut, dann ich beurteile das nicht. Ich freue mich drüber natürlich, auch wenn du mit Augenrändern dann im Geografieunterricht sitzen solltest. Die Imagine Dragons würdest du gerne hören mit Enemy.

0: Und jetzt entscheidet ihr es in Deutschland, was sollen wir denn lauter spielen? In the Air Tonight? Oder vielleicht doch hier die Imagine Dragons und Enemy für unseren Timo aus Tangerhütte 07221 2011. Wie entscheidet es in Deutschland? Also entweder die Imagine Dragons oder Phil Collins 07221 2011. Pam und Timo, euch eine gute Nacht. Danke für die Vorschläge. Ciao, ciao.
1: Ja, gute Nacht.

0: Neuer Hit von Alex Warren war das, Emerald Eyes, haben wir gemeinsam gehört in der Popnacht.
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0: Vorschläge kamen aus Niedersachsen und Sachsen-Anhalt. Timo aus Tangerhütte, der hätte gerne gehört von den Imagine Dragons Enemy. Und Harm aus Schiffdorf, der war für Phil Collins in The Air Tonight, ist natürlich auch ein sehr markanter Hit, der dazu führte, als er vorgeschlagen wurde, dass es nicht mehr aufhörte, für diesen Song anzurufen. Und deswegen ist mit 87% aller Anrufer Phil Collins jetzt sehr laut gespielt in der Popnacht. Dauert noch ein bisschen, bis das Trommeln kommt. Ne? Wenn ihr darauf wartet, ist aber ein Lenkradklopfer. Ne? Das ist garantiert, dass es erfolgt. Ansonsten gibt's Geld zurück. Ne? Ich mach lauter.

Der Lenkradkopf heute von Phil Collins. Es ist 1.23 Uhr. Vorsicht bitte auf der A7 Hannover in Richtung Kassel zwischen Echte und Nordham Nord. Da steht ein defekter LKW auf dem Beschleunigungsstreifen. Hier ist die Popnacht.

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1: Ja, da ist doch noch eine Gefahrenstelle hier von der A6 Heilbronn in Richtung Nürnberg. Auch da ein defekter LKW auf Höhe Feuchtwangen Nord. Die Popnacht mit KT Tanzte.

0: Es ist 1.31 Uhr.
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4: Heute haben die Wolken am Himmel die Oberhand. Es bleibt aber weitgehend trocken. Zunächst ist der Himmel dabei oft bedeckt und es gibt kaum Wolkenlücken. Am Nachmittag lockert es dann ab und zu auf, sodass sich die Sonne zeigt. Mehr als 2 bis 4 Sonnenstunden werden es aber kaum. Dazu werden Höchstwerte von 16 oder 17 Grad erreicht. Am Sonnabend geht es sonnig los, im Verlauf kommen auch Wolken hinzu. Mit Regen ist aber nicht zu rechnen. Am Sonntag ist es zu Beginn zum Teil neblig, im Anschluss scheint die Sonne bei lockeren Wolken.
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5: A10 südlicher Berliner Ring Richtung Dreieck Spreeau. Zwischen Genshagen und Raunsdorf ist bis 5 Uhr nur eine Spur frei. Aktuell staut es sich. Auf der A103 ist der Abzweig Zehlendorf stadteinwärts. Zwischen Philanderstraße und Kreuz Schöneberg wegen Wartungsarbeiten bis 5 Uhr gesperrt. A111 Richtung Oranienburg. Die Einfahrt Hennigsdorf ist wegen Fahrbahnerneuerung bis Samstagmittag gesperrt. A111 Richtung Oranienburg. Die Ausfahrt Hennigsdorf ist wegen Fahrbahnerneuerung bis Samstagmittag gesperrt.
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0: Und die am meisten unterschätzte Höchsttemperatur heute in Deutschland. In Dere, Sachsen-Anhalt, da bekommen wir 19 Grad. Hier ist die Popnacht. Mein Name Ben Sträubel.

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1: Was machen führende Menschen nachts um diese Zeit um 1.40 Uhr? Sigi in Sindelfingen zum Beispiel, der hängt Wäsche ab. Was Schöneres kann man noch gar nicht machen. Hallo Sigi.
2: Hi.
1: Hat das einen besonderen Anlass? Kannst du nicht schlafen oder möchtest du einfach den guten Geruch der frisch gewaschenen Wäsche um dich rum haben?
2: Ja, letzteres. Das finde ich immer ganz schön. Und ja, und dann bin ich halt noch so ein bisschen am Singen für meinen Chor.
1: Ja, das ist schön. Den Kreativen gehört die Nacht. Welche Lieder singst du denn?
2: Also ich singe zum Beispiel gerade dieses Biblical.
1: Callum Scott, ne? Callum Scott.
2: Genau.
1: Kannst du es singen? Kannst du ansingen?
2: So gut bin ich noch nicht. Das mache ich jetzt im Radio nicht.
1: Ja, musst du nicht. Nein.
2: Aber ein anderes finde ich auch total toll, dieses Don't Stop Believing.
1: Don't Stop Believing from Journey, ja. Don't Stop Believing. Ja, und das hast du auch schon drauf. Das hast du aber drauf. Du musst es nicht singen. Das hast du drauf, okay.
2: Das habe ich einigermaßen
1: drauf. Ist das A Cappella? Macht ihr das? Oder im Chor singt ihr? Oder habt ihr auch so einen ordentlichen Bums? So einen Schlagzeuger und ein Gitarrensolo? Bei Don't Stop Believing bietet sich das ja an.
2: Ja, wir machen tatsächlich das allermeiste A Cappella. Manchmal haben wir noch ein Klavier dabei und wir haben noch den Nick, der macht dann manchmal, wie heißt das, Beatbox oder so ähnlich? Also der macht dann so Drums mit, genau.
1: Ja, mit dem Mund.
2: Das kann ich nicht, aber der kann das ganz toll.
1: Okay, und wo tretet ihr auf dann? Was war denn dein größter Auftritt bisher?
2: Der größte Auftritt war, denke ich, in der Liederhalle.
1: Da gehen ein paar tausend Leute rein.
2: Nee, ganz so viel waren es nicht. Es waren, glaube ich, 800.
1: Ist ja schon mal was Ordentliches. Und das unter eurem Namen? Oder wahrscheinlich seid ihr jetzt ganz bekannt und es kommt jetzt Wham raus oder sowas.
2: Wham Revival oder so. Richtig bekannt sind wir nicht. Nee. Chormeleon heißt das. Gibt es aber auch in Berlin am namensgleichen Chor.
1: Also okay. Und wann ist denn dein nächster Auftritt?
2: Der nächste Auftritt, da wo wir immer proben, das ist unten im Stuttgart im alten Feuerwehrhaus, da haben wir dann einen Auftritt am 6. Dezember zum Nikolaus.
1: Ja, aber da siehst du mal, musst du aber alles drauf haben, ne? Da ist dann Callum Scott und so, musst du drauf haben und da wirst du vorher bei mir nochmal einen Tag vorher das hier zur Generalprobe zum Besten geben, ja?
2: Sehr gerne.
1: Das ist der Auftrag, jetzt ran an die Wäsche und ich spiele deinen Lieblingssong und hab viel Spaß beim Üben. Ciao, ciao.
2: Super.

Kenya Grace und Strangers. Wir haben noch ein Whoopi Birthday. Das mache ich live sogar. Für Günther. Günther ist in Obershausen zu Hause. Er ist Bäckermeister und ist gerade in seine Backstube rein und hat sich gedacht, Mensch, an meinem Geburtstag muss ich auch noch arbeiten. Wie kann ich mir denn das ein bisschen verschönern? Wenn sonst keiner da ist und nur ich ganz alleine. Vielleicht mit einem schönen Hit und einer inneren Kerze, die brennt. Gut, für beides bin ich verantwortlich. Der Hit wäre Culture Club und Do You Really Want to Hurt Me? Mache ich ein bisschen lauter. Und alles Gute zum Geburtstag. Die Kerze zünde ich jetzt an, ne? Oh.

Tim. Es ist jetzt 1.53 Uhr. Vorsicht bitte auf der A2 Hannover in Richtung Berlin zwischen Cäsar und Wollin. Da liegen Gegenstände auf der Fahrbahn. Ihr passt da bitte auf. Heute ist an diesem 25.09. auch der Welttraumtag. Also nicht, dass ihr jetzt in das tiefe Tal der Träume verfallt. Das darf natürlich nicht sein. Ich drücke auch nicht die Schlummertaste. Ich arbeite nur hochkonzentriert an meinen Lebenszielen, wenn ich im Bett liege und die Augen verschließe. Das wollte ich nur sagen. Es gibt auch so drei Traumcharts, wo man sagen kann, okay, das sind so die absoluten Albträume, die Menschen haben, wenn man sie fragt. Das eine ist wohl, was immer wieder vorkommt bei verschiedenen Menschen, dass man irgendwo völlig unvorbereitet, schlecht angezogen, oft auch nackt irgendwo erwischt wird. Oder man ist in einer Prüfungssituation. Oder was auch sehr viele Leute wohl als Albtraum haben, ist, dass die Zähne ausfallen. Das ist natürlich interessant, ja. Bei manchen hat man das ja auch im Leben und man schaut sie an. Also, weil der größte Albtraum wäre dann, das alles zusammenzufügen. Dass man sagt, also nackt und unvorbereitet in einer Mathematikprüfung sitzen, während die Zähne ausfallen. Das wäre natürlich da. Gut, also davor werde ich euch bewahren, indem ihr einfach nicht einschlaft heute Nacht.

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1: Um 2 Uhr mit Miriam Berger. Guten Morgen. Nach der Abgeordnetenhauswahl wollen die Berliner Linken heute bei einem Parteitag über die Aufnahme von Sondierungsgesprächen mit Grünen und SPD abstimmen. Die Partei sieht sich jedoch unter anderem mit Antisemitismusvorwürfen konfrontiert. Sebastian Schöbel, RBB 24 Landespolitik.
2: In der SPD sprachen sich zuletzt zahlreiche Prominente, darunter Brandenburgs Ministerpräsident Woidke und Ex-Bürgermeister Michael Müller, gegen eine Koalition mit den Linken aus. Auch bei den Grünen gibt es Warnungen vor Rot-Grün-Rot, etwa vom baden-württembergischen Ministerpräsidenten Cem Özdemir. Mit den Grünen haben die Linken bereits erste Gespräche geführt. Die SPD will den Parteitag abwarten.
1: Berlins Finanzsenator Evers ist neuer Vorsitzender der CDU-Fraktion im Abgeordnetenhaus. Evers sei mit breiter Mehrheit gewählt worden, teilte die Fraktion am Abend mit. Es gab 30 Stimmen für und 2 gegen ihn. Zu einer möglichen Regierungsbeteiligung in Berlin sagte Evers, man sei bereit, mit allen Parteien der gesellschaftlichen Mitte zu sprechen. Rheinland-Pfalz behält ein weiteres Jahr den Vorsitz der Ministerpräsidentenkonferenz. Der Staatskanzlei in Mainz zufolge habe das die Regierungschefs der Länder einstimmig beschlossen. Eigentlich hätte ab Oktober Sachsen-Anhalt den Vorsitz übernommen.